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0: Einen wunderschönen guten Abend hier bei Ultimas Lagrimas auf der Wüstenwelle 96,6 MHz, eurem freien Radio für Tübingen, Reutlingen, Rottenburg und den Zollernalbkreis. Ultimas Lagrimas, das ist eure Fachsendung für schwarz-bunte Musik. Ja, und wenn der eine oder andere sich gerade wundert, wer zum Henker spricht denn da ins Mikrofon? Ich bin es, Patrick Raul, eigentlich Sendungsmachender von der Sendung Soundtracks und mehr und der anderen Sendung Pickup, manchmal aber auch Gastmoderator hier bei Ultimas Lagrimas. Ja, und der Hauptmoderator der Sendung, der DJ Krüser, der befindet sich gerade im Urlaub irgendwo im Norden Polens. Und der andere Moderator, der gute Wolf, der ist aus familiären Gründen gerade noch verhindert. Er wird aber später hier im Studio dazustoßen. Derweil mache ich hier den Anfang der Sendung Ultimas Lagrimas. Und ja, wie der DJ Krüser es so sagen würde, wir haben euch heute wieder ein Kessel Buntes mitgebracht. Ein Thema gibt es heute nicht im August. Daher wird auch die Musik, die wir spielen, so rein zufällig gespielt, also alle möglichen Genres, was das anbelangt, also Darkwave, Gothic Rock, Synthpop, EBM, vielleicht auch Argotech, werden hier nicht wirklich so in spezifischen Themen hier untergebracht und von daher machen wir das, wie gesagt, ein bisschen zufällig. Ja, was wir gerade gehört haben, war Musik aus Frankreich und zwar von der Band Minuit Machine. Das ist ein Musikprojekt aus Paris. Anfangs ja zu zweit mit den weiblichen Mitgliedern, jetzt muss ich aufpassen mit der Aussprache, Hélène de Toury und der anderen Dame namens Amandine Stewie. Hélène de Toury ist allerdings vor ein paar Jahren aus dem Projekt ausgestiegen. Jetzt ist nur noch Stewie übrig geblieben. Sie betreibt aber das Projekt weiter. Und gerade haben wir aus dem Album Infrarouge aus dem Jahr 2019, da waren sie noch zu zweit, das Stück Empty Shell gehört. Und wir machen weiter mit der meistgespielten Band hier bei Ultimas Lagrimas mit der elektronischen Tanzkapelle Kontrast. Ja, Kontrast kommen aus Diepholz in Niedersachsen. Ja, und was soll man sagen? Also Kontrast haben übrigens letztes Jahr bei uns hier in den Radioräumen der Wüstenwelle tatsächlich live gespielt. Im Rahmen der Sendung Pickup und in Kooperation mit der Sendung Ultimas Lagrimas natürlich. Und dank dem guten Wolf, der hat alles organisiert, also die Band tatsächlich hierher nach Tübingen hergebracht und Dann haben Kontrast hier an einem Wochenende, an einem Samstagabend im November 2025 hier performt. Ein bisschen Publikum war mit dabei, nicht so viele Leute, aber dennoch war das ein sehr schöner Abend und der Band Kontrast hat es super viel Spaß gemacht, bei uns zu spielen. Und ja, aus dem Konzert wollen wir euch natürlich einen Track nicht vorenthalten, den sie da bei uns performt haben. Und das ist das Stück Kassettenmensch. Und das wiederum hört ihr jetzt natürlich in der Live-Version und nicht in der Studio-Version von Kontrast. Kassettenmensch von der Pickup-Radio-Session aus dem November 2025 live hier bei der Wüstenwelle. Und was wir danach so spielen, oder ich in dem Fall, bis der Wolf hier noch dazu stößt, da seid gespannt, was da so auf euch zukommt. Bis gleich. Erstmal Kontrast mit Kassettenmensch. Bitte sehr.
1: Der Kassettenmensch.

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0: Hallo Freunde der Nacht, hier ist Ultimas Lagrimas auf der Wüstenwelle und jetzt sind wir endlich zu zweit. Mich hat es ein bisschen zeitlich verspult, familiär bedingt hat der kompetente Stellvertreter Patrick hier zu meiner Seite ja schon anklingen lassen. Ja, wunderbar, schön, dass wir da sind und ich muss sagen, die erste Stunde Ultimas Lagrimas an diesem 11. August 2026 war hervorragend, hat perfekt gepasst. Herzlichen Dank, dass du uns den Arsch gerettet hast, weil es
1: Gern
0: war
1: geschehen.
0: Aus, planerischen Dingen nicht möglich, dass ich pünktlich um 22 Uhr da war. Jetzt sind wir zu zweit. Der Patrick vertritt den DJ Grüßer und die erste Stunde war wunderbar, muss ich sagen. Also ich habe größtenteils nur der Musik folgen können. So ab 22.08 Uhr 8 etwa saß ich im Auto und bin hierher gefahren und es war wunderschön und nicht zuletzt auch die meisterliche Version unserer heutigen Neuvorstellung des Monats. Ja, das war vorhin Kontrast, der Kassettenmensch. Ich denke, du hast gesagt, dass es eine Live-Aufnahme war.
1: Richtig, von der Pickup-Radio-Session aus dem vergangenen Jahr. Auch
0: 29. November.
1: 29. November.
0: 2025.
1: Jawohl.
0: Und um jetzt mal auch ein bisschen hier noch Hype zu machen. Also erstens, der liebe Patrick Raoul neben mir hat den Live-Mix gemacht. Er sagt, es ist ein Rough-Mix und es mag ja eine Rough-Version sein. Es klingt aus meinem Gefühl nach trotzdem besser als auf dem Album. Noch besser, ja.
1: Man ist selbstkritisch, aber
0: ja,
1: wenn man ein
0: besser.
1: Positives Feedback bekommt, dann ist es doch schon mal was.
0: Und es liegt aber auch dran am Gesang. Ich fand, bei uns im Studio hier, der Roberto und die Nebelgeist, die waren stimmlich besser als auf dem Album, obwohl sie da bestimmt mehr als einen Take hatten. Es war hervorragend und es war eine tolle Version. Danke, dass du die jetzt extra noch eingespielt hast als unsere Neuvorstellung. Das neue
1: Sehr
0: Album
1: gern.
0: Von Kontrast, Imperium Proteus, der zweite Teil ihres Doppelalbums, gibt es jetzt, glaube ich, seit dem 10. Juli. Wir haben ja letzten Monat, als der Grüßer hier im Studio, beziehungsweise in der Vorproduktion saß, schon einen Titel gespielt. Was war das nochmal? Nicht ewiglich, sondern Sekundenlicht, genau richtig. Und nächsten Monat gibt es dann vielleicht ewiglich zu hören als Teil von Original und Fälschung. Ihr werdet es dann nächsten Monat verstehen. Jedenfalls, das Album gibt es. Es gibt jetzt beide Alben auf Albumteile auf Vinyl. Es gibt eine CD mit einer Widmung auch an die Unterstützer. Sage ich mal hallo, ich bin auch dabei. Na gut. Ja, und es wird auch noch eine Kassettenversion tatsächlich geben zum Jahresende. Voraussichtlich hat der Robert mir geschrieben, müssen wir mal schauen, was wir davon spielen. Kontrast wird weiterhin bei uns im Programm sein. Und ja, wenn ich mal irgendwann Zeit erübrigen kann, vielleicht gibt es dann auch mal wieder einen Electric Toys Remix von Kontrast. Aber jetzt haben wir uns genug im Kreise gedreht. Wir schreiten voran in die zweite von vier tollen halben Stunden.
1: Genau, allerdings müssen wir noch erwähnen, was wir gerade noch an Songs gehört haben. Mhm. Gerade eben haben wir, Überraschung, Überraschung, The Minimal
0: Local
1: Trees
0: Heroes,
1: gehört.
0: Genau.
1: Jawohl.
0: Die waren ja letztes Jahr beim Tag Bizarre und sie
1: und
0: kommen
1: auch im Februar 2025 das
0: genau.
1: zweite Mal bei Pickup und haben eine Pickup-Radio-Session hier gegeben. Und
0: wieder meisterlich abgemischt vom Dr. Patrick hier.
1: Und ja, im Sommer 2025 haben sie dann ihr Album Time herausgebracht und gerade eben haben wir von der Schallplatte.
0: Ja, lilanes Vinyl, wunderschön.
1: Da haben wir das Stück Fake Visions gehört. Mhm. Passt sehr gut, gerade auch zu der politischen Situation gerade in der Welt. Egal ob Ost und West, genau.
0: Mhm.
1: Aber mehr braucht man nicht dazu sagen. Ein Name in dem Song wird erwähnt. Wir verraten nicht welchen. Wenn ihr genau zugehört habt, dann habt ihr sicherlich herausgefunden, welcher genannt wurde.
0: Ich habe es nicht rausgehört, aber ich muss mal noch mehr den Text durchlesen. Aber wir werden nachher nochmal ein bisschen politischen, kleinen politischen Block müssen wir ja und senden Grüße nach Polen zu unserem dritten Mann. Und ja, aber jetzt geht es erstmal nicht mit Local Heroes weiter.
1: Genau, also noch zuvor haben wir noch einen anderen
0: noch
1: Song gehört.
0: Okay, sorry.
1: Und zwar, da müsstest du nochmal die Textdatei aufrufen, denn ich habe hier schon wieder den Namen vergessen der Band. Genau,
0: Forever
1: zwei
0: Grey.
1: Stück. Forever Grey, das ist eine Cold- und Darkwave-Band aus L.A. in Kalifornien. Und da haben wir aus deren Album ist mir gerade entfallen. Auf jeden Fall haben wir das Stück The Other Side gehört.
0: Mhm, war sehr schön.
1: Und dann hatten wir nochmal zuvor einen Track und zwar von der Isländerin Solveig Matheldur. Und zwar kommt die aus Reykjavik in Island, wie gesagt. Und ihres Zeichens Mitglied bei der Post-Punk- und Darkwave-Band Kelan Mikla.
0: Ja, kennen treue Hörer von Ultimas Lacrimas natürlich. Und das wird den Grüßer, wenn er die Sendung danach hört, natürlich auch besonders freuen. Er hat ja ein Herz für Kelan Mikla und für Island sowieso. Also hervorragend. Ich habe ja gesagt, Patrick ist einfach unser dritter Mann. Auch wenn er erst zum zweiten Mal in voller Länge hier im Studio sitzt.
1: Genau.
0: De facto passt dazu.
1: Und da haben wir von ihr das Stück Dystopian Boy gehört. Mhm. Genau. So, jetzt können wir voranschreiten.
0: Genau. Wir bleiben mal noch bei einer Sängerin. Ich weiß über das Projekt jetzt nichts, aber der Grüßer hat uns das als Neuvorstellung ans Herz gelegt und wir hören jetzt von der Band oder Sängerin, ich weiß es nicht, müssen wir raussuchen, Agnes, also mit I, nicht mit E, und ein Stücklein, das heißt da Goddess, ja, also wie die Göttin, Goddess, aber halt mit Goth wie Gothic, und ja, mir hat es gut gefallen, deswegen habe ich es als Neuvorstellung tatsächlich ins Programm aufgenommen. Mhm. Und ich denke, wir sollten nochmal danach mit unseren nächsten Local Heroes weitermachen.
1: Sehr gern.
0: Mit Plastikstrom. Ich weiß jetzt nicht, ich hätte Eskalation, den Titelsong von ihrem aktuellen Album, gespielt. Aber
1: sehr
0: wir
1: gerne.
0: Können auch was ganz anderes, wenn dir was besser gefällt.
1: Nö, also Eskalation passt sehr gut.
0: Genau. Und danach gibt es bestimmt noch Musik. Wir machen einen längeren Musikblock. Jetzt haben wir doch auch sehr lange geschwätzt. Aber
1: richtig.
0: Die beiden Titel haben wir jetzt schon mal in der Pipeline. Und ja, dann würde ich sagen, überlegen wir uns, was wir danach noch spielen.
1: Genau.
0: Okay.
1: Lass uns loslegen mit der nächsten Musik.
0: Wenn du mir sagst, wie es losgeht.
1: Und zwar hier auf On drücken, bitte.
0: So einfach kann es sein.
1: Ja.

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0: Oh ja, sind Freunde elektrisch? Frage ich mich auch manchmal. Meine Freunde sind aus Fleisch und Blut, aber ich mag auch gern elektrische Gegenstände und Instrumente. Und das war eine sehr gelungene Coverversion von einem alten Song von Gary Newman aus den, wann war denn das?
1: 1979, glaube
0: 1979,
1: ich.
0: glaube ich. Ja, du könntest recht haben. Ja, Our Friends Electric, gecovert von Linientreu. Ich weiß über dieses deutsche Projekt nicht mehr, als dass die wohl irgendwie ein Album rausgebracht haben. Sternenkinder 2003, wenn ich es richtig im Kopf habe. Ich habe die ganze Platte durchgehört und so leid es mir tut, das war der einzige Song, der wirklich gut war. Also der Grüßer mag es anders sehen, aber ich habe die CD dann einfach weiter verschenkt. Ja.
1: Okay. Ja, und davor hatten wir, ja, aus der Rubrik Original und Fälschung ein Stück von, im Original von Sisters of Mercy, Neverland. Und
0: Das ich
1: hier,
0: gar nicht kannte. Verrückt, oder?
1: ja, das ist aus dem Album Floodland. Davon existierte in den 80er Jahren nur ein Fragment davon, also eine dreiminütige Version. Aber im Jahr 2006 haben Sisters of Mercy in einer Reissue-Version das 12-minütige Stück dann veröffentlicht.
0: Und das war dann die nochmal gekürzte Coverversion von The Long Losts.
1: The Long Lost, genau. Ja, gut, 6 Minuten lang, aber immerhin,
0: Ja.
1: sagen wir es mal so, ne?
0: Woher kommt die Band? Weißt du das?
1: Ja, die kommen, das ist ein Duo, und die kommen aus Smithtown. Das liegt auf Long Island in New
0: Okay.
1: York.
0: Ist ja lauter so Ami-Zeug hier.
1: Also, manche Sachen sind gut, sage ich mal, ne?
0: Absolut.
1: Also, aktiv sind sie seit 2013, soweit ich weiß. Die Mitglieder sind Anka McGowan und Patrick McGowan, also ein verheiratetes Paar.
0: So.
1: Ihre Musik geht in Richtung Gothic Rock. Sie nennen ihren Stil allerdings auch New Gothic Rock. Also, in unserer Sprache würden wir das, glaube ich,
0: Oh,
1: ne?
0: wenn du
1: Und
0: sagst. Also ich
1: aber
0: kann nur erwähnen, dass Andrew Eldritch sich ja immer gewehrt hat, dass Sisters of Mercy als Goth oder Goth Rock eingestuft wurden. Er hat immer gesagt, nee, wir sind Post-Punk, also insofern. Naja.
1: naja, auf jeden Fall zu der Musik von The Long Lost ist zu sagen, dass sie nicht nur für Gothic-Fans gedacht ist. Also ihr Markenzeichen bei ihrer Musik sind auf jeden Fall Orgelklänge, die in fast jedem Song zu hören
0: Das ist ja
1: sind.
0: schön.
1: Und gerade eben auch bei ihrer Coverversion von Neverland war da im Hintergrund eine Orgel zu hören. Und das macht ihre Musik so besonders, weil nicht nur, wie gesagt, Gothic-Fans ihre Musik hören können, sondern ihre Musik kann auch bei Halloween-Partys gespielt werden, weil
0: Als
1: da
0: ob
1: so,
0: sich das
1: ne, weil
0: ausschließt.
1: da sich auch die eine oder andere Tanznummer da auch drunter befindet bei deren Stücken.
0: Na,
1: Ja,
0: wunderbar. Ja,
1: und genau.
0: davor hatten wir dann nochmal Original und Fälschung und das war von Gary Watts und er hat sich mit einem ehemaligen Musiker wieder zusammengetan, dessen Namen ich jetzt gerade vergessen haben müsste. Auf jeden Fall, die beiden arbeiten wieder zusammen. Die waren wohl früher schon Nature of Wires und sie haben mal wieder die Sängerin, die sich hinter dem Projektnamen Machina X verbindet. Ich glaube, Lady B irgendwas wieder dazugenommen und eine Coverversion von Ice House aus dem Jahr 1982 gemacht, Hey Little Girl, ja. Also fand ich jetzt, war jetzt mal was ganz anderes. Also kann man sich schon anhören. Also das Original mag ich eigentlich auch ganz gern. Ich habe mir unlängst auf dem Flohmarkt für irgendwie 3 oder 5 € das Album gekauft von Ice House. Ja, würde ich jetzt vielleicht nicht unbedingt in unserer Sendung spielen, aber
1: Die
0: ich habe ja
1: Schallplatte
0: eine
1: wahrscheinlich, ne?
0: Schwäche für 80er-Musik und deswegen musste das einfach sein. Für so wenig Geld, da kann man schon mal zugreifen. Naja, gut. Ich weiß nicht, wie es euch geht, aber hier im Studio ist es mordsmäßig heiß und da draußen ist es heiß und an manchen Stellen in unserem Land heißt es im wörtlichen und auch im übertragenen Sinne, Deutschland brennt. Und deswegen steigen wir jetzt in unseren leicht politischen Musikblock ein mit dem
1: Bevor wir
0: Lied
1: das machen,
0: Steinkind.
1: genau, bevor wir das aber machen, haben wir vor den originalen Fälschungen noch Plastikstrom gehört,
0: Ganz
1: und zwar mit
0: genau.
1: dem Stück Eskalation aus dem gleichnamigen Album.
0: Wie angekündigt, genau,
1: Genau.
0: richtig. Also Steinkind mit Deutschland brennt und dann bleibt es erstmal ein paar Lieder weit deutsch und politisch. Also, naja, ihr werdet es ja hören.
1: Ab dafür.

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0: Ja, der falsche Kuss. Das war ein Stahlnetz aus dem Jahr 1982 und die gibt es im Oktober in Reutlingen zu hören. Bin mal gespannt. Also ich möchte gern hin und der Grüße auch. Und der Patrick ist bestimmt auch wieder mit im Boot und vielleicht auch der eine oder die andere treue Hörerin von Ultimas Lagrimas. Ich bin zum Beispiel sicher, dass unsere liebe Sandy, die jetzt heute nicht live zuhört, aber die Sendung dann auf CD bekommt, auch dabei sein wird. Ja, Stahlnetz davor gab es extra breit. Ist ja von der Zeit her ungefähr ähnlich. Polizisten und davor gab es dann unseren doch noch etwas politischeren Block. Aber ihr habt es ja gehört. Sagen wir jetzt einfach nichts mal dazu.
1: Okay.
0: Aber wir machen weiter mit neuer Musik. Also für mich ist sie neu und da Patrick weiß, was als nächstes kommt.
1: Ja, da haben wir eine weitere Gothic Rock Band auflegen und zwar wieder aus Kalifornien. Heute bin ich amerikanisch unterwegs. Das hat der gute Wolf gerade neben mir da tatsächlich gemerkt.
0: Was?
1: So, ja, Ashes Fallen heißt diese Band. Ist eine Modern Gothic Rock Band aus Kalifornien, aktiv seit 2019. Dahinter stecken die Musiker James Perry, Michelle Perry und Jason Shaw. Und von denen hören wir das Stück Reborn in the Cleansing Fire.
0: Wiedergeboren im reinigen Feuer. Ja, und Tylo kommt danach. Ach, noch
1: Richtig.
0: eine Ami-Band.
1: Nein,
0: Ah.
1: zwar eine Künstlerin, keine Band, aber auch aus den USA, aber aus Seattle, Washington. Und zwar ist das eine Musikerin und Songwriterin namens Tylo Gardner. Aktiv seit 2020. Sie selber spielt Instrumente wie Gitarre und Bass. Und ihre Musik geht in Richtung Goth, Doom, beziehungsweise Alternative. Ja, und in dem Song, da wird man das auch gleich hören, da geht es um die Themen Tod, Einsamkeit, Frustration. Und von ihr hören wir da das Stück Unmaking aus
0: Unmaking,
1: der EP of Rot and Rebirth.
0: ja. Klingt spannend. Und nachdem wir jetzt schon Frauenpower haben, habe ich gedacht, jetzt hängen wir doch einfach noch unsere beliebte Rain aus. Kommt sie aus Schweden? Also, ich glaube, eigentlich ist sie finnischstämmig, aber sie ist in Schweden groß geworden. Mit dem Titel Power and Passion. Ist jetzt, glaube ich, vom letzten Jahr, wenn ich es richtig weiß. Und wir hören den Wax oder Wax, Wax, den Wachsschwingen-Remix sozusagen. Genau. Und ja, ich habe mich die Woche, nee, vergangene Woche mit einem Bekannten über das Thema IBM unterhalten und mir ist tatsächlich aufgefallen, ja, Rain ist eigentlich eine relativ moderne Vertreterin vom weiblichen IBM, Electronic Body Music. Sollten wir auch öfter mal im Programm haben. Ja, und dann werden wir noch unsere Rubrik Altmetall anhängen. Und ja, Sandy, das ist für dich, wie gewünscht. Wirst du ja gleich hören. Also, fahren wir mal damit ab.

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0: Ja, Annihilator aus dem Jahr 1989, unser Altmetallstück der Woche. Alison in Hell auf besonderen Wunsch von Sandy, die jetzt heute wohl in Dunkeldeutschland im Urlaub ist, wenn ich es richtig verstanden habe, oder auf der Alp, keine Ahnung. Jedenfalls Hörerwunsch und das hat perfekt in unser Programm gepasst. Schön, das mal wieder zu hören, auch in voller Länge. Ja, gutes Stück Power Metal aus den frühen Jahren sozusagen. Ja, finde ich gut. Ja, jetzt machen wir mal mit was völlig anderem weiter. Leider mit was etwas Traurigem. Ihr habt es gehört, vor einigen Wochen ist ja die Sängerin Bonnie Tyler gestorben mit ihrer kratzigen Stimme. Aber die hat doch ein paar ganz gute Liedlein gehabt und manche von euch mochten die bestimmt. Wir werden sie aber trotzdem nicht spielen. Aber ein Lied von ihr, nämlich Total Eclipse of the Heart. Und ja, da gibt es einfach einen schönen Twist bei der Sache. Ich habe nämlich eine Bitpop-Cover-Version von dem Lied rausgesucht. Also alles schön im Synthesizer-Computer-Spiele-Sound. Ja, wunderbar. 8-Bit-Universe nennt sich das Projekt. Weiß ich sonst nichts drüber. Egal.
1: Soundchip wahrscheinlich, ne?
0: Klingt wie alle anderen Projekte, aber es ist sehr gut gemacht und deswegen gibt es es zu hören. Und wenn wir schon bei Computermusik sind, gibt es noch einen Klassiker sozusagen aus dem Bereich der Spielemusik, nämlich das Original von, wie heißt das Lied? Zombie Nation, glaube ich. Aber das, werdet ihr jetzt hören, ist das Original. Es hat auf dem C64 ein Komponist für ein Spiel geschrieben, das da hieß Lazy Jones und das Stück heißt eigentlich Stardust und der Musiker war David Whittaker. Es geht nur 1 Minute 20 und schön im C64-Sound. Und danach gibt es dann noch eine Depeche Mode-Ecke, aber da sagen wir dann zum Abschluss der Sendung noch was dazu. Das wird auch noch eine kleine Überraschung.
1: Alles klar.
0: Viel Vergnügen damit.
1: Dann machen wir es so.

0: Ja, jetzt haben wir doch noch ein bisschen Country hier in Ultimas Lagrimas an diesem 11. August 2026 ins Programm gebracht. Ja, das war eine Coverversion von einem Projekt namens Xanu. Die machen sonst eigentlich sehr nah an den Original klingende Synthi-Versionen. Und das war einfach eine Country-Version von Just Can't Get Enough von Depeche Mode. Und das war unser letzter regulärer Song in der heutigen Ausgabe von Ultimas Lagrimas. Ja, neben mir saß der famose Patrick Raoul am linken Mikrofon.
1: Und am rechten Mikrofon, da war der gute Kollege Wolf.
0: Nach wie vor bin ich noch, genau richtig. Ja, das war unsere heutige Sommersendung sozusagen. In 4 Wochen gibt es den DJ Grüßer und meine Wenigkeit wieder zu hören, hoffentlich. Ich bin eigentlich sicher. Wir müssen halt schauen, wahrscheinlich werden wir wieder vorproduzieren, aber so mal wieder richtig live zu machen, war ja auch sehr vergnüglich und auch ein kunterbuntes Programm gut zusammengestellt. Ja, wir haben noch kein Thema, vielleicht fällt uns was ein, aber ihr bleibt auf jeden Fall uns treu, schaltet wieder ein und das genaue Datum weiß ich jetzt gar nicht auswendig. Einfach in 4 Wochen ab dem Zeitpunkt, an dem ihr das jetzt heute hört. Genau. Ja, zum Schluss gibt es noch ein bisschen ein Instrumentalstück von Après la Nuit, The Sorrow of Solitude. Das werden wir nicht ganz ausspielen können. Ist ja gleich Mitternacht, 1 Minute noch. Aber das war's für heute und wir wünschen euch eine gute Nacht.
1: Und wir hören uns dann in 4 Wochen wieder, beziehungsweise ihr hört den DJ Grüßer und den famosen Wolf wieder hier im Studio.
0: Und dich bestimmt auch mal wieder. Genau.
1: Macht's gut, habt eine schöne Nacht und
0: beim Tschön.

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2: Ja, so sieht's aus. Und heute Abend gibt's magische Bohnen.
1: Das hast du ja nicht eiskalt. Magische Bohnen. Und die stecken wir uns in die Ohren.
2: Genau.
1: Jawohl. Eine kleine Anspielung, unser Thema und der Song, der gerade läuft, unser Intro, Bohnen in die Ohren von Gus Backus. Man muss es ja immer wieder mal erwähnen, dass das ja seit einiger Zeit unser Titelsong ist. Ja, genau. Und heute gibt es tatsächlich Lieder über die Magie, Lieder über Zauberei, Lieder über alles Mögliche, was sich da so in dem Bereich bewegt.
2: Genau. Es wird magisch zugehen in den nächsten 2 Stunden.
1: Genau, magische
2: auch
1: Lieder.
2: Bald am Himmel geht's magisch zu.
1: Richtig, genau. Da, passend dazu hat sich das Universum ausgedacht, dass heute auch noch eine partielle Sonnenfinsternis hier uns stattfindet. Fanden wir sehr nett, dass das heute für uns, für unser Thema gemacht wird. Ist schon eine nette Geste.
2: Ja, finde ich auch.
1: Ja, muss ich sagen. Also Respekt dafür, genau. Ja, und mir gegenüber sitzt der Mann, der Merlin in einem Zauberwettbewerb um Längen geschlagen hat. Der Mann, der schon als 6-Jähriger einen unfassbaren Zauberkasten hatte. Bernd Ziegele!
2: Yeah. Ja, mal gucken, was ich heute so alles noch aus dem Hut zaubern werde an toller Musik.
1: Aber
2: was nützt, was nützt mir die tolle Musik, wenn mein DJ gegenüber Bohnen in den Ohren hat? Aber ich nehme sie ihm mal schwind raus und er wird dann wunderbare Musik auflegen können. Der zauberhafte Switch and Crumble-Künstler. Markus Seifert.
1: Yeah, genau. Und wir starten jetzt mit einem Song über Magie. Hier sind Queen mit A Kind of Magic.

0: Queen mit A Kind of Magic. Heute lauter Lieder über die Zauberei, über Magie, über alles, was man so in dem Bereich finden kann bei uns in der Sendung. Und parallel dazu haben wir auch noch als kleine Präsentation eine partielle Sonnenfinsternis.
1: Ja, haben wir gut hinbekommen.
0: Wahnsinnig hinbekommen. Ich finde auch jetzt im Moment hat man das Gefühl, man sitzt durch dieses rote Licht jetzt hier gerade auch schon in so eine Eklipse irgendwie, ich weiß nicht so, irgendwie.
1: Ist das die partizielle Studiofinsternis?
0: Partizielle Studiofinsternis hier bei uns on air. Ja, speziell, sehr speziell. Aber auch sehr speziell ist natürlich auch ein bisschen exzentrisch das Thema Zauberei. Und da haben wir heute ja irgendwie einiges an Themen, sage ich jetzt mal, die man abgrasen kann. Es ist ein sehr weites Feld eigentlich.
1: Das stimmt. Auch. Ja, auch in der Liebe kann es ja Zauberei geben.
0: Natürlich, ist ja auch eine Definitionssache auch ein Stück weit, natürlich, das ist ja klar. Ja, was soll ich sagen? Das ist unser Thema.
1: Du hast es schön auf den Punkt gebracht.
0: Ja, ich dachte gerade, irgendwas wollte ich noch, aber habe es tatsächlich verdrängt. Du hast den nächsten Song für uns.
1: Ja, genau. Da geht es nämlich um Liebe, dass nämlich ein anderer Mensch auch ein, ja, Magie bewirken kann. Finde zumindest Amerika so. Wir hören sie mit You Can Do Magic.
0: Da musst du mir noch eine Sekunde geben. Warte mal jetzt.
1: Ja, die kriegst du auf jeden Fall.
0: Ja, jetzt geht's los. Achtung.

0: You Can Do Magic von America. Ja, wir machen heute Abend ganz viel magische Musik hier.
1: Genau, das ist unser Thema. Während es da draußen gerade schon irgendwie ein bisschen dunkler wird, bilden wir uns zumindest ein. Wird ja jetzt bald die Hauptphase sein des Ganzen, genau, von dieser Sonnenfinsternis.
0: Nicht mehr lange.
1: Ist nicht mehr lang hin, ist in ein paar Minuten, genau. Ja, aber wir machen trotzdem natürlich weiter mit Songs aus der Thematik Zauberei und Zauberer und was auch immer. Jetzt gibt es einen Zauberer in Schwarz, den Wizard in Black. Den gibt es jetzt hier von der Band Electric Wizard, also der doppelte Wizard eigentlich, ne?
0: Ja. Na, da drauf ein Wizard.
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0: Electric Wizard mit der Nummer Wizard in Black. Früher dachte ich übrigens, ein Wizard wäre ein Wurlitzer. Ich dachte, das wäre dasselbe. Weiß nicht wieso. Naja.
1: Nicht ganz.
0: Ja, das habe ich dann auch irgendwann mal erfahren, als ich der englischen Sprache tatsächlich mächtig wurde. Aber so als Kind dachte ich das tatsächlich. Wizard, Wurlitzer ist dasselbe.
1: Schön.
0: Ja, so war das. Kleine Anekdote aus meiner Kindheit. So war das bei mir. Wie war das bei dir so mit den Worten? Hast du auch immer alles gleich verstanden oder hast du auch so ein paar Wörter? Fällt dir wahrscheinlich auch nicht mehr ein. Kopft, da gab es diesen schwäbischen Ausdruck, kopft wie gesprungen.
1: Mhm.
0: Und ich habe immer Kopfweh gesprungen verstanden als Kind und habe nicht verstanden, was es soll. Ja. Hattest du auch sowas?
1: Ja, gibt ja gar keinen Sinn. Ne?
0: Nee, eigentlich nicht wirklich, aber ich habe das so verstanden. Gab es bei dir auch sowas?
1: Ich überlege mal.
0: Gut, du hast ja noch Zeit. Wir haben noch eine lange Sendung vor uns. Ja, nächster Song von dir.
1: Ja, alles fühlt sich heute Abend ja magisch an. Nicht nur draußen die partielle Sonnenfinsternis, auch unsere Musik. Feels like magic. Hier sind Sports.

0: Feels like magic. Das waren Swords.
1: Sehr sportliche Nummer.
0: Ja, und geht es jetzt sportlich weiter?
1: Nicht wirklich, nein. Die nächste Band hat sich nach dem Teufel benannt. Das sagt ja schon alles.
0: Ja, ich weiß nicht, ob es da auch sportlich zugeht. Wahrscheinlich eher nicht.
1: Wahrscheinlich weniger, genau. Eigentlich faszinierend, dass es bis zu diesem Zeitpunkt keine Band gab, die Lucifer hieß. Denn die Band Lucifer hat sich vor 10 Jahren ungefähr gegründet und davor gab es wohl keine. War der Name noch frei. Hat sich keiner rangetraut. Devil mit allen möglichen gab es schon, aber Lucifer noch nicht. Und deswegen hat sich die Band wohl so benannt.
0: Jo.
1: Ich schätze auch mal, dass sie sehr religiös sind. Man weiß es nicht. Ja. Haben sich auf jeden Fall im nächsten Song auch mit Zauberei beschäftigt. Der Songtitel sagt ja schon alles, denn der heißt Abracadabra. Ist ja die allgemein bekannteste Zauberformel, die es in der Märchenwelt oder in der Kinderzauberwelt gibt, würde ich mal behaupten. Zumindest war das zu meiner Zeit so, vielleicht ist es jetzt anders. Du kennst dich bei Harry Potter aus?
0: Nein.
1: Auch nicht, ne? Der hat wahrscheinlich einen anderen Zauberspruch und der hat wahrscheinlich Abracadabra ersetzt, vermute ich. Ich kenne mich ja nicht aus, ich weiß es nicht, aber ich vermute mal. Wir haben auch, glaube ich, Harry Potter bezogene Lieder haben wir auch keine, ne? Du auch nicht, ne?
0: Nein.
1: Ich auch nicht, ne? Ich hatte darüber nachgedacht, die Titelmusik irgendwie, aber ne. Kann man ja mal im Hintergrund vielleicht nachher laufen.
0: Ja, warum nicht?
1: So. Einfach nur so als Hintergrundgedudel, damit man nicht nur unser Gelaber ertragen muss. Ja, wie auch immer, jetzt gibt's Lucifer mit dem Song Abracadabra. Und das zaubert schön im Hintergrund jetzt.

0: Ja, Lucifer mit der Nummer Abracadabra. Und auf dem Album Lucifer One, von dem wir gerade den Opener gehört haben, der siebte Song wäre Total Eclipse, die totale Sonnenfinsternis. Der hätte natürlich auch gepasst, wenn wir das Thema gehabt hätten.
1: Tja.
0: Haben wir aber nicht gehabt.
1: Beim nächsten Mal.
0: Beim nächsten Mal vielleicht. Bei der nächsten totalen Sonnenfinsternis 2080 oder wann die ist.
1: Ja.
0: Können wir das ja machen.
1: Ich bin mal gespannt, ob wir 2080 hier noch im Studio sind.
0: Oder ja, überhaupt noch auf diesem Planeten wandeln. Das ist die Frage, ja. Da, so, dann schauen wir mal. Genau. Ja, aber das Thema ist ja schon bei Apple House Radio abgekanzelt worden, zum Glück. Da mussten wir uns nicht drum kümmern, wir konnten uns um die Zauberei kümmern. Also das, was nach der Sonnenfinsternis passiert. Denn was die wenigsten wissen, es passiert ja sehr viel Zauberei nach der Sonnenfinsternis. Ist ja normal, kennt man ja. Ist ja ganz Standard, ne? Ist einfach so. Ne? Ja, und darüber handelt vielleicht davon auch der nächste Song von dir, oder ist das eine völlig andere Thematik?
1: Das ist eine ganz andere
0: Thematik. Okay, schade. Hätte ja passen können, weiß man ja nie.
1: Genau, die Magie nach der Sonnenfinsternis.
0: Genau, ja. Immer gut.
1: Oder einfach nur Magic.
0: Sehr schön. Da gibt es auch ein Kartenspiel übrigens.
1: Ja. Aber ich glaube nicht, dass die das Kartenspiel besingen. Aber wir können ja mal reinhören. Ja. Ist ein Pilot mit Magic.
0: Jo.

0: Ho, ho, ho, it's magic. Das war ein Pilot mit Magic. Und magisch geht's auch jetzt weiter.
1: Ja, definitiv. Also ist ja das Thema der Sendung heute. Deswegen machen wir natürlich auch mit magischen Songs weiter. Wir haben jetzt hier nämlich als nächstes eine Nummer am Start, die aus dem Jahr 1989 zwar ist, aber eigentlich die Hymne wäre, die wir jetzt eigentlich bräuchten für die heutige Zeit.
0: Dann waren die ihrer Zeit schon einiges voraus.
1: Die waren ihrer Zeit voraus, aber sagen wir es mal so, der Song hat auch zu ihrer Zeit ganz gut gepasst, muss man natürlich sagen. Denn der Song handelt davon, dass man alles Schlimme in der Welt doch gerne am liebsten mit einem Zauberstab wieder heilen wollen würde. Das wäre jetzt auch schön, wenn das gehen würde.
0: Das stimmt.
1: Genau, darum geht's bei diesem Song. Hier sind Rush mit der Nummer Presto.

0: Ja, Rush, schwingen den Zauberstab hier in der Nightlife-Themenwechsel-Doppelsendung. Hier geht es um Zaubern, um Magie, um alles Mögliche rund um Zauberei. Das war ein Rush mit der Nummer Presto. Jawohl.
1: Wir schwingen jetzt auch nochmal den Zauberstab.
0: Ah, das ist natürlich schön. Hast du dann auch einen entsprechenden Spruch zum Schwingen des Zauberstabs?
1: Hokus Pokus?
0: Ich hätte jetzt eher an Abracadabra gedacht, aber okay, wir nehmen auch Hokus Pokus.
1: Wir nehmen Hokus Pokus, oder?
0: Okay, dann nehmen wir Hokus Pokus. Und von wem hören wir jetzt?
1: Und ging es nicht noch weiter? Hokus Pokus Fidibus, na, dreimal schwarzer Kater?
0: Na, das ist die volle Version, genau, die volle Version. Also hören wir jetzt den Song Hokus Pokus?
1: Genau, von Fidibus.
0: Ah, sehr schön.
1: Ja, und das war der schwarze Kater. Gut.
0: Gut. Und von wem hören wir jetzt Hokus Pokus?
1: Von Lady Gaga.
0: Ah, okay.
1: Dann hören wir mal rein, wie viel Hokus Pokus und Abracadabra sie singt.
0: Hokus Locus, genau.
1: Genau. Hokus von Locus. Fidibus, Lady Gaga, schwarzer Kater.

0: Yeah, zauberhafte Beats von Lady Gaga mit Abracadabra.
1: Abracadabra und sie war nicht mehr da. Fällt mir dazu nur ein. Erste allgemeine Verunsicherung.
0: Die jetzt
1: nicht kommt. Die kommt jetzt nicht. Nein, die kommt
0: Wir haben
1: jetzt
0: sie
1: nicht.
0: Weggezaubert.
1: Die haben wir weggezaubert. Wir haben dafür eine ganz andere Geschichte jetzt gerade, die mir spontan eingefallen ist, als du gerade Hokus Pokus gesagt hast. Den Song habe ich ja ganz vergessen. Der darf natürlich nicht fehlen bei einer Zaubersendung. Das ist ja völlig klar. Ne? Und Hokus Pokus gibt es jetzt von Focus.
0: Ja,
1: reimt sich sogar. Das reimt sich. So haben die das Ding genannt. Ja, dann hören wir das doch jetzt einfach mal. Focus mit Hokus Pokus.

0: Tja, eines der Klassiker aus dem Zauberbuch, das waren gerade Focus mit Hocus Pocus.
1: Mit einer schönen Jodeleinlage.
0: Natürlich, die legendäre Jodeleinlage. Das ist natürlich für alle, die ein Jodeldiplom haben, Pflicht. So sieht's aus, genau. Ja, die erste Stunde neigt sich dem Ende. Was hast du zum Ende der ersten Stunde für das Publikum denn zu bieten?
1: Einfach nur Magie.
0: Das ist doch solide, denn heute geht es ja um Zauberei und Magie in unserer Sendung.
1: Wir machen auch noch mal mit dem Sommer weiter, aber ich würde sagen, dann zu Beginn der zweiten Stunde.
0: Sehr schön.
1: Ja, genau. An die Loser and the Poets hören wir mit Magic.

0: Eine poetische Nummer mit ganz viel Magie. Andy Loser and the Poets mit Magic. Und damit herzlich willkommen zur zweiten Stunde von Themenwechsel und Nightlife, wo es heute um magische Songs geht.
1: Genau, magische Songs heute bei uns. Magische Wesen, Zauberer, Zauberwesen, die Zauberei an sich, die Magie des Moments, die Magie der Sonnenfinsternis. Und wie wir jetzt gerade feststellen, es wird immer dunkler draußen. Das heißt, wir haben uns angelogen. Ich glaube, es ist tatsächlich die absolute, totale Sonnenfinsternis und nicht nur eine partielle, weil guck mal da raus, es ist dunkel.
0: Ja, ja, und die Uhrzeitangabe war völlig falsch.
1: Völlig falsch, völlig falsch. Also es war völlig daneben. Also jetzt ist es tatsächlich richtig Sonnenfinsternis. Hat uns aber auch wirklich hier hinters Licht geführt, im wahrsten Sinne des Wortes, du. Unfassbar, ja. Naja, ja. Kann passieren. Wir machen weiter mit Musik.
0: Aber der nächste Song führt uns hoffentlich nicht hinters Licht.
1: Oh doch. Denn
0: nein,
1: auch hier
0: werden wir jetzt zweimal hinters Licht geführt.
1: Auch hier wird man mit Zauberei hinters Licht geführt, bei dem nächsten Song. Denn der Zauberer in diesem Song ist der Sorcerer. Und den hören wir jetzt von einer wunderbaren Sängerin, die ich namentlich, ich weiß nicht wieso, immer mit dem Gitarristen von Motley Crue verwechsel. Denn der heißt Nikki Sixx und die junge Dame heißt, jung ist sie nicht mehr, aber die Dame heißt Stevie Nicks. Ich sage immer Nikki Sixx zu Stevie Nicks. Ich weiß nicht wieso. Ich krieg's nicht raus. Ist leider so. Kann man nichts machen. Ist halt einfach so. Außerdem war es nicht der Gitarrist, sondern der Bassist von Motley Crue, fällt mir gerade ein. Aber egal. Auf jeden Fall ist das jetzt nicht Nikki Sixx, sondern Stevie Nicks mit der Nummer Sorcerer.

0: Das war gerade nicht Nicky Six, sondern das war Stevie Nicks mit Sorcerer. Genau.
1: Die Stevie, ja. Die Stevie Nicks, die hat sie angetan, ne?
0: Stevie Nicks finde ich ja schon grundsätzlich großartig und schaffe es trotzdem nicht, ihren Namen. Also es ist ein Automatismus bei mir. Ich weiß ja, dass sie Stevie Nicks heißt, aber es ist dann, wenn man mich fragt, schießt es bei mir automatisch raus, Nicky Six. Automatisch, das kann ich nicht kontrollieren. Das ist unfassbar. Dann fällt es mir ein, nein, ist er nicht. Ist ja falscher Name, falsch gepolt. Ich sage einfach nur noch die ehemalige Fleetwood Mac-Sängerin. Ich glaube, das ist viel
1: genau,
0: einfacher.
1: Sehr schön.
0: Dann weiß jeder, wen ich meine, denn es gab ja nur zwei. Ja, draußen wird es immer dunkler, die Sonnenfinsternis hat ihren Höhepunkt erreicht. Wir sitzen hier und sind verrückt. Was soll man machen? Der Sommer ist magisch, das wird uns jetzt auch Bernd bei der nächsten Nummer erzählen, die ich jetzt gerade wieder ruiniert habe.
1: Ja, ich meine, das Wetter ist ja auch zurzeit magisch. Schon die letzten Wochen sind magisch.
0: Magisch übertrieben, ja.
1: Genau. Für die einen wahrscheinlich viel zu anstrengend, die anderen finden es ganz toll. Ja, ein magischer Sommer. Ich habe es ja vorher schon gesagt, genau, Marco hat es auch schon gesagt. The Summer is Magic. Hören wir von Player Hitty.

0: Ja, the Summer is Magic von Player Hitty und wir fragen uns die ganze Zeit, von welchem Song haben die wohl geklaut und
1: ja,
0: abgeguckt.
1: Ja, ja, dieses der Techno-Beat, der Techno, die Techno-Melodie im Hintergrund, das kam mir irgendwie bekannt vor. Ich weiß nicht, als 90er Eurodance-Song irgendwie, ich weiß aber nicht mehr welcher. Hat mich, Venga Boys oder sowas, keine Ahnung, bin mir nicht sicher, irgendwie sowas hat mich erinnert daran. Boah, ich war jetzt nicht so.
0: Gibt's keinen Zauber, der das herausfinden kann.
1: Ja, ChatGP-Dings da.
0: Ja gut, dann fragen wir mal die gute ChatGPTine.
1: Genau, JGPTine, das ist gut. JGPTine gefällt mir. Sehr, sehr schön. Ja, vielleicht kennt ihr sich auch mit Voodoo-Zauber aus, wer weiß. Wäre ja möglich, ne? Wäre ja möglich. Wer nicht, Godsmack, die kennen sich da bestens aus, denn die kommen jetzt als nächstes. Ja.
0: Ja, dann bin ich mal gespannt hier.
1: Ja, here we go. Voodoo von Godsmack.

0: Godsmack mit der Nummer Voodoo hier in der Zaubersendung Nightlife-Themenwechsel Doppelpack. Wir haben heute die Magie mitgebracht.
1: Ja, und jetzt wird's ganz geheimnisvoll.
0: Du zauberst ein Kaninchen aus einem Zylinder.
1: Nein.
0: Schade.
1: Was viel Besseres.
0: Es gibt was Besseres als ein Kaninchen, das man aus einem Zylinder zaubert.
1: Ich habe meine Kugel mitgebracht.
0: Die mit dieser Haselnussfüllung und diesem Haselnusskern und... Nee? Oder die mit Kokos und mit dieser Mandel auch nicht?
1: Nein.
0: Oh, was denn dann für eine?
1: Eine Kugel aus Glas.
0: Ach so, die kann man nicht essen, oder?
1: Nein.
0: Nein, na gut. Was macht man mit so einer Kugel aus Glas?
1: Da kann man reingucken.
0: Nein, doch. Oh. Was sieht man da? Die Kuhzunft?
1: Die sagt uns, dass morgen früh um die Sonne wieder aufgehen wird.
0: Ah, sehr schön. Das ist natürlich toll. So eine Kugel braucht jeder. Nein, ich vermute mal, die Kugel kann noch mehr, natürlich. Ne?
1: Die kann noch mehr,
0: denn ja. Ist ja hier eine Zaubersendung, ne? Ist ja klar, ne? Ja.
1: Ja, die kann uns beide jetzt hier wegzaubern, wenn wir nicht aufpassen.
0: Oh, das auch noch. Das ist gefährlich. Ich dachte, der kann nur die Zukunft vorhersagen. Aber wenn sie das auch noch kann, wird es natürlich gefährlich. Ja. Dann gehe ich jetzt mal lieber aus dem Studio, überlasse dich deinem Schicksal und schaue mir die Sonnenfinsternis an, die jetzt immer stärker da draußen eskaliert.
1: Das hat übrigens meine Kugel auch vorausgesagt.
0: Nein, das ist eine tolle Kugel.
1: Ja, mein Nito auch. Dann hören wir uns doch oder ja, hören wir es uns an, beziehungsweise schauen wir in die tolle Kugel hinein. Hier ist Fortune Teller von Kanata.

0: und ich getraue es mir gar nicht zu sagen, es ist passiert. Die Kugel ist auf den Boden gefallen und in 1000 Stücke zerbrochen.
1: Ich würde sagen, deine Karriere als Hellseher ist damit beendet. Da musst du jetzt halt dann doch wieder bei diversen Kaufläden Regale einräumen.
0: Tja.
1: Blöd gelaufen.
0: Ja, wirklich blöd gelaufen.
1: Oder einfach doch wieder zurück zum alten Job, ne?
0: Ja.
1: Tja.
0: Aber hast du nicht einen Zauberspruch auf Lager, der vielleicht hier was ändern kann?
1: Lass mich mal kurz nachdenken. Nein, nicht da wirklich, aber ich könnte mal schauen, ob ich irgendwo eine Hexe finde, die vielleicht hier weiterhelfen könnte.
0: Das wäre zumindest schon mal ein Anfang.
1: Wäre mal ein Anfang. Wir werden mal schauen, ob wir sowas organisieren können, eine Hexe. Im nächsten Song haben wir jetzt erstmal das Thema Hexenzauber. Vielleicht erfahren wir da ja möglicherweise im Song vielleicht die Kontaktdaten zu irgendeiner Hexe. Man weiß ja nie, wie die Songs heutzutage aufgestellt sind. Wir werden mal schauen. Hier sind Wolfmother mit der Nummer Witchcraft. Das ist sicherlich nicht Wolfmother mit Witchcraft gewesen, sondern das war etwas anderes. Was ist denn da passiert? Wir versuchen es nochmal.
0: Ich glaube, die Hexe ist mit dem Besen falsch abgebogen.
1: Das muss Zauberei gewesen sein. Nochmal, Wolfmother mit Witchcraft.

0: Witchcraft von Wolf Mother hier in der Sendung der Magier, Zauberer und der Berns und Markus und der sonstigen Wüstewelle-Hörer. Schön zusammengefasst, ne?
1: Ja, genau. Und ich würde sagen, nach so viel Fliegerei auf dem Hexenbesen wird es mal wieder ein bisschen bodenständiger.
0: Bisschen bodenständiger. Dafür haben wir auch den bodenständigsten Künstler, den ich kenne. Sehr schön.
1: Das stimmt, ja.
0: Hast du gut ausgesucht,
1: genau.
0: Finde ich. Und ich habe danach auch die passenden Künstler. Für mich die deutsche Antwort auf den du da jetzt hast.
1: Dann bin ich mal gleich mal gespannt,
0: ja.
1: Was da auf dem Besen geflogen kommt. Nein, jetzt sind wir erstmal auf dem Boden gelandet, bleiben ein bisschen bodenständig mit Bruce Springsteen und Magic.

0: Ja, nach so viel Bodenständigkeit von Bruce Springsteen mit Magic machen wir mit der Bodenständigkeit natürlich weiter.
1: Genau, mit einem bodenständigen Kölner Künstler. Und da nehme ich einen Hamburger Akzent, schön, ne? Ja, Thees Ullmann wäre jetzt auch in Frage gekommen, weil der auch so ein bisschen auf Springsteen mal eine Zeit lang gemacht hat. Aber die Rede ist hier von einem anderen Künstler, nämlich Wolfgang Niedecken von Papp, der tatsächlich vor 30 Jahren auch schon mal mit Springsteen auf der Bühne stand. Wahrscheinlich haben sie es danach auch ein paar Mal gemacht. Ich weiß es halt zufällig, dass er vor 30 Jahren schon mal mit ihm auf der Bühne stand. Ja, und deswegen kann man ihn durchaus durchgehen lassen als den deutschen Springsteen so ein bisschen.
0: Jo.
1: Warum auch nicht? Oder den Kölsch. Ne? Ja. Ist ja Kölsch. Ne? Der singt ja auch auf Kölsch statt ich so. Ne? Und die Nummer, die wir jetzt hören, passend zum Zauberthema, heißt auch gleich, ich sag's jetzt erstmal falsch, Du kannst zaubere. Auf Kölsch wahrscheinlich, du kannst zaubere. Du kannst
0: genau
1: zaubere.
0: So, ja.
1: So in der Art wird das wohl ausgesprochen. Ne? Bab, du kannst zaubere. Bitteschön. Bitteschön.

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0: Du kannst Zauberer von Bab. Ja, wir können auch zaubern. Wir zaubern noch ein paar Lieder über das Zaubern hier, über den Äther für euch in der Night AfD Wechseldoppelsendung. Bernd, du wärst dann als nächstes dran mit der nächsten Nummer.
1: Ja, wir gucken mal, was so aus dem Hut rauskommt. Eine magische Stadt.
0: Das ist was Neues. Ja? Das hatten wir heute noch nicht. Das hört sich sehr, sehr spannend an. Da bin ich ja mal gespannt.
1: Mal gucken, ob die über Tübingen singen. Ich weiß es nicht.
0: Vielleicht soll ja der ein oder andere Zauberer hier leben in Tübingen.
1: Oh. Magic City von den Gorillas.

0: Ja, Magic City von den Gorillaz. Und ich habe so die leise oder auch die laute Vorahnung, dass jetzt ein bestimmter Mister kommt, der vielleicht auch die Magic City besucht.
1: Ich glaube, er hat die Magic City gebaut. Aleister Crowley wird jetzt hier gleich besungen. Ja, das heißt, wir haben jetzt tatsächlich auch mal einen Hexenmeister, den es im echten Leben gegeben hat. Ob er wirklich zaubern konnte, sei mal dahingestellt, aber ihn gab's und er hat auch einige Bücher geschrieben und Skandal umwoben und so weiter und so fort. Und Ozzy Osbourne hat auch, wie viele andere Musiker, ein Lied über Mr. Crowley geschrieben, das auch passenderweise Mr. Crowley heißt.
0: Ja.
1: Ja, mehr ist nicht hinzuzufügen, würde ich sagen, oder?
0: Nein.
1: Genau, von Ozzy Osbourne, der uns ja leider letztes Jahr verlassen hat. Mr. Crowley schon länger. Ja. Aber hier sind sie quasi in Kombination. Ozzy Osbourne mit Mr. Crowley.

0: Ozzy Osbourne mit der Nummer Mr. Crowley. So, was zauberst du denn als nächstes in unserer Zaubersendung aus dem Hut?
1: Ich bin dafür, dass wir die Magie noch ein bisschen aufrechterhalten.
0: Bin ich auch dafür.
1: Genau.

0: Don't Kill the Magic von Magic in der Magic-Sendung.
1: Das passt ja wie Popo auf Eimer.
0: Ja.
1: Ja.
0: Und Friedrich auf Topf.
1: Ja, so in der Art, genau. So, jetzt wildere ich ein bisschen in deine Musikgenre rum. Ist das nicht schön?
0: Ja, freut mich.
1: Ja, muss auch mal sein. So gegen Ende der Sendung dachte ich, packe ich doch jetzt mal einen eher Nightlife-typischen Titel aus für die Gemeinschaftssendung. Und zwar, passend zum Thema, gibt es jetzt den Flaschengeist, der drei Wünsche erfüllt.
0: Ich schreibe mir gleich mal welche auf.
1: Mach das mal und lass in der Zwischenzeit die Künstlerin. Darf man die so nennen? Darf man Popstars Künstler nennen? Ja schon, oder?
0: Ja.
1: Ich kenne mich da nicht so aus in dem Genre. Christina Aguilera mit Genie in a Bottle.

0: Yeah, Genie. Jetzt ist Ruhe hier. Genie in a Bottle, genau. Ich habe mich so ein bisschen verschätzt mit dem Song, habe ich gerade festgestellt.
1: Ich wollte gerade sagen, der Flaschengeist hat das nochmal angesetzt zum Singen, oder?
0: Der hat nochmal richtig einen rausgelassen hier. Unfassbar, genau, so ist das, genau. Kann schon mal passieren.
1: Es ist auch mal schön, dass der Flaschengeist auch mal singt. Er erfüllt nicht nur Wünsche, sondern singt auch.
0: Genau. Das ist eine Leistung, ja, genau. Tja, und wir müssen uns schon verabschieden, genau, denn das war's für diese Woche mit der Nightlife-Themenwechsel-Doppelsendung. Wir hoffen, dass ihr Spaß hattet und dass ihr in 2 Wochen wieder einschaltet, denn da gibt's um 20 Uhr Themenwechsel.
1: Und ab 21 Uhr Nightlife.
0: Genau, und hier geht's jetzt im Live-Programm weiter mit Soul Sister Plane und noch ein Song von dir, Bernd, am Schluss.
1: Ja, zum Abschluss gibt's noch Liam Pro und zusammen mit Roger Zio mit Feel the Magic.
0: Am Mikrofon waren Marco Seifert
1: und Bernd Siegele.

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4: So, und damit hallo und herzlich willkommen hier bei der Wüstenwelle auf 96,6 MHz. Genau, willkommen im Lokalmagazin von 10 bis um 12 Uhr morgens. Und ja, wie ihr vielleicht merkt, habe ich meinen Einstiegstext verloren. deswegen muss ich jetzt leider mal ein bisschen improvisieren. Genau, hier zum Anfang direkt auf jeden Fall mal hier an den Mikros. Im Studio und an der Technik sitzen Vanni und
5: Luisa.
4: Genau. Und ja, wir lesen euch heute und beziehungsweise wir erzählen euch heute natürlich wieder die Nachrichten und die Veranstaltungstipps. Und danach haben wir ein Interview ab 11 mit Sahara, das ist eine Band hier aus Tübingen. Und genau, bevor wir aber da tiefer ins Thema reingehen, würde ich sagen, wir hören noch ein bisschen Musik. Und zwar The Black von Eminence. Und dabei wünsche ich euch ganz viel Spaß.

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1: So, und damit kommen wir zurück zu den Nachrichten. Beziehungsweise wir kommen nicht zurück, sondern wir kommen zu den Nachrichten. Turmbläser, ein uralter Tübinger Tradition. Der Tübinger Posaunenchor pflegt seit über einem Jahrhundert das sonntägliche Turmblasen. Seit 1922 übernehmen die Bläser die Tradition von Stiftskirchenturm. Dies war einst die Aufgabe der Stadtpfeifer. Gegründet wurde der Posaunenchor im Jahr 1898. Gespielt werden zwei Choräle in alle vier Himmelsrichtungen. Begonnen wird immer im Norden. Der Nachwuchs ist tatsächlich gesichert. Während andere händeringend nach Leuten suchen, sind hier viele Studierende und Familien mit mehreren Generationen aktiv. Nur bei starkem Regen oder bei unter minus 3 Grad fällt das Spiel aus. Selbst starker Wind hält sie nicht vom Spielen ab. Auch während Corona konnte man dank vieler Ehepaare und Familien ihre Musik lauschen. Manchmal spielen sie auf Wunsch auch ein kleines Geburtstagsständchen. Beschwerde über das Spielen am Sonntag gibt es schon lange nicht mehr. Stattdessen kommt von allen Seiten viel Lob zurück.
2: Insektenschutz auch während des Mähens. Forschende in Tübingen und Hohenheim testen eine Technik aus, die Insekten vor Mähwerken schützt. Millionen von Insekten sterben jedes Jahr während der Maat von Grünland. Zwei Systeme sind momentan im Versuch. Einmal die Bügelscheuche mit Metallzinken und noch eine quermontierte Gebläsescheuche. Erste Feldversuche deuten bisher auf Vorteile der Gebläsescheuche hin, aber die genaue Auswertung folgt noch. Die Erhebung erfolgt per Gasewürfeln und Netzen. Dort werden die Proben genommen und über Monate Spinnen und Insekten bestimmt und gezählt. Ziel ist ein Standard für die Grünlandmaat, um Artenvielfalt in der Landwirtschaft zu sichern. Insekten stehen am Beginn der Nahrungskette vieler Tiere, erklärt Professor Johannes Steidle. Das aktuelle Insektensterben führt unmittelbar dazu, dass zum Beispiel Vögel, Amphibien oder Fledermäuse keine Nahrung mehr finden.
1: Inklusion in Arztpraxen. Das Forum Inklusion schult dieses Jahr medizinische Fachangestellte Azubis in Tübingen zum Thema Barrierefreiheit in Praxen. Betroffene berichten von mehreren Hürden während des Arztbesuchs. Die reichen von fehlenden Erklärungen über enge Räume zu Zugangsmängeln und mehr Zeitbedarf. In Tübingen sind nur zwei gynäkologische Praxen barrierefrei. Diese nehmen momentan aber keine neuen Patienten auf. Digitale Barrieren kommen auch dazu. Die Website soll es in leichter Sprache geben. Piktogramme sollte man einbauen und generell transparente Praxisangaben online leicht zu finden sein. Bei der Arztsuche über die Krankenversicherung gibt es einen Barrierefreiheitsfilter. Zusätzlich gibt es eine Checkliste für Praxen als Selbsttest.
2: Einigung um die Kronenstraße 3. Seit Ende Juli besetzen AktivistInnen ein leerstehendes Haus in der Tübinger Innenstadt. Nach anfänglich drohender Räumung kam es nun zu einer Einigung zwischen dem Eigentümer und der Gruppe Krone für alle. Die Vereinbarung hält fest, dass das Haus noch bis zum 28. August besetzt bleiben darf, bevor die AktivistInnen das Gebäude räumen. Weiterhin könnte das Erdgeschoss des Hauses bis zum Ende des Jahres als Kulturbegegnungsraum von der Gruppe genutzt werden. Die Aktivistinnen betonen die respektvollen Gespräche mit den verschiedenen Parteien sowie der Nachbarschaft, auch wenn sie die Pläne der Stadt und des Eigentümers für verfehlt halten. Die Gruppe will weiter für fehlende Kulturräume, bezahlbaren Wohnraum und gegen Leerstände in der Stadt aktiv sein.
1: Wetterextreme stellen lokale Landwirte vor Herausforderungen. Die wochenlange Hitze und Dürre führen in diesem Jahr zu ernstnehmenden Ernteausfällen in der Landwirtschaft, so auch im Kreis Reutlingen. Die mangelhafte Versorgung mit Stroh, die abnehmende Größe der Körner und ausfallende Schnitte sind nur wenige negative Folgen. Dadurch muss mehr Getreide zugekauft und im nächsten Jahr vermehrt nachgesät werden, was mit steigenden Kosten verbunden ist. Um dennoch optimistisch zu bleiben, wird zum einen das gute Erntejahr 2025, zum anderen an die Stärke erinnert, die aus vergangenen Krisen gewonnen werden konnte. Zudem werden neue Techniken und Anbaumethoden diskutiert.
2: Inklusive Movie Night in Reutlingen. Das Open-Air-Kino in Reutlingen bereichert seit mehr als 30 Jahren das sommerliche Kulturangebot der Region. Am vergangenen Mittwoch fand in Kooperation mit dem Team des Behindertenbeauftragten der Stadt die erste #InfluencerMovieNight statt. Gemeinsam wurde ein Abend im Zeichen der Inklusion gestaltet. Gezeigt wurde der Spielfilm »Verstehen Sie die Barrieres«. Außerdem gab es einen Informationsstand und verschiedene Mitmachaktionen. Sponsoren stellten insgesamt 3.500 Euro zur Verfügung, um die Vorstellung zu ermöglichen.
1: Perfekt, das war's mit den Nachrichten. Und bevor wir zu den Veranstaltungstipps kommen, würde ich sagen, hören wir noch ein bisschen Musik. Und zwar hören wir Between Us von Fit for a King. Ganz viel Spaß dabei.

0: So, und damit kommen wir auch schon zu den Veranstaltungshinweisen für das kommende Wochenende. Und wir starten direkt mit Freitag, den 21.08. Ab 19 Uhr im Haus am Nepomuk in Rottenburg, Rottenburger Sommerleseabend. Seit dem 19. und noch bis zum 23. August findet dieses Jahr der 17. Rottenburger Sommerleseabend statt. Diesen Sommer unter dem Motto Ein Freund, ein guter Freund, mit Geschichten über besondere Freundschaften unter freiem Himmel. Ab 19 Uhr im Haus am Nepomuk in Rottenburg.
1: Ab 19.30 Uhr im Saal in der Westspitze in Tübingen, Vielklang Eröffnungskonzert. Eröffnet wird das jährlich stattfindende Vielklang-Festival für klassische Musik in diesem Jahr mit einem Klavierkonzert von Amatis Trio. Das Programm für den Freitagabend besteht aus einem Klaviertrio von Bach sowie einem von Beethoven. Weitere Konzerte und Veranstaltungen im Rahmen des Festivals finden noch bis einschließlich 13. September statt. Ab 19.30 Uhr im Saal der Westspitze in Tübingen.
0: Ab 20 Uhr im Franz-Kain-Reutling Moving Shadows. Die weltweit gefeierte Schattentheatergruppe Moving Shadows ist zurück und setzt mit ihrem neuen Programm On Fire neue Maßstäbe in der Kunst des Schattentheaters. Die Show On Fire bietet eine völlig neue Welt voller Magie und Bewegung. Ein berauschender Musikmix gepaart mit visueller Lichtpoesie laden zum Verzaubertwerden ein. Tickets gibt's im Vorverkauf auf der Website unter der Abendkasse ab ca. 30 Euro. Ab 20 Uhr im Franz-Kain in Reutling.
1: Dann ab 21 Uhr im Kinoatelier und Café Haag. Thank God it's Fridance. Das Kinoatelier und Café Haag am Rande der Tübinger Altstadt laden zu einem Tanzabend mit ganz gemischter Musik ein. Den Eintritt von 7 Euro zahlt man direkt in der Abendkasse. Ab 21 Uhr im Kinoatelier.
0: Von 23.59 Uhr bis 1 Uhr online über die Volkshochschule. Brains, Blood and the Rise of Cinematic Zombie. Die Volkshochschule bietet einen Online-Vortrag, der die Geschichte des Zombies im Film beleuchtet. Timo Stösser zeichnet die Entwicklung dieser Kreaturen nach. Vom religiösen Wiedergänger über das geistlose Monster und ein Symbol der Konsumkritik bis hin zu einem Medium für blutige gesellschaftliche Kommentare. Dabei kommt auch die humorvolle Seite des Genres nicht zu kurz. Das Event ist Teil des Sommerflat-Pakets, welches insgesamt 25 Euro kostet. Zur Geisterstunde online über die Volkshochschule.
1: Ah, ja, ich habe kurz den Faden verloren, I'm sorry. Dann kommen wir zu Samstag, den 22.08. Von 11.30 Uhr bis 13 Uhr im Naturkundemuseum in Reutlingen. Workshop mit dem Zeichenlehrer Jascha Gerhardt. Unter dem Motto Zeichnen ist Entdecken vermittelt dieser Workshop das genaue Beobachten. Es geht um die Grundlagen des Zeichnens, Licht und Schatten einzufangen, sowie Kunstwerke zu erschaffen, die sowohl naturgetreu als auch ausdrucksstark sind. Dabei wird sich das Naturkundemuseum zu Nutzen gemacht, wo eine Auswahl an sonst hochdynamischen Tieren in Ruhe betrachtet werden können. Anmeldungen können per Telefon oder im Museum angenommen werden und die Kosten liegen bei 8 Euro pro Person. Ab halb zwölf im Naturkundemuseum Reutlingen.
0: Und ab 19.30 Uhr im Pappelgarten Wein und Klang. Ein liebevoll zusammengestelltes Konzert kurzer, träumerischer Stücke wie Mendelssohns Frühlingslied oder Cäsar Zues Kantabile, vorgetragen von Kerstin Fels, Professorin für Violoncello und dem ebenfalls hochvirtuosen Pianisten. Den Namen, Leute, Martin Sincher. Ich entschuldige mich im Voraus. In den Pausen zwischen den Stücken präsentiert Winzermeister Johann Sebastian Köstner erlesene Weine seines Weinguts. Ab 19.30 Uhr im Pappelgarten Reutlingen.
1: Jawohl, ja. Und ich würde sagen, bevor es jetzt hier mit den Veranstaltungstipps weitergeht, weil wir rennen so ein bisschen, wir rennen der Zeit davon, hören wir nochmal ein Liedchen und das kommt diesmal von dir.
0: Das kommt von mir.
1: Ja.
0: Das ist ein französischer Song, weil ich probiere ja gerade mein Französisch wieder ein bisschen aufzupolieren. Von einer Band, die heißt Therapie Taxi. Insgesamt große Empfehlung. Und der Song heißt Love. Viel Spaß damit.

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0: So, und diesmal wirklich zurück zu den Veranstaltungstipps. Genau, wir waren bei Samstag, der 22.8., also morgen, ab 20.30 Uhr in der Sternwarte, öffentliche Führung. Die jahreszeitliche Sternhimmel liefert das Programm. Mond, Planeten oder, in dunklen, mondlosen Nächten, Gasnebel und ferne Galaxien bieten sich zur genauen Beobachtung in leistungsfähigen Teleskopen an. Aber auch bei bewölktem Himmel ist ein Besuch lohnenswert. Das zur Sternwarte gehörende Planetarium ermöglicht stets ungeübte Blicke ins All. Ab 20.30 Uhr in der Sternwarte und Planetarium in Reutlingen.
1: Ab 21 Uhr im Programm Kino Camino in Reutlingen. Springsteen, Deliver Me from Nowhere. Im Freilichtkino zeigt Camino am Samstagabend das musische Drama Springsteen. Erzählt wird die Geschichte vom Musiker Bruce Springsteen während seiner Arbeit am Album Nebraska. Der Film verbindet innere Zerrissenheit und Dämonen mit einem Meisterwerk der Musikgeschichte. Ab 21 Uhr im Camino in Reutlingen.
0: So, und damit kommen wir dann zu Sonntag, dem 23.8. Entschuldigung. Ab 11 Uhr in Robins Weinbau. Fest im Weinberg und Kostproben. Nach der ersten Traubenernte der Familie Robin laden die Winzer nach Unterjesingen zum Weinbergfest ein. Es erfolgen Kostproben der Weine aus dem vergangenen Jahr. Ab 11 Uhr in Robins Weinbau Unterjesingen.
1: Ab 17 Uhr auf dem Holzmarkt, Kundgebung zum Unabhängigkeitstag der Ukraine. Vor 35 Jahren, im Jahre 1991, entschied sich das ukrainische Volk mit über 90% der Stimmen für die Unabhängigkeit. Mit dieser Kundgebung geht es auch darum, ein Zeichen zu setzen. Für einen Aufbruch der Ukraine in Richtung Frieden und Freiheit und in eine neue, bessere Zeit im Einklang mit den anderen Demokratien in Europa. Ab 17 Uhr auf dem Holzmarkt Tübingen.
0: Ab 19 Uhr im Kloster Bebenhausen, romantische Hafenklänge. Im Rahmen der Konzertreihe der Concerti Costable wird ins Refektorium eingeladen zu einem fein abgestimmten Programm der Hafenliteratur mit Werken von Titelsdorf, Bouilloudeux, Mendelssohn und Smetana, darunter natürlich auch die Moldau. Gespielt wird das Konzert von der Hafenistin Emily Jones und dem Pianist Heiner Costable. Ab 19 Uhr im Kloster Bebenhausen.
1: Okay, und last but not least, ab 21 Uhr im Open-Air-Kino Mamma Mia. Das Highlight für alle Musical-Fans. Mit den besten Hits von ABBA wird man in eine traumhafte, mediterrane Geschichte eingeführt. Ab 21 Uhr im Open-Air-Kino in Reutlingen.
0: Ja, wunderbar. Und ich glaube, wenn ich das richtig sehe, dann war es das auch schon mit den Veranstaltungstipps für die Woche. Genau. Wir haben jetzt, also jetzt gleich ist auch ein bisschen übertrieben, um 11, wie gesagt, die Interviewgäste von Sahara da. Aber bevor wir dazu kommen, haben wir noch einen kleinen Beitrag, und zwar von Gabriele, die auch hier, ich weiß gar nicht ihre Sendung, oh mein Gott, ich bin schlecht vorbereitet, Leute, es tut mir sehr leid, aber die hier auch zwei Sendungen hat. Genau, und es geht um Trockenheit und Tiere, so heißt der Beitrag. Und genau, bevor wir aber auch dazu kommen, hören wir noch mal ein bisschen Musik. Wir hören Begin the Sacrifice von Fit for a King und ja, viel Spaß dabei.

0: So, und damit kommen wir zum Beitrag von Gabriele. Genau, und ich würde sagen, dass wir. Moment, sorry, jetzt Technikprobleme ein bisschen. Genau, ja, da gehen wir jetzt einfach rein und viel Spaß dabei.
1: Sibylle, ganz herzlichen Dank, dass du mir so spontan ein kleines Interview gibst.
2: Ja, gerne.
1: Magst du uns kurz erzählen, von wo aus wir dich hören?
2: Ja, ihr hört mich aus Bayern und zwar aus dem meist heißesten Ort, Kitzingen. Hier herrscht also nicht nur 41 Grad, 3, 4 Tage hintereinander. Gestern hatten wir wieder 41 Grad, heute waren es nur 39, aber es wird etwas kühler. Also mein Daunenmantel hängt schon um die Ecke, ich bin gerüstet und es ist wahnsinnig trocken. Also die Kinder sagen schon immer, die Wiese ist knusprig. Also da ist nur braun. Braun und
1: Meine
2: Erde.
1: Güte.
2: Gras ist nicht mehr.
1: Und ist es diesen Sommer, hast du auch das Gefühl, schlimmer als die letzten Jahre?
2: Definitiv. Also wir hatten immer mal einen Tag, an dem es heiß war, wo es dann 40 Grad war, auch mal 41. Aber nicht eine so lange Phase. Wir sind ja seit Mitte Mai dabei, dass es nicht regnet. Wenn es
1: So.
2: mal gewittert, fallen 3 Tropfen.
1: Ja.
2: Die Zisternen, es ist alles leer. Es ist einfach kein Wasser mehr da. Der Main hat durch die Staustufen schon genügend Wasser, aber auch da sind die Leute ringsrum besorgt und messen die Temperatur, damit der Main nicht zu heiß wird. Also da waren schon ein paar Tage, wo sie gesagt haben, also jetzt müssen wir aus den Tümpeln und Randbereichen die Fische rausholen, weil die kippen um und uns ist es eben auch passiert. Wir haben einen sehr großen Teich und an den Tagen, an den 3 Tagen hintereinander über 40 Grad war, habe ich noch ganz nett ein Video für die Enkelin gedreht. Guck mal, die Fische und alles. Und eine Stunde später schwammen etliche Fische Bauch oben. Die haben wir auch nicht mehr retten können. Wir haben dann ein großes Becken aufgestellt und in den kleinen Teich Kaltwasser reingelassen und nach runtergekühlt und da die ganzen Fische reingepackt.
1: Und hat es die
2: Also,
1: restlichen Fische gerettet?
2: ja, wir haben die meisten retten können. Also 5 sind leider gerade die größten. Die haben es wohl am schlechtesten vertragen. Die konnten wir nicht mehr retten. Wir haben es probiert. Sie lebten noch eine Weile und ich habe sie dann sediert.
1: Ach du
2: Es ging nicht
1: meine
2: mehr.
1: Güte, das ist ja.
2: Also das war, die Nachbarn haben geholfen. Alle standen da und haben Fische aufrecht gehalten. Aber wir kriegten es mit dem Kühlen einfach. Einen großen Teich kann man nicht runterkühlen.
1: Wie groß kann man sich denn euren Teich vorstellen?
2: Der hatte 20.000 Liter.
1: Was?
2: Ja, das ist nicht so groß.
1: Das
2: Also
1: klingt.
2: ein mittelgroßer Pool hat 10.000. Also es ist nicht so wahnwitzig.
1: Ja, ich finde es jetzt sehr groß für so einen privaten Teich. Und vor allem wundert es mich, dass selbst so ein aus meiner Sicht ziemlich großer Teich.
2: Und er ist tief gewesen. Ja,
1: Ja,
2: keine Chance. Keine Chance. Da waren 30 Grad.
1: was ernsthaft?
2: Ja.
1: Die haben ja diese ganzen Tümpel eigentlich, auch in der freien Natur, haben ja gar keine Chance.
2: Nein, haben sie nicht. Deswegen die Randbereiche der Flüsse, da war es schon problematisch. Und ich glaube, von der Elbe gab es Bilder, da waren die Fische alle verendet.
1: Du meine
2: Und
1: Güte.
2: das ist echt enorm schlimm, wenn das so bleibt. Es wird ja, der Wasserstand wird ja auch überall niedriger. Wir waren in Frankreich in Urlaub. Viele tolle Wasserfälle, die uns angekündigt wurden, gab es nicht mehr. Da guckte man dann von oben runter. Es war nur einfach ein Hang. Aber Wasser gab es nicht mehr.
1: Das ist
2: Und
1: ja.
2: ähnlich wird es hier auch sein. Also die Seen, das wird alles weniger.
1: Und du merkst eben auch einen deutlichen, sozusagen, ja, katastrophalen Sprung im Vergleich zum letzten Jahr dann, so wie das klingt, ne?
2: Es gab schon mal, ich möchte mich da nicht festlegen, ja, wir haben auch Pferde gehabt früher. Jetzt ist nur noch ein altes Pferdchen gewesen. Und da kenne ich es von der Weidewirtschaft her, dass es mal sehr trocken war und der Boden rissig. Aber wenn man jetzt die Wege ansieht, die Feldwege, da ich mit dem Hund sehr viel laufe, die sind in Pfotenbreite, die Risse. Und der Hund hat große Pfoten.
1: Ach du meine Güte.
2: Also ich habe schon gesagt, pass auf, nicht, dass dir ein Fuß verknackst.
1: Was
2: Weil ich habe
1: ernsthaft?
2: ein Foto,
1: Diese Risse
2: da
1: sind
2: ist
1: so.
2: der Riss im Boden so breit wie die Pfoten des Hundes.
1: Ja, das gibt's ja nicht. Das ist ja noch schlimmer als bei uns hier in Tübingen und da ist es schon salztrocken. Ist ja noch schlimmer bei
2: Es
1: euch.
2: hat seitdem nicht geregnet, seit Mitte Mai. Nichts.
1: Also Kitzingen scheint ja auch ein absoluter Negativrekordort in
2: Ja,
1: Deutschland zu sein, ne?
2: Ja, was die Trockenheit angeht und was die Hitze angeht. Also es ist wirklich, hier sieht man, wie es werden wird überall. Im Garten wächst nichts. Also wir stellen Trinken für die Bienchen, für die Wespen, für die Igel am bewohnten Ortsrandlage. Ich schieb unterm Zaun abends noch Schüsseln durch für die Hasen, weil die saßen vor dem Zaun und guckten rein.
1: Ach
2: Klar, der
1: nö.
2: Teich hat angelockt, aber ich möchte sie jetzt auch nicht im Teich haben. Da muss ich sie wieder retten. Also die kriegen Wasser hingestellt und es ist einfach enorm trocken. Wir begegnen jeden Morgen, wenn ich früh morgens, wirklich in aller Herrgottsfrühe mit dem Hund gehe, weil es zu warm ist, mittags zu gehen oder nur am Vormittag, ab 9 ist zu Ende. Und abends einem Jäger, der erst selbst rausfährt, guckt, wie die Tränken aussehen und dann nochmal vom Schwiegervater den Traktor holt mit Wasserwagen und dann da Wasser reinrauschen lässt. Und das ist viel. Also das sind alles Menschen, die was machen, die eigentlich keine Zeit dafür haben. Der arbeitet auch nebenbei noch ganz normal, die es aber trotzdem machen.
1: Und du eben, ne, also ich bin ja auf dich aufmerksam geworden, weil du auch eben kommentiert hattest, du stellst auch so Schälchen auf. Also mir scheint, du hast auch genug zu tun und kümmerst dich aber trotzdem noch um die Tiere, dass die zu trinken haben, ne?
2: Ja, weil wenn ich sehe, wir haben ja selbst Durst, die Blumen haben Durst und Sträucher sind langsam knusprig. Ich sehe es mit den Nachbarn, wir fahren Grüngut, dass kein Grüngut mehr ist, bottichweise raus, weil unsere Gärten kaputt gehen.
1: Du meine Güte.
2: Also ich habe gerade heute Morgen im Internet geguckt, welche Pflanzen sind hitzeresistent. Und wenn die Pflanzen schon Durst haben, wie mag es dann den Tieren gehen? Die brauchen Wasser frisch, die ziehen es nicht aus dem Boden. Der Igel kann nicht schlürfen und da kommt Wasser aus dem Boden. Der braucht irgendwo eine Pfütze, ein Näpfchen, irgendwas, wo er Wasser herkriegt.
1: Und das heißt, du stellst dann jeden Abend deine Schälchen auf oder machst
2: Morgens
1: sie
2: und
1: voll?
2: abends.
1: Morgens und abends.
2: Also, ja. Also die Hasen kommen, die haben wir tagsüber gesehen. Der Hund war etwas erschreckt, als direkt vor ihm ein Hase saß, aber gut, da wird er sich dran gewöhnen.
1: Aber wie schön ist das denn? Das heißt, durch deine Schälchen kommen die Tiere und überleben.
2: Ja, aber das ist ein Tropfen auf den heißen Stein. Wenn ich in die Landschaft gucke, da oben auf den Feldern, gibt es keine und kommt jeder Hase
1: Na
2: hierher?
1: klar,
2: Nein.
1: das ist
2: Es sind nur
1: klar.
2: die paar Hasen, die hierher kommen.
1: Ja, aber du siehst noch Hasen eben durch dein Engagement, ne? Also klar, man kann, also wenn man das große Ganze anschaut, wird es immer nur wirken wie ein Tropfen auf einen heißen Stein. Aber für den einzelnen Hasen, der bei dir trinkt, ist
2: Das
1: es
2: denke ich mir auch.
1: Überleben, ja.
2: Ja. Weil am Großen können wir nichts machen. Die Situation ist so prekär. Es macht ja auch keiner wirklich was effektiv wäre. Man kann es nur im Kleinen machen. Man kann den Kindern zeigen, guck, das können wir selbst machen und das machen wir jetzt auch und wir gehen jetzt dahin und engagieren uns. Und ja, klar, die Kinder sind traurig, dass das Pferdchen nicht mehr da ist. Das ist halt, lebt jetzt in Thüringen, da sind noch Weiden,
1: Ach
2: aber
1: so, ihr habt euer Pferd weggeben müssen, weil es zu trocken ist bei euch.
2: ja, es ist ein Rentenpferdchen, die ist über 30 und wir haben gesagt, das hat hier keinen Sinn. Ich kann sie ja nicht mit nichts ernähren und sie soll in dem Alter halt Weidegang haben. Also hätte ich wahnsinnige Mengen Heu kaufen müssen und das Heu schon im Sommer verfüttern. Und habe gesagt, komm, wir stellen sie zu Freunden, die haben noch Gras. Diese Gegend ist die Beispielgegend, wie der Rest sein wird.
1: Ja, aber das ist ja alles Wahnsinn. Also wenn ich höre, was du hier erzählst, also ihr musstet euer Pferd weggeben, wenn man es nicht mit Heu durchfüttern will. Ihr musstet euren Teich komplett retten, da sind Fische drin gestorben. Du gehst, was weiß ich,
2: Also
1: wie.
2: bei uns sieht es aus wie eine Baustelle. Der Teich ist ein großes Loch. Wir witzeln schon, the hole wird umbaut. Es ist einfach trocken und wir müssen uns danach richten. Wir werden es nicht ändern können. Und ich denke, es wird auch Rationierungen geben, wie Stadt München zum Beispiel. Da darf man schon nicht mehr den Garten gießen. Ich sehe es eher von Frankreich, da dürfen die Gärten nicht gegossen werden. Und ich stelle auch den ganzen Garten um, die ganzen Pflanzen, also trockenresistent ist bei uns jetzt das Schlagwort.
1: Ja, welche Pflanzen überlegst du denn da jetzt reinzubringen in den
2: Oh,
1: Garten?
2: ich habe ein ganzes Repertoire. Was gut überlebt hat, ist die Schafgarbe, sind Salbeiarten, vor allen Dingen wilder Salbei,
1: Der ist ja sogar noch
2: ist Sonnen.
1: bienenfreundlich. Ja.
2: Sonnenhut und Schleierkraut.
1: Also Schafgarbe, Salbei, Sonnenhut und
2: Und alle französischen und mediterranen Gewürze, die blühen, die gedeihen wunderbar. Wobei die Pfefferminze sehr hart geworden ist. Alles andere geht nicht. Es ist lächerlich. Wir haben teilweise Malven, die blühen unten an der Erde. Die haben gar keinen Stängel bekommen.
1: die Malven.
2: Ja.
1: Ja, schade, das sind so tolle Bienenpflanzen.
2: Ja. Die Blüten sind ja da, allerdings auf dem Boden. Also es ist, ja, Garten ist nicht unbedingt im Moment so wunderschön anzusehen.
1: Und du engagierst dich ja jetzt eben für die Tiere, also nicht nur in deinem Garten, sondern auch für die Wildtiere. Habt ihr denn euer Verhalten auch so ein bisschen umgestellt, um klimafreundlicher zu werden? Oder wie macht ihr das so, falls du davon berichten magst?
2: Das haben wir schon immer gemacht. Also Heizung haben wir schon seit Jahren, Erdwärme, sodass wir auch kühlen können. Also ich sitze drin im Kühlen, während es draußen 41 Grad sind. Und ja, ich fahre viel mehr Fahrrad, aber ich fahre auch nicht Fahrrad bei 41 Grad.
1: Nee, klar.
2: Das ist auch, wir fahren dadurch weniger. Also wir fliegen nicht.

0: man macht was, aber an einem Ende, wo es einfach ist. Die schweren Enden, die werden nicht angepackt.
1: Gibt es denn irgendwas, was dir im Alltag oder auch im Großen und Ganzen noch irgendwie Hoffnung gibt?
0: Das ist eine ganz schwierige Frage, weil ja, ich sag ja, ich habe mich mit meiner Tochter von gerade unterhalten. Wir haben uns beide ein bisschen trübsinnig angeguckt, weil wenn wir so an die Enkel denken und wenn die in den Wald wollen und wir sagen, nee, wir gehen nicht in den Wald, weil wir das Auto nicht parken wollen am Waldrand, damit es nicht brennt.
1: Ja, das möchte ich mal ganz kurz hier nochmal, können wir das nochmal einmal kurz hier unterstreichen in der Sendung, weil das wissen viele nicht, dass man ein Auto absolut nicht auf trockenem Gras oder im Wald abstellen darf, weil eben...
0: Auf keinen Fall.
1: Ja, der Katalysator kann... Ja, mehrere hundert Grad.
0: Und das kann durchaus unten brennen.
1: Genau, und das unterreichen schon, also das hatte ich jetzt nochmal nachgelesen, weil ich eben für den Tümpel, den ich hier bewässer, dachte ich, Mensch, könnte ich einmal clever mit dem Auto reinfahren, das ich mir leihe oder so. Aber dann habe ich gelesen, dass ein Auto selbst nach wenigen Minuten, wo man das bewegt, der Katalysator unten drunter, mehrere hundert Grad heiß werden kann. Und sich
0: man
1: das,
0: kann ja selbst mal testen und den Auspuff anfassen.
1: Ja, das so.
0: Ich habe viele Handschuhe.
1: Ja, ja. Also man sollte niemals jetzt in diesen Zeiten ein Auto irgendwo abstellen, wo drunter auch nur ein trockener Grashalm ist. Also nur, dass die Hörerinnen das mal...
0: Schotterplätze sind in Ordnung, geschotterte Waldparkplätze, aber irgendwas, wo Gras draufsteht, das ist so trocken, würde ich auf gar keinen Fall machen.
1: Ja, aber jetzt habe ich dich unterbrochen. Wo waren wir?
0: Bei den Aussichten für die Zukunft. Ja, sieht nicht gut aus, finde ich. Machen wir, was wir machen können, können es vielleicht ein bisschen aufhalten, aber wenn da nicht wirklich irgendwie was passiert, dass jemand die Sache in die Hand nimmt und sagt, jetzt machen wir aber mal und das sieht nicht so aus, als gäbe es den, nö, denke ich nicht, dass das was wird.
1: Was sollte denn gemacht werden zuallererst, was denkst du?
0: Fossile Brennstoffe, sofort weg, Industrie umstellen. Massentierhaltung umstellen und die Landwirtschaft.
1: Ja.
0: Ja. Das wären so meine Sachen. Massentierhaltung, ich will keinem das Fleisch nehmen, aber das wird dann halt, wenn es vernünftig in der Haltung ist, ein bisschen teurer. Dann gibt es halt nur noch mal am Sonntag am Braten.
1: Ich würde an der Stelle mal gerne so eine kleine Rätselfrage einbauen, weil das viele Hörerinnen, glaube ich, gar nicht wissen, was für ein Ausmaß das ist mit dem Wasserverbrauch für Tierprodukte. Vielleicht magst du ja mal raten, aber wahrscheinlich weißt du es, weil du dich ja auskennst. Wie viel Wasser braucht man, um ein Kilo Rindfleisch sozusagen zu produzieren? Ich finde das Wort produzieren da sehr seltsam, weil es nach einem Gegenstand klingt. Aber wie viel braucht man, wie viel Liter Wasser für ein Kilo Rindfleisch, das am Ende rauskommt?
0: Ja, enorm viel.
1: Ja, das sind 10 bis 15.000 Liter Wasser. Das ist im Grunde das Lebensmittel, das am meisten Wasser verbraucht, also weit mehr als pflanzliche Lebensmittel. Und ich habe das mal ausgerechnet, wenn man jeden Tag 5 Minuten duscht, dann kann man praktisch von einem Kilo Rindfleisch ein Jahr lang duschen. Also ist jetzt falsch formuliert, ne? Aber es ist so viel Wasser wie ein Jahr lang 5 Minuten duschen. Das heißt, Fleischesser sollten zumindest nie mehr duschen und es ist nur ein Kilo Rindfleisch.
0: Dann möchte ich aber nicht mit Fleischessern zusammenleben.
1: Aber eben so. Aber so viel Wasser spart man, wenn man einfach nur kein Fleisch isst.
0: Es ist einfach zu viel. Es ist ja auch nicht gesund. Und die Krankheitskosten haben wir ja dann auch noch wieder. Die kommen ja von der anderen Seite.
1: Ja.
0: Wir geben Wasser und viel Geld aus für Tierfutter, das nicht gesund ist im Endeffekt.
1: Ja.
0: Und die Krankheitskosten haben wir hinterher auch.
1: Ja, und die Krankheitskosten haben vor allem die Tiere, weil die ja dabei eben sterben und auch in der Regel nicht besonders gut leben, weil ja 98% der Tiere sind ja in Massentierhaltung. Alle sagen immer, ja, Mensch, ich esse mal du.
0: Massentierhaltung ist indiskutabel, also da brauchen wir gar nicht viel, da reden wir noch 10 Stunden.
1: Genau, aber 98% aller hier in Deutschland verkauften Tierprodukte sind aus Massentierhaltung. Und ich höre immer nur Leute, die sagen, Mensch, ich kaufe nur Bio. Ja, wenn es nach dem geht, was die Leute sagen, dürfte es in Deutschland nur 5 Bauernhöfe geben, und zwar Bio-Bauernhöfe.
0: Ja.
1: Und das wundert mich immer so. Also wer kauft denn das aus Massentierhaltung? Es steht ja nicht drauf. Das heißt, überall, wo nichts draufsteht, ist es zwangsläufig Massentierhaltung. Auch wenn du es sonst wo kaufst, wenn du dir einen Döner kaufst, eine Pizza, das Brötchen am Bahnhof, wenn du dir... Keine Ahnung, wenn du irgendwo mit Freunden grillen gehst,
0: das
1: ist
0: billig eingekauft.
1: Genau.
0: Und der Verdienst soll maximal sein, also muss ich es billig einkaufen. Und das kann ich nur, wenn ich Produkte

0: der Massentierhaltung nehmen.
1: Ja, und statt
0: alles andere ist zu teuer.
1: Ja, ich hatte ja hier schon so einige ExpertInnen im Interview, die mir gesagt haben, und ich habe es auch nachgelesen, anscheinend haben Tierprodukte den größten Effekt auf das Klima, also den negativsten Effekt.
0: Ja,
1: und anscheinend sind die für mehr klimaschädliche Treibhausgase verantwortlich als der gesamte weltweite Verkehr, inklusive Fliegen und Containerschiffe. Das heißt, das ist unser größter Hebel. Und was machen wir? Jetzt schreien die Landwirte nach billigerem Diesel. Statt dass wir endlich die Tierindustrie umbauen und auch die Bauern befreien von diesem Schicksal.
0: Ja, es ginge ja auch.
1: Ja, es gibt ja
0: man
1: Bauern,
0: die... Man müsste es wirklich komplett umbauen, aber es ginge. Also das, ich möchte wirklich niemandem seinen Verdienst nehmen und seinen Hof nehmen, aber mit dem Willen zur Änderung ginge das. Die Subventionen müssten anders verteilt werden und es musste geändert werden, aber es ginge auf jeden Fall. Und der Wille ist halt nicht da.
1: Ja, und das Krasse ist ja, egal mit wem ich rede, die sagen ähnliche Dinge wie du. Keiner sagt, die Massentierhaltung, ich will noch mehr davon, ich will es noch billiger. Ich will, dass wir billigen Diesel für die Bauern haben. Aber ich habe das Gefühl, dass die Agrarlobby so stark ist, dass die das total durchdrücken können, auch mit den Traktorprotesten. Ich verstehe ja, dass sie ganz schlecht dastehen, aber warum subventioniert man dann nicht, dass die ihren Betrieb umbauen auf Feldfrüchte? Warum hilft man denen nicht, zukunftsfähig zu werden? Man kann denen ja helfen.
0: Ja, Moment, natürlich könnte man ihnen helfen, aber man müsste verlässliche Hilfe geben, die über Jahre einzuplanen ist.
1: Genau.
0: Es gibt viele Jungbauern, die sagen, wir würden gerne umstellen. Liebend gerne. Wir können es kaum mit ansehen, was wir da machen.
1: Ja.
0: Aber wir können es nicht machen, weil wir überhaupt nicht investieren können. Wir können uns nicht, das ist so ein Riesenstall, der kostet Millionen. Wir wollen uns einfach und unsere Familie nicht derart verschulden, sodass wir über Jahre zahlen müssen und wissen nicht, wie die Vorschriften sind. Wir bauen jetzt einen Tierwohlstall und nächstes Jahr ändern sich die Vorschriften.
1: Ja, und ich meine, Tierwohlstall, da braucht man gar nicht reden. Tierwohl ist... Das ist ein Stempel, aber so ein
0: Zentimeter.
1: Ja, so ein Bioschwein hat einfach nur einen Balkon. Und da sprechen wir wirklich von Balkon. Stehst du, das lebt in so einem Kastenstand und hat aber noch einen Balkon nach außen, wo ich denke, sag mal, spinnt ihr? Das ist weniger als ein Zehntel von einem Studentenwohnzimmer hier in Tübingen und das heißt was. Also da lebt man eigentlich schon enger als in einer Gebärmutter in Tübingen, ja. Aber die haben noch weniger Platz und nennen das dann Bio und das Schwein kann sich, die können sich teilweise noch nicht mal umdrehen. Also Tierwohl ist so ein zynisches Wort. Und die meisten wissen das noch nicht mal. Oder dass so ein Kälbchen dann irgendwie 20 Zentimeter mehr Platz hat in seinem einsamen Stand. Das ist alles so verrückt. Und die Leute wissen nicht, was Tierwohl ist. Die lesen es nicht nach. Und wenn ich Tierwohl lese, geht mir immer so der Hut hoch. Wir brauchen nicht Tierwohl. Wir brauchen einen generellen Umbau von der Landwirtschaft. Weil es geht ja nur so. Wir können uns diese ganze Tierproduktion, egal in welcher Form, nicht mehr leisten. Den Bauern wird es ja auch viel besser gehen, wenn die ihre armen Tiere nicht mehr schlachten müssten. Das sind ja Betriebe mit zum Teil 30.000 Tieren, ja, die können die ja gar nicht angemessen versorgen. Keines der Tiere ist glücklich.
0: Die gehen mal durch. Ja. Und wenn eins umliegt, sehen sie es vielleicht 3 Tage später. Es ist, zu viel alles.
1: Und man müsste denen helfen. Und es gibt ja solche Betriebe, die sagen selber, ich kann diese Tiere nicht mehr ansehen und die dann umbauen auf pflanzliche Landwirtschaft. Und man weiß ja eben, dass die Böden, also der Ertrag der Böden, man hätte 7-mal mehr Kalorien, es gibt auch Berechnungen, die sagen 10-mal mehr Kalorien, wenn man die Feldfrüchte nicht über den Umweg durch die Tiere den Menschen geben würde, weil die Tiere das ja eben fressen und dann kann man nur noch das Tier essen, sondern wenn man auf den Feldern direkt proteinreiche Feldfrüchte anbauen würde, Linsen, Hafer, Soja, dann könnte man eben 7-mal mehr oder eben sogar 10-mal mehr, je nach Berechnung, Kalorien bekommen insgesamt. Also man könnte die ganze Menschheit problemlos ernähren, wenn wir eben auf Feldfrüchte umsteigen würden, statt über den Umweg der Tiere. Das ist allein schon logisch so bescheuert. Und ich sage ja keinem, der in der Mongolei lebt, wo man wirklich vielleicht, ich kenne mich nicht aus, schwer anderes anbauen kann, dass der seine Schafherde schlachten soll. Aber hier in Deutschland, wo unsere Böden so unfassbar trocken sind und fast nichts mehr hergeben. Wir haben einen kompletten Ernteausfall in manchen Regionen dieses Jahr. Da können wir nur noch auf trockenresistente Feldfrüchte übergehen, die wir nicht erst durch die Tiere durchschicken. Jetzt habe ich mich selber interviewt.
0: aber eins vom Lied ist, es passiert nicht. Und das ist das Traurige.
1: Ja, ich meine, es gibt ein paar Vorzeigehöfe, wo es passiert, aber das Schlimme ist, ich meine, diese Lösung wäre ja da. Und diese Höfe
0: Ja,
1: funktionieren
0: natürlich.
1: ja auch. Und wenn die eine ordentliche Fruchtfolge einhalten, dann bleiben die Böden auch fruchtbar. Es gibt ja auch Permakulturbauern, die wirklich übers Jahr hinweg Früchte produzieren können. Man muss die Leute halt schulen und es, aber das passiert nicht. Die müsste man, wie du sagst, viele Jahre und Jahrzehnte unterstützen. Die Frage ist, wenn man das nicht macht, dann laufen wir jetzt wirklich total gegen die Wand. Und das ist, glaube ich, nicht der
0: Ja.
1: einzige Sommer, wo das hier so sein wird. Die Lebensmittelpreise
0: Nein, ich
1: werden
0: gehe
1: explodieren.
0: davon aus, es wird noch mal Ausreißer geben, wo es ein bisschen kühler ist, vielleicht sogar feuchter. Letztes Jahr hat es ja auch mal geregnet. Aber die Tendenz von allen Klimamodellen sieht so aus, dass es gerade in Europa wärmer wird. Und wenn wir dann eben mit Waldbränden leben wollen und mit Trockenheit, dann müssen wir so weitermachen.
1: Ja, und ich frage mich wirklich, wann bricht dann eigentlich das ganze Ökosystem zusammen, die vielen, von denen wir ja auch abhängig sind? Also wir
0: Ja,
1: brauchen ja die Wälder, wir brauchen die Tiere darin, wir brauchen die ganzen Insekten, wir brauchen die Füchse aus den Wäldern, die die Mäuse fangen, von denen wir sonst diese Hantaviren bekommen und diese Leptospirose und noch andere Erkrankungen. Ich habe gelesen, dass Mäuse in letzter Zeit so viel mehr von diesen Erkrankungen in sich tragen durch den Klimawandel und die Füchse halten die in Schach. Und in den Ländern, wo die Fuchsjagd verboten ist, in Luxemburg zum Beispiel, gibt es auch sehr viel weniger Fälle von Erkrankungen, die von Nagern kommen. Gibt sehr viel Menschen, weil wir dort mehr Füchse haben. Das ist so erstaunlich. Also Füchse schützen uns eigentlich vor den Erkrankungen. Ich weiß nicht mehr, wie ich drauf kam, aber jedenfalls vor den Erkrankungen, die die Nager haben. Und wenn die Wälder brennen und die Füchse kein Wasser mehr finden, haben wir langfristig auch zum Beispiel diese Erkrankungen mehr. Das ist nur eine von vielen Folgen.
0: so. Ist natürlich schwierig, weil wenn keiner bereit ist, da großartig was zu ändern. Der Verbraucher könnte es natürlich machen.
1: Genau, wir können eben anders einkaufen. Jetzt klingelt hier mein Studiotelefon. Ich muss mal ganz kurz rangehen, Sekunde. Kannst du gleich nochmal anrufen? Ich bin gerade hier in dem Interview. Vielen Dank, bis gleich, tschüss. Sehr witzig,
0: Ja,
1: jetzt
0: wir
1: rufe.
0: können ja auch aufhören. Ich denke, du hast inzwischen genügend Material.
1: So witzig, ich habe mich ernsthaft selber interviewt. Aber jedenfalls vielen Dank für, vor allem für dein Engagement, Sibylle. Wirklich, das hat mich so gefreut, von dir und anderen zu lesen, die so viel für sozusagen auch nur ihre Tiere im Garten tun. Weil das heißt ja auch schon, dass man ein-, zweimal am Tag rausgehen muss, alles auffüllen muss und wirklich zuverlässig sich kümmern muss. Das finde
0: Also
1: ich so
0: im
1: toll.
0: Moment freue ich mich auf eine Phase, wenn es mal kühler werden würde. Ich würde gerne mal ausschlafen.
1: Ja.
0: Alleine dadurch, dass ich erst ab 20:30 Uhr mit dem Hund raus kann, weil der erträgt das einfach nicht. Es ist zu heiß. Und ich meine, das ist ein Jagdhund, der im Sommer arbeiten sollte oder können sollte. Das geht nicht. Und morgens stehen wir um 5:30 auf.
1: Das geht mir ganz genauso. Ich schlafe seit Monaten nicht aus, weil ich morgens super früh mit dem Hund gehe und dann super früh in den Wald fahre, um den Tümpel aufzufüllen, dann noch meinen normalen Alltag hinkriegen muss. Und ich bin abends komplett am Ende und muss dann noch nachts noch mal Gassi, weil es nur da kühl genug ist. Es ist einfach nur der Horror. Also ich kriege seit Monaten auf dem Zahnfleisch wegen der Hitze.
0: Und ich finde es halt, dieses Jahr ist erstens die Hitze unangenehmer als sonst. Ich bin früher gerne in die Wüste in Urlaub gefahren. Also ich bin wirklich kein hitzeempfindlicher Mensch. Aber wir fahren in der Regel im April, Mai, Juni, so irgendwann, wie Zeit ist, ganz gerne in Urlaub. Und wir sind dieses Jahr im Mai, die zweite Maiwoche, glaube ich, war es, als hier so doll geregnet hat, nach Südfrankreich gefahren und hatten schlagartig über 35 Grad. Und ich habe gesagt, so habe ich mir den Urlaub nicht vorgestellt. Jetzt
1: Ja.
0: fahren wir schon mit Absicht so früh im Jahr, dass es auch für einen Hund erträglich ist. Also wir sind wirklich nur von Fluss zu Fluss und See zu See gefahren, damit es für uns erträglich war. Und tagsüber haben wir gelesen im Schatten. Also es war kein sehr kulturträchtiger Urlaub. Und das Entsetzliche war, wir sind zurückgefahren über den Col de la Croix und da oben auf, ich weiß nicht, wie hoch der ist, also bitte nicht festlegen, 2000 irgendwas, waren es 35 Grad. Ich habe
1: Was?
0: gesagt, das habe ich auch noch nie erlebt. Und eine Schwägerin, die war in Bergen wandern, die hat bestätigt, ganz oben ist es genauso heiß wie unten.
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6: So, und damit hallo und herzlich willkommen hier zurück zur zweiten Stunde des Lokalmagazins. Wir sind ein wenig gewachsen im Studio. Hier am Mikros und an der Technik sind immer noch Vanni und
1: Luisa.
6: Genau, und jetzt haben wir aber auch unsere Interviewgäste hier. Wollt ihr euch vielleicht einfach mal kurz vorstellen?
7: Hi, ich bin die Sandra.
8: Hallo, ich bin der Hans.
6: Genau, und ihr seid hier bei uns, ihr wart auch schon mal bei uns im ich nenne es jetzt einfach mal im Namen von Sahara, ja. Eurer Band. Genau, wollt ihr einfach mal direkt anfangen mit wer oder was ihr seid, was ihr tut, was treibt ihr?
8: Okay, ich fange mal an, weil du so rüber guckst. Also Sahara ist einmal Sandra wie Sa und Hara wie Hans Reiner, um das mal gleich mal zu erklären. Der Bandname hat uns natürlich ein paar Aperol Spritz gekostet und lange Abende. Und wir sind ein Duo, das macht akustische, elektrische Musik, also mit E-Gitarre, mit akustischer Gitarre. Deutsch-englische Texte, österreichische Texte, aber auch schwäbische Texte. Und das Genre ist eigentlich nicht so zuzuordnen. Es ist also tatsächlich, es geht von Rock, Soul, Funk, Liedermacher, da ist eigentlich alles dabei. Eigene Sachen, aber auch interpretierte Coversachen.
1: Ihr habt ja eine totale Bandbreite an Songs. Wie entscheidet ihr denn, was zu euch passt?
8: Ist ein bisschen stimmungsabhängig und wie der Gitarrist drauf ist. Weil die Grundideen kommen immer so ein bisschen von mir. Also ich jam da mit meiner Gitarre und habe dann Melodien im Kopf. Und habe dann auch Texte beigetragen, aber in letzter Zeit war es so, und da bin ich der Sandra sehr dankbar, dann ist ihr was eingefallen, auch gerade bei den neuesten Songs, hat sie sich von meiner Stimmung tragen lassen. So.
7: Ja, bei den Covern von Auswahl, da machen wir so manchmal, auf was haben wir Lust, aber über die Jahre, also uns gibt es jetzt schon 11 Jahre, sortiert man auch mal aus und macht dann mal was Neues und guck mal nach den früher hieß es noch B-Seiten. Das gibt es heute so gar nicht mehr. Aber einfach mal so auch von Bands Sachen, die wo man nicht so kennt und wo man auch, weil wir so lange beide schon Musik machen, irgendwann mal machen wir irgendwelche Sachen einfach mal nicht mehr spielen und mal was anderes machen. Das, so entsteht das bunte, der bunte Blumenstrauß.
8: Das bunte Treiben.
7: So passiert es ja manchmal einfach. Ne?
8: Genau.
1: Und ihr habt ja sowohl Cover als auch eigene Songs. Ihr macht beides. Habt ihr was, was euch mehr Spaß macht? Wechselt es? Hat sich das entwickelt? Wie ist da so der Prozess?
8: Also es hat sich schon mehr dazu entwickelt, dass wir eigene Sachen machen, tatsächlich. Also angefangen haben wir tatsächlich mit Coversachen, ja, die versucht ein bisschen im anderen Licht erscheinen zu lassen. Insofern hat sich das schon in Richtung eigene Songs entwickelt. Aber wir haben immer mal so eine Idee, Mensch, oh, das wäre ein cooler Song, den es auch schon gibt und den versuchen wir einfach ein bisschen anders zu gestalten. Ja, ich sage immer so als Beispiel, es gibt von Earth, Wind and Fire gibt es das Lied September. Da stehen ungefähr so 40 Leute auf der Bühne. Wir sind halt nun mal zu zweit. Dann muss man im Prinzip das ganze Ding interpretieren.
6: Ja, ja, absolut.
7: Ja. Ja, und in Corona-Zeiten ist natürlich so ein bisschen Anschub, also weil man ja so zwangsweise so ein bisschen auftrittslos war, da sind auch einige Ideen dann vermehrt für eigene Lieder wieder entstanden, du wieder zurückgefunden, du hast ja früher schon überwiegend eigenes gemacht und dann sind es manchmal so Impulse, wo dann auch eine gewisse Zeit mit sich bringt. Ne?
8: Richtig.
1: Total spannend. Wollt ihr uns mal ein bisschen mitnehmen, wie ein neuer Song bei euch entsteht, wenn ihr was eigenes macht?
8: Wie gesagt, können wir mal von den neuen Songs ausgehen. Mhm. Also bei zum Beispiel Sibylle. Ja, Sibylle hat ja auch einen historischen oder einen Sagenhintergrund, da sagt die Sandra gleich was dazu. Aber das ist eigentlich ursprünglich entstanden durch so Melodiebogen, Akkorde, die ich so in der Gitarre entwickelt habe und hat so ein bisschen mystischen Charakter. Ja. Und das habe ich dann der Sandra vorgestellt und dann kam sie
9: Jetzt darfst du was dazu sagen.
7: Weil das so sagenhaft, so mythisch irgendwie klingt. Also ich beschäftige mich seit einigen Jahren auch mit regionaler Geschichte. Ich mache Stadtführungen, aber auch so regionale Märchen und Sagen. Und die Sibylle von der Teck ist ja so eine sagenhafte Figur, die in diesem Teckberg, also wo oben die Burg drauf ist, gelebt hat und Gutes für die Menschen getan hat. Und das irgendwie hat mich, manchmal kann man es nicht so beschreiben, aber es inspiriert einen für was Sagenhaftes, und dann dachte man, warum soll man nicht die Sibylle von der Teck besingen, was ich so, und einfach die Sage in Liedtext dann reinpacken. Und so entstand die Sibylle von der Teck. Ich habe dich erst angefragt und gesagt, du, ich habe jetzt so ein bisschen komische Idee, meinst du, es ist gut, aber du findest total klasse, cool, weil so was anders ist, was wir sonst so machen. Und ja, so entstand es, ja, mit der Sibylle von der Teck.
6: Das klingt aber auch so ein bisschen, ich will gleich da vielleicht nochmal drauf zurückkommen, aber es klingt ja auch so, als würdet ihr euch selbst relativ wenig Deckel, sag ich mal, geben von, hey, das ist jetzt nicht so unser Ding, sondern einfach gucken, was passiert, und wenn es dann Bombe ist, ist Bombe. Ich glaube, so entstehen auch die guten Songs, ja, oder?
9: Ich glaube, absolut richtig beschrieben, ja. Also wir sind für alles eigentlich dann offen, ja. Und manchmal ist es tatsächlich stimmungsabhängig und denkt, Mensch, da muss jetzt ein bisschen eine härtere Gitarre dazu oder es muss ja ein bisschen smooth sein. Also es ist tatsächlich so.
6: Ja, perfekt, wunderbar. Ja. Und genau, du hattest ja eben gerade schon gemeint zu Sibylle, dass du dich ein bisschen mit sagenumwogenen Sagen hier in der Umgebung beschäftigst. Wie kam es denn dazu, und habt ihr vielleicht auch vor, das jetzt, nachdem ihr das gemacht habt, öfter zu machen, sowas in die Richtung?
7: Also ist vielleicht auch so ein bisschen inspiriert. Ich bin seit 16 Jahren Stadtführerin in Münzingen, und dann Bad Urach kam dazu. Ich habe auch viel Schulklassen in Bad Urach von der Jugendherberge und so das Regionale, und deswegen reise ich trotzdem gern durch die Welt. Aber so dieses Regionale, dieses so Mystische, dann habe ich mal angefangen mit Rauhnacht-Lesungen, also alles, was so die Tradition früher, was man so gemacht hat, was man geglaubt hat. Und das vermischt sich, und tatsächlich habe ich jetzt noch auch einen Hinweis gekriegt, wo wir die Sibylle von der Teck auch jetzt überall geteilt haben, dass doch die Möglichkeit gäbe, oder gäbe es sogar einen Destillatenhersteller in Auen, der hat ein Destillat rund um die Quitte, so eine Art Likör, und der heißt Sibylle von der Teck, und dann kommen mal so Ideen, Mensch, die können wir doch anschreiben, vielleicht machen wir da mal eine Lesung mit Musik und Verkostung, warum denn auch nicht? Also so entstehen dann manchmal Dinge, wo vielleicht dann auch in eine neue interessante Richtung was werden, ne?
6: Ich wollte gerade sagen, ich glaube, es ist sowieso immer gut, wenn man über seine oder aus seiner Komfortzone herausgeht, was dann für krasse neue Möglichkeiten auch entstehen können.
7: Genau.
6: Ich habe gerade überlegt, wenn wir jetzt gerade so viel von der Sibylle von Teck hören, wollen wir die nicht hören? Einfach mal kurz reinhören. Oder nicht kurz reinhören, sondern wir hören es uns an. Ihr habt gemeint, es ist eins eurer neuesten oder das neueste sogar?
9: Es sind drei so ziemlich gleichzeitig entstanden, aber das war eins von den neuesten. Genau.
6: Dann wollen wir da doch mal ein bisschen reinhören. Ja. Und wir hören uns auch gleich wieder.
7: Viel Spaß!

0: So, das war das Lied Sibylle von der Band Sahara, die wir heute bei uns zu Gast haben. Wir haben gerade schon ein bisschen darüber gesprochen, dass sie eine wahnsinnige Bandbreite mitbringen. Aber nicht nur an Genres und Covers und eigenen Songs, sondern auch sprachlich. Ihr bleibt nicht nur beim Hochdeutsch, sondern habt auch verschiedene Dialekte. Und heute seid ihr ja bei uns im Lokalmagazin zu Gast. Das passt doppelt gut. Ihr kommt nicht nur aus der Region, sondern singt auch auf Schwäbisch. Wie kam es dazu? Warum Schwäbisch? Und was kann Schwäbisch vielleicht auch, was Hochdeutsch nicht so gut hinbekommt?
1: Ja, jetzt darfst du.
2: Vielleicht auch, es war vielleicht auch so eine Idee, weil ich habe damals sehr gehadert, auch mit der Stadtführerausbildung in Münzingen. Versuche ich mich krampfhaft am Hochdeutschen, weil wir können ja alles außer Hochdeutsch, oder versuche ich je nach, ich habe auch viel Firmengruppe gehabt oder habe es auch. Und da hast du natürlich Hamburger und Kölner und sonstige Gruppen und Berliner Gruppen. Aber dachte ich, nee, es ist ja unsere Region. Aber natürlich passt man sich schon ein bisschen an. Also, dass es einen trotzdem verstehen. Und das ist irgendwann mal auch in unser Programm eingeflossen, weil wir
1: Naja.
2: gesagt haben, warum denn eigentlich nicht? Und es ist so die Regionalität, die Leute freuen sich auch, wenn sie mal wirklich die Schwaben was Schwäbisches mitsingen können. Es freut aber auch die Leute, wo von anders herkommen, weil sie das einfach auch mal hören. Was haben wir? Weil auch Bayern, die machen sich zum Beispiel gar nicht so viel Gedanken. Die sprechen noch viel mehr ihren Dialekten, stehen dazu. Bei den Schwaben ist leider immer so ein bisschen, ja, manchmal ein bisschen, ja, nicht so gern
1: Ja.
2: gesehen mehr. Das ist schade eigentlich,
1: Also,
2: ne?
1: wir Schwaben sind ja manchmal auch wirkliche Sturköpfe. Das muss man aber sagen. Und vielleicht wollen wir einfach auch die Botschaft verständlicher rüberbringen, manchmal. Also, denk an e-Voiced, was ich geschrieben habe in der Pandemiezeit. Einfach die Leute ein bisschen wieder zusammenzubringen. Ne? Es gab Spaltung, meiner Ansicht nach, ist sie immer noch leider noch da. Aber das war einfach mal ein Lied, wo man sagt: Mensch, komm, reißt euch mal zusammen, ist doch egal, wie jeder drüber denkt, wir sind alles Menschen, ja, und das spiegelt sich auch in den anderen Songs wieder und deshalb ist manchmal Schwäbisch dann doch der direkte Weg, sage ich mal.
2: Und dann haben wir zum Beispiel auch noch was so richtig schön zum Mitsingen. Regi die Ufner, sagen wir es. Das ist Wolle Krivanek. Und das sind einfach so Sachen, da haben die Leute wieder mal Freude mitzusingen. Kriegen auch nicht Schwaben hin. Regi, Regi, Regi die Ufner, sagen wir es. Und das halt als Reggae. Und das ist dann einfach auch wieder so spaßig, weil wir haben ja auch viel Mitsinglieder und animieren die Leute bei der Auftritt. Also, hey, seid dabei. Also, wir konzertieren nicht nur. Seid mit uns interaktiv, das ist uns auch wichtig.
3: Mitmachmusik.
1: Genau. Und ganz wichtig natürlich, wo kann man den Schwaben richtig kriegen? Entweder beim Geld oder bei der Kehrwoch. Und deshalb ist zum Beispiel das neuere Lied der Butzlaver Blues entstanden, ne? Um da die Brücke auch mal zu
3: spielen.
0: Bei der Kehrwoche, als jemand, der nicht aus dem Schwabenland kommt, ist sowohl das Schwäbisch als auch vielleicht manche Tradition für mich ein bisschen schwieriger zu verstehen. Könnt ihr dazu noch mal was sagen? Was hat es denn damit auf sich?
1: Also das Lied selber ist auch eigentlich so entstanden, so ich wollte mal so ein bisschen einen lustigen Blues machen. Ne? Also wenn das Intro läuft, dann ist man so, fühlt man sich eher so in Sümpfen von Louisiana irgendwo zu Hause und plötzlich der krasse Kontrast zu einem Text, der gar nicht zu den Sümpfen von Louisiana passt. Aber ich glaube, das ist auch ein bisschen eine Bewältigung, Selbstbewältigung
0: von mir.
1: Von dir, deshalb darfst du das mal sagen.
2: Ja, also der Schwabe ist ja schon sehr. Also samstags, also das ist echt so. Wir haben schon überlegt, mittags mal ein Konzert irgendwo zu machen. Kannst du vergessen, weil samstags wird einkauft und putzt. Das ist schon tief verwurzelt, ich glaube schon 1700, was weiß ich was, wo irgendein hochherzoglicher Mensch eine Kehrwoche in also Württemberg eingeführt hat. Also das ist echt auch gesetzlich verbrieft, dass man da putzt. Und da haben es ja schon welche sehr, sehr akribisch und Treppe runter und weh, der Nachbar macht die Treppe nicht. Also es ist schon immer noch so ein bisschen verankert, das muss sein und jedes Unkräutle vor der Haustür und so. Und ich finde es immer so schrecklich und ich zwinge mich halt dazu, man muss mal halt putzen. Zum Glück bin ich in der Sackgasse, also mich kümmert das nicht so. Aber da haben wir einfach dieses Trauma quasi so ein bisschen verarbeitet auf spaßig in diesem Butzlappen. Bloß wenn man denkt, oh, das ist schon wieder Freitag oder Samstag, ich muss jetzt putzen. Das ist so ein bisschen, ich sage jetzt mal, auf die Schippe nehmen. Und dass das sich bei mir so gar nicht verfängt, dass ich das so liebe. Und viele lieben das ja, das Putzen und das.
1: Und das Autoputzen.
2: Ja, das muss ich mir aber auch oft anhören von dir, weil seins ist immer
1: Nee.
2: so und meins, ja.
1: Also,
2: Aber
1: meinst
2: doch,
1: du, für den schwäbischen Maßstab ist das saudreckig.
2: Ja, das stimmt. Und bei mir sagt er, man könnte auch mal wieder aussaugen. Also ja, das sind so vielleicht auch Traumata-Bewältigungen im Spassi. Ja, das klar. Zum Thema Putzwoche im Schwäbischen. Das hat schon noch wichtige, ernste Hintergrund.
0: Ja. Aber total cool, dass ihr da einen Weg gefunden habt, so Alltägliches irgendwie aus der Region in der Musik zu verarbeiten, wo man die Leute dann so ein bisschen mitnehmen kann, wo irgendwie auch alle schon mal mit in Berührung gekommen sind.
2: Genau.
0: Und das stelle ich mir vor, klappt vor allem bei Live-Auftritten dann wahrscheinlich relativ gut. Das letzte Mal, als ihr da wart, war 21, Corona-Zeit. Da war vermutlich mit Live-Auftritten eher weniger. Wie ist es seither gegangen? Ihr steht wahrscheinlich wieder mehr auf der Bühne. Wie fühlt sich das für euch an, wieder mehr mit den Leuten interagieren zu können, jetzt die letzten 5 Jahre schon?
1: Ja. Nee, das ist super gut. Also ich meine, wir leben auch davon, nicht nur von unseren Liedern, sondern wir tragen die nicht nur vor, sondern wir möchten interagieren. Also wir sehen uns auch als Unterhalter. Ja? Das heißt, wir möchten sprechen mit dem Publikum, möchten miteinander kommunizieren. Und ich glaube, das ist auch eins unserer Stärke, denke ich einmal. Ja, wenn du nur, sage ich mal, deine Songs so runterspielst, ja, da bist du vielleicht im Klassikbereich eher aufgehoben. Wir wollen einfach mit den Leuten, die abholen auch ein Stück weit.
2: Ja, was mitgeben. Deswegen freuen wir auch riesig auf heute Abend. Da sind wir in einem Zirkuszelt in Großbettlingen. Das ist ein guter Freund von uns. Der macht ein Sommerferien-Mitmachprogramm. Und da haben wir schon 2 Artistinnen von ihm angesprochen. Oh, dürfen wir nicht. Also die werden zu jeweils einem Lied, werden die auch was Artistisches vorführen und auch solche besondere Sachen so spontan, da haben wir richtig Lust drauf und freuen uns auf die Leute und ach, wird einfach toll.
1: Ja, das war beim letzten Mal schon so, da war eine Artistin, also mal vor 3 Jahren war das sogar, und dann haben wir Nothing Else Matters gespielt von Metallica und das kam super gut an.
2: Sie im Ring, glaube ich,
1: war das. Aber wirklich so dann Stille im Saal, toll. Das war eine tolle Atmosphäre einfach. Ja.
3: Das klingt auch sehr, sehr intensiv. Ja, absolut.
0: Habt ihr noch einen anderen Lieblingsmoment vielleicht live auf der Bühne? Also das gerade klang schon, als wäre es euch gut in Erinnerung geblieben, als ihr Metallica gespielt habt. Habt ihr andere Lieblingsbühnenmomente so aus eurer Zeit als Band, die ja jetzt schon auch schon eine Weile geht?
1: Also was ganz toll war unser 10-jähriges Jubiläum. Das hat aber in Metzingen gefeiert. Da hatten wir auch noch einen Schlagzeuger dabei und einen Bassist.
2: Schlagzeugerin,
1: genau. Ja. Schlagzeugerin, denn eine Schlagzeugerin war das tatsächlich. Und Bassist. Ja. Mhm. Und nochmal einen zweiten Gitarrist, also mit dem Sandra auch noch was macht. Und es war ein toller Moment. Ja. Wir hatten dann auch als Special Guest den Jan Henning da, der ist hier in der Region sicherlich auch bekannt. Ein unheimlicher virtuoser Gitarrist und Profimusiker. Und er hat dann auch in der Pause so eine Einlage gespielt. Das war ein toller Moment. Aber ansonsten generell, wir sind immer mehr auf so kleinen Kunstbühnen zu Hause. Und wenn da das Publikum mitgeht und bei uns ist, das ist unbezahlbar.
3: Ja. Das klingt auch. Ja, wie gesagt, du hattest es eben ja auch schon mal erwähnt mit diesen Klassikkonzerten, dass das gerne so ein gehobenes, keine Interaktion ist. Und ich finde, es ist auch nochmal deutlich was anderes, wenn MusikerInnen oder Bands auch eine Interaktion starten oder einfach so interaktiv mit dem Publikum sind, weil sowohl, glaube ich, für die Künstler als auch für die Gäste ist es nochmal ein völlig anderes Erlebnis, alleine dabei zu sein und mitzumachen. Also so dieses, und es ist ja auch tiefer, es ist ja auch darum, wo ich würde zumindest mal behaupten, irgendwo ganz, ganz mal ursprungsmäßig Musik irgendwo auch so ein bisschen dazu da ist, gesellschaftlich, sozialmäßig eine Bindung zu schaffen und sich näher zu kommen, zu connecten und sich auszutauschen.
0: Ja, total. Und dann ist doch vielleicht gerade der Butzlapper Blues eine gute Möglichkeit, um da irgendwie zu connecten, wenn da alle mitmachen können. Und vielleicht hören wir dann doch jetzt direkt mal rein in den nächsten Song. Der ist auch neu, richtig?
1: Der ist auch neu, ja.
2: Genau, richtig.
0: Super, dann viel Spaß mit dem Butzlapper Blues.

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0: So, wir sind zurück im Studio, nach wie vor mit der Band Sahara. Wir haben gerade den neuen Song der Putzlapper Blues gehört. Und jetzt gerade haben wir ganz viel über Neues und Aktuelles gesprochen. Wir gucken aber vielleicht nochmal einen Moment zurück und sprechen ein bisschen über eure Geschichte. Ihr hattet schon 10-jähriges Jubiläum, also kennt euch schon eine ganze Weile. Wie war denn der Anfang? Wie habt ihr euch kennengelernt und wie habt ihr als Band zusammengefunden?
1: Also, wir haben uns kennengelernt beim Heavy-Metal-Konzert. Es gibt ja nach wie vor die Band Saxon, also eine Heavy-Metal-Band aus England. Die hat im damaligen LKA gespielt, ja, und wir standen so beieinander, sie mit ihrem Mann und ich mit einem guten Freund von mir, und sind dann ins Gespräch gekommen und sagten, ja, ich mache Musik, ich mache auch Musik. Ich hatte damals noch eine Rock-Cover-Band und sie war als Sängerin auch noch in einer Tanzband unterwegs.
2: Ja, das war nur so Tanzparty.
1: Und dachte, okay, wir wollten uns beide so ein bisschen verändern. Dann haben wir die Nummern ausgetauscht und sie hat nicht damit gerechnet, dass ich sie anrufe. Aber ich habe sie angerufen. Und dann haben wir uns mal zu einer ersten Session oder so, Jam Session, getroffen. Und ja, so hat sich das dann so ein bisschen entwickelt. So, das war der Anfang. Ja.
2: Kam dann auch recht schnell zum Auftritt. War einfach so eine Frage, Sportlerehrung in Dettingen Arms und so drei Lieder umrahmend, wie halt zwischen diese, wenn die Sportler geehrt werden. Und dann hieß es, aber was für die Junge, ne? Also modernere Musik, das war eigentlich lustig. Und dann musste mir innerhalb von kürzester Zeit was einfach interpretieren, drauf schaffen, was weder er in seinem Repertoire hatte, noch ich. Und so kam das dann, da hat man noch nicht mal einen Namen bei dem Auftritt. Das war dann ein bisschen peinlich, weil die wollten immer wissen, ja, wie kündigen wir euch an? Er sagt, boah, keine Ahnung, Sandra and Friends, voll einfallsreich.
1: Ich war die Friends.
2: Du warst die Friends, plural. Und da hat der Bürgermeister damals sogar bei der, Frau Linsenmeier, wo ist denn der andere Friend? Da steht ja nur einer, dachte, oh Gott, das ist jetzt ein bisschen peinlich.
1: Ja, da sieht man meine Vielfältigkeit. Akustische Gitarre und alles, elektrische Gitarre, Drumcomputer, das waren die Friends.
2: Und da muss man ganz schnell zu meinem Namen kommen. So war das.
1: Wir haben schon ein bisschen deprimiert gefühlt, also, aber gut.
2: Aber hast du dich erholt
1: wieder. Ja, so nach den Jahren.
3: Du kannst dann gerade so.
1: Genau.
0: Habt ihr da beide schon Live-Erfahrungen mitgebracht, dass ihr vorher schon individuell auf der Bühne standet? Oder war das für euch auch nochmal eine Bühnenpremiere, dass ihr da direkt quasi zusammen Musik machen konntet?
1: Für uns zusammen war es eine Premiere, ja, auf der Bühne. Aber natürlich selber habe ich natürlich, ich habe mit 16 angefangen, auf der Bühne zu spielen.
0: Wow.
1: Das ist schon eine Weile her. aber im Rock-Heavy-Metal-Bereich eher. Ja. Und sie hat mit Tanzmusik.
2: Ja,
1: und,
2: genau. Also auch viele Jahre vorher schon auch größere Events, also schon einfach andere Richtung, so Tanzen im Mai, Fasching und so. Aber schon, also das nur zusammen wusste man ja nicht, wie funkt das. Das muss sich ja auch entwickeln. Mhm. Und das war schon echt gut.
1: Das ist schon spannend, der Tanz meets Metal.
2: also von den Genres her sind wir doch sehr weit auseinander gewesen. Und dann
1: haben wir uns gefunden.
2: Genau.
0: Macht ihr jetzt noch manchmal Musik wie aus euren Ursprüngen oder aus der Zeit vorher? Also zum Beispiel Tanzmusik oder Metal, mischt sich das manchmal noch drunter?
1: Ja, also tatsächlich, es gibt auch noch ein Heavy Metal Medley, das wir zusammengestellt haben, aber spielen wir sehr, sehr selten mittlerweile. Aber das spielt schon auch noch ein bisschen mit rein. Also wenn man das Schwabe-Funk mal hört, das ist Funk, aber auch mit Metal-Einflüsse. Oder auch Bleib Mensch ist schon auch ein sehr rockiges Lied. Also das spielt schon mit rein. Ich kann aus meinen Wurzeln keinen Hehl machen.
2: Ja, also ich mache schon manchmal, also auch manchmal solo, dass man mal irgendwo mal runde Geburtstag, so 70er oder sowas, und dann singt man schon mal auch einen Schlager, weil die wünschen sich drei Liedchen, und dann singt man das und das ist halt einfach, und dann wollen sie mitsingen und das ist halt ihr Lieblingslied. Hatte ich tatsächlich, also ich singe auch allein oder im Duo manchmal auch bei Beerdigung. Und das sind auch schon Schlager gewünscht worden, weil die verbinden was damit. Und das macht man dann schon, das sind dann so Herzenssachen-Dinge. Ich brauche das aber nicht mehr einen ganzen Abend, aber das ist einfach Respekt der Person gegenüber. Und das ist dann auch eine schöne Sache. Und wenn die sich freuen an ihrem Schlager, also ich habe es ja auch lang gemacht, aber es war noch nie mein Lieblingsgenre. Aber es ist, also es gibt ja auch die alten, da gibt es ja auch schöne Sachen, muss man auch dazu sagen.
1: Es gibt auch sogar ein eigener Schlager von uns. Muss ich jetzt mich outen. Ja.
2: Aber das ist ungewöhnlich.
1: Ungewöhnlich, aber der hat auch, sag mal, zumindest in der Bekleidung und im Solo auch Metal-Einfluss.
3: Finde ich super. Ja.
0: Wie kam es denn zu dem gemeinsamen Schlager, wenn ihr beide gar nicht so riesen Schlager-Fans seid?
1: Nee, es ist so, unser Fußball, meine Fußballer, TSV Ödlingen, das sind so Schlager-Freaks. Und wenn die zum Skifahren gehen, und bin da öfters auch dabei, dann gehen wir eben in die Etablissement anschließend zum Après. Mhm. Und beim Après, was läuft da? Sozialkritische Musik? Nee, da ist eigentlich der Schlager rauf und runter. Mhm. Und dann haben die halt mal gesagt, schreib doch du mal einen Schlager, dann wirst du auch so berühmt. Dann sage ich, irgendwann mache ich das mal, aber nur aus Spaß. Und dann habe ich das tatsächlich gemacht. Das Lied heißt Aufgeregt, ja, gibt es sogar auch auf Spotify und den ganzen Streamingdienste. Und habe dann gesagt, okay, komm, ich schicke das mal zu Helene Fischer. Die wollte es nicht singen. Ja, Andrea Berg wollte es auch nicht singen. Ach, schockierend. Komm, Sandra, sing's halt.
3: So ein Mist.
2: Fast das Gleiche.
1: Aber das war ein Joke. Ich habe das nicht verschickt. Das war wirklich nur ein Spaß. Aber es kommt tatsächlich immer sehr gut an, das Lied. Das muss ich nicht leider sein, aber es ist so. Ja,
3: aber nein, du darfst.
0: Also ihr spielt es auch manchmal noch live?
1: Ja, ja.
2: Eigentlich fast immer. Und einfach die Geschichte dazu. Das findet die Leute einfach. Und dann habe ich gesagt, aber wenn wir das schon für euch machen, dann müsst ihr so richtig mitmachen, wie halt, was weiß ich.
1: Das machen
2: wir. Sonnenhof und Andrea Berg.
3: Sonst ist es peinlich.
2: Das sind, genau.
1: Aber dann rudern wir immer zurück. Ich gesagt, also das ist eine einmalige Geschichte.
2: Ihr hattet euren Schlager jetzt kommt wieder an der Musik. Also das finden die Leute schon lustig, dass wir da so ausbrechen.
3: Nochmal zu dem Metal-Spaß. Also falls ihr irgendwie nochmal zurückgehen wollt in die Richtung. Würde mich sehr interessieren tatsächlich.
1: Okay.
3: Ja.
1: Du spielst was?
3: Ich habe Schlagzeug gespielt ganz lang, aber jetzt momentan zum Beispiel bin ich auch eher im Vocal-Bereich tätig, also Screaming, Growling und den ganzen Spaß.
1: Okay.
3: Ja, also falls ich mal jemand brauche, der streamt, ne?
1: Nein. Ja, nee, ist gut zu wissen.
2: Special Guest.
3: Jawohl,
2: haben wir öfters. Ja.
3: Cool, sehr cool. Ja. Ja, genau, aber deswegen bin ich auch sehr interessiert an so Sachen, wenn dann eben auch Einflüsse davon reinfließen, weil ich bin auch unglaublich großer Fan von, gar nicht mal zu sagen, okay, ich stehe auf den und den Genre von Metal, sondern ich liebe es total, wenn, weiß ich nicht, irgendwelche Volksmusik aus dem Baskenland dann mit einer E-Gitarre gekreuzt wird oder griechische Volksmusik und dann irgendwie so die Kombination raus. Oder eins meiner Favorites zum Beispiel ist ja auch Symphonic Deathcore, also mit Orchester und sowas. Und dann, deswegen, ich bin sehr Fan von verschiedenen Genres oder Elementen, die man zusammenpackt und dann was völlig Neues, viel Geileres teilweise dabei rauskommen lässt, erschafft, wie auch immer. Deswegen, ja,
1: absolut, cool.
3: Sehr interessant, auch vor allem, dass es dann aus der Richtung kommt.
0: Ja. Jetzt muss ich mich hier mal outen. Ich wäre wahrscheinlich dann eher beim Schlager dabei. Ich bin selbst auf dem Dorf groß geworden und so die Dorfpartys, da werden dann auch so ab 11 so richtig gern die guten alten Schlager gespielt.
3: 11 Uhr morgens?
0: Normalerweise 11 Uhr abends. und da grölen dann schon einfach alle mit, deswegen kann ich das total gut verstehen, dass die Schlager da gut zünden, auch wenn Schlager jetzt vielleicht keine Musik sind, die bei mir privat auf Kopfhörern läuft, aber bei einem Live-Konzert, wenn die Leute, wenn die Stimmung da einfach trägt, finde ich, hat Schlager schon total was.
3: Schlager und Metal kann man auch, man glaubt es nicht, sehr gut kombinieren.
1: Ich würde gerade sagen, darf da finden was für euch zwei.
3: Mir fallen jetzt alleine schon drei Lieder ein, die genau das tun.
0: Werden wir uns einig.
1: Da müssen wir uns treffen und dann machen wir mal was draus.
3: Gibt es ein Radiokonzert.
0: Schlager meets Metal, das wäre doch echt mal was. Ja, das klingt richtig gut. Wir haben schon über eure Highlights so ein bisschen gesprochen. Wenn man zu zweit schon so viele Jahre zusammenarbeitet, gab es aber bestimmt auch Herausforderungen.
3: Lowlights.
0: Alleine, Lowlights, dass ihr große Songs covert und das irgendwie mit einem Instrument und zwei Stimmen macht. Also verschiedene Schwierigkeiten oder Dinge, die anders sind. Was fällt euch da so spontan zu ein? Was war vielleicht auch einfach fordernd als Band, die Live-Musik macht und so eine Bandbreite mitbringt?
1: Ja gut, tatsächlich ist es so, wenn man so interpretiert, dann ist es für den Zuhörer oder für die Zuschauer manchmal schwierig, sich damit zu identifizieren. Also Leute, die wo mit Kultur was zu tun haben, die finden das wahrscheinlich cool. Ja? Die Leute aber, wo das eins zu eins so hören wollen, die finden es halt scheiße.
3: Ja, ja.
1: Sag's mal so. Ne? Und was da herausfordernd ist, dann trotzdem am Ball zu bleiben. Ne? Weil das ist natürlich, wir tun es immer einfach oder leichter, wenn das Publikum mitgeht, wenn man sieht, Mensch, wir kommen gut an. Wenn aber dann die Leute dann irgendwo, ich kann es im Radio schlecht zeigen, aber irgendwo weggucken oder sagen, mal, das ist jetzt doch nicht das, was ich mir so vorgestellt habe von dem Lied, dann wird es für uns auch schwierig.
3: Ja, ja. Ja.
1: Und die Momente hatten wir natürlich schon auch. Ja.
2: Ja, wo wir auch uns davon verabschiedet haben, was wir echt gar nicht mehr machen, das war ziemlich die ersten Jahre, so die klassischen irgendwelche Gewerbeschauen, so nebenher spielen. Und es hat sich schon ein bisschen die Gesellschaft auch verändert. Ne? Man geht vorbei, man guckt nicht mal mehr rüber, man steht provokativ davor, babbelt, man sieht, also wir sehen nicht mal mehr die Leute und das ist einfach schade. Also das möchte ich für keinen Musiker, ob ich den jetzt für mich gut oder schlecht finde, das sind so respektlose Dinge. Also für solche Dinge, das möchten wir nicht mehr. Man weiß nie, wenn wir eine Anfrage kriegen, wie wird die Veranstaltung. Aber so ein paar Dinge nehmen wir wirklich echt nicht mehr an, weil wir machen viel zu gern und viel zu emotional gerne Musik, möchten Kontakt mit den Leuten und um so Dinge, das, also wir für uns, wir möchten das nicht mehr oder so in einer Wirtschaft so nebenher dudeln, neben Wurstsalat oder was weiß ich, was die Leute so essen oder ihr Schnitzel oder ihr Maultasche oder ihr Gemüseteller. Das ist einfach, das ist jetzt zum Beispiel was, wo wir auch nicht verstehen, egal wer da spielt. Also das ist, weil da hat man mal so das Gefühl, die Live-Musik ein bisschen an Wert für manche Leute verloren und das finden wir schade. Also wir wollen das nicht mehr, muss ich ehrlich sagen.
1: Du hast angesprochen, Lowlight, ja. Das war so ein Lowlight-Moment. War tatsächlich mal so, auch so Biergarten-Atmosphäre. Und ein Pärchen steht mit dem Rücken zu uns, aber mit Sicherheit 5 Minuten. Da, es ist einfach ein Zeichen von Respektlosigkeit, sage ich mal. Und das ist ja ein Punkt, wo wir auch sehr stark in unseren Liedern verankert haben, gegenseitigen Respekt. Ja? Und das ist eine wichtige Botschaft für uns. Und dann haben wir es eben nicht so erlebt. Manchmal, und das ist dann schade. Ne?
3: Absolut. Ja, es ist ja, wie gesagt, auch dieses ich weiß nicht, klischeehafte Bild des Moll-Pianisten, so ein bisschen, ja, das stelle ich mir halt auch einfach nicht, also so, ja, das ist, wie du gemeint hast, dieser Geist der Musik ist halt gone. Also der ist so ein bisschen, kannst auch Musik abspielen, also so über eine Box, finde ich, so, weil ich persönlich, wie du eben auch, oder wie eben, ich würde ja auch in dieser Position, ich würde mich so unwohl fühlen, wenn ich die ganze Zeit da sitze und so, niemand schenkt mir Aufmerksamkeit, wozu mache ich den Spaß denn überhaupt? Ja, verstehe ich. Ja.
2: Also das ist auch, das greift einen auch emotional immer so. Es hat sich verändert. Also ich finde, es hat sich, also vielleicht auch in unserer Gegend, es gibt, glaube ich, du warst vor kurzem in Österreich mal unterwegs, so Dorffeste, da wo es doch nur ein bisschen anders kommt, vielleicht auch auf die Gegend drauf an, aber es ist zu schade, für das, was man tut. Und wie gesagt, ich sage nochmal, egal welche Musik. Und auch wenn ich, also ich komme an keinem Straßenmusiker vorbei. Und wenn er jetzt nicht nur so, also super gut ist, sondern er auch gut oder halt was für sein Niveau. Aber trotzdem, man kann mal schön zulächeln, man kann was in den Hut sprechen. Also ich finde, das gehört so, aber es hat sich schon verändert.
3: Zumindest mal anschauen.
2: Ja, zumindest mal anschauen und einfach nicht nur ignorieren. Gucken. Oder der tut mir doch nichts, der macht doch Musik, der belebt doch die Straße. Und das würden wir uns wünschen, wenn sich das wieder ein bisschen ändern wird. Aber gut, wir werden es nicht ändern, aber wir möchten oft, wir weisen auch oft darauf hin. Zum Beispiel auch im Rezept zum kleinen Glück eines
1: Ausfalls. Das war eine tolle Überleitung.
3: Perfekt, weil ich wollte nämlich gerade eben nochmal fragen, wie dieses ein Lied hat, weil das ja eben durch den kleinen Fehler verschwunden ist, aber dann wissen wir ja, wie das jetzt wieder heißt.
2: Rezept zum kleinen Glück, genau.
3: Genau, dann da ist es doch. Wunderbar. Ja, genau, dann würde ich sagen, hören wir uns das doch einfach mal an und
0: spitzen alle die Ohren.
3: Ja.
0: Viel Spaß.

0: Genau, das war das Rezept zum kleinen Glück.
1: Wenn ihr das jetzt nochmal vielleicht ein bisschen zusammenfassen würdet, was ist denn euer Rezept zum kleinen Glück? Was braucht es fürs kleine Glück?
2: Kleinigkeiten. Also ich habe so oft die Diskussion auch, und in der Welt und die Weltlage, natürlich ist es schlimm, wir haben immer Kriege. Das war über Jahrhunderte, ich beschäftige mich auch viel mit Geschichte, immer schon so, das ist dramatisch, aber mit großen Dingen können wir leider Gottes nicht beeinflussen. Aber was wir können, ist uns so drumherum zu gestalten. Und das ist so was, was wir versuchen mit der Musik zu tun, aber auch wirklich so im Kleinen, dass man sagt, mal ein Lächeln, man geht in die Bäckerei, sagt, Mensch, guten Morgen, Mensch, wir haben aber ein nettes Oberteil, das sind ja nur kleine Dinge, das ist, hat auch nichts mit irgendwie sich anbietern zu tun, sondern das sind Dinge, wo verloren gingen. Und das sind manchmal so Kleinigkeiten, wo man sagen kann, Mensch, das macht was aus. Und wenn ich denke, wenn jeder in seinem Umfeld schon versucht, das Positive zu bewirken, auch wie man bald reinschreit, so kommt es wieder raus, dann ist es ja wie der Stein ins Wasser. Also die Wellen breiten sich aus und das macht was Positives und das unterschätzen so viele. Und das ist einfach so, also von uns so ein bisschen eine Lebensaufgabe, als auch bei unseren Konzerten. Die Leute dürfen sich wohlfühlen, mit einem guten Gefühl rausgehen, einen schönen Abend haben. Und auch wenn es so kleine Hilfen in der Nachbarschaft sind, das muss jetzt nichts Großes sein, aber das macht schon was aus, dann kommt auch was zurück. Und ich glaube, das ist unsere Aufgabe. Und da können wir auch positiv wirken. Es bringt niemand was, wenn ich immer mit schlechten Launengesicht, das kommt auch im Lied vor, immer so, weil das zieht den nächsten ja auch runter. Ja. Und das bringt uns ja aber nicht weiter. Also man kann einfach nur so versuchen, im eigenen Umkreis gut zu wirken. Und das ist so ein bisschen die Message von Rezept vom kleinen Glück.
3: Dem ist im Prinzip gar nichts mehr hinzuzufügen. Aber du hast, glaube ich, den letzten Mal ganz gut ausgedrückt, die Lieder sollen nicht so mit dem Finger zeigen oder sowas, ihr müsst jetzt so, ganz im Gegenteil, sondern einfach anregen und so, Mensch, ja doch, wenn ich jetzt mal da lächle, ich habe gute Rückmeldung gekriegt von einer Nichte von mir, die sagt, du, das habe ich jetzt mal ausprobiert bei meiner Friseusin und das war eine tolle Atmosphäre, ich habe einfach, bin mit einem Lächeln rein und bin mit einem Lächeln, habe ich zurückbekommen und bin mit einem Lächeln wieder raus. Also das ist dann haben wir schon mal ganz viel erreicht, ja? Wenn das einer zum Anlass nimmt, einfach ein bisschen positiver durch die Gegend zu laufen.
0: Einfach mal ein bisschen lachen.
3: Einfach ein bisschen lachen.
4: Ja, ja. Ja, finde ich auch.
1: Ja. Ja, total. Und dann auch, ich finde auch den Punkt gut, dass man irgendwie auch den kleinen Spielraum nutzen kann. Ja. Also dass es große Probleme gibt und dass die auch angegangen werden müssen, gar keine Frage. Und dass man auch so im Kleinen, was man selbst so beeinflussen kann, da irgendwie versucht mit Optimismus und mit einem positiven Blick ranzugehen, weil man damit natürlich zumindest einen Einfluss auf die Menschen konkret um einen rum hat.
2: Ja,

0: Das ist das, dass man mal seine Bubble aufbricht.
1: Absolut.
0: Und sagt, hey Leute, also, aber man kriegt mal ein neuer Denkansatz und da müssen wir dringend wieder hinkommen.
1: Dringend, ja.
2: Ja. Ja, ja, bin ich auch sehr der, vor allem im Rechtsruck und so alles, ich bin auch so, ja klar, die oben sollten wir jetzt vielleicht nicht reden lassen, aber die Leute, die das wählen, haben meistens genau die gleichen Wünsche, Sorgen und Ansprüche wie die Linken. Oder wie auch immer, so Leute, die sich im linken Spektrum verordnen. Und das ist ganz oft durch Social Media, Corona und so diese Spaltung, die ihr auch erwähnt habt, die ja so krass geworden, dass sich keiner mehr gegenseitig zuhört. Und ich bin natürlich, man muss das vorsichtig genießen, weil es gibt Leute, die wissen genau, was sie tun und die darf man nicht reden lassen. Und das ist wichtig, dass man die nicht zu Wort kommen lässt. Aber wenn es um den normalen Bürger geht, der irgendwie blöd wählt, in Anführungszeichen, da kann man zumindest mal versuchen, sich mit dem auseinanderzusetzen, zu unterhalten, zu reden. Und wenn es keine Hoffnung hat, hat es keine Hoffnung mehr, aber dann beim nächsten auf jeden Fall. Deswegen finde ich super. Ja, sollen wir da einfach reinhören, weil uns rennt auch so langsam, sehe ich gerade, die Zeit davon.
1: Weil wir so Bubbler sind.
2: Nein, ich finde, wie ich hatte es eben schon gesagt und ich sage es immer wieder, ich finde das super. Ja. Genau, ich würde sagen, wir hören Bleib Mensch und dann hören wir uns eh gleich nochmal und verabschieden uns dann auch nochmal richtig.
1: Okay.
2: Dann bis gleich hier und viel Spaß bei dem Diet. Ciao, ciao.

0: Ja, und das war's jetzt auch schon wieder von uns hier aus dem Lokalmagazin. Ihr im Studio waren
1: Luisa
0: und Sarah. Ihr dürft euch auch noch gerne mal so vorstellen kurz.
2: Die Sandra.
3: Und der Hans.
0: Genau, es war ein sehr schönes Interview, sehr interessant, war tolle Musik. Und wir haben uns gefreut, euch mal wieder zu sehen. Wir müssen nur leider ein bisschen, die Zeit rennt, wie eben schon erwähnt. Deswegen würden wir uns hiermit auch schon verabschieden tatsächlich. Das war die Wüste Welle. Ihr hört uns auf 96,6

0: Megahertz oder via Livestream auf woeste-welle.de. Und ich versuche jetzt nicht zu lügen, aber ich glaube, die Wiederholung läuft morgen von 6 bis um 8. Okay. Ja, genau. Und damit ein schönes Wochenende, einen schönen Freitag restlich noch und ciao hier aus dem Studio.
1: Genau, und viel Spaß noch mit einem Song von Sahara. Als nächstes läuft der Schwoberfunk.

0: Freis.
1: Ja, hallo und herzlich willkommen auf der Wüstenwelle. Ihr hört die 96,6 Megahertz.
2: Und die Sendung Libresso.
1: Und an den Mikros sind
2: Leo Weipert
1: und Karin Happ. Und womit starten wir heute?
2: Mit Fast Music und das Stückchen heißt Zeitenwende.

Ja, da ist der falsche Lied im falschen Tape gewesen oder wie auch immer. Auf jeden Fall war das Burning Man von Melodies Echo Chamber und das ist eine Künstlerin, die kommt aus Frankreich, lebt in Südfrankreich, heißt eigentlich Melody Brochet und genau in Aix-en-Provence lebt sie. Und die hat auch ein neues Album veröffentlicht und das heißt Unclouded und daraus war das Stück zu hören und da spiele ich nochmal zwei Stücke von ihr und zwar jetzt folgt Chillwood Dream und dann kommt Flowers Turn into Gold. Und dann versuchen wir das nochmal mit Fast Music.

0: Chamber, The House That Doesn't Exist. Ja, hat mir sehr gut gefallen. Das Album ist einfach auch so schön anzuhören. Ruhe und Entspannung. Und das verspreche ich mir jetzt auch von der Zeitenwende von Fast Music. Die lassen wir jetzt nochmal starten.
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0: Ja, Fastmusik mit Zeitenwende. Und Fastmusik ist das Leipziger Pop-Projekt. Ist ein Ein-Mann-Projekt und geht so durch die politische Debatten und versucht sanfte und minimalistische Töne und Lieder zu erzeugen und veröffentlicht immer über Staatsakt oder jetzt auch Fun in the Church. Genau, das, ja, weiter geht's, fand ich einen ganz lustigen Namen, nämlich das Peanut Butter Orchestra. Das ist, hinter dem stehen die Musiker und Produzenten Konrad Ritter und Georg Wedel. Und die haben auch was veröffentlicht. Und da hören wir jetzt von ihnen drei Stücke, wenn ich das richtig sehe. Ghostlock, damit geht's los. Und dann kommt Flipped Coin. Und das dritte Stück, das muss ich noch schauen, das moderiere ich dann ab. Genau, ja.
1: Also Ghostlock jetzt erstmal im Original Mix und danach kommt noch der Mix von Douglas Greed.
0: Genau, und dann kommt Flipping a Coin. Okay, wir hören mal rein.

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0: Ja, das Peanut Butter Orchestra und hinter dem Orchestra stecken die zwei Musiker und Produzenten Konrad Ritter und Georg Wedel. Und der Song erschien ursprünglich im Juni 2025. Jetzt wurde er nochmal veröffentlicht in verschiedenen Remixen. Und die Karin hat schon was Neues auf der Pfanne.
1: Ja, die haben wir hier auch noch nie gehabt, die Interlaken-Tapes. Und es hat nichts mit der Stadt Interlaken zu tun. Nein, aus Bottrop kommt das Musikprojekt im Ruhrgebiet, falls das jemand nicht weiß, wo Bottrop liegt. Und dahinter verbergen sich der Kopf, ist der Gordon Spangard. Und dann ist noch dabei der Björn Schmidt und der Schlagzeuger Matthias Glas. Und auf ihren Konzerten haben sie dann noch mehr Musiker dabei. Und das Album heißt Mini-Album heißt 2. Und wir hören daraus 3 Stücke: Wasser, dann kommt Neu und dann kommt Bordeaux und Orange.

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0: Interlaken Tapes mit Christopher Uhe als Gastsänger war das letzte Stück, das ich von Ihnen vorgestellt habe. Ja, und dann geht's mit einem Trio weiter. Das hatte ich schon oft irgendwie auf dem Schirm, aber ich glaube, ich habe es ganz selten. In Libresso haben wir das gespielt, das Lunsen-Trio.
1: Also wir hatten es mal, doch.
0: Wir hatten es mal drin, ne? Aber eigentlich ist das eine sehr nette, humorvolle deutsche Indie- und Pop-Rock-Band. Ja, heute gibt es ja alle möglichen Namen. Dahinter verbirgt sich der Nick McCarthy, der Hank Schmidt und der Sebastian Seeb, genannt Kelig. Ja, und bei Gastauftritten haben die dann auch manchmal noch den Albert Pöschel und den Martin Tagar dabei. Ja, und die habe ich mitgebracht mit einer Single-Auskopplung von ihnen. Es ist grau über dem Heinrichsplatz. Und das ist, glaube ich, so ein bisschen, ein bisschen different. Die einen freuen sich darüber und wollen gern den Heinrichsplatz behalten. Und die anderen sind eigentlich dafür, sie haben umbenannt in Rio Reiserplatz. Und gibt es vielleicht, da sind die Kreuzberger nicht ganz einig darüber. Und das Lunzen-Trio setzt sich jetzt für den Heinrichsplatz ein. Und das hören wir uns mal an.
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0: Ja, das Linsen-Trio mit dem Heinrichsplatz. Und eine andere Band, die wir, glaube ich, hier auch schon über die Jahre immer mal wieder im Programm hatten, die Regierung. Auch die hat ein neues Album herausgebracht, dieses Jahr Unbekannt heißt es. Hören wir auch ein Stück. Und ja, die Regierung ist ja schon eine ältere Band. 1984 wurde sie als Ein-Mann-Projekt gegründet, damals von dem Bochumer Musiker und Songwriter Tilman Orosmi. Und dann gab es mal irgendwie eine Pause, ja, Pause, dann glaube ich bis 2006. Und dann hat er mit neuer Besetzung, ging es nochmal los und auch wieder, glaube ich, so ganz erfolgreich. Und wir hören ein Stück von Ihnen, Eine Sekunde frei, geht 2 Minuten 25.
1: Hier bei Libresso, die Regierung.

0: Eine Sekunde frei, das war die Regierung. Und jetzt kommt die I could find out von den Sharp Pins.
1: Genau, dahinter verbirgt sich der erst 20-jährige Kai Slater, aber irgendwie denkt man, er ist in den 60er Jahren groß geworden oder schon mal auf der Welt gewesen. So klingt es zumindest. Also wir hören mal rein in sein neues Album, I Could Find Out, und dann hören wir noch zwei Stücke von ihm.

Sharpins haben uns in die 60er Jahre katapultiert. Und hier geht es mit einer Band weiter, die wir auch ganz gern mögen. The Sheepdogs. Das ist eine kanadische Band aus Saskatoon. Und ich glaube, 2011 hatten sie mit ihrem Album Learn and Burn hatten sie so ein bisschen den Durchbruch und sind auch in Europa bekannter geworden. Und die sind gerade auch auf Tournee in Europa. Sind, glaube ich, in München spielen sie noch und in Zürich. Und dann geht es aber schon wieder zurück. Und ja, die haben ein Album herausgebracht, auch dieses Jahr, Keep Out of the Storm. Und das hören wir uns jetzt an mit, und zwar das Stück Nobody But You.

Fat White Family. Ja, die britische Punkband ist aus Peckham in London, ist ja bekannt für ihre provokanten Texte, vielleicht auch provokanten Bilder und auch ihre provokanten Live-Shows. Aber irgendwie, ich mag sie. Und Live at Kong Studios ist, das ist ein Album, das ist an einem einzigen Tag entstanden. Und ich glaube, es sind nicht viele neue Songs dabei. Anlass war, glaube ich, irgendwie, dass sie für eine Live-Show irgendwie versucht haben, Stücke zu finden und einen Auftritt zu organisieren. Ja, und wer die auch mal wieder live sehen möchte, die sind im Oktober in Europa unterwegs und haben auch zwei Konzerte in Deutschland, Düsseldorf und Berlin. Und wer da keine Zeit hat, muss vielleicht nach London oder nach Amsterdam oder nach Barcelona oder so gehen. Ja, wir hören noch zwei Stücke von Ihnen, von dem Album und ja, viel Spaß.

0: Fat White Family war das. Und Parisian Heatwave war das Stück. Und wir spielen jetzt drei Stücke von Oasis. Die wurden jetzt veröffentlicht. Alles Unplugged-Versionen von bekannten Stücken. Acquiesce und Morning Glory. Und dann kommt noch Cast No Shadow.
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0: Ja, das waren drei Stücke von Oasis. Und jetzt geht's mit einer ganz anderen Band weiter. Nämlich mit...
1: Ja, es geht weiter mit Naked Lunch. Es ist eine Rockband aus Klagenfurt. Und da hören wir drei Stücke von ihnen.

0: Ja, das war Naked Lunch und ein einziges Lied kommt jetzt noch, nämlich Hen Ocklet, und wir sagen Tschüss und vielen Dank fürs Zuhören. Ihr habt die Sendung Libresso gehört.
1: Und ich trage noch nach, Naked Lunch, das ist der Song for the Exhausted. Das ist ein Album, das ist 2004 entstanden. An dem Album haben sie 3 Jahre lang herumgebestelt, nachdem es davor irgendwie ziemliche Katastrophen in der Band gab. Und genau, 22 Jahre später erscheint nun dieses Album erstmals auf Vinyl bei Tapete Records. Und ich sage auch nochmal vielen Dank fürs Zuhören.
0: Bis zum nächsten Mal. Ciao. Genau.

Willkommen bei Pickup, der Sendung der Musikredaktion, hier auf der Wüstenwelle 96,6 MHz, eurem freien Radio für Tübingen, Reutlingen, Rottenburg und den Zollern Albkreis. Patrick Schüller begrüßt euch hier am Mikrofon im Namen der gesamten Redaktion. Grüße gehen raus an Teddy Schuh, Gerry Rothaar, Dennis Bartel und Micha Drüsch in Straubing. In der heutigen Ausgabe bringen wir für euch zwei vergangene Radiosessions zu Gehör, die hier in den Räumen der Wüstenwelle stattgefunden haben. Wir fangen an mit einer Aufzeichnung vom 19. Mai 2023. Dort spielte die Liedermacherin Hanna Herrlich aus Tübingen. Hanna Herrlich selber macht Musik, seit sie 17 Jahre alt ist und ist schon früh mit einem Instrument in Kontakt gekommen, der Gitarre. Sie hat unter anderem im Jahr 2015 ein Album namens Liedermachersachen herausgebracht. Später im Jahr 2019 und 2022 folgten zwei weitere Alben als Hanna Herrlich und Band und 2023 ein Kinderliederalbum namens Feste feiern mit Brummelbutz. Zu Hanna Herrlich und Band ist noch zu sagen, dass diese Formation seit 2014 miteinander musiziert und aktuell weiterhin Lieder schreibt. Auch wenn man sicher auf ein weiteres Studioalbum warten muss, so sollte man natürlich ein paar Konzerte von Hanna Herrlich und Band besuchen, um die eine oder andere Kostprobe von neuen Stücken der Band zu bekommen. Im Rahmen der Sendung Pickup spielten Hanna Herrlich und Band am 19. Mai 2023 eine Radiosession im Foyer der Wüstenwelle. Dieses Konzert haben wir für euch aufgezeichnet. Die Besetzung der Band, die Sängerin und Musikerin Hanna Herrlich, bei dem einen oder anderen Song spielt sie auch Gitarre dazu, an der E-Gitarre Marius Hilfrich, der Bassist und Backgroundsänger Michael Seyer und der Drummer Robert Kudleck. Er steuert ebenfalls Background Vocals bei. Es folgen nun in der kommenden Stunde Ausschnitte aus diesem Konzert. Die Pop-Rock-Formation Hanna Herrlich und Band live im Foyer der Wüstenwelle. Viel Spaß dabei!

Dankeschön. Ja, vielen Dank euch. Wie ihr hören könnt, ihr lieben Menschen im Radio, haben wir sogar Menschen heute eingeladen, die hier sind. Alles Menschen, die wir relativ gut kennen. Manche aber auch, die uns noch nie auf dieser lustigen Situation, also in dieser Situation einer Bühne gesehen haben. Deshalb ist es ganz besonders spannend und deshalb werde ich jetzt auch, obwohl wir im Radio sind, meine herrlichen Herren vorstellen. Und ihr müsst Lärm machen, wie, als wärt ihr 10.000. Ne? Ich sag das auch so, passt mal auf. Zu meiner Linken. Eurer Rechten, Micha am Bass. Sehr gut, wir haben vorher trainiert. Zu meiner Rechten, eurer Linken, wunderschön wie immer, Marius. Und last but not least, an den Drums, Robert. Und wir spielen noch einen Song vom neuen Album und der Song heißt Wirklich fest.

0: Jetzt habe ich euch ja gerade meine herrlichen Herren vorgestellt. Es ist nicht ganz richtig, dass wir nur zu viert sind. Eigentlich sind wir zu fünf.
1: Was? Wie?
0: Einer von uns ist winzig klein und er heißt tiefmechanisch und sein Name ist Roland und er ist ein, wie nennt man das eigentlich? Drumcomputer, nennt man das Drumcomputer?
1: Das ist ein bisschen altmodisch, also Sampler, ein Sampler.
0: Also auf Neudeutsch ist es ein Sampler und ja. Er wird im nächsten Lied mitspielen und das nächste Lied heißt Alles ins Meer.

0: Marius an der Gitarre. Ja, das ist ganz lustig, wenn man im Radio spielt, weil ich sehe euch jetzt so hier, ne? Und ich habe meinen Eltern gesagt, weil die können nicht kommen, weil wir müssen morgen echt richtig früh arbeiten gehen, meine Mama und ich. Dann habe ich gesagt, könnt ihr ja euch dann abends im Bett anhören. Ich bin mal gespannt, ob sie zuhören. Das ist jetzt mein Test. Morgen früh frage ich
1: sie doch
0: dann,
1: an. Ruf
0: Mama,
1: sie doch
0: hast
1: an.
0: Du zugehört?
2: Genau. Und was spielen wir denn als nächstes?
0: Finde mich. Das ist ein Lied, das gibt's auf keiner Platte. Aber wir spielen es trotzdem total gern. Los geht's.
1: Noch nicht, aber jetzt im Radio.
3: Wow.

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1: Wir sind da jetzt, ihr merkt schon, es ist richtig, richtig live. Man muss Instrumente tauschen, man muss stimmen, man muss was trinken. Ihr könnt live dabei sein, passt auf. Hm? Genau so. Ist eigentlich jetzt immer der Moment, wo ich frage, ob ihr Fragen habt. Ich gucke in ratlose Gesichter. Was könnte ich erzählen? Ich muss die Pause füllen. Robert, hilf mir.
2: Ach nun ja, ich bin heute auch etwas befangen, aber...
1: Wisst ihr, wir sind eine ganz besonders schüchterne Band. Gut, dass wir mein Lieblingslied spielen.
2: Los geht's. Ja, ich mag das auch.
1: Immer noch hier.
2: Immer noch hier.

0: Hanna am Mikro.
1: Oder am Schlagzeug. Wir spielen uns jetzt die Bälle zu, würde ich mal sagen.
2: Ja.
1: Also, Robert, ich finde, du moderierst das nächste Lied an.
2: Oh, ha. Das nächste Lied heißt, genau.
1: Genau.
2: Leg dich zu mir.
1: Genau, leg dich zu mir.
2: Leg dich zu mir.
1: Das ist auch ein ganz neues Lied. Sehr sinnbildlich. Wir spielen es erst diese Saison. Ich finde, das ist ein lustiger Ausdruck, findest du nicht? Diese Saison finde ich gut.
0: Aber es läuft stabil, würde ich sagen.
1: Es läuft stabil. Es war so nett, wir haben vorher Soundcheck gemacht und dann war immer, der Pegel ist stabil. Und waren wir so, yeah, cool, weiter geht's. Also der Sound läuft auch stabil. Ich trinke einen Schluck und dann kann es losgehen.
2: Okay.

0: Das war richtig zu mir.
1: Genau. Und das sagen wir mit der Ansagestimme. Wir tauschen jetzt schon wieder, für die Menschen, die das nicht sehen können, tauschen wir schon wieder Plätze.
0: Von links nach rechts, rechts nach links.
1: Von links nach rechts, links nach links. Auch Instrumente hin und wieder, weil es ist so, dass, das habt ihr vorher ja nicht mitgekriegt, Menschen im Radio, dass Micha jetzt gerade eben E-Gitarre gespielt hat und jetzt wieder E-Bass spielt. Und wir spielen so leise, oder? Also, so heißt das Lied. Ja, genau. Das spielen wir nämlich nur für Isabel, die ist heute Abend nämlich auch hier und ist ihr Lieblingslied. Hab ich extra reingeboxt für dich. Genau. Und jetzt spielt, für alle Menschen, die es nicht sehen können, Marius Akustikgitarre.

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1: Also wir sind jetzt gerade kurz planlos. Das liegt einfach nur daran, dass wir vorher erfahren haben, dass wir länger spielen dürfen. Jetzt werden wir einfach nach Lust und Laune länger spielen in unserem ersten Set und deshalb spielen
2: Knobeln wir jetzt, oder was?
1: Wir spielen Wer scheint, ihr Lieben. Ich habe die Setliste hingekrakelt. Niemand versteht sie, außer ich. Aber Wer scheint, bist du wieder am Start, Mr. Marius? Ja. Marius nun wieder an der E-Gitarre für alle Menschen. Er hält sie in der Hand. Links, der links mit rechts spielt er. Ich beschreibe jetzt die Szene.
3: Die Szene ist schon vorbei.
1: Die Szene ist schon vorbei. Okay, los geht's.
4: Wer scheint?

Monsieur. Ja, ihr Lieben, übrigens schön, dass ihr da seid. Es ist nett, euch hier so zu sehen. Und wir spielen jetzt tatsächlich das letzte Lied vom ersten Set. Das da wäre ein Oldie, but Goldie. Er heißt Mein Haus. Ich sollte das ansagen, das ist ganz wichtig, weil, also für alle Menschen, die noch nie im Radio waren, im Radio gibt es so Abläufe, die so hintereinander passieren müssen. Und ich bin mal gespannt, ob wir das heute super doll versemmeln oder ob es irgendwie funktionieren wird. Also ich sage nun hiermit an, dies ist unser letztes Lied vom ersten Set. Also, Mein Haus, los geht's.

0: So, ab ins Studio.
1: Dankeschön.
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0: Dankeschön. Ja, we're back aus dem Studioraum, wie man unschwer hören kann. Was übrigens sehr lustig und sehr nett war. Und wir spielen noch ein neues Lied. Und ich brauche meine Gitarre. Jungs, sagt was.
1: Ja. Das nächste Lied heißt Leicht.
0: Ja, und es passt eigentlich voll gut. Das habe ich mich letztes Mal schon voll gefreut, dass wir die hintereinander spielen, weil ja Leicht in beiden Liedern vorkommt. So als Wort. Voll tiefsinnig und so.
2: Ja.
0: Total tiefsinnig.
1: Top Idee. Hab ich noch gar nicht gemerkt.
0: Ja. Okay, ich bin on Tour. Los
3: wir werden geht's. Sehen. Es gibt auch einen kleinen Mitmachteil in diesem Lied, ne?
0: Gibt's da?
3: Ja, klatschen.
0: Ach so, klatschen,
3: für
0: stimmt.
3: Für das Publikum.
0: Mal gucken.
3: Ja, mal sehen, ob sie es mitkriegen.
0: Los geht's.
3: Okay. Wow. Okay. Wow.

0: Die schlafen auch schon einfach. Hey, wir stehen echt früh auf. Heute Morgen habe ich die Kinder angeguckt, habe gedacht, wo kommt die Energie her? Woher nehmen?
1: Um wie viel Uhr?
0: Sag, um wie viel Uhr? Ja, weil wir, weißt du, ich treffe die da um 7:30 Uhr, die sind fit wie Turnschuhe. Und ich so, ich bin schon mit dem Fahrrad hingefahren, ich bin trotzdem immer noch müde. Das ist echt, naja. Eine Seite spielen wir auch vom neuen Album. Los geht's.

0: Gefühl.
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0: Wir spielen noch einen neuen Song für euch. Roland darf noch mal mitmischen. Weil wisst ihr was, es gibt nur Musikerregeln. Die sagt, wenn man ein Instrument nicht zweimal benutzt auf der Bühne, darf man es nicht mitnehmen. Also benutzen wir Roland noch mal. Ja, weißt du nicht mehr, wir waren mal, irgendwo haben wir mal Vorband gespielt und dann meinte er so, er spielt jetzt ein Lied auf diesem Klavier und hat extra noch ein zweites dabei, weil wenn er nur ein Lied spielt, darf er das Instrument nicht mitnehmen. Ja, weil man trägt ganz schön viel, ich sag's euch, man ist hauptberuflich Musiker und mithauptberuflich Möbelpacker.

0: was wir hier schon alles durch die Gegend geschleppt haben. Naja, auf jeden Fall, Roland kommt nochmal dabei. Also ich bitte um eine besonders freundliche Atmosphäre, damit er sich nicht fürchtet, der kleine Roland.
1: Er ist schon da. Er ist parat.
0: Los geht's. Und es regnet, heißt der Song. Wow, yeah. Das hört sich gut an.

0: Alter, meine Damen und Herren.
1: Ihr hört die Sendung Pickup auf der Wüstenwelle 96,6 Megahertz. In der vergangenen Stunde gab es Ausschnitte aus einem Radiokonzert der Poprock-Formation Hanna Herrlich und Band aus Tübingen, aufgezeichnet am 19. Mai 2023. Die Abmischung des Konzertes wurde von meiner Wenigkeit, Patrick Raul-Schöler, vorgenommen. Mittlerweile befinden wir uns in der zweiten Stunde vom Pickup. Kommen wir nun zu dem zweiten Mitschnitt unserer Radiokonzertreihe in dieser Ausgabe. Nun geht es in die folkige Richtung. Es folgen Bluegrass- bzw. Country-Klänge von dem Breitband Orchestra, einer Band aus Tübingen und Umgebung. Das Breitband Orchestra beschreibt ihren Sound folgendermaßen, ich zitiere: Erdiger Groove, mehrstimmiger Gesang und akustische Instrumente. Das sind die Zutaten für Bluegrass. Seit die Leidenschaft für diese Urform des Country die fünf Musikerinnen und Musiker des Breitband Orchestra in der heutigen Konstellation zusammenführte, verzaubern sie das Publikum in und um Tübingen. Von den Bluegrass-Klassikern, die sie neben Gitarre und Geige unkonventionell mit Cello, Kontrabass, Charango, Banjolele und Ukulele begleiten, nehmen sie das Publikum mehrstimmig mit auf eine musikalische Reise voller Überraschungen. Mit Einflüssen vom Irish Folk über Swing bis hin zum Gospel. Zitat Ende. Studioaufnahmen von der Formation existieren keine. Auch treten die Mitglieder des Breitbandorchestras in größeren Zeitabständen miteinander auf, da sie alle mehreren beruflichen Tätigkeiten nachgehen. Umso schöner ist es, dass die Pickup-Redaktion die Möglichkeit genutzt hat, ein Konzert vom Breitbandorchestra, das sie bei der Wüstenwelle am 1. Dezember 2023 gegeben haben, mit einer Aufnahme festzuhalten. Wie vorhin bereits erwähnt, singen die Musiker mehrstimmig. Und ab und an finden bei einigen Mitgliedern Instrumentenwechsel statt. Die Instrumentenbesetzung: Antonia an der Geige, Ukulele und am Kontrabass, Tobi auch am Kontrabass und Cello, Gero auch am Cello, Laura an der Charango, Banjolele und Melodica und Matthias an der Gitarre. Jetzt gibt es Ausschnitte aus dem Konzert vom Breitbandorchestra, live in den Räumlichkeiten der Wüstenwelle. Viel Fun dabei!

Ihr hört, wir haben ein paar eigene Lieder mitgebracht und ein paar, die ihr vielleicht auch schon kennt. Das nächste nennen wir unseren Body Positivity Song.

0: Das war ein Song von Rosemary Stanley und jetzt kommt wieder einer vom Bright Band Orchestra.
1: Ich denke dann immer so ein bisschen, unsere Generation hat doch Amelie geguckt, oder? Diesen Film, wo dann irgendwann diese Hand in diesen Kaffeesack, Kaffeebohnen, glaube ich, reingeht, oder? Der sinnliche Moment des Films. Da bin ich immer so drin in diesem Moment, bei dem folgenden Lied. Vielleicht aber kommt der auch rein.
0: Wenn man den Moment nicht kennt, Matthias sagt immer, das ist da, wo die Hand in den Kaffee geht und es macht.
1: Kennt es irgendwer hier? Nein, gar nicht? Sinn. Niemand? Kennt es? Okay, also ich lasse das in Zukunft.
2: Kaffeebohnen, kein mehr heißer sagen. Kaffee. Kaffeebohnen.
1: Kaffeebohnen, du kennst die Szene.
2: Ja, aber es klang auch ein bisschen so, als wolltest du, dass man den heißen Kaffee langt.
1: Oh. Okay.

0: Dankeschön.
1: Es kursiert immer noch das Gerücht, dass wir Bluegrass machen, irgendwie irgendwo im Internet, wobei mir gesagt wurde, eben von dem Menschen, der nachher mit uns noch reden möchte, dass man im Internet gar nichts über uns findet. Insofern ist es vielleicht gar nicht so schlecht. Bluegrass ist irgendwie mal so gewesen und der Song ist geblieben. Für uns immer noch irgendwie was, wo wir Sachen rausziehen, musikalisch, aber wohl selten noch so in Reinform wie bei diesem Song.

0: Das war Tobi am Bass.
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0: Amen.
1: Grüße an Markus. Hier fehlt noch ein Solo, ein Posaunen-Solo.

0: Wir machen das Ganze nur, weil Gero irgendwann mal auf einem Foto von einem Konzert nicht drauf war, weil er saß die ganze Zeit. Und dann hat er irgendwann gesagt, ich will auch einen Song, wo ich in der Mitte stehe.
1: Hier, also das, für dich. Die Story ist jetzt ein bisschen apokryph, aber das Foto gab es tatsächlich. Unser erstes Pressefoto ohne mich.

Fare thee well, sagen auch wir schon. Vielen Dank, dass ihr da wart und vielen Dank an alle zu Hause, die zuhören. Und wir verabschieden uns von euch mit einem Gute-Nacht-Lied.

0: Vielen Dank.
1: In der letzten Stunde gab es Ausschnitte aus einem Radiokonzert von der Folk- und Country-Band Breitband Orchestra aus Tübingen und Umgebung. Live im Foyer der Wüstenwelle. Aufgezeichnet am 1. Dezember 2023. Aufnahme und Abmischung des Konzertes Patrick Raul-Schöler. Und somit sind wir mit der Sendung Pickup fast am Ende angekommen. Heute haben wir für euch zwei vergangene Pickup-Radio-Konzerte aus unserem Archiv ausgewählt, die bei uns hier im Radio stattfanden. In der ersten Stunde gab es ein Konzert von der Pop-Rock-Formation Hannah Herrlich und Band. Und in der zweiten Stunde gab es eine Radio-Session vom Breitband-Orchestra. Beide Konzerte sind Produktionen der Pickup-Redaktion des Freien Radios Wüstewelle 2023. Wer es jetzt eingeschaltet hat, keine Panik. Entweder könnt ihr diese Sendung als Wiederholung in 2 Wochen am Samstagvormittag

zwischen 10 und 12 Uhr hören. Oder ihr schaut bei der Wüstewelle-Website auf der Sendungsseite Pickup vorbei. Dort ist unten links die aktuelle Sendung aufgeführt und für eine Woche nachhörbar. Und dort findet ihr auch die Playlist mit allen gespielten Titeln zu dieser Ausgabe. Falls ihr Fragen oder Anregungen habt oder vielleicht sogar in einer Band spielt und vielleicht Lust habt, auch mal bei uns im Radio live aufzutreten, nicht lange fackeln, meldet euch entweder per E-Mail an musikredaktion@wueste-welle.de oder alternativ auf unserem Blog unter pickupradioshow.wordpress.com. Dort gibt es oben rechts auf der Seite einen Kontakt-Button, wo ihr eure Anliegen oder Fragen an uns stellen könnt. Die nächste Ausgabe von Pickup gibt es dann wieder in 4 Wochen, am Freitagabend von 22 bis 24 Uhr. Mein Name ist Patraul Schöler, Mitglied der Pickup Musikredaktion und auch verantwortlich für die heutige Ausgabe von Pickup hier auf der Wüstenwelle 96,6 MHz. Ich sage nun Goodbye und wünsche euch allen ein schönes Wochenende. Haltet die Ohren steif, bleibt gesund und wir hören uns in 4 Wochen wieder. Macht's gut und ciao, tschüss.

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1: Der Bundfunk auf der Wüstenwelle mit dem Festival Sommer 2026, und da habe ich viele Interviews einfangen können in dieser Saison. Und da starten wir mal mit dem Hohenbergsommer in Tuttlingen mit Sophia.
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0: Take That und Patience aus dem Jahr 2006. Die Wüstewelle hier mit dem Bundfunk und dem Festival Sommer 2026. Wir starten in Tuttlingen beim Hohenbergsommer und da habe ich ein paar Interviews einfangen können. Los geht's mit Sophia. Sie ist eine deutsche Sängerin. Sie kommt aus Wetter, das ist in Nordrhein-Westfalen, lebt aber jetzt in Berlin und hat ein ganz tolles Album rausgebracht, nämlich Durch die Blume heißt es. Sophia, und sie berührt mit ihrer Stimme eine ganze Generation, heißt es hier. Das ist eine spannende Künstlerin des deutschen Pops. Und ich habe sie gefragt im Interview. Ja, schönes Album, das ist so Booklet-mäßig, also mit schönen Bildern drin, Texten drin. Richtig schön bebildert, Sophia.
1: Ja, genau. Also es gab ja mehrere Varianten. Du hast jetzt die schöne Buchvariante, wo ja auch noch so ein paar Fotos und so mit drin sind. Wir haben uns auf jeden Fall Mühe gegeben, dass das von vorne bis hinten sowohl inhaltlich, also die Musik natürlich, als auch die Gestaltung irgendwie schön aussieht und alles zusammenpasst.
0: Das ist das dritte Album, habe ich schon gesagt. Das erste war Niemals allein. Das zweite war Wenn es sich gut anfühlt. Was hast du jetzt beim dritten Album anders gemacht? Wie bist du rangegangen?
1: Das ist eine gute Frage. Ich glaube, das Album war auf jeden Fall das komplizierteste, hatte ich den Eindruck. Also was die Songs und so angeht. Wir hatten ganz viele Songs nochmal umgeschrieben, nochmal neu geändert, dann irgendwie kombiniert in einen Song gepackt. Also es war ganz, ganz viel, ich war so sehr verkopft auch, muss ich sagen. Was aber auch ganz schön war, weil ich wollte unbedingt, dass sich halt so ein roter Faden irgendwie so durchzieht. Und mit dem Durch die Blume, es war auch das erste Album, bei dem es den Titel gab, bevor es den Song dazu gab. Also bei den anderen Alben war es nochmal so, es gab dann einen Song, wo ich gesagt habe, okay, das wäre ja auch ein cooler Albumtitel. Und da war es so, dass ich erst quasi diese Durch die Blume-Idee hatte und dann mir gedacht habe, okay, das ist irgendwie ein cooler Albumtitel.
0: Ich habe gesehen, da ist zum Beispiel drauf Mehr mit dir, da sind solche Sachen drauf, wo du schreibst ja die Songs auch selbst, gell? Das genau. Muss man mal sagen.
1: Genau, also wir sind meistens so 3 oder 4 Leute maximal, gibt immer einen Produzenten, dann noch einen Songwriter dazu und mich und dann genau schreiben wir gemeinsam.
0: Das kann man auch in dem Booklet schön nachlesen, dass du sehr oder oftmals in dich gehst, weil du manchmal ein bisschen zweifelst an Dingen und das verarbeitest du in den Songs. Also da kommen dann so Sachen, die dir im Alltag passieren, gell?
1: Ja, voll. Also es sind tatsächlich meistens wirklich so Alltagssituationen, irgendwelche Gedanken oder so, die ich dann auch in meiner Notizen-App kurz runterschreibe und dann gehe ich in die Songwriting-Session und sage so, ey, ich habe letztens das und das mir gedacht oder erlebt oder wie auch immer und dann entsteht daraus dann meistens ein Song.
0: Was mir auch sehr gut gefällt, ist der zweite Titel Regen, weil das natürlich auch mit der Natur zusammenhängt. Bist du so ein Naturmensch? Ist das was, haben wir ja jetzt auch, es fehlt ja der Regen tatsächlich im Sommer. Machst du dir da Gedanken auch?
1: Ich bin auf jeden Fall ein Naturmensch, würde ich sagen. Ich habe ja auch einen kleinen Hund, der hat ja hier gerade schon ein bisschen rumgebellt. Mit dem gehe ich immer sehr gerne im Wald spazieren und so. Und ja, ich fand es irgendwie schön, diesen Kontrast eben in einem Song aufzugreifen, dass eben eine Blume, also der Regen steht ja in einem Song quasi dafür, dass es halt eben schlechtes Wetter ist, schlechte Tage, dass es einem nicht so gut geht und dass aber natürlich die Blume in ihrer Schönheit nur entstehen kann, wenn es eben auch regnet, ja.
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0: Der Festivalsommer 2026. Wir sind mittendrin beim Hohenberg-Sommer in Tuttlingen in diesem Fall. Und da geht's um Sophia. Sie kommt aus Wetter, ich habe schon gesagt, und jetzt lebt sie in Berlin. Eine deutsche Sängerin, Songwriterin, junge Frau, Anfang 30. Also sie hat noch eine große Zukunft musikalisch vor sich, würde ich doch mal sagen. Ein Stück auf dem Album Durch die Blume heißt Träum weiter mit Gast Kajew. Wie seid ihr denn zusammengekommen und wie war die Zusammenarbeit, Sophia, mit Kajew?
1: Wir kannten uns schon länger ich hatte auch so schon mal eine Songwriting-Session mit Kajew. Da haben wir aber dann für mich einfach einen Song geschrieben, aus dem ist auch nichts geworden am Ende. Man schreibt ja mal ganz viele Songs, die dann am Ende vielleicht doch nicht rauskommen. Und haben aber immer gesagt, so, ey, es wäre eigentlich voll cool, wenn wir mal zusammen was machen würden. Und dann sind wir zusammen ins Studio gegangen und haben auch erstmal gesagt, hey, lass ganz entspannt da rangehen und einfach mal gucken, was passiert, ob am Ende ein gemeinsamer Song ist, ein Song für ihn, ein Song für mich, wie auch immer. Und dann hat das so gut gematcht und die Session hat auch so viel Spaß gemacht, dass wir wirklich so am Ende des Tages wirklich den Song so stehen hatten. Und ich finde, das war so eine schöne Zusammenarbeit, weil auch das Lied könnte sowohl einfach nur ein Kajew-Song sein, könnte aber auch einfach nur ein Sophia-Song sein. Und das finde ich irgendwie so, hat perfekt irgendwie zu beiden gepasst.
0: Wenn man jetzt mal guckt, du bist ja jetzt auf Tour im Moment. Wo bist du überall unterwegs?
1: Ja, gefühlt in ganz Deutschland und in ganz vielen Orten, von denen ich vorher noch nie was gehört habe, um ehrlich zu sein. Das ist ja das Schöne. Im Sommer sieht man immer ganz, ganz viele Orte. Ich war zum Beispiel jetzt auch noch nie in Tuttlingen. So. Das ist dann immer ganz schön, weil man so sieht, ach krass, was für schöne Ecken es irgendwie gibt. Jetzt auch heute hier oben auf dem Berg. Also wir sind gefühlt überall.
0: Ja, das gibt es doch nicht. Sie hat noch nie was von Tuttlingen gehört. Das ist doch unglaublich, oder?
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0: Liebe B, sag das doch bitte nochmal von vorne.
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0: So, wir haben gesprochen von Kajew mit Sophia. Und da gibt es das Stück Träum weiter auf ihrer aktuellen CD. Und das hören wir das mal gleich.

0: Musik aus den 50er Jahren. Johnny Kimball mit Mr. Bassman. Und jetzt wird es wieder mal Zeit für eine Schallplatte. Vinylplatte habe ich rausgesucht von Art of Noise mit Duane Eddy aus den 50er Jahren auch. Und da hören wir doch mal Peter Gunn.
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0: Und los geht's.

0: einfach schön, wenn man mal wieder eine Platte auflegen kann, auch im Radio. Das gibt einfach ein gutes Gefühl, würde ich mal sagen. Wir sind mittendrin beim Hohenbergsommer in Tuttlingen. Hören wir noch ein bisschen Leerrille von The Art of Noise. Peter Gunn zusammen mit Duane Eddy. So klingt die Platte aus, ganz ruhig und sanft. Knack, knack, bisschen. Ja, Sophia, das Thema in dieser Bundfunkstunde unter anderem. Mit TikTok ist Sophia durchgestartet und da ist sie dann ja richtig groß geworden, Sophia.
1: Ja, genau. Also davor gab es natürlich auch eine Zeit im Studio, wo ich ganz, ganz viele Songs erstmal geschrieben habe, auch viel Englisch und immer gemerkt habe, so, das war das erste Mal, dass ich überhaupt wirklich so Songs geschrieben habe. Ich hatte gar keine Ahnung davon. In den ersten Sessions saß ich auch und habe gefühlt kein Wort gesagt, weil ich gar nicht so richtig wusste und so voll eingeschüchtert war. Und dann habe ich erst ganz viel Englisch gemacht und da ist aber nie so richtig der Funke übergesprungen. Also ich dachte immer irgendwie so, boah, nee, irgendwie fühle ich das nicht zu 100%. Und dann haben wir damals gesagt, okay, lass uns eine Session auf Deutsch machen. Und da ist dann meine erste Single entstanden, Niemals allein. Ab dem Zeitpunkt war für mich klar, okay, auf jeden Fall deutsche Musik. Und ja, dann habe ich es einfach irgendwann bei TikTok und Instagram gepostet. Und dann hatte ich Glück, dass das irgendwie so viele Leute erreicht hat und die das auch alle so gut fanden.
0: Du schreibst selbst. Wo fällt dir das ein? Wie kommen dir die Gedanken? Wo passiert das so? Also das ist ja auch nicht einfach, selbst zu schreiben. Also die meisten haben ja Autoren, die das machen für einen. Ne?
1: Also es ist auch ganz oft so, dass ich mir denke, ich weiß gar nicht mehr, worüber ich jetzt noch einen Song schreiben soll. Und dann passiert aber wieder irgendwas. Also es ist ganz unterschiedlich, ob das irgendwie im Urlaub ist oder abends im Bett oder, weiß ich nicht, gehe mit dem Mond spazieren. Also einfach so Situationen, die halt im Alltag irgendwie passieren. Und dann hat man auf einmal doch wieder eine neue Idee.
0: Ich muss nochmal zurückkommen auf das Lassen bellen, alles gut. Du musst nochmal zurückkommen auf dein Wetter, wo du ursprünglich herkommst. Ist das noch Sauerland?
1: Nee, das ist kein Sauerland. Das ist Nordrhein-Westfalen. Also, ja, gut, Nordrhein-Westfalen ist logisch. Ruhrpott, Ruhrgebiet, ja.
0: Ich frage deswegen, du bist doch gelernte Goldschmiedin. Mhm. Ja. Und das hat ja Nena auch gemacht. Die kommt aus Hagen und das ist wieder Sauerland. Richtig. Und das war jetzt Anknüpfungspunkt. Goldschmiedin, hat dich das beflügelt oder wie war das da in der Ausbildung?
1: Es hat mir super, also ich habe ein duales Studium gemacht, ich habe Designmanagement studiert und eben die Goldschmiede-Ausbildung und ich hatte immer 3 Monate Uni, 3 Monate Ausbildung, das war so ein duales Studium und das hat super viel Spaß gemacht, weil ich einfach dieses Handwerk, dieses Traditionelle aus nichts oder aus einem Blech irgendwie, ist auch ein bisschen mit der Musik, kann man ähnlich vergleichen, so man kommt ins Studio und hat irgendwie eine Idee und dann am Ende hat man einen fertigen Song oder halt ein fertiges Schmuckstück und ich fand es so schön, dass das so ganz traditionell ist, wirklich mit Pfeile und Säge und dann also wirklich so eine Handarbeit. Und das hat mir sehr, sehr, also ich habe auch immer noch zu Hause in Berlin so eine kleine Goldschmiede-Ecke, einen kleinen Werktisch bei mir zu Hause stehen und mache immer wieder gerne hier auch meinen Schmuck und so, den ich anhabe, mache immer wieder gerne so ein paar Schmuckstücke.
0: Kann es sein, dass du da wieder zurückgehst in den Beruf oder ist das erstmal ad acta gelegt bei dir?
1: Nee, also es ist ein cooles Hobby so und solange ich Musik machen darf und das so funktioniert, würde ich das auf jeden Fall nicht eintauschen wollen.
0: Gehen wir nochmal aufs Album. Welches ist dein selbstgeschriebener Lieblingssong, wenn wir da mal drauf blicken?
1: Boah, das ist immer so eine schwierige Frage, weil natürlich jeder Song irgendwie so seine besondere Story irgendwie hat und auch live macht dann der eine mehr Spaß als der andere. Ich muss sagen, das ist eine sehr gute Frage. Ich mag eigentlich alle natürlich, sonst wären sie nicht drauf gekommen. Ich finde Regen auch sehr, sehr schön. Für mich auch ein sehr schöner Song. Aber auch Unsichtbar mag ich gerne. Den haben wir auch live ein bisschen anders arrangiert. Der geht hinten nochmal so richtig, richtig ab. Ich habe zu jedem Song natürlich irgendwie eine Geschichte. Deshalb ist es so schwierig, irgendwie sich für einen zu entscheiden.
0: Okay. Sie gibt mir schon...
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0: So ist recht, genau. Und ich wollte ja noch ein paar Fragen stellen, Sophia, aber die Zeit hat nicht mehr gereicht und deswegen spielen wir jetzt das Stück, wie heißt es, Unsichtbar, hat sie gesagt.

0: Asia und Don't Cry, Wüstewelle hier mit dem Bundfunk. Ja, Asia, ich habe mal geguckt, die waren am 1. April 2001, damals in der Stadthalle, in der alten Stadthalle heißt es richtig, in Tuttlingen. Am 1. April, und das war kein April-Scherz, nee, war tatsächlich so. 2001, wie lange ist das schon her? Wüstewelle hier mit dem Bundfunk und 15 Fragen habe ich noch Sophia gestellt. Und das geht wie immer so. Und nun wieder 15 Fragen an.
1: Sophia, oder was? Ja.
0: Sophia, welche Entscheidungen in deinem Leben würdest du gerne korrigieren?
1: Tiefgründig. Ich glaube, dass ich damals aufgehört habe mit Musik. Also, dass ich hätte einfach von Anfang an, ich bin froh, dass ich wieder angefangen habe, aber ich hätte damals gar nicht erst aufhören dürfen.
0: Dein Traum vom Abenteuer?
1: Mein Traum vom Abenteuer, boah. Einfach mit einem Campingbus oder so irgendwo hin, ohne Ziel, ohne irgendwas und einfach gucken, was passiert. Oder eine Schatzsuche, fände ich ja auch geil. Auch geiles Abenteuer.
0: Ist gut. In welchem Land würdest du gern leben?
1: In welchem Land würde ich gern leben? Boah, das ist ja auch eine gute Frage. Irgendwo, wo es warm ist. Es gibt so viele schöne Länder.
0: Da passt ja Deutschland gerade, ne?
1: Gerade jetzt, ja.
0: Worüber wunderst du dich noch?
1: Worüber wundere ich mich noch? Darüber, dass mein Hund immer alle anbellt.
0: Dein Motto?
1: Mein Motto, keine Blume blüht ohne Regen.
0: Was hältst du für den größten Irrtum der menschlichen Geschichte? Bisschen philosophisch?
1: Gar keine Ahnung.
0: Dann mal weiter, leichte Frage. Leichte Frage. Dein Lieblingskomponist, Lieblingsmusiker, Musikerin oder Band?
1: Ich bin ein riesengroßer Adele-Fan. Ich mag aber auch Jessie J, Alicia Keys, Justin Bieber. Ja.
0: Lieblingsschriftsteller, hast du auch einen?
1: Nee.
0: Du hast einen Wunsch frei. Welchen?
1: Ich habe einen Wunsch frei. Welchen? Gesundheit. Stimmt, drei weitere Wünsche. Nee, Gesundheit, Frieden, das, was man sich so für alle wünscht. So.
0: Mit wem würdest du gerne mal 24 Stunden verbringen wollen?
1: Mit Bill Kaulitz würde ich gerne mal abhängen.
0: Von welchem Beruf träumtest du, als du 12 warst?
1: Tierärztin. Wobei, mit 12, ich habe schon immer davon geträumt, Sängerin zu werden, aber es war mal so weit weg. Und aber als ich war ich noch jünger, da habe ich immer gedacht, ich will Tierärztin werden.
0: Ja. Welche Vorbilder hast du?
1: Meine Mama, mein Papa, ganz viele Leute in meinem Umfeld und wie gesagt, aber rein musikalisch, die ich vorhin schon aufgezählt habe.
0: Was kannst du absolut nicht ausstehen?
1: Was kann ich nicht ausstehen? Irgendwo in der Schlange zu stehen und zu warten.
0: Ja. Wer würdest du gerne sein?
1: Wer würde ich gerne sein? Ich selbst natürlich.
0: Und zum Schluss dein Lieblingsessen?
1: Pfannkuchen oder bei uns sagt man Pfannkuchen. Ja.
0: Das ist gut, kann man immer essen.
1: Ja, genau, die gehen immer.
0: Prima, das waren 15 Fragen an
1: Sophia.
0: Lieben Dank, Sophia.
1: Dankeschön.
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0: So, jetzt müssen wir natürlich noch was spielen. Adele habe ich jetzt nicht, weil das läuft so oft überall. Ich hätte auch mal was von Alicia Keys. Wie wäre es mit No One?

0: Das Credo dieses Sommers zu heiß. Wohl war alles viel zu heiß gewesen seit Juni. Fahr in Urlaub von den Ärzten hat das besungen. Und das schon im Jahr 2010. Und das gilt heute immer noch. Wüstewelle hier mit dem Bundfunk. Jetzt gibt's Lukas Müller. Er nennt sich Miller, mit Y geschrieben. Miller. Und er war Support von Sophia. Jetzt gibt es auch eine Neuigkeit in dieser Bundfunksendung, denn ich habe gar keine Musik von Lukas Müller bzw. Miller. Aber das Interview habe ich. Er wollte es mir schicken, hat aber irgendwie nicht geklappt. Vielleicht ist er im Urlaub, weiß es nicht. Ich reiche es nach, sobald ich was habe. Aber das Interview gibt es auf jeden Fall. Es ist ein sehr netter Mensch gewesen. Ganz netter war Miller beim Support. Wie lange gibt es das Projekt Miller, habe ich ihn im Interview in Tuttlingen beim Hohenbergsommer gefragt.
1: Das Projekt Miller gibt es jetzt seit, mit Y übrigens ganz wichtig, Miller, gibt es jetzt seit ungefähr 4,5, 5 Jahren und ich habe Musik eigentlich schon früher ganz, ich habe gerne gesungen, aber so diesen Traum als Sänger hatte ich nie so wirklich auf dem Schirm, nie so wirklich verfolgt und dann war Corona und dann habe ich mir Gedanken gemacht, was mache ich jetzt nach meinem Abi? Und Musik hat mir immer sehr viel Spaß gemacht und ich dachte so, komm, ich hätte mal Lust, was zu veröffentlichen. Aha. Hab's dann probiert und dann kam alles so Step by Step und ja, jetzt bin ich hier.
0: Sophia hat das ja auch mit TikTok gemacht. Ist das auch so deine Welt?
1: Tatsächlich gar nicht so doll. Also man ist ja heutzutage schon gezwungen, die Social Media oder die Socials an sich, TikTok, Instagram und Co., mit einzubeziehen, so musst du auch machen. Aber ich bin jetzt nicht jemand, der irgendwie TikTok-Tänze die ganze Zeit macht. Aber natürlich musst du trotzdem aktiv sein, auf der Bildschirmfläche sein und darfst nicht so, sonst bist du ganz schnell weg vom Fenster.
0: Ja. Schreibst du deine Musik selbst oder hast du so Co-Autoren oder jemanden, der das für dich macht?
1: Ich schreibe auf jeden Fall meine Musik selbst, manchmal auch in einem Team zusammen. Das heißt, ich schreibe zum Beispiel mit einem anderen,

0: Also im Vergleich zu anderen Songs, die ich bisher schon geschrieben habe, ich habe ja viele Themen, die mich irgendwie umtreiben. Bei dem Song war es mir total wichtig, wirklich das Gefühl, was ich habe, richtig auf den Punkt zu bringen. Wichtig, also was heißt wichtiger als bei anderen Songs, aber das ist das persönlichste Thema, was ich jemals irgendwie so umgesetzt habe, und ich hatte den bestimmt 2,5 Jahre, 3 Jahre liegen, bis ich gesagt habe, ey, jetzt habe ich so lange dran rumgefeilt, jetzt passt er so, wie er ist. Und das ist natürlich schon viel intensiver, als wenn du jetzt über eine Liebesbeziehung singst.
1: Ja, schöne Geschichte zu diesem Song, Hey Papa, und den würde ich jetzt gern spielen, ich habe ihn aber nicht. Habe auch geguckt, kann man nicht runterladen, gibt es nicht auf CD, gibt es irgendwie im Stream nur oder was, aber das geht irgendwie nicht. Ich habe ihn angeschrieben, Miller, ob er mir das noch schickt, bis jetzt habe ich noch keine Antwort bekommen. Wenn es da ist, reiche ich es nach, das ist ein richtig schöner Song, vielleicht mal im Netz gucken, Hey Papa von Miller mit Y. Dann kommt das im Nachgang, wenn ich es habe. Da gibt es auch noch mehr. Nächste Stunde gibt es noch mal was von Miller. Vielleicht habe ich es da dann schon.

Bisschen Italo Disco mit den Italo Boys Forever Lovers. Und das war's mit dem Hohenbergsommer Teil 1. Nächste Woche gibt's noch mehr Interviews. Da gucken wir mal, ob wir dann auch den Miller haben. Weiß aber nicht genau. Ja, das war's. Erster Teil Hohenbergsommer aus Tuttlingen. Festivalsommer 2026 im Studio. Dieter Lachermund. Ciao.

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4: Einen wunderschönen guten Abend und herzlich willkommen zu einer weiteren Radio Seance hier auf FSK 93.0, Freisenderkombinat Hamburg, auf Radio Korax 95.9 und Radio Blau 99.2, freie Radios im Raum Halle und Leipzig.
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Linke Identitätspolitik ist in der Regel eine Reaktion auf Diskriminierung. Menschen werden zu einer Gruppe, einer Einheit zusammengefasst und adressiert, ohne selbst darüber entschieden zu haben, und diesem vermeintlichen Kollektiv werden bestimmte, nicht unweigerlich ausschließlich negative Eigenschaften zugeschrieben. Die gravierenden Konsequenzen dieser Fremdzuschreibung hat der einzelne Mensch zu tragen. Da Diskriminierung und Unterdrückung immer und ausschließlich kollektiv funktionieren, liegt es nahe, sich auch kollektiv dagegen zur Wehr zu setzen. Das setzt allerdings zunächst die Akzeptanz dieser fremdbestimmten Zuordnung und Zugehörigkeit voraus, gefolgt oder begleitet von einer Eigen- und Neudefinition der zugewiesenen kollektiven Identität, eine selbstgewählte und selbstermächtigende, positiv konnotierte Kollektividentität. So ersetzen dann beispielsweise starke Frauen, Black is beautiful, Gay Pride die negativen Zuschreibungen. Da Zuschreibungen jedoch oft ambivalent und nicht ausnahmslos abwertend sind, birgt diese Affirmation allerdings die Gefahr von Essentialisierung. Frauen gelten etwa als empathisch und fürsorglich, schwarze Männer als stark und potent. Die Versuchung, solche Fremdzuschreibungen in den identitären Eigenentwurf aufzunehmen und sie zu notwendigen Wesensmerkmalen zu erklären, selbstbewusst getragene Afro gehört zu Blackness, die gefeierte Gebärmutter zum Frausein, kann dann im Umkehrschluss zu Ausschlussmechanismen führen, ohne die richtige Haarstruktur oder das geforderte Organ keine Zugehörigkeit. Wesensunterschiede werden da, wo eigentlich keine sind, postuliert oder manifestiert. So ist Identitätspolitik von einer grundlegenden Ambivalenz zwischen Ablehnung und Affirmation von Identität gekennzeichnet. Ein kleines Intro, zitiert und gesampelt aus dem Buch Identitätspolitiken, Konzepte und Kritiken in Geschichte und Gegenwart der Linken von Jens Kastner und Lia Susemichel, erschienen bei Unrast im Jahr 2019. Und das Buch bildet nicht nur eine gute Grundlage für diese und auch die hoffentlich kommenden Sendungen, sondern auch eine sehr gute Grundlage für alle, die sich weiterhin über Identitätspolitiken streiten möchten. Ich habe das Gefühl, besonders in den letzten 5 Jahren und auch vor allen Dingen nach dem 7. Oktober 2023, dass das Thema Identitätspolitiken wieder in den Vordergrund gekommen ist, und zwar mit sehr heftiger, auch ungerechter, auch, ich sage mal, undifferenzierter Kritik und vor allen Dingen auch unsolidarischer Kritik. Und deswegen möchte ich diese Sendung machen. Und Jens Kastner ist heute mein Gast in der Sendung. Herzlich willkommen, Jens.

0: Ich bin Jens Kastner, ich bin Soziologe und Kunsthistoriker und arbeite an der Akademie der Bildenden Künste in Wien und bin seit, ich weiß nicht, über 35 Jahren auch in der Linken, in der radikalen Linken mehr oder weniger aktiv, seit wir Kinder haben weniger. Aber ich bin auch als Autor unterwegs für verschiedene Zeitungen und Zeitschriften, zum Beispiel Jungle World und Graswurzelrevolution. AK und auch die Taz manchmal. Und hier an der Akademie unterrichte ich vor allem Kunstsoziologie, aber auch politische Theorie. Ausgangspunkt für das Buch waren ja eigentlich diese Vorwürfe, die mit der ersten Wahl von Trump zum US-Präsidenten im Raum standen, dass quasi die Identitätspolitiken von links schuld am Aufstieg der Rechten seien. Das ist ja ein Vorwurf, der ist nach wie vor, steht der im Raum und wird immer wieder neu verhandelt. Damals kam der aber so eigentlich das erste Mal auf und das war für uns der Anlass, uns da mal genauer mit zu beschäftigen, weil wir dann auch festgestellt haben, so ein richtig gutes Buch über Identitätspolitiken, dass die nicht nur polemisch abwatscht, sondern auch mal deren Errungenschaften herausarbeitet, das gibt es noch nicht und das haben wir dann eben schreiben wollen. Wir haben das Buch aufgezogen, angefangen mit der ArbeiterInnenbewegung, die wir eben nicht als Gegenpol zu identitätspolitischen Bewegungen, die ab 68 entstanden sind, lesen, sondern auch als eine Bewegung gefasst haben, in der es sehr stark um Identifizierung gegangen ist. Und diese ganzen Debatten um das Klassenbewusstsein waren ja letztlich auch Debatten, auch wenn die nicht unter dem Stichwort Identitätspolitik geführt worden sind, Debatten um die Frage, wie identifizieren sich Menschen kollektiv. Und dann machen wir so einen Durchlauf durch die Geschichte der Linken und über den Feminismus oder verschiedene feministische Bewegungen, aber auch verschiedene Bewegungen schwarzer Aktivisten und Aktivistinnen, People of Color, durch die Theorie, durch soziale Bewegungen, also sowohl ideengeschichtlich als auch bewegungsgeschichtlich. Und das Ganze endet dann mit dem Versuch, uns mit Bedingungen für solidarische Praxis zu beschäftigen, weil wir dann an die Frage gelangt sind, okay, wenn Identitätspolitiken so einen großen Stellenwert einnehmen, wie ist dann eigentlich noch so solidarische Praxis möglich? Aber vielleicht kann ich da noch ein bisschen weiter ausholen. Das, was so in Feuilleton der letzten 5 oder sagen wir mal 10 Jahre dann eben seit dieser Wahl von Trump 2016 als brandheiße Neuerung in den Debatten gehandelt wurde, ist ja eigentlich schon viel älter. Man kann das zurückführen bis auf die Ursprünge der Arbeiterinnenbewegung und die Frage der Identifizierung durch Klassenbewusstsein. Man kann es aber auch spezifischer ansetzen mit den Fragen, die Frauen in der Arbeiterinnenbewegung aufgeworfen haben. Und das sind ganz unterschiedliche Leute gewesen, ja auch schon Clara Zetkin oder Rosa Luxemburg oder ungefähr gleichzeitig auch Schwarze in den kommunistischen oder anarchistischen Bewegungen, die eben sich immer auch schon die Frage gestellt haben, wie kann ihre spezifische Form der Ausgrenzung, Ausbeutung auch und Unterdrückung eigentlich gefasst, benannt und zum Thema gemacht werden, ohne dass sie in dem großen ganzen Kollektiv des Proletariats untergeht. Also diese Debatten sind im Grunde schon 120 oder 150 Jahre alt und haben immer wieder neue Konjunkturen erlebt, die dann quasi münden in den Post-68er-Bewegungen, wo auch dann mit dem Combahee River Collective das erste Mal der Begriff Identitätspolitiken benutzt wird und positiv aufgegriffen wird. Wohlgemerkt von einer sozialistisch orientierten, aber auch eben feministisch-lesbischen Gruppe, dem sogenannten Combahee River.
1: Und das Combahee River Collective ist ja auch interessant, weil die ja auch Pionierarbeit in Sachen Intersektionalität geleistet haben. Ich zitiere einmal kurz. Wir haben weder ethnische, geschlechtliche, heterosexuelle oder klassenbezogene Privilegien, auf die wir uns verlassen können, noch auch nur den allerkleinsten Zugang zu Macht und Ressourcen, die Menschen besitzen, die zumindest über eins dieser Privilegien verfügen. Intersektionalität, ein Begriff, um die Verflochtenheit, Verwobenheit, Überkreuzung verschiedener Formen von Ausbeutung, Unterdrückung und Diskriminierung zu benennen. Ein Dilemma, denn eigentlich geht es Identitätspolitik ja darum, zumindest strategisch Unterschiede zurückzustellen und viel mehr Gemeinsamkeiten zu betonen oder in den Vordergrund zu rücken.
0: Also das war uns ganz wichtig, auch diese Debatte nochmal historisch einzuordnen und diese Grundfragen der spezifischen Ausbeutung und Unterdrückung und wie sie einzubringen ist, aufzuwerfen und da eben auf dieses Dilemma, was jede Identitätspolitik, also eine linke Identitätspolitik, hat, nämlich die kollektiven Identifizierungen, die ja immer auch starke Zuschreibungen sind, aufgreifen zu müssen, um diese bestimmten Marginalisierungen benennen und letztlich aufheben zu können. Also man muss sich auf eine unterdrückerische Kategorie, auf eine Identifizierung berufen, um diese Identifizierung langfristig abschaffen zu können. Und das ist im Grunde das zentrale Motiv linker Identitätspolitiken. Da geht es auch um die letztliche Abschaffung von Identitäten. Und das ist einer der Unterschiede, und da nennen wir ja noch ein paar andere, zu rechter Identitätspolitiken, die darauf beharren, dass da irgendwas Wesenhaftes existiert, auf das man sich beruft und das geschützt und gestärkt werden muss. Das macht linke Identitätspolitik oder emanzipatorische Identitätspolitik nicht. Da geht es letztlich um die Aufhebung von Identität.
1: Kämpfe um oder für Selbstermächtigung, mit einem Schlagwort zusammengefasst.
0: Ja.
1: Man kämpft ja immer für eine Gesellschaft, in der diese Kämpfe dann sozusagen obsolet sein werden. Das ist natürlich als globales Projekt sowieso schon ein sehr utopisches Unterfangen. Aber auch in kleinerem Rahmen wissen wir, erstens sind diese Kämpfe immer und auch gerade gegenwärtig vermehrt enormen Druck von außen ausgesetzt, unter dem Bewegungspolitik dann handelt. Das ist das eine. Das zweite sind natürlich interne Konflikte. Wir haben schon welche angerissen. Dazu kommt Zeitungleichheit, neue Menschen kommen hinzu, andere gehen weg, Lebensumstände ändern sich und so weiter. Um jetzt nochmal einige Probleme anzusprechen, denen solche Bewegungen also ausgesetzt sind, aber, und das arbeitet ihr in eurem Buch auch sehr schön heraus, dass ja erstmal einen großen Überblick gibt über verschiedene Identitätspolitiken. Es gibt immer wieder auch Chancen darin und es gibt vor allen Dingen auch über die Konflikte, das ist so ein bisschen eure These, auch die Chance, weiterzukommen, woanders hinzukommen.
0: Wir sehen diese Konflikte letztlich eben als was Positives. Mhm. Die Reibung, die dadurch entsteht, das haben ja auch Bell Hooks zum Beispiel und andere schwarze Feministinnen immer wieder beschrieben, die könnte ja produktiv gewendet werden. Die führt ja dazu, und das ist ja sowieso auch das, was linke Identitätspolitiken wollen, zu einer Ausweitung von emanzipatorischen Perspektiven. Da geht es ja nicht um, wir wollen das für uns gesichert haben, was uns zusteht, sondern es geht darum, wir wollen partizipieren, wo wir bisher ausgeschlossen worden sind. Und dann kommen immer wieder neue Ausschlussmechanismen, für die Menschen aufmerksam werden oder aufmerksam gemacht werden müssen. Und das ist dann natürlich häufig auch nervig, dass da jetzt schon wieder irgendeine Unterdrückungskategorie auftaucht. Aber unterm Strich glaube ich, dass das die Linke weitergebracht hat und nicht zu Spaltungen geführt hat. Und das ist sozusagen unser Plädoyer auch in dem Buch, darauf das Augenmerk zu legen, dass dieses vermeintlich nervige Einklagen, dass das eben wichtig ist, um emanzipatorische Prozesse voranzubringen.

0: Nacken, Bruder, lass mal.
1: Vielleicht können wir noch mal kurz darüber sprechen, ob bzw. was Identitätspolitiken und Vogue miteinander zu tun haben. Im gegenwärtigen, vehementen, reaktionären Backlash werden diese beiden Begriffe in einem Atemzug mit Postkolonialismus und Gender Studies ja gerne zu einem großen Brei zusammengerührt.
2: Diese Debatte um Identitätspolitiken, die hat ja dann ausgehend von der Trump-Wahl 2016 jetzt noch diverse Wendungen und Windungen durchlaufen. Und Vokabeln wie Vogue oder Cancel Culture sind ja zu so Kampfvokabeln geworden, die unter anderem dazu dienen sollen, linke Identitätspolitiken zu entlegitimieren oder zu diskreditieren. Und das sind Diskurse, die meines Erachtens oder unseres Erachtens ja auch anschließen an diese Debatten um Political Correctness aus den 1980er und 90er Jahren. Ganz ähnliche Mechanismen sind da zugange oder am Start, mit denen die Ansprüche marginalisierter Gruppen delegitimiert werden sollen. Und als Kampfvokabel bezeichne ich die deshalb, weil Kampfvokabeln haben das Charakteristikum, dass sie bewusst schwammig gehalten sind. Also was ist eigentlich Vogue oder was bedeutet eigentlich Cancel Culture? Das kann ja alles Mögliche sein. Meistens geht es gegen Linke und gegen Feministinnen, aber Vogue heißt eigentlich aufmerksam gegenüber spezifischen Unterdrückungen. Das ist jetzt so grob die Herkunft des Begriffs. Aber gemeint wird damit einmal der Feminismus, dann wieder die Postcolonial Theory, dann Antifa, frühere Autonome, also sehr unterschiedliche Akteure und Akteurinnen, die zum Teil was gemeinsam haben, zum Teil aber auch gar nicht. Und bei Cancel Culture ist es ja ähnlich. Von A wie Absage bis Z wie Zensur kann damit alles Mögliche gemeint sein. Also mit der Behauptung, es gäbe sowas wie linke Cancel Culture, damit wird ein Bild erzeugt von einer allgegenwärtigen Regulierung, die paradoxerweise als eine Regulierung von links wahrgenommen wird. Paradox ist das aus meiner Sicht deshalb, weil die Linke selbst in einem weiten, sehr weiten Begriff, Sinne des Begriffs, gar nicht die Macht hätte, so durchgreifend zu regulieren, selbst wenn sie es wollte. Und paradox ist das außerdem, und das sollte ja mittlerweile auch deutlich geworden sein, weil gerade die Rechten es sind, ja, die massiv regulieren. Also so viele Verbote wie angeblich der Veggie Day, der ja nirgendwo eingeführt worden ist, also zumindest in keinem Kindergarten bundesweit. So viele Verbote, da käme die Linke gar nicht nach, wie die Rechte in den letzten Jahren verhängt hat. Ja, vom Gendern angefangen bis zum Aufhängen von LGBTIQ-Fahnen in öffentlichen Gebäuden, dem Verbannen von Büchern aus Bibliotheken. Ganze Fachbereiche aus Universitäten sollen gestrichen werden oder sind schon gestrichen worden, wie Gender Studies oder Klimaforschung. Also das ist wirklich absurd zu behaupten, da sei eine Linke am Werk, die den Leuten Äußerungsmöglichkeiten knebelt und umfassende Verbote einführt, gerade angesichts der Entwicklung der letzten Jahre. Auch Cancel Culture hatten wir ja schon, ist ein Begriff, der eigentlich immer nur negativ benutzt wird und niemand von sich selbst behauptet, ich mache Cancel Culture. Genauso wie eigentlich niemand sagt, ich bin Vogue oder niemand sagt, ich bin Political Correct. Sondern das sind ja immer nur Fremdbezeichnungen, die andere diskreditieren sollen. Ich habe das Buch gelesen von Lilian Thuram, was mich wirklich positiv überrascht hat. Das war ja ein Fußballer und den fand ich als Fußballer schon toll. Aber ich finde ihn auch als Autor toll. Das weiße Denken. Da greift er den Begriff der Cancel Culture auf und sagt im Grunde, wenn man von Cancel Culture reden kann, dann ist ja im Grunde die ganze westliche Kultur eine Form von Cancel Culture. Weil wir haben 500 Jahre Kolonialismus, den wir als Leute, die um 1970 geboren sind, in der Schule gar nicht gelehrt bekommen haben. Eine ganze Geschichte von Ausbeutung, Mord an Millionen von Menschen, indigenen Menschen, Versklavung von Millionen von Schwarzen, von der haben wir nie was gehört. Das ist einfach verschwiegen, das ist gecancelt worden. Und damit wären wir auch wieder bei Machtverhältnissen oder Hexenverbrennungen, Selbstorganisierung von Frauen und die patriarchale Mordmaschinerie, die dagegen in Anschlag gebracht wurde, habe ich auch nicht in der Schule gelernt, dass es sowas gab. Auch das ist eine Form von Canceln, die strukturell ist und die unserer Moderne zugrunde liegt, ja, und das muss man sehen. Und insofern könnte man von der rechten Cancel Culture schon sprechen, auch in Bezug auf das, was ich vorhin gesagt habe, dem Verbot von Gendern in Niederösterreich oder in Bayern, das Abhängen von LGBTIQ-Fahnen, das Verbannen von Büchern aus Bibliotheken, das ist ja alles Canceln. Da ist ja die Absage von Konzerten, wo irgendeine weiße Sängerin Dreadlocks getragen hat, ein Witz dagegen. Finde ich auch nicht richtig, dass das Konzert abgesagt wurde, aber die Aufregung darüber ist ja lächerlich im Gegensatz zu dem, worüber sich diese Leute nicht aufregen und wo wirklich Leuten der Mund verboten.

0: Kämpfe um Sichtbarkeit, um Selbstermächtigung können ja zwangsläufig, da sie eben das Ziel haben, Gesellschaft zu ändern, zu sein, nicht mehr nur inner links geführt werden, sondern wenn sie einen bestimmten Punkt erreichen, ragen sie natürlich, und das ist ja auch gut so, das ist ja der Sinn der Sache, in gesamtgesellschaftliche Debatten hinein und sind dann einem großen Druck ausgesetzt. Im Moment hat man ja das Gefühl, alles, was vielleicht in den letzten Jahren, Jahrzehnten ein bisschen erreicht wurde, wir haben es schon angesprochen, Studiengänge wie Gender Studies sind großen Angriffen ausgesetzt. Und in den USA sehen wir ja auch, dass Diversitätsprogramme zurückgefahren werden und wirklich dieser Kampf um Sichtbarkeit auch in der Öffentlichkeit geführt werden muss, auch schon als Abwehrkampf. Jetzt lasten sich Linke das selbst auch an. Also die LGBTQI-Plus-Communities seien jetzt schuld, dass der Klassenkampf nicht richtig geführt werden kann und machen sich also gegenseitig verantwortlich für ihr Scheitern an gesellschaftlichen Verhältnissen, für ihre Machtlosigkeit und für ihre Nicht-Durchsetzungsfähigkeit, machen sich fast selbst schon verantwortlich für den autoritären Backlash. Und ich halte das für falsch und auch einen Fehlschluss. Vielleicht können wir da nochmal drüber reden.
1: Ist Linke mit Schuld oder gar ganz schuld am Aufstieg der Rechten? Diese Debatte, die gibt es ja eben auch schon spätestens seit 2016. Und ich glaube nach wie vor, dass die Antwort nein ist und dass nicht die Linke schuld am Aufstieg der Rechten ist und schon gar nicht die Identitätspolitiken, das eine Gender-Klo oder Trans-Klo hier oder das andere, der Behindertenaufzug da, haben sicher nicht daran Schuld, dass es global Faschisierungsprozesse gibt. Also das will ich schon mal ganz klar sagen. Gleichzeitig müsste man da natürlich auch erstmal differenzieren und sich fragen, was ist dann überhaupt die Linke? Welche Linke ist damit gemeint? Da würde ich schon sagen, wenn man jetzt wie Didier Eribon aufzeigt, dass die Sozialdemokratie mit ihrer neoliberalen Wende, und zwar weltweit, also von Cardoso in Brasilien über Schröder-Blair in Mitteleuropa, mit ihrer neoliberalen Wende sich der Themen Arbeit, Wohnen und den Lebensumständen der sogenannten einfachen Leute sich davon abgewendet hat, dass die sich da nicht mehr repräsentiert fühlen und tatsächlich auch nicht mehr repräsentiert werden, dem stimme ich zu. Ja, also das ist sicher der Fall. Und wenn man das damit meint, die Linke ist mit Schuld am Aufstieg der Rechten, dann würde ich sagen, das ist nicht von der Hand zu weisen. Das ist aus meiner Sicht der wichtigste Punkt oder einer der wichtigsten Punkte, die im Zuge der Debatte um Didier Eribons Buch Rückkehr nach Reims geführt worden sind. Gleichzeitig gibt es dann aber auch Stimmen wie die von Nancy Fraser, der US-amerikanischen Theoretikerin, die den Begriff des progressiven Neoliberalismus geprägt hat, der zunächst so ähnlich zu argumentieren scheint, der aber im Prinzip viel weiter darüber hinausgeht. Der nämlich umfasst ja auch die linken sozialen Bewegungen. Also feministische, queer-feministische Mobilisierung, Black Lives Matter und so weiter. Also alles das, was man unter identitätspolitischen Bewegungen fassen könnte. Und das ist eben der Vorwurf von Fraser, den Eribon explizit nicht teilt, dass all diese Leute mit am Aufstieg der Rechten schuld sind. Und das sagt Fraser auch noch nach der zweiten Wahl Trumps, ungeachtet der Tatsache, dass im Wahlkampf von Trumps Widersacherin ja Identitätspolitiken gar keine große Rolle gespielt haben. Anders als noch bei Hillary Clinton war das bei Kamala Harris eigentlich gar nicht stark betont. Und trotzdem wird diese These aufrechterhalten. Also das ist, glaube ich, nicht haltbar. Und ich glaube auch nicht, und da würde ich auch mit Eva Illou stimme ich da nicht überein, die ja auch 2025 noch gesagt hat, die Demokraten haben wohl viele Wähler wegen ihres Einsatzes für die Rechte von Transgender-Personen verloren. Das glaube ich nicht. Das ist aus meiner Sicht nicht der Fall. Ich würde dabei bleiben, Schuld am Aufstieg der Rechten sind die Rechten und nicht die Linken. Und ich stimme dir auch zu und würde mit Rahel Yeggi sagen, das ist eine bestimmte Form von Regression. Die Regressiven, also Menschen, die nicht bereit sind, auf die Probleme der Zeit mit angemessenen Mitteln zu reagieren, sondern vor der Realität in eine romantisierte, exklusive Vergangenheit oder eben eine Vorstellung von Normalität flüchten. Und das, finde ich, muss man sehen, dass diese Leute nicht nur genervt sind von identitätspolitischen Forderungen nach Transgender-Toiletten, sondern dass die auch ein Interesse haben, ihre Privilegien als Weiße zu behalten und sich, auch wenn diese Privilegien in Wirklichkeit gar keine materiellen Privilegien sind, sind es doch gefühlte Privilegien, als weißer Arbeiter Teil einer Nation zu sein, die wieder groß werden soll. Das Mantra von Trump, aber dieses Moment findet sich ja auch bei Milei und anderen. Da wird so eine imaginäre Gemeinschaft wieder aufgeblasen, der sich dann alle zugehörig fühlen können. Und diese Zugehörigkeit geht halt immer auf Kosten von Leuten, die als nicht zugehörig gebrandmarkt sind. Und das sind eben auch da, variiert das, aber Feministinnen und Migrantinnen gehören immer dazu. Ne? Also das haben die ja alle gemeinsam, diese faschistischen oder faschisierten oder ultrarechten Bewegungen, die ja sehr flexibel sind und sehr unterschiedlich motiviert sind in unterschiedlichen Weltregionen, aber gemeinsam haben die immer einen übersteigerten Nationalismus, einen Antifeminismus und Anti-Migrationspolitik. Das ist, würde ich sagen, sind die zentralen Bestandteile dieser globalen Bewegung, die wir da sehen. Und das lässt sich aus meiner Sicht überhaupt nicht erklären als puren Reflex auf jetzt die angebliche Stärke der Linken. Und das greift viel, viel zu kurz. Was gleichzeitig nicht heißen soll, dass das nicht auch ein Abwehrkampf ist. Das ist eine Form von Reflex, immer auch. Also das hat schon Luigi Fabri, ein italienischer Anarchist, der die allererste Faschismusanalyse geschrieben hat, noch bevor der Faschismus in Italien an die Macht kam, geschrieben. Das Buch heißt Die präventive Konterrevolution. Das ist immer eine präventive Form der Gewalt, die verhindern soll, dass linkes Gedankengut, linke Konzepte, also links im weitesten Sinne des Wortes, ne, Freiheit und Gleichheit kombinierende Vorstellungen, dass die sich ausbreiten. Davor wird da gewarnt und das wird bekämpft. Und das zieht sich im Grunde seit 100 Jahren durch, würde ich auch sagen, in dem Aufstieg und in dem konjunkturellen Aufstieg von Ultrarechten.
0: So eine Mythenbildung, ne, auf die da zurückgegriffen wird. Ja. Aber halt mit Mitteln von Affekten, könnte man das so sagen?
1: Darin stimmen ja die meisten Analysen auch des Aufstiegs der Rechten in den letzten Jahren überein. Nicht zuletzt Caroline Amlinger und Oliver Nachtwey, dass der Affekt oder die affektive Dimension eine ganz wichtige Rolle spielt. Das haben auch schon Birgit Sauer und Otto Penz schön herausgearbeitet in Bezug auf die Dimension von Männlichkeit, ne, oder Geschlechter. Politiken insgesamt, dass die affektive Dimension da eine ganz wichtige Rolle spielt. Aber das sagt ja auch schon Leo Löwenthal in den 40er Jahren. Ne? Also in den Analysen zum Aufstieg des Nationalsozialismus sagt er ja auch schon im Kontext der kritischen Theorie, wie wichtig da ist, so eine bestimmte irrationale, rein aufs Gefühl abzielende Dynamik, die Leute jenseits der tatsächlichen materiellen Gewinne, die für sie dabei rausspringen könnten, der Leute einbindet in ein Gefühl einer Gruppe, damals Masse genannt zu sein, der es irgendwann wieder besser gehen wird. Und zwar nur deshalb, weil andere ausgeschlossen werden. Die Juden und Jüdinnen, aber eben auch die nervigen Feministinnen und Migranten. Das ist ja auch eine Kontinuität, die sich in den letzten 100 Jahren immer wieder gezeigt hat.

0: Ich möchte jetzt nochmal aus eurem Buch zitieren. Gegnerinnen wie auch Befürworterinnen von Identitätspolitiken finden sich allerdings in jeweils durchaus heterogenen Spektren wieder. An den Extrempolen beider Spektren bilden sich politische Querfronten, also Allianzen zwischen rechten und linken Positionen. Entsprechend besteht die große Herausforderung emanzipatorischer linker Identitätspolitik darin, genau den Sweet Spot zwischen zwei verschiedenen Querfronten zu finden. Die eine Querfront, an der rechte und linke Positionen gegenwärtig zusammenfinden, steht in der antiimperialistischen Tradition, pocht auf das Selbstbestimmungsrecht der Völker, ohne den Konstruktionscharakter von Begriffen wie Volk zu reflektieren und hat daher auch kein Problem mit Nationalismen, wie etwa dem der schwarzen islamistischen Organisation Nation of Islam in den USA. Sie vertritt eine israelfeindliche und zuweilen offen antisemitische Politik. Die Forderung nach Anerkennung von Minderheitenpositionen wird hier nicht selten essentialistisch als eine Immunisierungsstrategie gegen Kritik gewendet. Wer beispielsweise den Islamismus und den Antisemitismus der NOI kritisiert, gilt als rassistisch. Die andere Querfront ist vor allem im deutschsprachigen Raum anzutreffen und hat sich als Reaktion auf diesen Antiimperialismus in der Linken gebildet. Hier wird der Multikulturalismus und mit ihm gleich die poststrukturalistischen und postkolonialistischen Theorieansätze als kulturalistisch bzw. kulturrelativistisch, beides in Anführungsstrichen, verworfen und ein Universalismus vertreten, dem jede Identitätspolitik suspekt bis gefährlich erscheinen muss. Diese Strömung setzt Begriffe wie antimuslimischer Rassismus in Anführungszeichen, als handle es sich dabei nicht um reale Diskriminierungsformen, sondern bloß um minoritäre Anerkennungsstrategien. Zwar wird dabei die wichtige Kritik am Antisemitismus formuliert und vor dem Hintergrund einer Analyse der historischen Singularität des Holocausts das Existenzrecht Israels verteidigt. Diese Position ist allerdings häufig gekoppelt an eine ausgeprägte Haltung gegen den Islam schlechthin und für einen westlichen Universalismus. Diese Haltung lässt sich von rechten Positionierungen ebenfalls oft kaum mehr unterscheiden. Zwischen diesen beiden Querfronten positioniert sich dieses Buch über linke Identitätspolitiken. Es versucht zu klären, wo die jeweilige Kritik tatsächlich berechtigt ist und wo definitiv nicht. Es soll die identitätspolitischen Errungenschaften der großen Emanzipationsbewegungen würdigen, ohne dabei in nostalgische und essentialisierende Muster zu verfallen. Hier ist nochmal zu betonen, dass euer Buch 2019 geschrieben ist.
1: Ich unterrichte dekolonialistische Theorie. Ich beschäftige mich seit 30 Jahren mit postkolonialer Theorie und ich bin fassungslos über die Statements, die ich nach dem 7. Oktober aus diesen Kreisen gehört habe.
0: Um es mal zu konkretisieren, zum Beispiel Judith Butler.
1: Einerseits hat die halt ihre etwas krude Position zu Israel, was ja auch in ihren Büchern damals immer nur Palästina genannt wird und nicht Israel. Das ist das eine. Und auf der anderen Seite ist sie halt eine poststrukturalistische Theoretikerin. Und nur weil sie die falsche Position zu Israel hat, muss man nicht die ganze Theorie verwerfen. Ich glaube, es ist ein bisschen komplizierter, aber trotzdem, unterm Strich würde ich das auch bis heute so beibehalten. Und ich finde auch, das macht sich da Eva Illou und so viel zu einfach. Und da stimme ich auch mit dir überein, dass das heute dann als Einfallstor genutzt wird und Leute, die schon immer was gegen postkoloniale Theorie hatten, jetzt sagen, okay, seht her, die sind so blöd, antisemitisch, aber es ist vielleicht gar nicht der Punkt. Ich finde das auch nicht richtig, wie da mit poststrukturalistischer Theorie verfahren wird. Ja, und das ist auch häufig ja wirklich von einer krassen Unkenntnis auch getrieben. Das hat mich ehrlich gesagt auch schon in den späten 90er Jahren erschreckt, wie leicht da von bestimmten marxistischen Positionen aus immer gegen Poststrukturalismus gewettert wurde. Im Grunde war das auch nur so eine Spiegelfechterei, weil die Leute hatten dann Foucault oder Derrida oder Butler eigentlich gar nicht gelesen. Das scheint sich so ein bisschen fortzusetzen. Ja, das finde ich auch ärgerlich. Es gibt antimarxistische Aspekte bei Foucault, das glaube ich schon. Aber selbst bei Derrida, ja, der mit Marx Gespenster ja nochmal den expliziten Versuch unternimmt, da an marxistische Diskurse anzudocken. Und ich bin überhaupt kein Freund von Derrida, aber das muss man ja mal zur Kenntnis nehmen, dass da nicht ein antimarxistischer, antiklassenkämpferischer Reflex am Start ist, sondern dass da Versuche unternommen werden, bestimmte Diskurslinien weiter oder anders zu denken und so. Und dass das nicht anti-emanzipatorische Theoriegebäude sind. Ich teile diese Empörung von Jens Balzer. Mir ging das ganz ähnlich. Der macht ja im Grunde den Versuch, sowas wie eine solidarische Kritik zu formulieren. Der ist ja nicht von Anfang an gegen postkoloniale Theorie oder gegen queer-feministische Positionierungen gewesen, sondern im Gegenteil, hat sich selbst als Teil dieser Szene begriffen und war entsetzt über die Äußerungen, die kamen nach dem 7. Oktober 2023. Und das hört ja nicht auf, das geht immer weiter und da gibt es kein Einsehen. Und das finde ich ganz furchtbar. Das vorweggeschickt würde ich aber auch sagen, ich finde es auch nicht richtig, dass Leute, die gegen den Krieg in Gaza demonstrieren und palästinensische Flaggen bei sich haben, von der Polizei niedergeknüppelt werden. Das finde ich unmöglich. Ich finde, in Deutschland oder Österreich muss man das Recht haben, gegen Krieg zu demonstrieren. Ich sehe es auch nicht so, dass alle Palästinenser und Palästinenserinnen Antisemiten und Antisemitinnen sind. Ich finde, das ist wichtig, da zu differenzieren. Gleichzeitig, wie gesagt, bin ich wahnsinnig enttäuscht von Teilen der Postcolonial Theory und ihrer Community und von einem unreflektierten Anti-Imperialismus, der meint, Bilder, Welterklärungen, Narrative, sage ich mal, aus der Vergangenheit, die vielleicht in den 60er und 70er Jahren irgendwie passend erschienen auf bestimmte Situationen in Lateinamerika, die jetzt auf den Konflikt in Israel und Palästina zu projizieren und mit dem Versuch, da einen weißen Siedlerkolonialismus auszumachen, das finde ich geschichtsvergessen und politisch sowas von falsch. Das ist ganz schwierig, die Vorstellung zu entwickeln, wie man da wieder zusammenkommen soll. Diesen Konflikt zwischen Anti-Imps auf der einen Seite und Leuten, die das Existenzrecht Israels verteidigen, auf der anderen Seite, der ist ja auch schon alt, kein Konflikt, der sich jetzt erst seit 2023 entwickelt hat. Aber die Positionen haben sich zugespitzt und während man 1998 noch trotzdem miteinander reden konnte, scheint mir das heute oft nicht mehr möglich. Das finde ich auch äußerst bedauerlich, muss ich sagen. Nicht zuletzt deshalb, was du ja auch schon angesprochen hast, weil wir es mit einem globalen Faschisierungsprozess zu tun haben und es da wichtig wäre, doch hier und da gemeinsame Positionen zu entwickeln gegen die Rechten. Und ich weiß, dass es Querfronten gibt, dass es sowohl auf antideutscher Seite Leute gibt, die dann gerne für die Springerpresse schreiben, als auch auf antiimperialistischer Seite Leute gibt, die mit der AfD gemeinsam demonstrieren.
0: Also beispielsweise das Bündnis Sahra Wagenknecht, global gesehen dann Unterstützerinnen von Putin, des iranischen Regimes und China.
1: Da muss man allerdings auch die Verhältnisse in den Blick nehmen. Also global betrachtet ist ja die Anti-Imp-Querfront um einiges größer als die andere. Und die macht mir viel mehr Sorgen als die paar Antideutschen oder ehemals Antideutschen oder Verteidiger des Existenzrechts Israels, die es dann nicht schaffen, Netanyahu zu kritisieren.
0: Andererseits muss man ja schon sehen, dass zu der Trump-Ehemals-Orban-Meloni-Achse eben auch Netanyahu dazugehört, von wegen globaler Faschisierung.
1: Um das nochmal klarzumachen, es gibt natürlich wichtige Gründe gegen alle fünf Definitionen, die im historisch-kritischen Wörterbuch des Marxismus zum Imperialismus gelistet sind, vorzugehen. Aber der Anti-Imperialismus, den wir jetzt über die letzten Jahre als oder Jahrzehnte als kognitiven Horizont der Linken gesehen haben, der hat halt einfach sehr viele Fallstricke, die bearbeitet werden müssten. Und eine der Bearbeitungsformen war ja nach der sogenannten Wiedervereinigung die antideutsche Kritik daran. Und da muss man nicht alles teilen, was die Antideutschen gesagt haben, aber die Kategorie des Volkes beispielsweise zu hinterfragen vor dem Hintergrund der deutschen Geschichte, das scheint mir so selbstverständlich und das ist für viele aber nicht selbstverständlich und anscheinend auch weniger selbstverständlich als noch vor 10 oder 15 Jahren. Und das finde ich auch sehr problematisch. Und dann dazu kommt diese Rückbesinnung auf autoritäre Strukturen. Das ist ja in Österreich ähnlich wie in Deutschland, was jetzt die radikale Linke betrifft, traurig und besorgniserregend. Ich finde es einerseits problematisch, dass Positionen, die das Existenzrecht Israels verteidigen, von links jetzt immer als Leute beschimpft werden, die die Staatsräson unterstützen. Umgekehrt finde ich aber auch, dass man sich schon fragen muss, ob und wo und wie man Staatsräson unterstützt und was das bedeutet. Ja, das muss man selbstkritisch immer mit im Blick haben. Das ist wichtig, und jetzt, um mal was Positives zu sagen, gehört werden ja häufig nur die Leute an den Extrempolen. Und ich glaube fest daran, und das teile ich auch mit Lea Suse-Michel, meiner Co-Autorin, dass es eine große Masse von Leuten dazwischen gibt. Die werden halt in der Debatte leider nicht allzu häufig gehört.
0: Stichwort wäre hier doppelte Solidarität.
1: Ich glaube auch, dass Solidarität unter anderem eine Form politischer Empathie ist, die sich eben über das Zwischenmenschliche hinaus bewegt und das Leid anderer als relevant für das eigene Leben begreift. Ja, das ist für mich eine Grundvoraussetzung für das, was ich als links bezeichne, dass man das Leid anderer wahrnimmt als etwas, was mit dem eigenen Leben zu tun hat. So habe ich mein Linkssein immer verstanden, und das ist ganz wichtig. Und deshalb finde ich, auch wenn ich das Existenzrecht Israels verteidige, es nicht richtig, so zu tun, als seien alle Palästinenser und Palästinenserinnen Antisemiten und Antisemitinnen. Ja, das ist ja nicht der Fall. Well.

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1: 85% der Welterdoberfläche waren kolonialistisch besetzt. Ich glaube, das ist eigentlich schon ausreichendes Faktum, um zu sagen, wir brauchen sowas wie eine postkoloniale Theorie. Und wir müssen, und das ist ja lange Zeit ausgeblendet worden, die Geschichte des Kolonialismus als verwoben in die Entstehung des Kapitalismus, als verwoben in das, was wir die Moderne nennen, begreifen. Und das geschieht ja erst seit 20, 30, maximal 40 Jahren systematisch. Und damit sind wir noch lange nicht durch. Und die postkoloniale Theorie verabschieden zu wollen, weil einige ihrer Vertreter und Vertreterinnen jetzt falsche Dinge zum Israel-Palästina-Konflikt sagen, halte ich für fatal. Weil das ist Teil des Rückschritts und Teil des Backlashs, den wir erleben. Also ich glaube, es muss möglich sein, die Kolonialität der Welt, also auch die Effekte des Kolonialismus, auch wenn die politisch-administrative koloniale Herrschaft vorbei ist in den meisten Ländern der Welt, wirken die Effekte ja fort. Das hat der peruanische Soziologe Aníbal Quijano Kolonialität genannt, dieses Fortwirken, dass wir die in den Blick nehmen können müssen, auch wenn Theoretiker und Theoretikerinnen, die dem Kreis der dekolonialistischen und postkolonialistischen Theorie zugerechnet werden, falsche, politisch fatale Dinge zu Israel und Palästina sagen. Das ist mir ganz wichtig zu betonen.
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0: Vielleicht können wir jetzt ja tatsächlich über solidarische Kritik sprechen.
1: Auf der einen Seite die Frage, wie ist Solidarität wieder möglich?
0: Mhm.
1: Und auf der anderen Seite die Frage der ungebrochenen Relevanz von postkolonialer Theorie. Ich glaube tatsächlich auch, dass, und das sind ja verschiedene Entwicklungen, die da sich überlagert haben. Auf der einen Seite der Russlands Einmarsch in der Ukraine, die Covid-Pandemie und die Maßnahmen dagegen.

0: weil das eine undogmatische Organisation ist, die Linken aus verschiedensten Strömungen hilft. Es gibt Sea-Watch, die Leute retten, die im Mittelmeer zu ertrinken drohen. Es gibt zapatistischen Kaffee, also Kaffee aus Gemeinden im Süden Mexikos, die versuchen, basisdemokratische, revolutionär-sozialistische Gesellschaftsmodelle in die Praxis umzusetzen. Es gibt Rojava und die Versuche, die Kämpfe in Rojava, die auch Kämpfe gegen Islamismus sind, aber auch für eine basisdemokratische Organisierung von Gesellschaft, die zu unterstützen. Das sind jetzt nur vier Beispiele, da gibt es sicher noch einige mehr, die aufzeigen können, es gibt solidarische Praktiken, es gibt Solidarität zwischen Linken und Unterlinken, die auch sehr unterschiedlich positioniert sind. Das ist ja das Plädoyer in unserem zweiten Buch, also das Buch, was Lea Susemichl und ich nach dem Identitätspolitiken-Buch gemacht haben. Das heißt unbedingte Solidarität. Und die These darin sagt nicht nur, Solidarität ist unbedingt notwendig, wenn wir eine bessere Gesellschaft wollen und eine bessere Welt, sondern die sagt auch, diese Solidarität muss nicht und sollte vielleicht sogar nicht auf gleichen Ausgangsbedingungen beruhen. Das ist die zentrale These. Deshalb heißt das unbedingte Solidarität, weil diese Vorstellung von Proletarier aller Länder vereinigt euch, die damit transportiert wird, nämlich wir haben im Grunde alle was gemeinsam und deshalb unterstützen wir uns. Die hat sich in der Geschichte ja häufig als sehr problematisch erwiesen, in mehrfacher Hinsicht. Einerseits, weil es dann doch nicht so war, dass die Leute ihre Gemeinsamkeiten in den Vordergrund gerückt haben, sondern ja schon in den Ersten Weltkrieg gezogen sind und sich statt als Proletariat über die Nation identifiziert haben. Erstens und zweitens, weil bei den Proletariern dann häufig eben die Proletarierinnen oder die migrantischen ProletarierInnen nicht mitgemeint oder nicht mitgenannt worden sind und da eben Ausschlüsse in dem Begriff stattgefunden haben und in der Vorstellung wieder mit transportiert wurde und in den Politiken, die davon ausgegangen sind. Deshalb plädieren wir dafür zu sagen, wir brauchen keine gemeinsame Unterdrückungserfahrung, wir brauchen keine gemeinsame Lebensbedingungen, wir brauchen keine gemeinsame Ausbeutungserfahrung und wir brauchen vielleicht noch nicht mal den gemeinsamen politischen Horizont. Das kann alles gut sein dafür, aber ist nicht Voraussetzung dafür, solidarisch zu sein. Ich als weißer, mitteleuropäischer, heterosexueller, nicht behinderter Mann habe mit einer indigenen Bäuerin in Chiapas nichts gemeinsam, gar nichts, außer das Anliegen, für eine bessere Welt zu arbeiten. Und deshalb kaufe ich zapatistischen Kaffee. Und das ist natürlich nur eine Mikropraxis, das ist mir schon klar. Aber ich glaube, dass es wichtig ist, solche Praktiken zu fördern und immer wieder darauf hinzuweisen, dass das möglich ist und man nicht darauf warten muss, bis sich irgendwas angleicht und auch nicht diskursiv darauf hinarbeiten muss, dass wir alle was gemeinsam haben, sondern dass man gerade die Differenz zum Ausgangspunkt nimmt, zu sagen, weil ich so anders positioniert bin, natürlich gibt es keine Wesenseinheit, will ich die anderen im Kampf um ihre Rechte unterstützen. Das ist das Wesensmerkmal, wenn man das so sagen kann, von solidarischer Praxis. Das gibt es, glaube ich, auch quer zu all den Diskursen, die wir bis jetzt besprochen haben.
1: Und das ist ein prima Schlussplädoyer für diese Sendung zum Thema Identitätspolitiken. Wir haben sehr viele Sachen angerissen. Ihr seht, es ist ein großes Feld. Und in den nächsten Sendungen möchte ich noch ein bisschen weiter hineingehen. Das war jetzt erstmal ein kleiner Überblick, aber auch gleichzeitig eine Auffächerung des Themas. Vielen Dank, dass du hier warst und mit mir gesprochen hast.
0: Vielen Dank für die Einladung und die Möglichkeit, hier ein paar Gedanken zum Besten zu geben.

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4: Die gefährliche Alte. Eine Spurensuche in Geschichten, Geschichte und Gegenwart. Herzlich willkommen zu Die gefährliche Alte. Hier geht es um Gegengeschichten, Gegengeschichten zu einer sehr einseitigen, patriarchalen Darstellung oder besser gesagt Nicht-Darstellung älterer oder alter Frauen. Sie werden im öffentlichen Diskurs, in Literatur, Theater oder Film gern, wenn überhaupt, als lächerlich, zänkisch oder hilflos dargestellt, in jedem Fall als eindimensionale Figuren. Demgegenüber will ich mich mit echten Alten unterhalten, und zwar mit alten oder älteren Frauen, die sich gegen herrschende Verhältnisse wehren, die sehr stark und ausdauernd für etwas kämpfen, die sich in den Weg stellen und die sich vor allem nicht mundtot machen lassen. In dieser Folge spreche ich mit Nora Eckert. Nora ist unter anderem Transaktivistin und Vorstand beim Bundesverband Trans e.V. Sie schreibt auch gern und tolle Sachen. Ich habe vor kurzem ihre Biografie gelesen, Wie alle nur anders, in der sie auf ihr bisheriges Leben zurückblickt. Über diese Erfahrungen, aber vor allem auch über die gegenwärtigen, was es heißt, als Transfrau in dieser Welt zu sein und zu leben, aber jetzt mehr im Gespräch. Viel Spaß. Heute sind wir in Berlin-Lankwitz in einer Wohnung und mir gegenüber sitzt Nora Eckert. Ich habe mich schon sehr auf diese Vorstellung gefreut, weil sie unheimlich vielseitig ist. Nora Eckert ist einmal Bundesvorstand von Trans e.V., also vom Bundesverband Trans e.V., ist Vorstand von dem Verein Trans Interqueer e.V. Berlin. Du hast einmal einen sehr bürgerlichen Beruf gehabt als Steno-Kontoristin, den es nicht mehr so gibt.
5: Ja.
4: In Berlin in den 70ern hast du in einem Nachtclub gearbeitet, auch als Animierdame gearbeitet. Dann hast du noch eine komplette Nebenbeschäftigung als Kulturjournalistin. Hast Bücher veröffentlicht, einige. Eines dieser Bücher ist auch deine Biografie, die jetzt herausgekommen ist. Von wann war das?
5: 2021.
4: 2021. Darüber werden wir auch noch sprechen. Ja, also da ist schon ganz schön viel zusammengekommen. Und wenn ich jetzt direkt auf das Buch schon mal gehe, das Buch heißt Wie alle, nur anders, ein transsexuelles Leben in Berlin. Da schreibst du, ist mir im Kopf geblieben, eines deiner Lebensmotti ist nie einen Weg zurückgehen. wäre das als Interpretation dieser sehr vielseitigen Biografie, ist das so ein bisschen ein Anhaltspunkt dafür, dass du einfach so viele Wege gegangen bist, weil du nie einen zurückgehen wolltest?
5: Ja, ich glaube, so kann man das interpretieren oder so kann man das sagen, ja. Denn ich denke wirklich immer vorwärts. Und wenn sich Probleme bisher aufgetan haben, welcher Art auch immer, die mich also daran gehindert haben, einen Weg erstmal weiterzugehen, dann war die Überlegung immer, wie gesagt, also nicht zurück, sondern immer, wo ist der Nebenweg, wo gibt es den Umweg, die Umleitung. Und habe aber auch vielleicht auch viel Glück im Leben gehabt und dann aber auch immer festgestellt, naja gut, wenn die eine Tür nicht aufgeht, dann geht die nächste vielleicht auf und so war es dann oft und vielleicht gut, vielleicht brauchte ich dann zwei oder drei Türen, bis ich dann mal eine öffnen konnte. Das heißt, ich bin ja, einfach weil ich auch ein optimistischer Mensch bin, immer jemand, gehe immer vorwärts, immer in die Zukunft gerichtet.
4: Also der erste Weg weg oder vorwärts von zu Hause weg, war auch eine Art von Befreiung von dieser Umgebung. Und über Umwege, Gießen, bist du dann irgendwann in Berlin gelandet und hast für dich selber so schrittweise entdeckt, dass etwas, das du schon länger gespürt hast, irgendwie so andere Formen plötzlich auch annimmt und du einen Begriff dafür bekommst auch. Oder vielleicht keinen Begriff, aber ein Gefühl.
5: Ja, du sprichst das Transsein an, genau. Also das, oder wie es auf dem Untertitel des Buches heißt, transsexuell, wobei ich also mit diesem Begriff oder diesen ganzen Begrifflichkeiten in dem Zusammenhang, naja, die unterliegen Veränderungen. Transsexuell spricht man heute in der Community so gut wie gar nicht. Es gibt sicherlich immer noch Menschen, die sich so bezeichnen. Entscheidend sind halt die generell heute Selbstbenennungen und nicht mehr die Fremdzuschreibungen. Und transsexuell ist auf jeden Fall ein Begriff, der noch als Fremdzuschreibung entstand. Mhm. In den, so ungefähr um 1960 tauchte der auf und löste einen anderen Begriff ab, der nun vollkommen unpassend ist, nämlich löste den Begriff Transvestit ab. Mhm. Aber für mich entscheidend ist heute, dass ich mich also jetzt nur noch als trans bezeichne. Also in so eine praktisch adjektivische Form, weil es natürlich meine Lebensweise oder das, was ich bin, auch ausdrückt. Wobei ich immer sage, ja, ich bin immer beides. Ich bin Frau und Transfrau, denn in der Gesellschaft, wenn ich mich im öffentlichen Raum bewege, dann bewege ich mich natürlich als Frau und werde so auch als Frau gelesen und wahrgenommen. Ich weiß aber, dass ich eben, ja, man kann es jetzt so nennen, wie auch immer, aber auch eine andere Frau bin und nämlich eine Transfrau. Das heißt, ich habe ja eine andere Vergangenheit. Ich bin nicht weiblich geboren. Ich habe keine weibliche Sozialisation, keine weibliche Pubertät erlebt, sondern alles männlich. Ich habe zwei Leben sozusagen hinter mir oder nicht hinter, eins habe ich ja noch, bin ich ja noch mittendrin oder ich hoffe noch mittendrin zu sein. Aber ein Leben ist auf jeden Fall abgeschlossen und da hat sich genau das, was du jetzt gerade auch angesprochen hast, und da hat sich eben in Berlin die Situation für mich ergeben, also dass es Transsexualität, wie man es damals nannte, gibt, das wusste ich, weil es gab damals schon Berichterstattungen in Magazinen, Zeitungen, gab es immer wieder mal Berichte. Also mir war das nicht unbekannt. Ich selber fühlte mich damals, weil, als ich nach Berlin kam, Ende 73, ja, ein junger Mann dachte von mir oder hätte mich so definiert als schwuler junger Mann. Und das Schwulsein leitet dich aus der simplen Tatsache ab, dass ich eben schon sehr früh Jungs begehrte und dann nachher Männer begehrte. Und da lag für mich erstmal die Erklärung nahe, naja, dann wirst du eben schwul sein. So, hier in Berlin war ja für Schwule schon immer, waren immer schon sehr gute Lebensverhältnisse. Es gab hier immer eine große Community. Aber hier habe ich auch noch was anderes entdeckt, nämlich, dass es Menschen gibt, die eben, die trans sind, also die, was ich jetzt heute trans nenne. Und das war insofern wichtig, weil diese Berichte, die ich gelesen habe, naja, die waren nicht unbedingt so kompatibel mit dem, was ich mir, da konnte ich mich, was ich so an Vorstellungen hatte, und da konnte ich mich schlecht mit identifizieren. Ja. Und das war immer so eine Geschichte. Aber mit diesen Menschen, die ich dann hier so leibhaftig erlebt habe, Transpersonen, war mir auch klar, ja, es ist lebbar. Und es sind Menschen, mit denen ich mich identifizieren kann, die so jung oder so sind wie ich oder so ähnlich sind. Mhm. Und das war ein ganz wesentlicher Punkt. Und damit ist dann auch, wie gesagt, einiges in Gang gekommen. Und dann eben die Erkenntnis und ja, du bist trans, das Schwulsein ist die falsche Diagnose, du bist trans. Und dann halt die Frage, ja, okay, wie lebt es? Man das jetzt?
4: Weil da habe ich, weil du das gerade ansprichst mit der Sozialisation, das interessiert mich auch wirklich, weil ich mir denke, so jetzt im Vergleich, also du beschreibst deine Sozialisation als Transfrau als Crashkurs auch so, weil eben verglichen mit Cis-Frauen, die eine ganze Kindheit, Jugend und so weiter, Pubertät zur Verfügung haben, um in diese, ja, auch in diese Rolle hineinzupassen, ist es schon, also ich habe es nochmal in meine eigene Sozialisation als Cis-Frau jetzt gedacht
6: und fand das interessant, weil ich mir dachte, also ich zum Beispiel habe, also erstens, ich meine, natürlich hat man immer irgendwelche Rollenmuster und Vorbilder und da ist die Mutter, da sind die vielleicht Geschwister, da sind Gleichaltrige. Aber der Unterschied ist ja auch, dass die ganze Umwelt auch mir das Gefühl gibt, ja, ja, du musst in diese Rolle. Also ich kriege schon eine Babypuppe geschenkt, als da kann ich kaum laufen. Da bin ich schon die Mami für die Babypuppe zum Beispiel, also ja, diese Rollenerwartungen. Und meine Sozialisation war dann sehr stark, irgendwie hat ja dann den Effekt irgendwann gehabt, dass ich diese Rollenmuster mich wahnsinnig genervt haben und dass ich ja nicht weiblich, also wollte keine Stöckelschuhe haben, ich wollte nicht irgendwie geschminkt sein. Aber eben, also der Unterschied ist wirklich für mich sehr, sehr stark in diesem Bereich Sozialisation. Und du hast jetzt aber auch schon angesprochen, dass da ein Umfeld da war für dich, das zumindest Anhaltspunkte gegeben hat, nur eben in einem gesellschaftlichen Umfeld gibt es ja keine, hey, willkommen, Transfrau, schau mal, hier ist, was du alles machen kannst. Also genau. Was waren deine Orientierungspunkte dann noch oder wie hast du dich selbst dann gefunden?
5: Na, also was du da ansprichst, ist natürlich ganz wesentlich und ganz auch problematisch, genau, weil mit der Sozialisation lernt man ja auch Rollenklischees und Stereotypen zu übernehmen, nicht? Also wie du es sehr gut beschrieben hast mit der Babypuppe und eben mit Rollenerwartungen, die dann an einen gerichtet werden. Gut, die gab es natürlich in meinem Fall nicht, aber da gab es dann, aber auch nicht andere. Das war vielleicht auch eine Besonderheit. Also meine Mutter war keine Mutter, die mich so in eine Jungsrolle gedrängt hat. Im Gegenteil, also ich war wahrscheinlich ein absolut untypischer Junge in dem, was ich gespielt habe und wie ich gespielt habe und mit wem ich auch gespielt habe. Aber das ist, wie gesagt, ein ganz wichtiges Problem. Und in dem Moment, wo ich mein Transsein erkannt habe und wusste, so du machst dich jetzt auf den Weg ins Frausein, war natürlich schon, vielleicht nicht immer so ganz bewusste Überlegung, was ist deine Rolle jetzt oder welche Frau willst du sein oder was ist das überhaupt? Natürlich hatte ich Vorbilder. Ich war zum Beispiel absolut filmbegeisterter Mensch. Wir sind also sehr viel im Kino unterwegs gewesen. Und da gab es natürlich immer schon bestimmte Schauspielerinnen, die ich ganz großartig fand. Und es waren immer die, die nicht mit ihrem Schicksal haderten und die selbst die auch mit einem, ja, sehr, sehr bösen Schicksal immer Paroli bieten konnten. Aha. Das heißt, die immer stark waren, die immer widerständig waren und die, oder das, was man einfach so emanzipiert nennt, also ja, die in irgendeiner Weise emanzipiert waren. Ja. Wir lernen ja immer von in dem Moment, wo wir anfangen zu krabbeln und zu sprechen anfangen, wir ahmen ja immer nach. Ja. Wir lernen durch Nachahmung. Ohne, dass es jetzt negativ gemeint ist, sondern einfach, weil eine Orientierung, es gibt eine Orientierung.
6: Weil der Mensch ja gerne irgendwie in irgendeiner Art und Weise in einer Gesellschaft irgendwie ist.
5: Richtig. Ja. Also wir sind im Normalfall sind wir soziale Wesen, ja, sind auch auf diese Sozialität, also auf diese Gemeinschaft auch angewiesen, ja, mal mehr, mal weniger. Ich denke, der Normalfall oder in den meisten Fällen brauchen wir die anderen Menschen. Und es ist ja auch klar, wir brauchen sie schon, weil die anderen immer der Spiegel für uns sind. Weil wir natürlich immer erst das werden durch die Wahrnehmung der anderen. Also in dem Moment, ich wurde ja erst zu Frau, indem mich andere als Frau gelesen haben, wie man heute sagt. Ja. Das ist ja dann auch immer bei Transpersonen auch immer so, auch so banale Dinge wie, welche Körperlichkeit bringen wir mit? Mhm. Also mit welchen Körpern kommen wir sozusagen ins Transsein? Und ich war halt, hatte den Vorteil, ich bin klein, ich habe keine große Schuhgröße, ich habe auch keine tiefe Stimme. Und das waren schon mal ganz große Vorteile, die mir das dann natürlich dann leicht gemacht haben, dem Rollenbild einer weiblichen Person zu entsprechen. Mhm. Es war dann noch mal ein ganzes Stück Arbeit, weil die Vermännlichung, die mit der Pubertät einsetzte, naja, die musste rückgängig gemacht werden, also zumindest Vermännlichung der Weise, dass alles Sichtbare, was jetzt Körper, Gesichtsbehaarung, das musste natürlich weg, aber wie? Und also es war alles große Anstrengung. Aber das musste sein. Aber am Ende war es halt dann wirklich die Bestätigung, die ich durch andere bekommen habe. Mhm. Und das dauerte eine Weile, dieser Prozess der Transition, wie wir das heute nennen. Aber so nach einem Jahr hatte ich eine ganze Menge erreicht und so viel erreicht, dass ich dann entschieden habe, nachdem es lange Zeit bis dahin immer so hin und her ging in den Rollen, männlich-weiblich, ich habe dann angefangen, nachts zu arbeiten, also nachts dann natürlich dann weiblich und tagsüber dann wieder so eine Art Vermännlichung und dann immer in diesem Wechsel. Aber irgendwann war der Punkt erreicht, wo ich dann gesagt habe, so und jetzt bist du reif, jetzt traust du dich nach draußen auch am Tag Frau zu sein. Mhm. Denn das war dann schon nochmal eine extra Herausforderung. Die Nacht ist ja immer, hat andere Regeln und andere Gesetze und die ist für Menschen wie mich großzügiger gewesen, mhm, und freier, toleranter. Also das war nachts, da war einfach immer anderes möglich als im Tagleben.
6: Ja, und die Nacht hast du unter anderem gelebt in dem sehr bekannten Club damals, Jérôme Haag. Da war ja dann wirklich warst du in einer völlig anderen Umgebung und inwieweit hat dich das für später auch beeinflusst? Diese Zeit?
5: Glaube ich, in mehrerlei Hinsicht beeinflusst. Also einerseits war das ja ein Ort, also es war ein Nachtclub, da gab es jeden Abend eine Show, das nannte man damals Travestie-Show. Heute würde man vielleicht Drag-Show nennen. Also damals Travestie-Show, es gab jeden Abend das Programm und die Leute, die zu uns kamen, wollten uns ja sehen und haben uns ja sozusagen applaudiert. Gut, ich stand nicht auf der Bühne, ich hatte so, wenn man so will, meine eigene kleine Bühne, in dem ich nämlich Eintrittskarten verkauft habe und die Gästegarderobe gemacht habe und hatte da so meinen Arbeitsplatz, den ich so auch durchaus als meine Bühne bezeichnete, denn alle Leute mussten erstmal an mir vorbei. Ja, das hat überhaupt die Zeit, hat natürlich uns auch eine gewisse Robustheit gelehrt, denn wir hatten ja, also es gab keine Verrechtlichung. Mit Verrechtlichung meine ich, wir konnten keine Namens- und Personenstandsänderung, also Änderung des Geschlechtseintrags machen lassen. Das gab es nicht. Das kam erst dann 81 mit dem sogenannten transsexuellen Gesetz. Und das hat ja auch dann nochmal unser Leben geprägt und hat ja uns auch dann so viele von uns dann ins Nachtleben gebracht, weil am Tag, wie hätte dann Bewerbungsgespräch ausgesehen, wenn wir mit unseren Papieren, die alle mit einem männlichen Namen versehen waren, wenn wir uns da irgendwo auf irgendeine Stelle beworben hätten. Also das wäre in den 70er Jahren, ich glaube, die absolut unmöglich oder nicht fast unmöglich. Also unmöglich war es nicht, weil ich weiß von Personen, die Möglichkeit hatten, trotzdem in ihren angestammten Beruf weiterzuarbeiten, aber es waren die Ausnahme, also war es die Nachtarbeit. Aber dieses ganze Milieu, diese Nachtarbeit, das hat uns, also einerseits haben wir gemerkt, die Leute kommen wegen uns, die bewundern uns auch, feiern uns. Das hat natürlich schon mal so eine gewisse Wirkung gehabt, aber wir mussten auch eine gewisse Robustheit mitbringen, indem wir halt, ich will jetzt nicht sagen, so Outlaws waren wir nicht, aber wir waren schon irgendwie, wir waren auf jeden Fall benachteiligt.
6: Ja.
5: Und das muss man auch aushalten, dieses Benachteiligtsein. Diese Mischung war schon irgendwie was Prägendes auch.
6: Also irgendwann hast du dann aber diese Nachtarbeit verlassen?
5: Das hatte damit zu tun, dass ich im Nachtleben keine Zukunft gesehen habe. Ich hatte ja dann 4 Jahre im Jérôme Haag gearbeitet, fühlte mich dann auch so absolut sicher als in meiner neuen Rolle als Frau. Habe dann nochmal 2 Jahre weiter nachts gearbeitet in einem Animierladen, also nochmal in einem Nachtclub.
6: Kannst du nochmal erklären, was eine Animierdame ist? Weil das
5: ja,
6: musst du auch
5: das
6: nachgucken.
5: Gibt's heute, das gibt es heute auch nicht mehr. Das ist, ja, das ist etwas, was auch verschwunden ist, so wie die Berufsbezeichnung dann später Stenokonturistin gibt es auch nicht mehr. Ja, das ist eben der Wandel, der dann verschiedenste Gründe und Ursachen haben kann. Also, Animierbars gab es so bis in Anfang der 80er und da gab es dann auch einen Wandel, weil dann in diesen Nachtclubs dann dezidiert Sex eine Rolle spielt oder begann eine Rolle zu spielen, stärker als vorher. In den Animierbars war zwar auch Sexualität mitunter möglich, aber es war tatsächlich erstmal eine Bar, wo Männer hingingen, um sich zu unterhalten. Mhm. Und das Animieren bestand darin, dass ich mich mit einem Mann unterhielt und diese Unterhaltung hat der bezahlt, indem er mir etwas spendiert hat, nämlich ein Getränk. Mhm. Und das fing an, es war immer so ein Mindesteinsatz, fing an mit einem Whisky, hört sich jetzt sehr alkoholhaltig an, aber das war natürlich ein kleines Glas Wasser mit einem Whisky-Aroma. Mhm. Wenn ich 10 Whiskys spendiert bekomme, dann würde ich, wenn es richtige Whiskys gewesen wären, dann würde ich dann nicht mehr arbeiten können. Hätte ich nicht mehr arbeiten können. Also nein, das war wirklich ein mehr so aromatisiertes kleines Schluck Wasser. Gut, das war halt sozusagen die Basis für, dass ich mich mit dem unterhalten habe. Und da gab es offenbar wirklich einen Bedarf. Es gab jeden Abend, mal gab es mehr, mal weniger Männer, die den Bedarf hatten,
6: zu reden. Erstaunlich.
5: Entweder weil sie sich irgendwie groß tun wollten, so die großen Helden spielen wollten, was sie alles in ihrem Leben schon gemacht haben, oder aber die halt auch ihren Kummer loswerden wollten und sich so ausgeheult haben, wie man sagt. Es konnte natürlich auch, weil es hatte schon immer irgendwie so Sex, war dann schon immer irgendwie so ein bisschen im Hintergrund. Es lief beispielsweise auch pausenlos, so in Endlosschleife, da so ein vollkommen bedeutungsloser Porno. Aber den hat keiner geguckt, der lief halt einfach nur. War ja auch immer der gleiche so ungefähr, nicht? Also, und es war natürlich, es gab auch dann diese berühmt-berüchtigten Separés, also sozusagen Hinterzimmer. Ja, und da konnte dann schon was passieren, wenn man wollte. Das war aber dann immer Entscheidung der Frau, also wie weit und was da passierte. Ja. Im Grunde ging es oftmals nur darum, um Abzocke, also das heißt, um das Geld den Männern aus der Tasche zu ziehen. Mhm. Weil wenn man in Separé gehen wollte, dann kostete es dann immerhin schon mal eine große Flasche Sekt. Und ich weiß nicht, was der Preis damals war, aber da musste schon jemand Geld ausgeben. Aber 2 Jahre hatte ich das gemacht und habe dann, ja, ich konnte davon leben, aber es war auch die Erfahrung, es hat keine Zukunft. Mhm. Und es hatte ja auch keine Zukunft, also weil diese Animierbars, die wurden immer weniger, weil dann nämlich dann so eben die Sache mehr auf Sex hinausging. Dann kamen so Bars mit Table Dance und mit Badewannenshow und all sowas, also wo das dann wirklich explizit körperlich wurde und nicht mehr darum ging, dass ich mich da mit Gästen auf Piccolo- und Whisky-Basis da unterhalten habe.
6: Und dann bist du, und dann hast du wirklich so den kompletten Wechsel in die Tagwelt gemacht und eine Ausbildung zu dieser schon genannten Stenokontoristin. Ja. Bist dann in eine Firma, erst noch in eine andere Firma gekommen und dann später in die Firma, in der du dann auch ganz lang bliebst, ne?
5: Ja, richtig. Und das war dann in einem großen Industriebetrieb, wo es mir eigentlich erst gar nicht gefallen hat. Ich dachte, okay, gut, du hast jetzt erstmal einen Job und hatte dann auch mal den Versuch gestartet, was anderes zu machen. Und das hat aber auf Anhieb nicht funktioniert. Und dann dachte ich, ach, naja, dann bleib mal da, wie es so ist. Also wie gesagt, anfangs wollte ich weg, aber am Ende war ich 36 Jahre in dieser Firma. Ja. Ich war dann auch, Stenokontoristin war dann irgendwann nicht mehr gefragt, weil dann kamen so in den 90ern die Computer dann langsam auf. Das heißt, dann brauchte man keine Menschen wie mich, die dann eben Briefe schreiben und Protokolle und so. Ich hatte dann aber die Möglichkeit, in der Firma zu bleiben und den Job zu wechseln. Ich wurde dann Sachbearbeiterin. Mhm. Das heißt, ich habe mich dann im Arbeitsgebiet Export-Sachbearbeitung eingearbeitet. Und das hat dann 26 Jahre dann davon funktioniert, bis zu meiner Verrentung 2019. Also so kann das Leben dann auch gehen. Also
6: du warst in dieser Zeit quasi als Transfrau in dem Sinn in deinem Arbeitsumfeld nicht geoutet. Du warst einfach Frau Eckert und stellst es so ein bisschen in deinem Buch auch so ein bisschen in Frage, ob das nicht diese Jahre nicht anstelle von einer Art Emanzipation auch eine Art Selbstbetrug, benutzt du das Wort, waren. Genau, also du hast ja wirklich dann schon mit dieser vorherigen Welt, hast du da wirklich, kann man sagen, hast du damit gebrochen oder gab es da noch Kontakte zu den Leuten von vorher? Oder wie, also hast du da wirklich so einen Schnitt gemacht für dich?
5: Also es gab tatsächlich einen Bruch. Also ich habe mich nicht sofort, aber doch nach und nach und dann doch spürbar aus der Trans-Community verabschiedet. Das hieß dann auch, dass ich dann immer weniger Kontakt hatte zu Trans-Freundinnen, die ich ja dann hatte durch die Jahre, die ich offen trans gelebt habe. Ja, ich wollte das nicht und ich wollte mich auch nicht outen als Transfrau, weil wir waren in den 80er Jahren und mir war nicht so ganz klar, wie dann meine Kolleginnen reagiert hätten. Und ich wollte vor allem eins nicht, ich wollte nicht so diese tolerierte Ausnahme und ich wollte nicht der Exot sein. Ich wollte nicht, ich wollte das nicht sein und dachte, es reicht ja, also wenn die mich als Frau Eckert wahrnehmen, dann bleib doch einfach Frau Eckert.
6: Du wolltest keine Sonderrolle spielen.
5: Ich wollte das nicht. Nur, das hat natürlich schon einen Haken. Du hast es ja auch gerade angesprochen, es hat einen Haken und mir ist es dann auch irgendwann bewusst geworden, allerdings sehr spät, weil irgendwann gab es dann auch die Macht der Gewohnheit. Also irgendwann, selbst wenn ich dann überlegt hätte, eigentlich könnte ich es doch sagen. Und hinterher hätte ich auch gedacht, es wäre dann doch auch wieder befreiender gewesen, wenn ich es gemacht hätte, irgendwann mal dieses Outing nachvollzogen hätte. Das heißt, ich habe es ganz zum Schluss erst gemacht. Und da habe ich auch gemerkt, dass es auch wirklich auch wieder eine Befreiung bedeutet. Aber mir wurde dann aber auch klar, indem ich sozusagen auch immer versteckt gelebt habe. Ich meine, ich sage ja immer, ich bin immer beides. Ich bin Frau und Transfrau. Aber dass ich diese Transfrau immer beiseite geschoben habe, das war dann irgendwann doch, hat mich dann doch irgendwann auch belastet, weil ich dachte, nee, emanzipiert sein, selbstbestimmt zu leben, das ist was anderes, das ist was anderes. Mhm. Das ist nicht anonym zu leben. Aber es kam eben wirklich erst ganz zum Schluss. Aber immerhin kam es noch und das war dann auch nochmal ein ganz tolles Erlebnis, denn ich hatte dann mit der Verabschiedung, also mit dem Einstieg in die Rente, und mit der Verabschiedung hatte ich dann entschieden, eine Abschiedsfeier zu machen und eine kleine Rede gehalten. Und in dieser Rede hatte ich dann, in der Zwischenzeit hatte ich mich engagiert schon in dem ersten, also in dem Verein Transinterqueer und habe dann eben erklärt, dass ich mich für die Interessen von Transmenschen einsetze und dass meine Kolleginnen, die jetzt alle versammelt waren, seit 36 Jahren, so sie denn auch schon so lange in der Firma sind, mit einer Transfrau zusammengearbeitet haben. Und da gab es also dann doch einen riesen Applaus und Bravos und es war so rührend, weil so viele Leute sich dann plötzlich, also es war einfach rührend, es war eine ganz tolle Situation, aber mir war dann vorher schon klar, ich hätte, oder viel früher schon klar, ich hätte mich längst outen können und war auch, hätte auch fast schon ein schlechtes Gewissen, oder nicht fast, ich hatte ein schlechtes Gewissen, weil in der Zwischenzeit gab es nämlich bei uns in der Firma einen Transmann. Der hat seine Transition in der Firma sozusagen auf offener Bühne absolviert, denn der fing an mal als junge Frau und hat aber dann auch das Transsein entdeckt oder wusste, ja, ich bin trans und dann angefangen, entschieden, ich fange jetzt eine Transition an und das aber eben mit seiner Abteilung, also mit dem Abteilungsleiter und dann mit der Personalabteilung abgeklärt und irgendwann wurde dann eben aus der Kollegin ein Kollege.
6: Ja.
5: Und das wurde dann durch eine Mitteilung der Personalabteilung so an alle bekannt gemacht, dass eben aus Frau X Herr X geworden sei. Und wir wünschen viel Erfolg und weiterhin gute Zusammenarbeit und, also das Übliche. Und das war eine Situation, wo ich, die ich natürlich mitbekommen habe, schon vorher, weil das war ja dann auch Gespräch dann. Und da war mir schon klar, also ich hätte jetzt eigentlich, das wäre meine Situation gewesen, wo ich auch mich hätte outen sollen. Und vor allem mich outen hätte sollen gegenüber dem Kollegen.
6: Mhm, für den anderen auch.
5: Genau. Und das habe ich nicht getan. Und da hat sich dann doch auch ein verdammt schlechtes Gefühl in mir auch entwickelt. Als ich dann eben den Entschluss gefasst habe, so jetzt änderst du das alles, hatte ich mich dann auch er war der Erste, dem ich mich dann gegenüber geoutet habe. Und wir hatten uns dann auch mal getroffen, privat, und habe ihm dann auch gesagt, ja, dass ich mich da sehr übel gefühlt habe, dass ich so mich so verhalten habe und dass ich mich da nicht ihm zu erkennen gegeben habe. Denn das fand ich dann irgendwie menschlich nicht so ganz in Ordnung. Okay.
6: Aber das ist, ja, trotzdem ist es ja so eine Sache, ab wann man selbst den Schritt geht, kann man auch nicht jetzt so sagen, ich muss es jetzt nur für die anderen machen, ich muss ja selber auch irgendwo den Punkt haben, so jetzt ist es der Punkt für mich selber auch richtig. Aber war dann im Endeffekt, jetzt kommen wir ja eigentlich zur Jetztzeit so, das war dann eigentlich schon so im Zusammenhang auch mit deinem, dass du jetzt in den Aktivismus auch eingestiegen bist dann irgendwann so. Oder also du bist ja Transaktivistin seit 2019.
5: 19. Genau. Richtig, ja.
6: Also eine junge Aktivistin.
5: Ja, die älteste junge Aktivistin. Naja gut, inzwischen sind es jetzt auch schon, wieder fünf Jahre, sechs Jahre, ja, also ja. sechste Jahr, was ich aktivistisch unterwegs bin. Und das sehr intensiv. Also ich hatte ja auch dann den Entschluss gefasst, ja, du trittst also in den Verein ein, Transinterqueer. Ich habe dann so mich natürlich gesucht, aber es könnte für dich passen. Und habe dann diesen Verein gefunden. Das ist ein Berliner Verein, den gibt es seit 2006. Und der ist vor allem so in der Trans-Inter-Beratung aktiv seit 2006. Gut, ich selbst bin nicht in der Beratung engagiert, aber weil es auch wieder bestimmte Voraussetzungen verlangt. Aber ich bin aktivistisch unterwegs, indem ich eben auf Gesprächspodien gehe. Dass ich war in Schulklassen, ich war habe Vorträge gehalten und Redebeiträge bei Veranstaltungen und. Also ich bin in die Öffentlichkeit gegangen, weil ich doch glaube, dass es ganz wichtig ist, auch wichtig bleiben wird, gerade auch durch die Anfeindung, die wir erleben, dass Öffentlichkeitsarbeit ein ganz wichtiges Thema ist. Und ich nenne es immer unter der Überschrift Aufklärung der Mehrheitsgesellschaft. Mhm. Also diese Aufklärungsarbeit ist verdammt wichtig, denn ich bin zwar überzeugt, also alles, was wir auch so aus Umfragen wissen, dass die Mehrheit der Gesellschaft nichts gegen uns hat und auf unserer Seite ist und uns akzeptiert. Aber ich weiß, dass es eben auch Anfeindungen, Gewalt und Hass gibt, die sehr laut sind. Das sind kleine Gruppen. Es passiert Gewalt. Wir haben gerade, es gibt aktuell in Berlin eine empirische oder eine Statistik, die also genau das erfasst, nämlich Gewalt gegen die Communities. Und da ist eben ganz klar, dass gegen Transpersonen ganz besonders gewalttätig vorgegangen wird und das auf verschiedensten Ebenen. Das kann auf der Straße sein, das kann durch tätliche Gewalt, aber das spielt sich auch sehr viel in den sogenannten sozialen Medien ab. Und da geht es mitunter ganz übel zu. Das wissen wir und das steigt, aber es ist nicht die Mehrheit. Ja. Es ist nicht die Mehrheit, aber wir müssen dagegen halten, weil sich dann nämlich auch Dinge verschieben in Richtung Mehrheitsgesellschaft, in dem Dinge auch dann, also solche Feindschaften dann auch abfärben. Also man merkt dann, dass gerade in den USA ist das jetzt der Fall, dass vor ein paar Jahren die statistischen Werte noch viel, viel günstiger aussahen. Aber durch eine Politik, die jetzt auch transfeindlich, offen transfeindlich agiert, nimmt auch tatsächlich dann in der Mehrheitsgesellschaft dann auch die Zustimmung ab. Das heißt, die Akzeptanzwerte sinken da auch. Mhm. Es ist immer noch eine Mehrheit da, die trans akzeptiert, aber da fehlen inzwischen 20%. Also absolut. Das waren mal in den 70% und heute bei etwas über 50%. Also das geht runter und da hat natürlich dann eben die Politik im wesentlichen Einfluss, die heute durch Trump den Alltag beherrscht. Und das wirkt sich dann offenbar auch auf Einstellungen der Bevölkerung aus. Also, ja, das ist absolut. Leider so.
6: Also es ist auf alle Fälle so eine, man nennt es ja gerne einen Backlash, der wahrnehmbar ist, auch natürlich auch insgesamt auch im ganzen feministischen Bereich. Also so einerseits ist es schon so, ich erlebe es schon auch so, dass wir in den letzten Jahren sehr viele tolle Fortschritte gemacht haben, so im queer-feministischen Bereich auch. Und trotzdem ist es so, das Gefühl ist, also man macht so zwei Schritte nach vorne, aber auf jeden Fall wieder einen zurück. Wenn du jetzt vergleichst, aber jetzt wirklich so von den 70ern zu jetzt, die Transfeindlichkeit, wie hat sie sie, weil du sagst ja von dir selber, du hast jetzt persönlich keine in dem Sinn negativen Erfahrungen im direkten Kontakt, also du wurdest nicht mit Gewalt bedroht oder sowas auf offener Straße, wie das vielen anderen geschieht, aber wie hat sich das jetzt auch in deiner aktivistischen Tätigkeit, was du so wahrnimmst, wie hat sich das jetzt verändert im Vergleich damals zu heute?
5: Also das Negative ist auf jeden Fall heute stärker und präsenter, das ist ganz klar. Und das war zu meiner Zeit nicht der Fall. Wobei jetzt in meinem ganz konkreten persönlichen Fall es auch so ist, dass ich halt weniger auffalle. Das ist mit Sicherheit auch ein Aspekt, genau, das sogenannte Passing. Das ist, glaube ich, ein ganz wesentlicher Punkt. Ich falle erst gar nicht auf oder vielleicht nicht sofort. Das ist die eine Sache. Aber also da hat sich also der Anstieg der Gewalt ist wirklich tatsächlich ein Phänomen, was wir so vielleicht in den letzten 10 Jahren so verstärkt beobachten. Es gab natürlich immer Anfeindungen, es gab immer Transfeindlichkeit. Aber warum oder wie diese Entwicklung, also ich habe da keine Erklärung. Ich glaube, es ist auch wahrscheinlich auch schwer zu erklären. Es wird sicherlich immer irgendeinen, ich sag mal, Bodensatz geben von Menschen, die etwas gegen uns haben. Es gibt, so wie wir rechtsextreme Menschen nicht loswerden, sondern die wird es immer geben. Ja, man könnte es, vielleicht klingt es so etwas verharmlosend, aber Dummheit ist offenbar wirklich nicht ausrottbar. Also das geht nicht. Wir müssen immer damit leben, dass es Menschen gibt, die das Lebensrecht anderer anzweifeln und in Frage stellen und das nicht nur in Frage stellen, sondern eben auch dagegen etwas dagegen vorgehen.
6: Wenn du jetzt jüngere Generationen an Transpersonen siehst, wie ist da für dich so der Austausch mit damit oder wie nimmst du jetzt im Vergleich zu deiner eigenen Biografie, wie nimmst du jüngere Transpersonen heute wahr?
5: Also ich nehme überhaupt vor allem jüngere wahr. Das ist auch eine ganz besondere Erfahrung gewesen, die dann auch damit verbunden war, dass ich von den jüngeren Generationen als Zeitzeugin wahrgenommen wurde und werde. Das war für mich auch eine neue Erfahrung, denn mir war gar nicht so bewusst, dass ich, klar, man wird älter, man kann über alles Mögliche erzählen, berichten, man hat sozusagen eine Vergangenheit, aber dass ich eine Zeitzeugin geworden bin, das ist mir erst eben durch die Jüngeren bewusst geworden, die mich halt auch dann so wahrgenommen haben. Meine Erfahrung war halt, dass ich überhaupt mit Jüngeren zu tun hatte und das Schöne, was ich dann damit auch erfahren habe, war, dass die Trans-Community enorm gewachsen ist und dass es zum Beispiel auch etwas gibt, was es zu meiner Zeit, also meine Zeit heißt in 70er Jahre, als ich startete, es gab keine Wahrnehmung für mich oder für uns, dass es Transmänner auch gibt. Transmännlichkeit. Und das habe ich in besonderer Weise erlebt, also weil ich mit einmal auch mit unheimlich vielen Transmännern zu tun hatte. Und das war eine sehr animierende Erfahrung, auch weil mir den Aspekt von Transsein dadurch überhaupt erstmal so richtig bewusst wurde. Ich wusste natürlich, klar, es gibt Transmänner, aber ich habe in den 70er Jahren, haben ja offenbar wirklich in ganz getrennten Welten gelebt. Mhm. Und den ersten also bewusst wahrgenommenen, leibhaftigen Transmann habe ich erst so in den 80ern erlebt. Ja. Mhm. Also die gab es auch schon immer. Also wie gesagt, es ist nicht, dass wir das nicht wussten. Nein, also aber es gab einfach keine Berührungspunkte in unseren Lebenswelten. Und das ist heute vollkommen anders. Und was jetzt so Jüngere auszeichnet, ja, manchmal wünschte ich mir, oder anders gesagt, man wird ja immer in eine bestimmte Zeit hineingeboren und nimmt erstmal das, was in dieser Zeit herrscht, besteht, als das Gegebene war. Mhm. Ob man das jetzt nun akzeptiert oder nicht akzeptiert, ist eine andere Sache. Aber das ist erstmal das Gegebene. Und so war das bei uns ja genauso. Wir haben diese Rechtlosigkeit, die wir in den 70er Jahren hatten, die war halt erstmal da. Punkt. So. Und da konnte man natürlich drüber lamentieren, aber die war erstmal gegeben. Und so ist eben heute eine vollkommen veränderte Situation und jetzt auch nochmal durch das Selbstbestimmungsgesetz. Was aber daraus resultiert, während wir praktisch nichts erwarten konnten, nur das, was wir uns selber sozusagen irgendwo geholt haben, das ist heute anders, weil heute gibt es eine hohe Erwartungshaltung. Mhm. Erwartungshaltung eben an die Gesellschaft, an den Staat, an die Einrichtungen des Staats, ob es jetzt im Gesundheitsbereich, ob das in wo auch immer. Und wo ich dann manchmal sage, macht euch ab und zu mal bewusst, dass das alles erstmal erkämpft werden musste und dass es alles erstmal erreicht werden musste. Also diese Standards, die wir heute haben und diese Fortschritte. Und vor allem erfahren wir ja auch heute, und das erfahren wir dann eben durch Politwechsel, dass das Erreichte wir noch längst nicht sicher haben. Mhm. Okay, das war mit Sicherheit ganz gravierender Unterschied zu uns damals, denn wir haben nichts erwartet, weil wir wussten, wir kriegen nichts. Also konnten wir auch kaum enttäuscht werden. Mhm. Also wir konnten uns nur selber enttäuschen. Also wir mussten alles in eigener Regie leisten und war natürlich in einer gewissen Weise dann auch wieder bei allen Herausforderungen, die das mit sich brachte, dann auch wirklich absolut selbstbestimmt. Während heute zum Beispiel bei Transitionen, wenn es um medizinische Fragen geht, gibt es Therapiepläne, es gibt genau vorgeschriebene zeitliche Abläufe, wann was passiert, und das hatten wir damals in eigener Regie, natürlich in eigener Regie gemacht. Das heißt, wir haben bestimmt, wann was passiert und wie es passiert. Hat ja natürlich den Nachteil, dass es eben nicht ärztlich überwacht war oder gut, wir haben es überlebt. Also.
6: Ja.
5: Aber das ist natürlich heute anders und das macht mir dann aber auch wieder bewusst, ja, heute hat man viele, viele Möglichkeiten. Heute gibt es vieles auf Rezept. Heute gibt es, sind Therapiepläne da. Heute ist viel reglementiert. Aber das macht einen auch wieder abhängiger.
6: Ja.
5: In gewisser Weise wieder abhängiger. Gut, aber daran kann man auch arbeiten. Und da wird ja auch dran gearbeitet, dass solche Abhängigkeiten eben, oder dass die Selbstbestimmung auch in den Bereichen stärker wird. Und nicht nur jetzt in dem rechtlichen Sinne, nur dass, wenn es um Namen und Personenstand geht, sondern auch überhaupt sexuelle und geschlechtliche Selbstbestimmung.
6: Was mir da gerade einfällt, ist auch etwas, was du am Ende in deinem Buch ja schreibst. Jeder Person ist es selbst entschieden, freigelassen, wie und ob sie eine Operation zum Beispiel eben angeht oder nicht. Aber ich fand diesen einen Satz, kann ich nicht jetzt wörtlich zitieren, aber ich fand ihn wirklich sehr spannend, diesen Satz, dass wir unsere Körper nicht einem binären Gott opfern sollen. Den fand ich sehr spannend, weil eben dieser Punkt Körperoptimierung ist ein sehr wesentlicher Punkt geworden.
5: Ja.
6: Bei Cis-Männern, bei Cis-Frauen,
5: ja.
6: Auch bei Trans-Personen, denke ich, in dem Sinn, dass man es aber immer in diese zwei Kategorien bringen will, dann so Mann, Frau, und dazwischen gibt es nichts sozusagen.
5: Das, ja, es ist etwas komplexer. Also diese Aussage betrifft natürlich, es ist meine ganz persönliche Ansicht.
6: Mhm.
5: Ich weiß oder mir ist bewusst und das respektiere ich und akzeptiere ich, dass es unter den Transmenschen einen Teil gibt, es sind nicht alle, also man muss da wirklich auch differenzieren, da gibt es also unterschiedlichste Einstellungen und Bedürfnisse, aber ein Teil, die ihr Frau oder Mann sein, wirklich wesentlich davon abhängen vom körperlichen Status. Das heißt, die auf jeden Fall eine Körperveränderung, also chirurgische Körperveränderung anstreben und die das auch haben wollen und brauchen, aus welchen Gründen auch immer. Also da gibt es dann immer diesen Begriff der Geschlechtsdysphorie, also dass man mit dem vorhandenen Geschlecht, mit dem Geburtsgeschlecht überhaupt nicht klarkommt und ablehnt. Das ist so, aber es gibt eben auch Gruppen, weitere Gruppen, die anders denken. Also für mich war schon auch die Medizin, hat auch schon eine Rolle gespielt, indem ich zum Beispiel Hormone genommen habe. Aber ich brauchte keine Körperveränderung, weil mir immer ganz klar war, also erstens einmal kann ich meinen Körper zwar äußerlich verändern, aber ich kann nicht das, was man so früher mal Geschlechtsumwandlung nannte.
6: Heute ist ja ist natürlich Geschlechtsangleichung, nennt man es.
5: Ja, also heute spricht man von Geschlechtsangleichung oder Geschlechtsanpassung. Dieser Begriff Umwandlung hat ja dann auch so diese Idee transportiert, dass man tatsächlich ein Geschlecht verändert. Man kann es sich, man kann den Körper verändern, man kann ihn sozusagen Normkörpern, binären Normkörpern anpassen, mal mehr, mal weniger leicht. Also bei transmännlichen Personen ist es mit Sicherheit ein ganz schwieriger Vorgang, schwieriger als bei transweiblichen Personen. Das erklärt die Medizin immer ganz einfach, es ist leichter, etwas wegzunehmen, als etwas hinzuzufügen. Also für manche Menschen ist es ganz wesentlich und ganz wichtig und lebensnotwendig, das zu tun. Für mich war es nicht, weil ich mich zwar binär verorte, und das ist auch nochmal so eine Geschichte, die heute auch nochmal viel bewusster wahrgenommen wird, weil man kann trans sein und trotzdem sagen, ich bin nicht binär. Also
6: ja.
5: Ich ordne mich keinem der beiden Geschlechter zu, bin weder das eine noch das andere oder vielleicht auch sowohl als auch. Also ich würde mir dann zu der Variante neigen, sowohl als auch. Denn ich bin mir meiner Männlichkeit, mit der ich auf die Welt gekommen bin, bewusst, aber sie spielt halt in meiner, wo es um meine Identität geht, keine Rolle mehr. Ja, ich habe diesen Körper mitgenommen und dieser Körper, der ist heute in die Rolle einer Frau verpackt, aber der hat mich nie behindert. Mhm. Der hat mich nie behindert und hat auch mich im also dort, wo es in Intimität ging, um Sexualität, auch dort nie behindert. Also das war für mich, wie gesagt, nie ein Thema. Und ich muss das aber auch wirklich betonen, diese Aussage, ja, die ist sehr, sehr bestimmt und die kann natürlich für manche dann in der Community sich auch sehr verletzend anhören, ist aber nicht so gemeint, sondern es ist meine ganz persönliche Sicht. Ich will oder ich wollte nie meine Genitalien dem binären Gott opfern. So nach dem Motto, dass ich erst dadurch Frau werde, weil mir klar wurde, und das relativ schnell, mehr Frau sein, als ich jetzt war oder wurde, kann ich nicht werden.
6: Ja. Und das ist, also ich denke absolut, natürlich ist das jede einzelne persönliche Entscheidung und trotzdem ist ja Druck, ein gesellschaftlicher Druck ja schon spürbar und fängt sehr früh an. Jetzt muss ich diesen Satz nochmal, weil ich fand den so schön, Moment, gleich habe ich ihn. Du sagst in dem letzten Satz, andererseits erfuhr ich, dass die Gesellschaft offenbar nichts mehr verunsichert als ein uneindeutiger Geschlechtsausdruck. Und das ist, finde ich, sehr wahr. Also so dieses ständige, ja, heteronormative Einordnen. Mhm. Und es müssen die und die Schubladen genau sein. Und das beginnt so früh. Und dass natürlich das schon auch ein Punkt ist. Klar, versteht mal jede Person, die sagt, dieser Druck ist wahnsinnig anstrengend. Und ich will einfach nicht eben die Exotin, der Exot sein, irgendwie eine Sonderrolle haben. Ich will irgendwie einfach durchgehen als irgendwie das oder das und nicht angesprochen werden. Und das, also da gibt es auch, glaube ich, wirklich kein Urteil in dem Sinn darüber, schon gar nicht über andere Leute, aber trotzdem ist es, finde ich, schon auch wichtig und das finde ich sehr stark eben auch an dieser Aussage von dir eben auch zu sagen, so, nee, es gibt da noch viel mehr und wir, also die Körper zu akzeptieren auch in irgendeiner Art und Weise in ihrer Einzigartigkeit, so, das ist was Schönes.
5: So ist es, ja. Also so richtig, also es geht, glaube ich, ganz wesentlich auch darum zu begreifen, dass genau das, was wir mit Heteronormativität und Heterosexualität, die ja eng hier zusammengehören, das ist auch ein wahnsinniger, also erstmal muss das gelernt werden. Mhm. Das muss auch gelernt werden, weil wird zwar immer gesagt, ja, das ist uns sozusagen angeboren. Nein, das ist uns nicht angeboren. Klar, die reproduktive Biologie funktioniert immer nur auf eine bestimmte Art und Weise. Und die braucht immer zwei Typen von Menschen, die unterschiedliche Zellen produzieren. Okay, gut, das ist die einzige Tatsache, die wir brauchen, die entscheidend ist. Aber alles andere, was wir daraus machen, also was wir aus Keimdrüsen, aus Genitalien machen, naja, das ist halt nun mal kulturell konstruiert.
6: Absolut,
5: und
6: ja.
5: Dieses Modell Frau-Mann hat ja, wie soll ich sagen, das muss erlernt werden und wird ja auch erlernt, weil es eben in dem Kind geboren wird, das erste wird festgestellt, welches Geschlecht, in welche Schublade stecken wir jetzt das Kind. Und es vom ersten Moment an wird es auf Rollen hin trainiert und getrimmt, regelrecht, mal mehr, mal weniger. Und daran hat sich nichts geändert. Und das Wichtige ist aber dann für offenbar, dass wir an irgendeinem Punkt auch immer wieder in dieser Rolle, die wir sozusagen gelernt haben, immer wieder bestätigt werden müssen. Und wenn diese Bestätigung nicht kommt, dann gibt es offenbar diese große Verunsicherung. Oder auf der anderen Seite, dann werden Menschen wie ich oder Menschen, die nicht geschlechtseindeutig sind, als große Bedrohung wahrgenommen.
6: Ja, ja.
5: Und als etwas Beängstigendes, so nach dem Motto,
6: was Ansteckendes.
5: Ja, etwas, damit kommt man nicht klar.
6: Da kommen jetzt immer mehr davon.
5: Ja, so ungefähr, ja. Also wo man dann auch merkt, eigentlich müssten doch die Cis-Heteros absolut gefestigt und stabil und sozusagen deren Panzer unzerstörbar sein, aber offenbar ist es nicht der Fall.
6: Ja.
5: Also offenbar sind diese Rollen, die erlernt werden, doch auch immer irgendwo verletzlich und fragil und müssen, wie gesagt, dadurch immer bestätigt werden. In dem Moment, wo dann jemand kommt und das ignoriert, wird dann auch gleich als Bedrohung angesehen, so nach dem Motto, damit wird man dann selber so in Frage gestellt.
6: Ja, und ich glaube, es hat natürlich eben diese Normen haben eine Systemstärkung der herrschenden patriarchalen Verhältnisse, würde ich jetzt mal sagen.
5: Ja.
6: Die, klar, also so, deswegen ist das andere ja immer so verunsichernd und bedrohend, weil das nicht unbedingt dieses System stützt. Also das System, in dem dann es nur zwei Geschlechter gibt und das eine herrscht über das andere und das zweite irgendwie ordnet sich dann unter und macht die und die Aufgaben und das sprengt ja jede andere Existenz, sprengt sowas, weil es eben konstruiert ist. Jetzt, also zum Abschluss, wenn du jetzt sagst, so in deiner aktivistischen Tätigkeit, was sind da die Erfahrungen für dich als ältere Person, als Transperson? Welche Bedürfnisse sind da? Welche Angebote sind da? Was ist da anders geworden? Und wie erlebst du dich selbst als ältere Transperson jetzt?
5: Ja, dazu muss ich vielleicht sagen, dass ich seit jetzt 3 Jahren oder gut 3 Jahren mandatiert bin mit dem Thema Trans und Alter. Und zwar mandatiert ein Mandat, das vom BVT kommt, das vom Bundesverband Trans. Und ich beschäftige mich mit dem Thema der Öffnung der Altenhilfeeinrichtungen. Wir haben ja Infrastrukturen für ältere Menschen, die sind ja schon immer da, aber die Öffnung der Altenhilfe, bestehenden Infrastrukturen, also Altenhilfeeinrichtungen für im Grunde also für queere Menschen überhaupt, für LSBTI und dann spezifisch für mich natürlich für Trans. Denn da stehen wir auch, wie so in vielen anderen Dingen, auch erst am Anfang. Das heißt, wir haben im Bereich etwa der Pflege, wir haben im Bereich von Teilhabe, im Bereich von auch Gesundheit, haben wir eben leider nicht die Situation, dass der Aspekt Alter und, nennen wir es jetzt mal ganz pauschal, queer, weil Trans ist dann immer noch mal so eine besondere Geschichte, weil immer die Frage der Körperlichkeit dann spezifisch da hinzukommt. Aber nennen wir es jetzt einfach mal queer, dass eben diese bestehenden Strukturen eben nicht dafür offen sind oder nicht unbedingt offen. Das heißt, inzwischen ja, gibt es eine Bewegung hin, die zu öffnen. Es gibt auch aus der Community Initiativen, Einrichtungen zu schaffen, zum Beispiel Wohnheime, Seniorenwohnheime, die inklusiv sind. Da ist hier in Berlin einiges schon realisiert und sowohl auf schwuler Seite, die waren da etwas schneller und mächtiger und stärker im Umsetzen, aber inzwischen auch mit einem Projekt von den Lesben,
6: Ruth, ne?
5: Und zwar Ruth, ja, genau, Rat und Tat, alles mit vielen Schwierigkeiten auch verbunden, aber es tut sich da etwas, weil eben auch aus der Community eben diese Einsicht gekommen ist, ja, wir brauchen diese Einrichtung, diese inklusiven Einrichtungen, aber mein Ding ist, dass ich sage, wir haben diese Infrastrukturen, wir haben diese Freizeitstätten, aber die müssen eben auch fit gemacht werden oder sensibilisiert werden, dass queere Menschen eben auch das Gefühl haben, dort willkommen zu sein und dort vielleicht auch spezifische Angebote bekommen, die sie jetzt noch nicht bekommen. Ja. Also wie dem auch sei, auf jeden Fall ist es so, dass es da eine Menge zu tun gibt. Ich selbst nehme immer mein Alter gar nicht so sehr wahr, was natürlich vielleicht auch damit zusammenhängt, dass ich bisher auch in der glücklichen Lage war, dass ich von, ja, man hat immer irgendwelche Zipperlein und hier tut's mal weh und da tut's mal weh und dann kommt und geht das, aber bisher war es halt immer so, dass es auch wieder gegangen ist, ohne jetzt gravierende Geschichten zu haben, dass es mir also gut geht und dass ich gesundheitlich ja auch einiges tue für meine Gesundheit und eben auch sehr aktiv bin. Also es kommt auch noch dazu, ich habe dadurch auch immer die Einbindung in, auch vor allem immer mit jüngeren Menschen. Ja. Ich habe immer mit Jüngeren zu tun, die, also wenn ich da so die Grenze ist da schon fast so 40, also die sind also doch immer wesentlich jünger als ich. Verändert sich dann vielleicht auch irgendwann mal, keine Ahnung, könnte ja sein. Die werden ja, bleiben ja auch nicht ewig jung. Aber wie dem auch sei, auf jeden Fall nehme ich das selber gar nicht so wahr, das Alter.
6: Weil ich dich ja für diesen Podcast gefragt habe, ob du für diesen Podcast sprechen möchtest, da wäre meine allerletzte Frage dann in dem Sinn,

0: präsent und die brauche ich auch. Insofern vielleicht gefährlich, dass ich nicht ruhig bleibe, dass ich unruhig bin.
1: Frech und laut.
0: Genau, dass ich laut werde, wenn in einem übertragenen Sinne laut, also vernehmlich, wenn es darum geht, wenn es um Ungerechtigkeiten und Ungleichbehandlungen geht und mich eben auch für Dinge einsetze, wo ich dann sagen könnte, naja, das sind jetzt vielleicht nicht originär Transinteressen, aber wenn es um sexuelle Selbstbestimmung, um reproduktive Selbstbestimmung geht, dann ist es für mich ein ganz wichtiger Punkt. Also ich finde auch, wir müssen auch verbündet bleiben und sein. Das ist auch ein ganz wichtiger Punkt. Also insofern, also gefährlich in dem Sinne, dass ich gerne auch Ungerechtigkeiten benenne und widerspreche.
1: Ja, und ich glaube auch, je verbündeter wir sind bei allen Unterschieden, desto gefährlicher sind wir. Und das ist ja ganz gut so.
0: Ja, also auf jeden Fall. Ja, das müssen wir auch aber auch lernen, dass wir auch unsere unterschiedlichen Positionen auch akzeptieren können oder aushalten. Da gibt es durchaus noch Lernbedarf. Also gerade so bestimmte feministische Gruppen sind da durchaus, wenn es ums Thema Transfrauen geht, da sehr fragwürdig aufgestellt, wo ich mir sage, hey, eigentlich haben wir doch das gleiche Ziel. Eigentlich haben wir doch das gleiche Ziel. Und wir sind doch nicht die Bedrohung. Die Bedrohung sieht doch, heißt doch ganz anders.
1: Absolut.
0: Und die steht doch ganz woanders, die Bedrohung. Und die haben wir nicht erst seit gestern, die haben wir schon ewig. Und darum geht es eigentlich auch, dass man zusammenhält.
1: Ja. Vielen Dank für dieses schöne Gespräch. Es hat mir sehr viel Spaß gemacht. Und ja, du bist eine unglaublich inspirierende Person und ich kann allen Leuten auf alle Fälle schon mal sagen, sie sollen sich unbedingt dieses Buch kaufen.
0: Ja, gerne. Es ist auf jeden Fall noch zu haben.
1: Das, glaube ich, ist wirklich auch sehr wichtig, diese Wahrnehmbarkeit, das Leben, das zu zeigen, das zu leben. Das ist sehr, sehr wichtig, was du tust. Danke.
0: Ja, ich habe auch zu danken.
1: Ja, und hier nochmal der Titel. Das Buch heißt Wie alle, nur anders, erschienen bei CH Beck 2021 und erhältlich im Buchladen eures Vertrauens. Ich hätte mich sicher noch 3 Stunden länger mit Nora unterhalten können, nicht nur mit ihr als Zeitzeugin, sondern auch, weil mich diese erkämpfte Selbstbestimmtheit von Nora sehr beeindruckt. Aber es ist eben, wie sie sagt, auch eine Selbstbestimmung, die immer wieder erkämpft werden muss. Und zwar nicht nur von Betroffenen von zum Beispiel eben Sexismus oder Transfeindlichkeit selbst, sondern auch erkämpft werden muss von UnterstützerInnen, von Verbündeten. Es geht uns alle an und es geht um Menschenrechte und wir dürfen einander nicht damit allein lassen. Also verbündet euch. Das war die 8. Folge von Die gefährliche Alte. Ihr hört diese und alle weiteren Folgen auf Radio Korax aus Halle jeden 2. Freitag im Monat um 17 Uhr oder zum Nachhören auch unter www.radiokorax.de und auch unter www.freie-radios.net. Zum Abschluss hört ihr jetzt noch einen Auszug aus Dark Flowers von Velvet Something Super Dark, einer Berliner Künstlerin, die uns ab jetzt mit ihren surrealen Klanglandschaften aus jeder Folge heraus begleiten wird. Viel Spaß und bis zum nächsten Mal.

Ihr hört das Kleingedruckte. Verantwortlich für die Sendung oder vielmehr für die Sendungen, denn es waren zwei Austauschsendungen, war Frau Mann. Vielen Dank an die Kolleginnen von FSK, dem Freien Senderkombinat in Hamburg, und von Radio Korax in Halle.

Hallo, guten Tag. Wir sind heute bei Stimmen des Südens, eine Radiosendung von Bildung trifft Entwicklung.

0: Heute haben wir eine ganz besondere Person bei uns. Eine Frau, eine empowerte Frau, die sich selber vorstellen wird. Natascha.
1: Yazdani.
0: Yazdani. Natascha Yazdani. Und wir freuen uns, dass du heute hier bei uns bist.

0: Heute geht viel um Frauen-Empowerment, wie eine Person in Deutschland sich für Themen von Frauen empowern kann. Und natürlich geht auch, wie wir heute schon wissen, wir sind bei Stimmen des Südens. Es geht auch um Stimmen des Südens und du wirst uns viel berichten über zwei Länder. Welche sind diese Länder?
1: Ich selber bin im Iran geboren. Bin gebürtige Iranerin mit doppelter Staatsbürgerschaft mittlerweile. Aktuell arbeite ich auch, bin ehrenamtlich engagiert und habe auch Kontakte mit vielen Frauen aus Afghanistan. Wir haben ähnliches Schicksal, deswegen ist mir das auch wichtig, dass wir heute auch so ein wenig darüber sprechen.

0: Natascha, kann ich dich fragen, wieso hast du entschieden, mit diesem Lied anzufangen heute?
1: Ja, also ich höre sehr gerne Queen, ist einer meiner Lieblingsbands. Finde ich auch die Person von Freddie Mercury eigentlich sehr toll. Er ist auch eigentlich ein Parse, also er ist auf Sansibar geboren, hat aber zoroastrische Eltern, die ursprünglich aus Persien, aus dem jetzigen Iran eben nach Indien ausgewandert sind, hat also auch persische Wurzeln.
0: Also er selber ist eine Stimme des Südens.
1: Kann man so sagen, auf jeden Fall, ja. Und er ist auch von der Persönlichkeit her einfach jemand, der auch vieles repräsentiert, also eben gerade den Osten und den Westen, den Norden noch den Süden ein wenig, auch durch seine eigene Biografie. Ich finde, es sind auch Dinge, die ganz spannend sind, auch mal gemeinsame Dinge zu betrachten und nicht nur die Unterschiede.
0: Der ist aber in England aufgewachsen, oder?
1: Nicht ganz. Also er ist auf Sansibar geboren, hat ein Internat in Indien besucht.
0: Ja.
1: Als ganz kleines Kind ist er dorthin geschickt worden und ist erst, glaube ich, nach seinem Schulabschluss nach England weitergezogen.
0: Aber ziemlich jung.
1: Genau.
0: Und da hat er dort weiter Musik gemacht?
1: Er hat, glaube ich, was anderes erst mal studiert, aber ist ja sehr früh dann schon mit Musik zusammengekommen und ja.
0: Ich glaube, damals ohne diesen Transfer von globalen Süden zu globalen Norden in diesen frühen Jahren hat man schwer gehabt, zum Beispiel eine Person, die komplett aus Indien ist oder aus Kolumbien ist, dann doch in diese Weltmusik zu kommen. Das war schwer, oder?
1: Ich denke, das war schwer und ich glaube, für ihn war das eine besondere Herausforderung, weil er hat ja zum Beispiel, er ist ja verstorben an HIV, also an AIDS, und er hatte ja zum Beispiel auch jahrelang, denke ich, auch mit seiner eigenen Persönlichkeit ja auch zu kämpfen, also mit seiner Sexualität zum Beispiel. Ja. Das sind alles auch Themen, die, denke ich, ja, vielleicht heutzutage ein bisschen anders gesehen werden, aber ich denke, so in den 60er, 70er Jahre war das schon auch eine Herausforderung. Einfach das Thema Migration ist das eine, aber das sind einfach auch viele andere persönliche Dinge, die einem eben auch zu schaffen machen können, die eine Herausforderung sein können, aber es ist auch immer wichtig, wie man sein Leben gestaltet. Er hat es ja sehr, sehr erfolgreich hinbekommen.
0: Genau. Aber heute geht es um dich.
1: Um mich.
0: Genau. Vielleicht magst du dich so ein bisschen nochmal vorstellen und ein bisschen mehr über dich. So, was machst du heute?
1: Ja, was ich mache, also ich habe schon dreimal hier bei der Wüstenwelle-Sendung gestalten dürfen. Wir hatten einmal im Rahmen von Mikrofone, hatte ich ein Interview mit Jacqueline Fuser und wir hatten da über mein Leben gesprochen, meine eigene Biografie, mein Werdegang, was ich gemacht habe. Eine weitere Sendung hatte ich hier in der Wüstenwelle im Rahmen der Femme Rasant Sendung. Das ist eine queer-feministische Sendung. Da hatte ich eine iranische Freundin auch dabei, Farideh Lüderitz, und ich haben damals über unser Leben erzählt, wie wir nach Deutschland gekommen sind, wie sich unser Leben hier gestaltet hat und auch Themen, die wir uns für die Zukunft wünschen. Da war auch das Thema Frauen natürlich wichtig, aber auch unser Leben, unser früheres Leben im Iran. Das war auch so eine Zeit, das ist ja bis heute noch aktuell, in dem eben in unserer Heimat viele politische Unruhen sind. Der Krieg kam dann noch obendrauf. Aber uns war einfach auch wichtig, das Leben auch zu sehen, wie es früher war, gerade vor der Revolution. Und da war es ja für die Frauen zumindest in vielen Dingen rechtlich einfacher, in vielen Beziehungen. Das hat sich vieles auch eher verschlechtert. Und diese Entwicklung dauert ja leider Gottes bis heute an in Afghanistan. Eine weitere Sendung hatte ich.
0: Eine Frage dazu. Du hast gerade gesagt, du hast erzählt, wie du hierher kamst und dass die politische Situation heute wieder eine Spiegelung ist von damals. Kann man sagen, dass es mal dazwischen für die Frauen mehr Rechte gab und das heute so wie eine Rückwärts ist? Oder kannst du das uns ein bisschen mehr erklären, wieso du meintest, dass es heute wiederholt sich das?
1: Ja, das kann ich machen. Sagen wir mal so, wenn man so ganz grob betrachtet, ja. Das Leben der Frauen in der iranischen Gesellschaft war bis nach dem Ende der Qajaren-Zeit schon sehr stark durch die Religion bestimmt.
0: Welche Zeit ist so das ungefähr?
1: Das war vielleicht so bis Anfang 1900, würde ich sagen. Und es war eine feudalistische Gesellschaft, ja. Viele Menschen waren unzufrieden mit dem Herrschaftssystem, aber das war auch die Zeiten zwischen, also um den Ersten Weltkrieg herum war ja auch eine sehr schwierige Zeit, eben auch diese politischen Verstrickungen durch den Ersten Weltkrieg, Einfluss der Engländer, zu welchen Entwicklungen das im Land geführt hat. Zum Beispiel gab es damals eine große Hungersnot, wo, ich glaube, ein Zehntel oder ein Drittel der Bevölkerung verstorben ist, also verhungert ist. Das weiß man teilweise gar nicht, auch die Zahlen sind nicht so genau bekannt. Aber das Leben der Frauen fand ja in der Öffentlichkeit so gut wie gar nicht statt. Mhm. Genau. Und das ist schon zum Beispiel etwas, was man heute auch teilweise wieder erlebt, zum Beispiel in Afghanistan. Also die Frau hat eigentlich in der Öffentlichkeit gar nichts verloren. Also sie, wenn sie überhaupt im öffentlichen Raum betritt, muss sie komplett zugedeckt sein. Also die Frau darf gar nicht, ja, öffentlich eigentlich da sein.
0: Eine Stimme haben.
1: Eine Stimme haben auch nicht, genau.
0: Und eine Frage, als du dort aufgewachsen bist, in deiner Kindheit, wie war damals so die Stellung der Frau?
1: Also ich habe das so erlebt, wie gesagt, das feudalistische System wurde dann durch einen Umsturz von dem Großvater des jetzigen Prinzen also in die Wege geleitet. Er kam vom Militär, war ein Militärmensch, aber er hatte damals ganz bestimmte Vorstellungen, wie ideale Staat zu sein hat. Vielleicht kann man das so nennen, so eher nachvollziehen. Also er hat sich zum Beispiel, was Politik oder gesellschaftliche Entwicklung angeht, sehr stark an Atatürk orientiert. Mhm. Ja? Für ihn war wichtig, dass die Religion nicht mehr so eine große Rolle spielt. Er fand schon die Geistlichen damals schon sehr gefährlich und er meinte, ihr Einfluss auf die Menschen sei eigentlich nicht so besonders gut, also nicht positiv. Er fand aber auch, dass Frauen auf jeden Fall zur Gesellschaft dazugehören und dass sie eben auch Rechte haben sollten. Und zum Beispiel wurden damals auch Menschen, die sich politisch und auch sozial engagiert haben, sehr stark unterstützt. Es gab Schulen für Mädchen, ja, Bildung. Er hat versucht, Bildung, ja, zugänglicher zu machen für alle Schichten. Das hat auch sein Sohn weitergeführt. Ich bin als Kind aufgewachsen im Iran. Meine Kindheit war eigentlich eine sehr schöne Kindheit. Also ich bin in der Hauptstadt geboren. Also wir hatten hier zum Beispiel Zugang zu allen möglichen Dingen, also zur Bildung sowieso, aber auch zu Freizeitaktivitäten. Es gab Parks, es gab zum Beispiel, das hatten wir in unserer damaligen Sendung auch angesprochen, kostenlose Ernährung an Kindergärten und Schulen. Das ist auch etwas, was heute wieder diskutiert wird. Ja. Das wurde damals zum Beispiel eingeführt. Das wirtschaftliche Wachstum war ganz enorm. Also man kann sich das jetzt mit heute gar nicht mehr vergleichen, wo auch wirklich teilweise Bevölkerung auch in bestimmten Teilen des Landes quasi auch sehr wenig Ressourcen haben, kaum was zu essen haben. Die wirtschaftliche Entwicklung war okay. Frauen hatten Zugang zu Bildung. Meine Mutter selber war berufstätig, hat gut verdient. Sie war Beamtin. Sie hat ihren Beamtenstatus und ihre Stelle verloren, wegen ihrem Glauben. Ich habe dort, also wir waren als Familie jetzt nicht politisch aktiv, also wir waren jetzt nicht jetzt in linken Gruppen oder so, dass man sagt, okay, es gab Probleme mit dem Geheimdienst oder Verfolgung, war nicht der Fall. Wir gehören einer religiösen Minderheit im Iran an, wir sind Baha'i. Die Baha'i sind die größte religiöse Minderheit im Iran bis heute. Viele Baha'is haben auch das Land aber verlassen müssen oder haben sich dafür entschieden, eben zu migrieren. Sie sind ins Ausland gegangen. Und diejenigen, die im Iran verblieben sind, sind bis heute auch Verfolgung ausgesetzt. Also es gibt immer wieder Verhaftungen. Es gab auch eine große Hinrichtungswelle. Um die 240 Menschen wurden auch während der Islamischen Revolution hingerichtet. Versammlungsfreiheit war sehr, sehr stark eingeschränkt, bis komplett verboten. Also man muss immer aufpassen, wer trifft sich wo mit wem. Aktuell sind auch Verhaftungen wieder, also es hat wieder zugenommen. Und was auch sehr gerne praktiziert wird, ist eben auch, dass man den Bahais das Eigentum entzieht. Ja, also Häuser werden konfisziert, Geschäfte. Bis heute, genau, das hat sich in den letzten Jahren immer wieder ereignet und aktuell hat es wieder stark zugenommen, weil ich denke auch, weißt du, wenn ein Regime an der Macht bleiben möchte, wie kann man Macht erlangen? Ich denke, ein Schritt dafür ist erstmal, man muss Geld haben. Also im Dritten Reich in Deutschland wurden zum Beispiel Juden enteignet. Das war eine der ersten Maßnahmen, bevor überhaupt irgendwas von Krieg die Rede war. Aber dieses Geld wurde genutzt, um eben die Macht zu stützen. Und ich denke, das ist auch im islamischen Regime auch ist wichtig, genau.
0: Okay, sollen wir dann zweites Lied hören?
1: Ich wollte noch mal kurz erzählen, warum wir das erste gehört haben.
0: So.
1: Ja, genau, also Radio Gaga war mir auch wichtig, also so ganz spontan, weil ich dachte einfach heutzutage, man hört wirklich furchtbare Nachrichten. Manchmal weiß man nicht, was wahr ist, was stimmt und was nicht. Und deswegen dachte ich, jetzt würde das Lied ganz gut dazu passen.
0: Super. Und jetzt hören wir... Okay, dann hören wir das einfach.
1: Genau, wir hören jetzt Rivers of Babylon. Und zwar habe ich mir das ausgesucht, weil diese Region ist der Ort auf der Erde, wo einfach die Kulturen entstanden sind, auch viele Religionen.

0: Schönes Lied. Genau.
1: Ja, was ich aktuell mache, also wie gesagt, ich wurde im Iran geboren. Ich lebe jetzt in Deutschland seit fast 48 Jahren, davon überwiegend in Tübingen.
0: Tatsächlich.
1: Genau, also was ja meine Jugend ausgemacht hat, war eigentlich schon auch das Thema Schule, Ausbildung, Familie gründen, Studium später erst. Und ich arbeite jetzt seit 8 Jahren bei der Stadt Tübingen und ich muss ehrlich sagen, jetzt auch die Kinder größer sind und auch durch meine Entwicklung der letzten Jahre habe ich auch angefangen, mich mehr ehrenamtlich zu engagieren, bin da auch durch andere Personen empowered worden und habe dann aber auch gemerkt, wie wichtig das ist, dass man sich einfach hier zum einen mal in der Gesellschaft einbringt, Menschen auch unterstützt. In vielen Formen ist das möglich. Man kann mit Kindern arbeiten, mit Jugendlichen. Für mich ist das Thema Frauen, Frauenrechte, Menschenrechte eben auch sehr wichtig. Und ich arbeite jetzt, wie gesagt, auch aktuell ehrenamtlich mit Frauen aus dem Iran und Afghanistan. Wir hatten eine psychoedukative Gruppe, das heißt, wir haben im Rahmen von dieser Gruppe, das Projekt nennt sich Mindspring, im Workshops abgehalten, die in der Muttersprache, also in Farsi, stattgefunden haben. Da kamen Themen wie Migration, Umgang mit Migrationsfolgen zum Beispiel zur Sprache, aber auch die seelische Gesundheit
0: und
1: der Körper.
0: Kannst du uns ein bisschen erzählen, welche sind, also was du hast viel Kontakt momentan mit Frauen, ist auch heute unser Thema. Kannst du uns erzählen, was sind die Folgen?
1: Gut, also wenn man jetzt zum Beispiel, wenn die Migration fluchtbedingt ist, ja, wenn man also fliehen muss, dann kann man ja davon ausgehen, man flieht zum Beispiel aus dem Kriegsgebiet. Klar, ist Trauma ein Thema. Also ich bin jetzt nicht eine ausgebildete Therapeutin, aber Tatsache ist, in diesen Gruppen lernt man einfach mal auch seine Gefühle zu erkennen. Also wenn ich jetzt zum Beispiel negative Gefühle habe, ja, wie kommen die, woher kommen die und was kann ich dagegen tun? Und ich bekomme dann aber auch Hilfsmittel in die Hand, dass ich zum Beispiel auch erkennen kann, ja, vielleicht sollte ich mir professionelle Hilfe holen. Aber da lernt man einfach auch im Alltag mit schlechten Gefühlen, mit negativen Gefühlen auch umzugehen. Und gibt es Entspannungsübungen, Körperübungen, die man zum Beispiel machen kann. Was aber für viele Frauen immer wichtig war, und das habe ich immer wieder gehört, einfach das Gemeinsame, das Zusammenkommen, auch über Themen reden zu können. Wir hatten ja auch dann vorgehabt, uns weiterhin zu treffen als Selbsthilfegruppe. Da hatten wir auch vom Sozialforum in Tübingen Unterstützung angeboten bekommen. Ich bin auch als Multiplikatorin tätig. Und da war das eigentlich ein Thema. Wir wollten da auch dranbleiben. Da hat sich aber eine andere Möglichkeit ergeben. Und zwar haben wir also Anträge gestellt, und haben auch jetzt ein Projekt bewilligt bekommen über Addis e.V., ein Taktprojekt, das nennt sich Befreit Leben. Und wir arbeiten jetzt hier an unsere Themen weiter. Also aktuell hatten wir zum Beispiel die Themen körperliche und seelische Gesundheit. Wir hatten einen Yoga-Workshop. Wir waren hier bei TÜVOLK in Tübingen einmal mit einigen Frauen, haben uns quasi das mal angeschaut, weil einfach Singen und Musik auch ein Weg ist, den Geist und die Seele zu regenerieren. Mhm. Thema Regeneration ist immer wieder ein Thema. Ja. Und klar, es ist auch so, wenn man als Migrantin irgendwo lebt, auch wichtig, die Gesellschaft, in der man aktuell auch lebt, ein bisschen besser kennenzulernen, einfach da auch zu schauen, welche Möglichkeiten habe ich hier, was kann ich hier noch, ich kann ja sehr vieles aus meinem Leben machen. Und dass man da einfach so ein bisschen Einblick gewinnt. Wir wollen dann auch weitere Workshops abhalten. Da geht es auch um Thema zum Beispiel Nachhaltigkeit.
0: Darf ich eine Frage stellen? Was war das Beeindruckendste, was du erlebt hast in dieser Arbeit? Also du hast uns erzählt, du engagierst dich in dem Bereich und begleitest auch Frauen. Gibt es eine Geschichte, die dich beeindruckt hat, wo du sagst, das war in diesem Rahmen sehr bewegend?
1: Also beeindruckt hat mich vieles und immer wieder, und ich bewundere auch die Frauen. Ich finde, dass sie alles wirklich ganz toll machen. Und klar, deren Ziele und Motivation ist auch immer unterschiedlich. Also manche sind zum Beispiel auch, manche ist es wichtig, in Arbeit zu kommen. Tatsache ist, dieser Statusthema ist immer sehr, ja, ein großes Fragezeichen. Also ich habe auch aktuell, kenne ich zum Beispiel Frauen, auch Personen, jetzt nicht nur Frauen, deren Aufenthaltsstatus zum Beispiel jetzt nicht so ganz hundertprozentig sicher ist. Für afghanische Frauen ist es jetzt Gott sei Dank so, dass sie auf jeden Fall ein Bleiberecht haben, weil sie einfach Frauen sind. Ja. Aktuell hatten wir zum Beispiel auch die Idee, und wir arbeiten da jetzt noch dran, wir möchten gerne Sprachklassen anbieten für Kinder, damit die einfach ihre Muttersprache in Wort und Schrift auch lernen können. Das ist zum Beispiel etwas, was jetzt aus diesen Gruppenzusammenkünften entstanden ist. Genau, Themen, die auch hier für die Gesellschaft wichtig sind, versuche ich auch so ein bisschen anzusprechen. Gerade das Thema zum Beispiel auch Nachhaltigkeit, ja, gesunde Ernährung ist wichtig. Aber auch sind immer wieder Probleme, die also jetzt auch individuell mal eingebracht werden. Da kann man natürlich auch schauen, wie kann man helfen. Sehr oft werden manche Leute eben auch weitervermittelt. Also man hat in Tübingen natürlich auch ein großes Angebot. Es ist immer wichtig, dass man sich auch gut vernetzt. Und das finde ich auch, diese Netzwerkarbeit ist auch so ein Teil, ist ein Thema, das ich auch sehr gerne verfolge, dass man einfach ja, sich gut vernetzt, einfach schaut, welche Möglichkeiten habe ich noch, mir Hilfe zu holen. Genau, Deutsch lernen, die Sprache ist natürlich immer noch ein riesengroßes Thema.
0: Oh, super. Und sollen wir uns noch ein Lied hören?
1: Wir können gerne noch ein Lied hören.
0: Oder?
1: Genau, weil ich finde einfach das Thema Empowerment, aber auch, dass die Frauen sich befreiter leben können, natürlich wichtig. Deswegen hören wir jetzt nochmal Queen. 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

0: So, jetzt darf ich weitererzählen, was ich bis jetzt noch gemacht habe. Genau, wir hatten, wie gesagt, schon mehrere Sendungen hier bei der Wüstenwelle. Und als Multiplikatorin hat sich auch durch die ehrenamtliche Tätigkeit immer wieder die Möglichkeit ergeben, auch mit anderen Menschen in Kontakt zu kommen. Also ich habe mich zum Beispiel auch ganz am Anfang als ehrenamtliche Dolmetscherin betätigt, zum Beispiel beim interkulturellen Netzwerk Elternbildung in Tübingen, INET. Tolle Kontakte geknüpft und auch tolle Menschen kennengelernt. Beim Sozialforum hatten wir das Thema kultursensible Öffnung in der Selbsthilfe. Da wurde auch eine Dokumentation gedreht. Da war auch also die Idee, sich gegenseitig auch zu unterstützen, aber auch die Unterstützung zu erfahren durch das Sozialforum und einfach deren Arbeit kennenzulernen, fand ich eine wichtige, sehr bereichernde Erfahrung. Genauso, was wir zusammen bis jetzt gemacht hatten, nämlich wir hatten ja Workshop zum Thema bilinguales Picturebuch für Kinder. Ganz tolles Erlebnis, was ich gerne nach wie vor auch umsetzen möchte. Ich würde gerne einfach auch ein bilinguales Kinderbuch mit Kindern gestalten, sobald es möglich sein wird. Wir hatten eben auch unsere Radio- und Moderationsworkshops und ich denke, das ist einfach etwas, wo man wirklich sehr vieles lernen kann. Mhm. Diese Themen hatten wir schon, ja. Und das versuche ich eben auch künftig in meiner Arbeit immer wieder mit einzubringen. Zum Beispiel das Thema, wie gesagt, die körperliche, seelische Gesundheit, aber auch das Thema Empowerment, dass einfach Frauen sich mehr trauen, auch gerne mit mir zusammen eine Sendung hier zu gestalten. Das ist auch ein großer Wunsch von mir. Ich bin auch ganz happy, dass ich zum Beispiel Bari Gnalbantyan schon mal hier interviewen durfte. Sie hat ja die Mutter im Gesprächskurse geleitet. Und das weiß ich nicht, ob du noch Fragen hast.
1: Ja, ich habe eine Frage. Ich habe mitgekriegt, dass ihr im Rahmen der Antirassismuswochen hier in Tübingen eine ganz tolle Veranstaltung gemacht habt mit verschiedenen Kooperationen im Café Hafenblick. Und meine Frage ist, worum ging es in dem Abend? Was waren denn die Inhalte? Kannst du uns ein bisschen zusammenfassen, was ihr da gearbeitet habt?
0: Gerne. Also ich möchte jetzt noch ein bisschen weiter ausholen. Und zwar gibt es ja in Tübingen regelmäßig die Wochen gegen Rassismus, aber auch die interkulturelle Woche. Das findet eigentlich an zwei Wochen statt. Im Rahmen der interkulturellen Woche der IWO hatte ich schon mal vor etwa 3 Jahren eine Veranstaltung zusammen mit dem russischen Verein. Und zwar ging es da um das Thema, also das hat sich so ergeben, ja, wir wollen mal schauen, was verbindet eigentlich den Osten und den Westen? Was ist der Blick, denn der Westen auf uns hat, ja, jetzt für euch oder für dich ist vielleicht das Thema globale Süden besonders wichtig. Ich komme ja aus dem Orient, ja, aus dem Iran. Und der Blick, den der Westen auf uns hat, war bis jetzt, denke ich mal, kann man so ganz grob sagen, eher defizitär. Also man spricht dann zum Beispiel oft so von rückständiger Kultur. Ja, gerade Thema Frauen ist wichtig. Thema Fleiß kann man ja auch so sehen. Ja, ich denke, ist so. Aber Aberglaube oder Fanatismus ist immer wieder dann auch im Gespräch. Frauenfeindlichkeit, Patriarchat, Rückständigkeit hatten wir schon, genau. Aber dem was entgegenzusetzen, dass man sagt, hier, der Osten und der Westen haben eigentlich auch Gemeinsamkeiten. Und da sind wir eigentlich auf den deutschen Dichter Goethe gestoßen, der ja sich sehr stark hat von einem persischsprachigen und persischen Dichter inspirieren lassen, nämlich vom Hafez. Also hatten wir im Rahmen der interkulturellen Woche einmal dieses Thema, die Gemeinsamkeiten der Kulturen, nicht nur die Gegensätze. Das fand ich eigentlich sehr schön. Da gab es ein weiteres Thema, da war 2 Jahre später habe ich nochmal Hafez als Thema gehabt, aber auch seine Beziehung zur Religion. Mhm. Dazu muss ich sagen, als wir die erste Veranstaltung hatten, das war damals kurz nach der Ermordung von Mahsa Amini im Iran. Wir wollten ursprünglich über die Gemeinsamkeiten des westlichen und der östlichen Kultur sprechen. Also zum Beispiel dieser Freiheitsgedanke. Ja. Zu Goethes Zeit war der Feudalismus in Deutschland quasi auch am Auseinanderbrechen. Es gab viele verschiedene Staaten, aber es gab immer auch dieses humanistische Denken. Das hat immer mehr, ist immer mehr stärker geworden, dieser Wunsch nach Freiheit. Und das war eigentlich auch dann bei der Veranstaltung noch zusätzlich aktuell, weil eben damals diese Frieden, Frauenfrieden-Freiheit-Bewegung, Sansendegi Azadi, die eben ja, durch den Tod von Mahsa Amini eben eine ganz besondere Wendung erfahren hat. Als wir dann unsere Lesung hatten, wie gesagt, es gab Kontakte mit dem Sozialforum und ich machte auch schon seit einiger Zeit dann ein Projekt mit einer Schreibwerkstatt. Da hatten wir eigentlich, oder war meine Idee gewesen, einfach zur aktuellen Situation im Iran zu sprechen. Das war mir ein großes Bedürfnis, vor allem, weil einfach in den Medien gar nichts mehr darüber berichtet wurde, was ich sehr schade fand. Also es gab, wie gesagt, vor 3 Jahren die Frauen-Leben-Freiheit-Bewegung und zu den weiteren Ereignissen, die jetzt seit Jahresanfang geschehen sind, da gab es kaum Berichte aus den Medien, bis der Krieg dann endlich kam. Also ich fand einfach diese, also uns hat, also mir persönlich als Iranerin hat die Anteilnahme sehr gefehlt.
1: Total.
0: Ja, und es gab,
1: das ist auch typisch von europäischen Medien, die berichten sehr eurozentrisch und natürlich mit wenigen Stimmen. Deswegen bist du ja hier aus eine Stimme, die uns erklärt.
0: Genau, und bei der Lesung war mir eben auch wichtig, über die Situation der Frauen zu sprechen, also es, generell über Menschenrechte, über Frauenrechte, aber auch eben über Rechte von Minderheiten. Am Beispiel der Baha'i, weil ich selbst betroffen bin. Im Iran gibt es natürlich auch andere Minderheiten, religiöse Minderheiten sowieso. Es gibt eine große jüdische Gemeinde, es gibt viele Christen, armenische Christen, katholische, auch evangelische Christen. Was auch im Iran, denke ich, auch ein Thema ist, dass sehr viele Menschen eben zum Beispiel den christlichen Glauben annehmen, auch den Baha'i-Glauben, dass sie quasi aus ihrer Ursprungsreligion konvertieren, einen anderen Glauben annehmen, das allerdings auch verheimlichen müssen, weil sie sonst eben auch Repressalien zu befürchten haben. Andere Minderheiten im Iran gibt es natürlich auch. Es gibt die kurdischen, also große Anteil kurdischer Bevölkerung, türkischstämmige Azaris und eine Region im Iran, die sehr stark auch von Armut betroffen ist, sind zum Beispiel die Belutschen, also im Südosten des Irans. Also Minderheiten, es ist einfach ein Vielvölkerstaat. Und da jetzt einfach diese Ideologie der islamischen, des islamischen Staates über alles drüber zu stülpen, das finde ich schon ein bisschen, also das kann man gerne nochmal hinterfragen, weil ja, es ist nicht gewünscht, viele Menschen wünschen sich anderes System, anderes Regime und das haben sie immer wieder kundgetan über die letzten Jahrzehnte hinweg durch verschiedene Protestwellen und die letzte war eben die aktuell größte mit den meisten Todesopfern, 40.000.
1: Kannst du uns ein bisschen aktualisieren, so kontextualisieren?
0: Ich würde das gerne machen, um ehrlich zu sein, habe ich mich jetzt selber ein bisschen selber auch aus diesen, ja, Verfolgung der Berichte auch etwas herausgenommen,
1: ja,
0: weil ich einfach auch gemerkt
1: habe,
0: ja genau, dass es mir einfach sehr nahe geht. Wir hatten die Themen, also ich hatte damals auch sehr gute Literaturquellen, einfach um dieses politische System zu verstehen, um was es geht. Also es wird zum Beispiel die Islamische Republik Iran versteht sich als Gottesstaat. Diese Form des Gottesstaates wurde aber auch intern sehr stark kritisiert, weil es zum Beispiel auch Menschen gab, die gesagt haben, also keine Intellektuellen, sondern also beziehungsweise geistliche, hochrangige Geistliche, ja, die gesagt haben, die ja, ein religiös begründeter Staat, Velayat-e Fari, Gottesstaat, muss eigentlich gerecht sein. Und das ist zum Beispiel schon mal mit der Ideologie der ja, Unterdrückung der Frauen nicht vereinbar. Zum Thema meine eigene Kindheit. Ich habe zum Beispiel als Kind, denn wie gesagt, in Iran so erlebt, dass Frauen immer mehr Rechte hatten, Rechte bekamen. Das waren aber Dinge, die dann durch die Revolution wieder rückgängig gemacht wurden. Ja, auch Thema Kinderrechte. Das Heiratsalter wurde damals zu Schahs Zeiten vor der Revolution auf 18 heraufgesetzt. Dann gab es dann da schon eine große Diskussion. Dann war 16 als Heiratsalter erlaubt. Also man durfte dann mit 16 heiraten. Die Polygamie war eingeschränkt, verboten, war schwierig, weil eben einfach auch die religiösen Kräfte immer noch mitzureden hatten. Aber das sind zum Beispiel Dinge gewesen, die nach der Revolution komplett weggefallen sind. Also Heiratsalter für Mädchen wurde auf 9 Jahre herabgesetzt, die Polygamie war erlaubt. Und wenn dann aber auch Stimmen kommen, die sagen, also eine Gerechtigkeit ist dann nicht mehr vorhanden, wenn die Unterdrückung immer mehr zunimmt, auch Frauen unterdrückt werden und quasi ein Staatssystem eben auch schauen muss, auch ein Fortschritt natürlich wichtig ist. Und dann auch in Betracht zu ziehen, welche Rolle spielen da eigentlich die Frauen? Tue ich auch meinem Land, meinem System, meinem Staat etwas Gutes, wenn ich die Frauen komplett unsichtbar werden lasse? Das ist natürlich eine Situation, die jetzt im Afghanistan quasi herrscht. Im Iran war das immer etwas schwierig. Also man hat zwar den Frauen die Rechte wegzunehmen versucht, man hat Frauenrechte sehr stark eingeschränkt, aber es gab eben auch Proteste durch die Frauen. Und die Entwicklung war dann für die Frauen nicht ganz so negativ, einfach auch dadurch, in den ersten Jahren nach der Revolution, nach der Machtergreifung durch die Islamisten quasi, der Iran-Irak-Krieg ausbrach. Und es war dann nach dem Krieg vor allem auch notwendig, dass Frauen eben auch in der Gesellschaft aktiv sind, quasi mitarbeiten, berufstätig sind und so weiter. Das Bildungs- oder Gesundheitssystem ist natürlich auch ohne Frauen gar nicht vorstellbar. Das heißt, den Frauen wurde quasi schon auch eine gewisse Rolle durchaus auch eingestanden. Und die Situation der Bildung war natürlich auch sehr wichtig. Also es gibt heute im Iran eine sehr große Schicht gebildeter Frauen. Also Bildung, also sagen wir mal so, das Land war jetzt schon dem Bildung gegenüber, so bildungsorientiert waren wir schon. Und es war auch den Frauen möglich, Zugang zu Bildung zu haben. Für viele sehr konservative und religiöse Familien war es sogar einfacher, ihre Mädchen eine höhere Schulbildung zukommen zu lassen, eben durch diese Geschlechtertrennung. Also man kann sagen, Geschlechtertrennung oder diese Geschlechterapartheit an sich ist nichts Gutes. Aber in diesem einen Fall hat es vielleicht schon doch auch ein bisschen positivere Wirkung gehabt, weil früher eben sehr konservative oder stark religiöse Familien die Töchter dann eben früh eher verheiratet haben, anstatt sie weiter studieren zu lassen. Das war jetzt nach der Revolution, da war man da eher ein bisschen toleranter, weil es einfach diese Geschlechtertrennung gab. Also die Schulen waren getrennt, auch die Universitäten teilweise.
1: Okay, vielen Dank für diese ganze Information. Es ist sehr spannend zu hören, von dir, von einer Person wie du, die das selber erlebt hat, die dort gelebt hat, die auch nach Deutschland gekommen ist wegen dieser Situation. Und von dir zu hören, dass du dich hier in Deutschland engagierst und dass du weiterhin mit dem Thema Frauen, mit dem Thema psychologische Gesundheit dich engagierst. Und genau, wir haben jetzt noch ein Lied und ich werde das einfach laufen lassen und danach kannst du uns erklären, warum du dieses Lied auswählst.

0: Genau, und wir hatten eben diese Lesung damals im Rahmen der Wochen gegen Rassismus. Da ging es um die damals aktuelle Situation im Iran. Schwerpunktthemen waren eben auch Rechte von Frauen und Rechte von Minderheiten. Und für mich ist einfach auch wichtig, dass Frauen sich selbst bewusst sind. Deswegen habe ich auch dieses Lied ausgewählt, weil ich finde, es ist unheimlich auch empowerndes Lied auch für Frauen. Frauen haben so viel Kraft in sich. Frauen werden oft mit Dingen assoziiert, wie zum Beispiel das Sozialleben, ja, das Soziale. Wir sind, denke ich, also von unserer Kultur her, wir gelten auch als gastfreundlich, besonders herzlich und so weiter. Frauen haben auch sehr viel Scham. Also ich finde, diese Scham kann man auch hinterfragen, auch ablegen. Man soll sich einfach mehr engagieren, gesellschaftlich mehr sichtbar sein, was mich selber auch, was aktuell in der Welt passiert, auch natürlich hier in Deutschland, weil ich eben auch selber hier lebe, natürlich aufregt, ist einfach, wie sind die Machtverhältnisse hier, ja? Die Macht liegt immer noch bei, ich sag's einfach mal, alten weißen Männern. Und das ist einfach, das sind Dinge, das muss man einfach mal hinterfragen und denken, ja, was braucht die Menschheit eigentlich für die Zukunft? Weil immer nur an Profit zu denken, an Wirtschaftlichkeit, an Wirtschaft, klar ist Wirtschaft auch ein wichtiger Faktor, aber dann zu sagen, dass Dinge, die ebenso wichtig sind, wenn nicht sogar wichtiger, wie nämlich das Soziale, ja, das sollte eigentlich in den Vordergrund, finde ich, treten, also gerade auch soziale Bereich, also das ist ja einer der Bereiche, in dem am ehesten was eingespart wird zum Beispiel. Ja, wofür stehen Frauen eigentlich? Frauen stehen ja für Zusammenhalt, für das Fürsorgliche, natürlich auch Männer mittlerweile. Das hat sich einfach auch gesellschaftlich jetzt Gott sei Dank vor allem hier auch im Westen vieles geändert. Aber einfach zu sagen, dass die Frauen gesellschaftlich, wirtschaftlich, politisch eine viel größere Rolle spielen sollten. Das ist für mich wichtig. Und ich denke, da arbeite ich auch gerne jetzt und auch in der Zukunft natürlich dran.
1: Mhm. Toll. Tolles Engagement. Wir sind so froh, von dieser Sendung Stimmen des Südens dich hier zu haben, mit deiner Stimme aus dem Orient. Ich glaube, das haben wir noch nicht im Stimmen des Südens gehabt, sondern eine Zusammenfassung, was ist die politische Lage in Iran, in Afghanistan, ein bisschen von deinem Engagement in diesem Bereich in Deutschland, von deiner Geschichte und von der politischen Lage, ne, die du auch ein bisschen jetzt...
0: ja, ich habe mich mit der politischen Lage, wie gesagt, wegen der Lesung stark auseinandergesetzt. Aus aktuell, ja, ein Thema meiner Lesung waren zum Beispiel auch die Social Media. Mhm. Das finde ich auch, kann man natürlich auch nochmal gerne auch in einem allgemeineren Zusammenhang nochmal ansprechen. Also die Social Media haben großen Einfluss auf Meinungsbildung.
1: Total.
0: Absolut. Also zum Beispiel im Zusammenhang mit Radikalisierung, denke ich mal, kann das ein Thema sein. Für mich selber ist es natürlich auch eine Möglichkeit, mich zu informieren, auch über die aktuellen Geschehnisse. Und ja, wir müssen jetzt einfach, also ich denke selber, abzuwarten ist wichtig, einfach mal beobachten, wie was passiert, wie entwickelt sich die Situation. Aber dass nach wie vor Menschen, wirklich tagtäglich Menschen hingerichtet werden, Menschen, die eben wirklich nur auf die Straße gehen und protestieren, diese Unterdrückung, also das bricht mir wirklich das Herz. Und wie gesagt, deswegen habe ich mich einfach auch versucht, so ein bisschen zu distanzieren.
1: Aber man kriegt ein bisschen, also von den Social Media, was ich auch konsumiere, man kriegt so ein bisschen mit, dass es gibt zum Beispiel vor kurzem eine Frau, die Sängerin, und die hat, also man hat es vor kurzem mitbekommen, die hat ein Konzert gegeben, ja, und hat es gestreamt. Also gestreamt heißt übers YouTube live gestreamt, also in den digitalen Plattformen. Es war live dort, aber sie hat es auch im Internet gestellt, das ganze Konzert. Und sie hat einfach, die war ein bisschen mit dem Kleidung ein bisschen offen. Also sie hat die Arme gezeigt. Und ich habe gelesen, obwohl ich das nicht so gut verfolgt habe, dass sie ganz stark bestraft worden ist. Ist es wirklich passiert oder?
0: Ja, das ist wirklich passiert. Also ich habe das auch gehört. Sagen wir mal so.
1: Wie hieß sie?
0: Kann ich den Namen jetzt mal googeln? Ich habe es aber gerade nicht im Kopf. Ich habe aber auch tatsächlich das auch auf meine Story geteilt gehabt. Es ist also wirklich so das Paradox. Jetzt überlegt man sich, ja. All die Jahre, jetzt seit über 45 Jahren, war es im Iran enorm wichtig, dass die Frau die islamische Kleidervorschrift einhält, die der Staat dann gerade mal so toleriert. Also es reicht schon, dass man zum Beispiel teilweise auch, dass man jetzt so einen Umhang trägt, ein Kopftuch, die Haare sollen bedeckt sein, kein Haar darf rausschauen. Und Mahsa Amini hat ja dafür ihr Leben gegeben, weil eben die Haare zu sehen waren.
1: Bei ihr.
0: Genau. Und aber jetzt sehe ich zum Beispiel aktuelle Bilder aus dem Iran. Man sagt ja auch, das iranische Regime hat ja doch noch

0: aber auch Bilder aus dem Iran, wo man eben hört, ah, das Regime hat ja noch Unterstützung. Dann sind immer wieder Demonstrationen, wo Personen auf der Straße zu sehen sind, die eben in keinster Weise diese Kleidervorschrift mehr einhalten. Und das irritiert dann auch. Dann denke ich ja, warum sind jetzt 40 Jahre lang Frauen verfolgt worden dafür? Ja? Nach dem islamischen Glauben ist es zum Beispiel, sagen wir mal so, nach dem sehr konservativen Islam ist es zum Beispiel der Frau nicht gestattet, in der Öffentlichkeit zu singen. Also nach der Revolution waren sehr viele Künstlerinnen auch arbeitslos. Sie konnten nicht mehr singen. Also singen war verboten. So, jetzt kommt eine junge Künstlerin daher, die dann eben
1: Also das war nicht nur, dass sie mit wenig Kleider da war auf der Bühne, sondern dass sie auch noch gesungen hat. Also, dass sie
0: also das war nach der Revolution, war das tatsächlich auch verboten. Es gab im Iran ein Ministerium, Erschad nannte sich das, also da wurden einfach Veröffentlichungen erstmal zensiert oder überhaupt begutachtet, kann man das oder kann man das nicht. Und wenn ich dann zum Beispiel als eine Sängerin eine Schallplatte oder CD veröffentlichen wollte, ging das schon gar nicht. Also Sologesang ist verboten gewesen, viele Jahre. Wie die Entwicklung aktuell war, weiß ich nicht. Tatsache ist, diese Frau stört schon mal dadurch, dass sie als Frau einfach auftritt. Also jetzt zu sagen, hier, Kleidung war nicht in Ordnung, das Haar war zu sehen. Ich finde, das ist alles. Und es ist natürlich auch eine Einschüchterung zu sagen, hier, wir peitschen diese Frau jetzt aus.
1: Ja, also ich weiß nicht, wie viel Peitsche man als Mensch aushaltet, aber ich glaube, das waren in so über 70.
0: Ja, 74. Also es gibt zum Beispiel Peitschenhiebe auch bei anderen Vergehen, also zum Beispiel Alkoholgenuss und so weiter. Das war immer so der Klassiker, wenn man mit Alkohol erwischt wurde, dann gab es auch Peitschenhiebe.
1: Das ist. Wie würdest du das heutige Sendung gerne abschließen? Mit welchen Worten oder welche Abschluss? Was kannst du mit uns teilen? Wie gehst du aus dieser Sendung?
0: Ich gehe sehr gut aus dieser Sendung. Ich wünsche mir auch für die Zukunft weitere Sendungen. Ich möchte gerne auch wieder andere Frauen hier interviewen, andere Frauen auch erzählen lassen, zu Wort kommen lassen und auch anderen Frauen eine Stimme geben. Das ist einfach auch, das war auch das eines unserer Ziele, als wir unsere Workshops hatten. Das finde ich nach wie vor sehr wichtig. Ich gehe sehr gut aus der Sendung, weil ich denke, vielleicht konnte ich heute so ein bisschen erörtern, was für mich wichtig ist und ja, welche Ziele ich auch für die Zukunft habe. Ich hoffe, dass ich das so ein bisschen darlegen konnte und ich hoffe auch, dass ich den roten Faden nicht immer verloren habe. Das ist ein Thema, wo ich noch ein bisschen dran arbeite, aber ich hatte sehr große Freude, hier zu sein und ich danke dir auch ganz herzlich dafür.
1: Ich finde so authentisch, so toll, dass du, deine Stimme ist wichtig und dass du deine Stimme hier im Radio erklingen lässt. Und gleichzeitig du diesen Space Offenness auch für andere Frauen. Und danke für dein Engagement, für dein Interesse, für deine Veranstaltungen, für dass du in dieser Gesellschaft bist. Heute ist es noch wichtiger denn je. Und zum Abschluss hast du dir ein letztes Lied gewünscht. Kannst du das vielleicht uns den Titel sagen?
0: Weil kann ich gerne. Das ist ein persisches Lied. Simine Ranem, sie ist, glaube ich, gar nicht mehr unter uns. Astotan Horshodam. Das ist ein persisches Lied, ein altes Lied aus der Zeit vor der Revolution. Und als Kind habe ich das auch schon gehört.

0: Also freut mich erstmal. Ja, wie gesagt, ich bin noch ziemlich jung, auch generell nicht nur vom Alter her, sondern auch im Business.
1: Da war jeder im Stadion und dann ist man nach Hause gefahren, hat die Sportschau angeguckt und dann hat man die Zusammenfassung gesehen.
2: Da geht es dann jeden Samstag um Punkte.
3: Pusht natürlich auch die jungen Spieler und deswegen denke ich, dass das auf jeden Fall die richtige Entscheidung war, für meinen Weg nach Deutschland zu kommen.
4: So habe ich ihn angesprochen und dann haben wir uns alle so ein bisschen gefunden, haben dann noch einen Bassisten gesucht, hat dann auch nach so 10 Monaten sogar geklappt.
5: Mit 4 Jahren angefangen Fußball zu spielen, war dann erstmal bei einem Dorfverein und zwar beim TSV Mehringen, auch hier in der Region. Und dann kam mit 10 die Anfrage vom SSV, ob ich mal zum Probetraining kommen darf und wurde dann übernommen und spiele jetzt seit der U11 beim SSV.
6: Und man Bock hatte zu kicken einfach und man dann eigentlich nie so mit dem Gefühl im Training ist, boah, wann ist es endlich vorbei oder so, also.
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8: Hallo und herzlich willkommen zu Gesichter und Geschichten auf der Wüstenwelle 96,6 MHz in der Live-Sendung am 22. August von 16 Uhr bis 17 Uhr oder in unseren Wiederholungen am Dienstag, 25. August um 9 Uhr oder am Donnerstag, den 3. September um 15 Uhr. Am Mikrofon und an den Reglern begrüßt euch Timo und heute ist ein bisschen Sommerloch, aber ganz wird es doch kein Sommerloch ohne Studiogäste sein, denn meine Redaktionskollegin Gabriele Busse ist heute zu Gast. Hallo Gabriele.
9: Ja, hallo Timo, aber eigentlich bist du zu Gast, nämlich hatte ich die Idee, dass ich dich heute interviewe, ne?
8: Und das lösen wir nach der nächsten Musik auf, aber jetzt gibt es erstmal ein bisschen Musik hier bei etwas kühleren Temperaturen, zumindest zu den letzten Tagen im Vergleich.

0: Tangipala mit Lusa Chia auf der Wüstenwelle 96,6 MHz. Ihr hört Gesichter und Geschichten und heute ist es ein bisschen anders als gewöhnlich, denn ich bin irgendwie selber Studiogast in meiner eigenen Radiosendung und gebe das Mikrofon dazu jetzt weiter an dich, Gabriele.
1: Ja, Timo, vielen Dank, dass du heute zu Gast bei uns im Studio bist.
0: Vielen Dank für die spontane Einladung.
1: In deiner eigenen Sendung, weil du hast erzählt, du hattest ja jetzt keinen Gast und bist gerade reingekommen. Dann habe ich gedacht, Mensch, dann interviewe ich doch dich doch einfach mal, damit die Leute dich noch ein bisschen besser kennenlernen, deine Stammzuhörerschaft.
0: Ja, ich freue mich auch, hier sein zu dürfen, wie eigentlich fast jeden zweiten Samstag im Monat von 16 Uhr bis 17 Uhr. Die letzten beiden Male hatte ich ja einmal Tübingens Landrat Dr. Hendrik Bethnarz zu Gast und das letzte Mal vor 2 Wochen den Tübinger Gemeinderat Benedikt Döllmann, also sehr politisch.
1: Hattest du auch schon, Benedikt?
0: Genau.
1: Mensch, der ist ja toll, den hatte ich auch schon mal bei mir im Interview.
0: Doch, das war sehr interessant, weil er halt auch, glaube ich, boah, jetzt darf ich nichts falsch sagen, aber ich glaube, er ist nicht mehr ganz der jüngste Gemeinderat in Tübingen, aber zählt noch immer zu den jüngsten und ich finde es schon sehr faszinierend, wenn man sich politisch engagiert, interessiert, dass auch mal die Bürgerinnen und Bürger das dahingehend wertschätzen und der Person dann dieses Vertrauen auch in ein offizielles Gremium wie den Gemeinderat oder den Kreistag von Tübingen zu setzen, dass man da seinen Sitz hat, sein Mandat ausüben kann, weil häufig ist es halt so, dass es ja 50- bis 60-Jährige sind, die dann die Kommunalpolitik für die Menschen machen und ich finde schon eine gewisse Verpflichtung hat eigentlich auch, dass die jungen Leute sich engagieren dürfen. Also ich finde, in so einem Parlament gehören sowohl verschiedene Berufsschichten als aber auch verschiedene Generationen, weil jeder hat einen anderen Blick auf die Sachen.
1: Ja. Ist das einer der Hauptgründe, warum du die Sendung machst?
0: Dass ich interessante Gäste einladen kann. Aber ich würde jetzt nicht sagen, dass ich jetzt primär mit der Sendung das Ziel verfolgen würde, hey, ich sag den Tübingerinnen und Tübingern oder den Reutlingerinnen und Reutlinger, gute Politik geht nur von jungen Menschen aus. Es gibt ja auch engagierte ältere Politiker.
1: Ja, aber einfach, dass man eben auch diese Menschen wirklich kennenlernt. Ist das auch einer der Gründe, warum du die Sendung so machst, wie du sie machst? Ist ja Gesichter und Geschichten. Und du hast ja oft PolitikerInnen da?
0: Genau, ich würde schon sagen, dass mir wichtig ist, verschiedene Leute da zu haben. Also die Politiker von verschiedenen Parteien mit verschiedenen Zielen, aber auch, dass auch die jüngeren Leute haben die Möglichkeit, weil wenn man jetzt so in den Bundestag mal guckt, häufig sind dann ja dann auch eher die Fraktionsvorsitzenden drin oder auch die parlamentarischen Geschäftsführer oder wie die Parteien ihre Vorsitzenden nennen, häufiger repräsentativ als irgendjemand Junges. Meistens greifen Journalisten ja dann auf, die jungen Leute, wenn es jetzt eine Geschichte gibt, hey, das ist der jüngste Bundestagsabgeordnete, die jüngste Landtagsabgeordnete, da wird dann der junge Mensch kurz mal ganz groß, da kommen dann irgendwie alle Journalisten, stürzen sich auf die Person, aber dann verfliegt es so und dann ist es so eine gewisse Irrelevanz, wo ich eigentlich nicht unbedingt richtig finde. Natürlich, wenn jetzt jemand direkt gewählt ist, dann ist er von den Lokaljournalisten im Fokus die ganze Zeit, wenn jetzt jemand hier das Direktmandat hat, hier im Wahlkreis dann schon, aber in anderen Bereichen finde ich, ist es schon so, dass ich merke, dass das Interesse an diesen jungen Leuten sehr weggeht, wobei jetzt mittlerweile die öffentlich-rechtlichen Rundfunkanstalten ja schon auch Formate schaffen auf YouTube etc., wo sie halt auch die jungen Leute mit ihren Interessen abholen wollen und Influencer einladen, wo man dann schon guckt, dass man auch die jungen Leute abholt, weil es leistet ja jeder seinen Rundfunkbeitrag einmal im Jahr.
1: Warum hast du dir eigentlich das Medium Radio ausgesucht, auch noch freies Radio und eben nicht so der klassische Influencer, die ja auch schon jetzt viele Politikinterviews machen? Warum Radio?
0: Ich bin ja über das städtische Sommerferienprogramm damals in die Wüstenwelle gekommen.
1: Was heißt damals?
0: Das war im Sommer 2008, 2009, ich glaube 2009 war es. Da war man dann hier vor Ort, hat kennengelernt, wie führt man Interviews. Wir waren damals im alten Botanischen Garten, kann ich mich noch erinnern, hatten da Straßenumfragen gemacht, damals mit der Silke Bauer, die das ja begleitet hat, angeleitet hat und hatte dann diesen Einblick in die Radioarbeit und warum Radio und nicht Fernsehen. Vielleicht, weil damals das Internet noch nicht so präsent war, also YouTube, Instagram und wie die ganzen Plattformen heißen, waren ja 2009 noch nicht so boomend bei den jugendlichen Kindern, wie sie heutzutage boomen. Und Radio fand ich eigentlich schon immer interessant. Wir hatten daheim auch immer in der Küche Radio laufen, im Wohnzimmer, beim Autofahren. Also ich bin ja immer Radiohörer schon gewesen, auch als Kind, gezwungenermaßen, weil meine Eltern das Radio eingeschaltet haben, aber fand es immer interessant, so die Mischung, die es halt macht. Die Mischung dahingehend, dass man Informationen bekommt, Nachrichten, Weltnachrichten, aber auch regionale Nachrichten, dann aber auch weiß, hey, wie sieht das Wetter aus, was jetzt hier ja nicht der Fall ist, Verkehrsmeldungen und Musik. Und man hat halt den Vorteil, die haben ja Musikredaktion, man kriegt auch neue Musik ausgespielt. Man muss jetzt nicht selber sich überlegen, hey, was höre ich denn noch, wenn mir jetzt der Song XY auf die Nerven geht, den ich halt schon 500 Mal gehört habe und eine CD. Ich habe auch immer viele Sampler gesammelt von verschiedenen Plattenlabels, wo verschiedene Künstler drauf waren. Also Musik hat mich dann schon dahingehend interessiert, dass ich gesagt habe, ich möchte eine Vielfalt auch erbilden den Leuten. Und immer wenn man dann die Spots gehört hat, die Werbespots in den Privatsendern, beste Vielfalt, hört sich das immer sehr positiv an, was dann aber schlussendlich nicht ist, weil es dann, wenn ich einen Song mag, freue ich mich, wenn der Radiosender den auch 3-4 Mal am Tag spielt, aber diese große Vielfalt, die geben wir halt hier im freien Radio für die Region, weil wir halt wirklich alles haben, wir haben unterschiedliche Menschen und unterschiedliche Musikgeschmäcker und unterschiedliche Redaktionen, dass wir halt wirklich alte Musik haben, neue Musik, klassische Musik, Rock, Pop, Rap. Und dann kann es sein, klar, das ist manchmal auch der Nachteil, wenn jetzt ein Hörer meine Sendung hört und die Musik gut findet und dann die nächste Sendung kommt und es ein ganz anderes Genre ist, musikalisch gesehen, dass für den Radiohörer das dann auch so ist, entweder entdeckt er das, findet es dann total interessant oder sagt, boah, das ist zu viel Unterschied in kürzester Zeit, damit muss man halt leben, aber die Leute können ja auch wieder ausschalten und wieder anschalten, wenn sie dann sagen, hey, in den Sendungen ist die Musik, die ich gerne höre oder neue Musikrichtungen entdeckt, weil ich finde es manchmal interessant, manche Musik würde ich jetzt selber nicht kaufen oder nicht in meine Playlist packen, aber ich höre das dann schon mal gerne schlussendlich dann an. Also was ich immer nicht so gerne höre, ist dann, wenn da irgendwelche Konzerte irgendwo sind beispielsweise und dann läuft da irgendwelche Musik so im Hintergrund, die dann gar nicht passt, die halt einfach das, was läuft, läuft. Also so, ich finde es sehr unpassend, wenn jetzt ein Rap-Konzert ist und dann in den Konzerthallen spielen sie dann klassische Musik, wenn die Leute ankommen, dann denke ich mir immer, ja, dann könnt ihr die Musik auch lassen. Also ich möchte mich nicht wie im Hotel-Eingang empfinden. Ich war mal bei einer Veranstaltung neulich gewesen in einem Hotel und da war es dann auch so, in der Lobby, da muss die ganze Zeit das hat die Person dann in der Rezeption gesagt, ja, unsere Unternehmensvorgabe ist, wir müssen die ganze Zeit die Musik anlassen für die Gast, dass die sich halt wohlfühlen. Und ich habe mir gedacht, Leute, also mir würde das, wenn ich jetzt bei Hotelgast bin, so schön das Hotel, alles war top dort. Also ich hätte da auch eingecheckt, wenn es jetzt kein Hotel in Tübingen wäre, weil da brauche ich ja kein Hotel. Aber diese Musik war dann für mich nicht so eine Musik, die ich schlussendlich gerne hören würde. Ne? Also das war dann für mich eher nervig. Da hätte ich einfach meine Ruhe gehabt und eher gehört, was der an der Rezeption sagt. Da brauche ich jetzt keine Musik. Gleichzeitig ist, wenn man irgendwo in der Kundenhotline anruft, das sind dann manchmal auch Musikstücke, die dann wirklich ganz schlimm sind. Und das Allerschlimmste ist, wenn man dann das 6 Minuten gehört hat und dieser Track nur 6 Minuten geht, ne? Und dann geht es von vorne los und man denkt, jetzt geht jemand ran. Also dann ist der Frust am größten, würde ich jetzt mal sagen.
1: Welche Rolle spielt Musik denn in deiner Sendung?
0: Ich denke, eine untergeordnete Rolle, weil ich ja vielmehr in den meisten Sendungen ja Interviewpartner hier im Studio habe. Würde ich sagen, dass ich Musik dann auch, ich bin jetzt auch nicht der, wo Musik groß auswählt. Klar, gucke ich schon mal, was passt eher und versuche es dann ähnlich. Und für mich, meine persönliche Zielgruppe in dieser 1 Stunde Radio Wüste Welle, ist eigentlich die Personen von 14 bis 49 Jahre, also eher Jugendliche, junge Erwachsene, ist meine Kernzielgruppe und versuche dann die Musik, wofür die interessant ist und nehme dann verschiedene Playlisten, die ich dann gucke, die eventuell passen, selber dann eine Playlist erstellen. Das ist mir tatsächlich, das muss ich dann auch gestehen, zeitlich zu aufwendig, weil ich ja mehr fokussiert bin auf Gäste auswählen, was passt denn gerade, was Regionales, dann mal wieder was Überregionales und dann hat man halt hier schon so viel Zeit zu investieren, man denkt ja gar nicht, ne? Eine Stunde Radio ist ja eigentlich nicht so viel Vorbereitung, denkt man, aber man ist die ganze Zeit halt beschäftigt, also ich bin immer im Alltag, wenn ich dann in der Zeitung was lese, gucke ich, hey, das könnte passen, das ist ein interessantes Interview, was die Tageszeitung gemacht hat, vielleicht passt die Person auch hier ins Radiostudio als Interviewpartner oder was sagen die Leute von meiner Familie, Freunde, da versuche ich ja immer Informationen aufzuschnappen, was bewegt die Leute aktuell hier in unserer schönen Region und an dem mache ich es dann halt fest, was lade ich ein und das ist halt auch vielfältig, jetzt waren es in den letzten beiden Ausgaben mal 2 Kommunalpolitiker. Das hat sich halt so ergeben, aber ich versuche dann auch mal wieder einen Influencer einzuladen, einen Musiker einzuladen, aber auch mal jemand, wo jetzt nicht von der Region ist, wo halt die Menschen hier vielleicht auch interessiert, dass die Person da ist. Jetzt mal wieder einen Fußballer, wo dann ein bisschen über seine Vita bespricht, weil das ja auch total unterschiedliche Menschen sind. Man denkt halt, ja, Fußballspieler ist Fußballspieler. Sicherlich gibt es auch viele, wo langweilig zu interviewen sind, aber es gibt auch Leute, die eine Geschichte haben, wenn die dann Rückschlag beispielsweise haben. Ich hatte mal einen jetzt zu Gast vor 1-2 Jahren, der jetzt beispielsweise verletzungsbedingt ausgefallen ist, das ist sicherlich auch ein Thema, was ich gerne wieder aufgreifen würde, weil der dann nach Ewigkeiten wieder zurück auf dem Fußballplatz stand und dann tatsächlich in dem ersten Spiel direkt ein Tor gemacht hat. Und das ist dann auch nochmal so eine Erfolgsgeschichte, was hinter dem Menschen steckt, der dann viel investiert und vielleicht auch motiviert die Leute. Weil ich glaube, ein Kind ist schnell, wenn es einen Rückschlag hat, verärgert und traurig und enttäuscht. Und wenn man dann aber ein positives Beispiel sieht, glaube ich, kann man schon sagen, das sagt ja, glaube ich, auch die Psychologie, hey, mach weiter, arbeite an deinen Zielen und dann kannst du das auch erreichen, weil viele Leute lassen sich dann runterdrücken. Das erlebe ich ja manchmal auch in meinem persönlichen Leben, dass wenn irgendein Rückschlag da ist oder man irgendeinen Verlust zu verkraften hat, dass man dann davor ist, das aufzugeben. Aber wenn man nicht weitermacht, kommt man nicht unbedingt dorthin. Und viele Politiker hatten mir auch schon berichtet, dass sie selbst auch, und es sind dann auch teilweise sehr erfolgreiche Politiker, die ganz weit oben angekommen sind in der Politik, aber auch mal für den Gemeinderat kandidiert haben und nicht gewählt worden sind und trotzdem weiterhin sich politisch engagiert haben, bis es am richtigen Zeitpunkt die richtige Idee ist und die Menschen dann der Person, sei es erstmal in der Nominierungsveranstaltung seiner Partei oder dann am Wahlsonntag im Wahllokal ihr Vertrauen schenken. Und wenn man dann dran bleibt und diese Motivation, die will ich auch den Hörerinnen und Hörern einfach mitgeben, kann man schon viel erreichen, sei es beruflich, sei es aber auch im Sportlichen, sei es im Privaten, sei es im ehrenamtlichen Engagement. Es ist noch keiner geboren worden von seiner Mutter und war zwei Tage später ganz weit oben.
1: Das stimmt.
0: Und das ist das, was mir halt wichtig ist, einfach diese positiven Sachen. Und mein Ziel ist auch nicht, natürlich kann man Politiker kritisch befragen, ist auch wichtig, aber mein Ziel ist ja nie gewesen und wird es auch nie sein, irgendjemand schlecht darzustellen oder irgendeinen Skandal aufzudecken. Da sehe ich mein Format nicht. Das sehe ich in der Aufgabe von anderen Reportern. Bei mir soll es eher um die Person gehen, den Werdegang und was sie mitbringt, was sie sich wünscht für die Zukunft. Und dass es auch einfach ein Mensch ist, wenn es auch vielleicht ein sehr erfolgreicher Mensch auf seinem Wege ist. Aber es gibt auch interessante Persönlichkeiten, die sicherlich nicht erfolgreich sind, sondern im Geheimen sind, wo man gar nicht denkt, dass die total spannende Geschichten mitbringen, weil jeder Mensch bringt seine Geschichte und eigentlich ist auch jede Frau, jeder Mann, jeder Junge, jedes Mädchen es wert, mal zu interviewt zu werden, ja. Weil man lernt immer was Neues dazu. Da gibt es ja verschiedene Formate, Talkformate, also früher beim WDR gab es das Format von Domian, wo wirklich die Leute halt auch teilweise mit Sorgen, und ich glaube, er ist ja studierter Psychologe, da waren, und da hat man aber auch gemerkt, wie viele Leute das, man sieht ja doch immer Videoausschnitte im Internet, was Leute dann aufgezeichnet haben und das relevant sehen, wie viele Leute tatsächlich in so einem Format, wo er da macht, und davor ist ja gar nicht klar, also ich glaube, das sind halt einfach Leute, die halt einfach den Bedarf haben, ihre Geschichte in die Welt zu tragen, teilweise anonym, teilweise mit ihrem Namen. Und da sieht man, wie weit man eigentlich aus alltäglichen Menschen, wenn jetzt ich bei meinem Wohnanlage sind es, glaube ich, insgesamt 90 Wohneinheiten, die dort sind, wenn ich jetzt da mal alles durchklingeln tue, dafür habe ich jetzt leider nicht die Zeit, aber ich würde ja durchgehen, hätte ich sowohl wahrscheinlich politisch als auch menschlich total unterschiedliche Geschichten, die Leute mitbringen. Und es wäre sicherlich auch total spannend, einfach mal seine Nachbarin, seinen Nachbarn kennenzulernen, wenn man vor allem in so großen Wohnanlagen, wo das ja eigentlich in gewissermaßen anonym ist. Man ist immer ganz witzig. Ich begehe früher in meinem Elternhaus, war es so, wir hatten 8 Wohneinheiten. Da bin ich manchen Nachbarn gefühlt täglich oder alle 2-3 Tage begegnet. Jetzt in dem Haus bin ich manchen Leuten noch nie begegnet sicherlich und manchen auch ganz selten. Und immer häufig, wenn ich dann morgens in die Arbeit mit dem Fahrrad fahre, gut, es ist auch relativ früh, so viel früh fangen nicht viele Leute an. So gegen 5.40 Uhr, 5.45 Uhr verlasse ich das Haus, begegnen mir ja nie Leute. Wenn ich dann Feierabend habe, begegnen mir nie Leute. Am Wochenende ab und an die einzelne Person. Meistens sind es dann aber auch die gleichen. Ich würde sagen, also in meinem Gebäudeteil sind es, glaube ich, 28 Einheiten, bin ich jetzt ungefähr 5 Leuten begegnet. Und man denkt ja, wenn es so groß ist, dann muss ja die ganze Zeit irgendjemand durchs Treppenhaus laufen, irgendjemand zu seinem Arbeitsplatz, irgendjemand zum Einkaufen. Aber es ist wirklich so eine gewisse, man begegnet sich gar nicht und es ist auch gar keine Begegnung möglich. Manche sind sicherlich vorteilhaft, weil manche wollen auch keine Begegnung haben. Manche sind ja wirklich so für sich zurückgezogen und sind dann, glaube ich, froh, wenn sie keinen Mitmenschen begegnen würden und wollen einfach ihre Ruhe. So Tage habe ich natürlich manchmal auch, wo ich sage, ich bin froh, wenn ich jetzt heute niemand sehe. Aber in der Regel freue ich mich, wenn da Begegnung da ist. Ich hatte neulich eine Begegnung mit einer Postdame und das war dann auch sehr interessant und ja, wir hatten es dann ein bisschen mit der Zustellung, weil das ja einfach aktuell sehr schlecht läuft insgesamt, also jetzt nicht an meinem Haus gelegen, sondern insgesamt ist einfach das, zwar hat die Politik ja gesagt, wir geben der Post die Möglichkeit, nach 4 Tagen das Briefdokument zuzustellen, dann kommen die da 2-mal hin und leiden ja auch drunter, weil dann halt die Bezirke zusammengefasst werden, noch mehr Stress entsteht. Und es war dann auch interessant, sich mit ihr dann schlussendlich über alles Mögliche auszutauschen und aber auch über die Gesellschaft insgesamt, was ihr dann auch aufgefallen ist, dass halt die Leute immer mürrischer werden, immer unfreundlicher, kein Miteinander mehr dahingehend herrscht, was einfach, ja, wie soll man es beschreiben, wie soll man es sagen, einfach total schade ist. Und sie merkt es ja meistens, sie hat ja die ganze Zeit Kundenkontakte, sie hat mich jetzt gesehen, mit mir hoffe ich, dass sie das positiv in Erinnerung hat. Und hat aber auch viele andere Kontakte, wo die Leute dann pumpen, weil halt alle immer grimmig sind. Und es ist halt einfach sich seit eigentlich, würde ich so sagen, schnittpunktmäßig Corona-Pandemie, jeder war für sich. Und dann waren wieder die Lockerungen da und dann müsste man eigentlich denken, die Menschen freuen sich wieder Begegnungen zu haben. Aber so wie ich es halt einfach merke, ist es halt auch einfach richtig, richtig ekelhaftes Verhalten von manchen. Beispielsweise wurde mir jetzt letztes Wochenende 2-mal, glaube ich, war es sogar auf der Strecke. Ich bin von Tübingen nach Stuttgart mit dem Auto gefahren. Hat sich einer reingedrängelt, habe ich gehupt, weil es halt auch gefährlich war. Ne? Statt dass er dann, wie ich es gemacht hätte, wenn ich der wäre, wo gedrängelt hätte, weil ich nicht aufgepasst habe. Ich hätte dann den Warnblinker angemacht, dann wäre das alles gegessen. Zeigt er mir mehrfach den Mittelfinger beispielsweise, weil er da reingedrückt ist. Andere Situation, auf der Rückfahrt wurde die Geschwindigkeit reduziert, ne, von glaube ich 120 auf 80, weil es eine Engstelle gab. Ich habe das leider zu spät gesehen und wollte nämlich in dem Moment noch einen überholen. Das konnte ich dann natürlich nicht, aber dann waren wir ungefähr gleich schnell, ging das nicht. Hinter mir wollte mich dann einer überholen, ne, gibt mir mehrfach die Lichthupe und weil es halt schon Abend dunkel war, habe ich dann fast nichts mehr gesehen, weil es mich total in den Augen geblendet hat über meinen Innenspiegel. Dann hat er mich glaube ich rechts überholt. Ich bin dann hinter ihn gefahren, dann hebt er seine Faust raus und keine Ahnung, was er da gesagt hat, das höre ich ja eh nicht auf einer Bundesstraße, glücklicherweise hört man ja eh nichts, aber diese Aggressivität, vor allem von Leuten, die meiner Auffassung nach gar nicht im Recht waren, finde ich extrem anstrengend, weil was bringt es ihm jetzt, wäre er mir jetzt reingefahren oder sowas, weil da hat nicht mehr viel gefehlt, dann wäre er noch viel, viel später nach Hause oder zu seinem Termin gekommen, weil wir ja dann beide ewig gestanden hätten. Erstmal hätte die Polizei, Rettungskräfte kommen müssen, dann gegebenenfalls noch ein Abschleppfahrzeug. Und das ist halt das, wo unsere Gesellschaft, finde ich, einfach total jeder an sich arbeiten muss, wieder nicht jeden böse anzusehen und respektvoll miteinander umzugehen und nicht gleich die vollen Ausraste geben, weil einer vielleicht ein bisschen auffällt, weil ich jetzt halt das falsch eingeschätzt habe, weil ich zu spät wahrgenommen habe, oh, wir können nur noch 80 fahren, dann kann ich einen Autofahrer nicht überholen, der auch gerade 80 fährt. Und hatte da eine Fehleinschätzung, was dazu führt, dass jemand so aggressiv wird. Also das ist einfach schwierig. Was wäre, wenn ich was Schlimmer, für ihn noch Schlimmeres gemacht hätte, dann wäre er mir ins Auto gefahren. Ich weiß es nicht. Ne, also das ist einfach das, was mich bewegt, dass wir einfach nicht mehr das können, wie wir es früher besser konnten, miteinander umzugehen. Einfach mal Danke zu sagen, Bitte zu sagen und nicht alles gleich böswillig zu sehen, nur weil jemand was macht, was einen anderen auffällt oder weil man selber zu spät losgegangen ist. Ich kann nichts dafür, wenn du zu spät losgegangen bist oder wenn du davor in einem Stau gestanden hast.
1: Wie machst du das eigentlich in deiner Sendung? Also jetzt interviewe ich dich ja gerade in deiner Sendung. Wie machst du das, wenn du Leute interviewst? Wie machst du das da zum Beispiel mit dem Fragen- und Antworten-Teil? Also bist du da selber als Interviewer auch mit involviert? Ist es eher ein Gespräch oder stellst du Fragen?
0: Es ist immer unterschiedlich. Da teilweise ist es einmal so, dass ich nur Fragen stelle und die Gäste antworten dann. Manchmal ist es aber auch so, dass ich mich im Gespräch beteilige. Das kommt immer darauf an, was ist es für ein Thema ist, wie vertiefe ich das Thema, kann ich zu dem Thema auch nochmal was Persönliches beitragen. Und sonst steht aber vor allem im Kern, würde ich sagen, meiner Radiosendung der Gast im Mittelpunkt und weniger meine Person. Ich versuche auch zu gucken, dass ich jetzt nicht einen hohen Redeanteil habe, sondern dass ich dem Gast den Rahmen gebe, den er möchte, wie weit er sich öffnen möchte dem Radiopublikum. Manche möchten, sind ja so total offen, manche wollen aber auch nicht alles. Es ist ja auch eine private Person und nicht alles muss man ja dann schlussendlich erzählt haben, weil man das ja auch für sich gegebenenfalls behalten möchte. Aber ich versuche wirklich, wie gesagt, den Gast ins Mittelpunkt zu stellen. Und meistens fange ich erstmal an, ein bisschen Vita und also weil ich mache ja noch Lokalrunde, da geht es um Vereine und Initiativen aus der Region. Da mache ich meistens so erstmal ein bisschen die Person kennenlernen, die ersten Minuten und dann den Verein. So ist das eigentlich in der Regel aufgebaut und dann der Verein erstmal in der Historie. Wann wurde er gegründet? Wie waren die Anfänge des Vereins? Was ist in der Zukunft geplant für Projekte? Wie kann man Mitglieder, dass sie auch Mitgliederwerbung machen können? Weil ich glaube, das ist halt einfach auch wichtig für Vereine, nochmal Werbung zu machen, selber aktives oder passives Mitglied in einem Verein zu sein, weil das ist einfach wichtig.
1: Wenn jetzt deine Zuhörerschaft dich heute ein bisschen kennenlernen darf, was sollte man denn über Timo Piontek wissen? Außer, dass es wichtig ist, dass man ja Menschen erstmal Gutes unterstellt, höflich zueinander ist, höflich, freundlich zur Postbotin ist, auch mal im Treppenhaus vielleicht. Ach so, ich hatte noch die Idee, Entschuldigung. Du könntest ja wirklich mal durchklingeln, weil du meintest, du triffst nie wen. Und da könnte man doch einfach mal durchklingeln. Ja, warum nicht? Du könntest ja einfach mal klingeln und fragen, hast du Lust, in mein Interview zu kommen? Nur eine Idee, weil es war ja eigentlich deine Idee, aber finde ich eine super Idee, könnte man machen. Treppenhaus-Interviews könnte man die nennen.
0: Was sollte man über mich wissen und Treppenhaus-Interviews? Vielleicht fange ich mit den Treppenhaus-Interviews an. Ist sicherlich interessant, wenn man wirklich auf die Nachbarn zugeht, ne, schlussendlich, und da mal klingelt. Muss ich mir überlegen, ob ich das mich traue, den Leuten zu sagen, hey, ich bin der Nachbar, ich bin der Radioreporter und jetzt würde ich gerne, wenn du Lust hast, dich in meine Sendung einladen. Aber es ist sicherlich auch nochmal vielleicht so ein extra interessantes Format, wenn man sagt, hey, ich bin hier im Radio und heute habe ich meinen Nachbar zu Gast. Wo ich wohne, möchte ich nicht sagen, aber ich möchte euch sagen, wie unsere Hausgemeinschaft ist. Es hört sich auf jeden Fall interessant an. Was man sonst über mich wissen sollte, wenn man mich jetzt hier kennenlernen möchte: Ich bin 29 Jahre alt.
1: Ach, 29. Du hast ja ganz jung angefangen. Hast du mit 11 angefangen, mit 12 Radio zu machen?
0: 13 war dann damals Kids on Air, hieß es ja.
1: Weil ja 2008 hast du ja deinen ersten Kontakt gehabt zum
0: genau,
1: Radio. Das
0: mit
1: ist 13, ja dann 18 Jahre
0: genau.
1: her.
0: Genau, ist schon lange her. Schon richtig, richtig lange her. Also ich habe 2019 mal ein paar Leute da eingeladen zum 10-jährigen Jubiläum. Freunde und ein paar Studiogäste, das habe ich damals auf dem Galgenberg gemacht, habe da dann auch extra ein kleines Zelt aufgestellt. Und ja, da merkt man auch, ich bin auch engagiert ehrenamtlich außerhalb der Wüstenwelle, das machen wir ja hier auch alles ehrenamtlich, meine beiden Sendungen, du ja auch deine Sendung ehrenamtlich, bin ich auch engagiert. Seit vielen Jahren helfe ich immer mit bei einem Kinderferienzirkus. Und denen ihr Zelt war das jetzt beispielsweise, die haben das dann kostenlos zur Verfügung gestellt. Also die machen auch Zeltvermietung für Geburtstage etc. und haben mir das zur Verfügung gestellt, dass ich das aufstellen kann, was total toll war, weil ich halt mehr Leute zu Gast hatte für diese Feier, als man vielleicht jetzt in eine Wohnung reingekriegt hätte. Eine Wohnung ist ja schon mit 20 Leuten eigentlich völlig voll. Und dann habe ich das auf dem Galgenberg gemacht und wusste ja nicht, wie das Wetter ist. Ne? Und da hat man dann auch gemerkt, wenn da so ein Zelt auf dem Galgenberg steht, wir haben es eine Woche vorher aufgebaut und eine Woche, glaube ich, später abgebaut. Dann stand es so 2 Wochen. Immer wieder waren auch die Leute interessiert und haben sich dann gefragt, ach, was ist denn da? Die dachten dann alle, dass irgendwas ganz Großes, Öffentliches, was ganz Besonderes. Dann habe ich gesagt, nee, ist nur eine kleine Feierlichkeit meiner Person, die ich dort nach 10 Jahren Radio mache. Und ja, da kommt man dann auch wieder mit Leuten ins Gespräch und die erzählen dann auch ein bisschen was von sich. Und wenn irgendwas Besonderes ist, das ist ja immer so, das interessiert dann die Leute, wenn es nicht alltäglich ist. Und das ist dann auch schön und Begegnung und Engagement ist für mich auch so. Das war auch damals, bin ich bei dem Zirkus auch auf den Reutlinger Wiesen mal in Tübingen. Da war ich dann abends heimgeradelt mit dem Fahrrad, wollte mein Fahrrad aufpumpen, bin dann an eine Tankstelle in Tübingen ran und wollte es aufpumpen. Dann ging das natürlich nicht. Erstens, man durfte es nicht mit dem Fahrrad, ist da, glaube ich, verboten gewesen. Und zweitens war das Problem, dass die jetzt kein Ventil hatten für mein Fahrrad. Ne? Und dann war ein anderer Autofahrer und ist auf mich zugekommen und hat gefragt, ob ich ihm kurz helfen kann. Sein Auto hat eine Panne, ob ich das mit ihm hinter die Tankstelle schieben kann. Und ich so, ja klar, ich wollte eigentlich aufpumpen, aber ich kann Ihnen gerne helfen. Dann haben wir es hingeschoben. Und dann war es so, ja, er hatte Starthilfe gebraucht. Konnte ich ja nicht mit einem Fahrrad. Ist ja logisch, technisch geht das nicht. Und dann war das wirklich irgendwie so wirklich positiv. Und das war vor der Corona-Pandemie wirklich positiv. Es war wirklich dunkel, ich glaube sogar schon 22 Uhr. Und dann waren auch andere Leute tanken. Dann hatte ich gefragt, hochmotiviert, ob die helfen können. Dann hat einer gesagt, ach, er fährt nach Hause. Also mit dem Auto möchte er es nicht machen. Das hat er jetzt ganz neu. Er hat aber noch ein altes Auto. Er wird es holen. Und irgendwann standen dann 5, 6 Leute, hochmotiviert, mitten in der Nacht, mitten in Tübingen, um einem Menschen zu helfen. Und das nenne ich einfach Mitmenschlichkeit. Das nenne ich einfach miteinander was machen. und positiv. Natürlich, es hat am Ende leider nicht geklappt, das Auto ging da nicht mehr an, aber dass sich so viele Leute nachts im Dunkeln, wo man nicht mal sich kennt und nicht mal weiß, was es ist, sich zusammenstellen und was versuchen zu helfen, das ist einfach, was ich wichtig. Und deswegen mache ich auch so viele Sachen ehrenamtlich. Also erstens, weil ich dabei was lerne, für mich selber, für mein Leben gegebenenfalls lerne. Und zweitens, weil man was Positives macht und vielleicht durch diese Freundlichkeit das weitergeben kann. Also wenn ich jetzt unterwegs bin, ich engagiere mich auch bei den französischen Filmtagen in Tübingen im Fahrdienst. Die Schauspieler fahre ich dann immer im Herbst vom Flughafen oder Hauptbahnhof in Stuttgart nach Tübingen. Und da ist es immer ganz interessant, wenn ich dann auf die warte, man ist ja rechtzeitig dort, dass die nicht unnötig lang warten müssen, weil es ist ja eine Wertschätzung auch gegenüber den Gästen. Stehe ich dann da und meistens fragen mich irgendwelche, ich weiß nicht, was ich immer ausstrahle, aber wahrscheinlich so eine positive Ausstrahlung bringe ich dann mit, dass wenn dann jetzt da irgendjemand seinen Zug sucht oder irgendwas, ich werde jedes Mal angesprochen und habe auch schon Leuten ihre Zugtickets gekauft. Ich weiß nicht, was ich mache, aber jedes Mal passiert mir das, dass die Leute denken, ich bin kompetent genug, ihnen zu zeigen, wo der Zug führt. Und ich sage dann immer, oh, sorry, ich bin gar nicht von hier, aber ich kann Ihnen jetzt helfen, ich habe ja noch ein bisschen Zeit dabei. Und meistens haben wir dann auch eine Lösung gefunden und dann habe ich auch den Leuten manchmal durch den Wirrwarr der Bahn geholfen, dass sie auch ein Ticket kriegen, was fair ist. Oder dann auch gesagt, holen Sie sich lieber das Tagesticket, wenn Sie heute nochmal zurück wollen, weil sonst wird es richtig teuer. Und hatte da auch total interessante Begegnungen. Und das ist mein Engagement, das einfach solche Begegnungen mir ermöglicht, die aber auch schön sind schlussendlich. Ich finde, es ist nicht immer relevant. Man muss nicht immer an allen Sachen Geld verdienen oder gucken, was sein eigener Profit oder Vorteil ist, sondern ich glaube, das befriedigt einen schon, wenn man irgendjemand anders eine Freude bereiten kann. Und das ist mir wichtig. Und da schneidet sich es vielleicht über, auch mit meiner Radiosendung, wo ich dann sage, hey, der Studiogast muss im Mittelpunkt stehen, dieser 60 Minuten und nicht meine Person als Radiomoderator. Natürlich müssen die Leute eine vertraute Stimme haben, eine vertraute Persönlichkeit, die sie durch den Samstagnachmittag alle 14 Tage begleitet, aber trotzdem ist es wichtig, dass der Gast da ist und dass man weiß, wer er ist.
1: Wir haben noch immer nicht alle Rätsel um dich gelöst. Jetzt hast du erzählt, du machst ja also wahnsinnig viel ehrenamtlich, so nebenbei auch noch zur Wüstenwelle. Also bist beim Sommerzirkus, hilfst bei den französischen Filmtagen, hilfst auch sonst jedem, der deine Hilfe braucht, was ich total schön finde. Und du hast erwähnt, du hast einen Job, für den du um 5.40 Uhr schon losfährst. Was ist denn das für ein Job? Magst du es erzählen?
0: Na, 5.40 Uhr ist nicht, weil ich so früh da sein muss. Ich möchte so früh da sein. Also wir haben eine Sommerregelung, dass wir früher beginnen können, beziehungsweise wir haben immer flexible Arbeitszeiten. Jetzt in den Sommermonaten ist es noch ein bisschen erweitert worden. Heißt, unser Arbeitgeber gibt uns die Möglichkeit, flexibel früher zu kommen und ich nutze das dann. Ich war jetzt nicht so der Frühaufsteher. Ich bin früher zu Schulzeiten erst um 6.50 Uhr aufgestanden und um 7:30 Uhr ging es dann los. Die Schule war fußläufig 200 Meter, ne? Habe aber trotzdem noch ein Frühstück daheim zu mir genommen. Jetzt habe ich ein paar Sachen umstrukturiert, mein Frühstück dann mitnehmen. Also ich sogar gesünder bin ich mittlerweile unterwegs. Früher gab es immer ein Schokomüsli, das habe ich jetzt auch abgestellt, zumindest an Arbeitstagen. Das gibt es dann am Wochenende oder an Urlaubstagen. Und dann nehme ich den Apfel einfach mit und esse den am Arbeitsplatz. Und ich arbeite als Sachbearbeiter in einer Behörde.
1: Das ist ja mal eine schöne Nachricht, dass es hilfsbereite Sachbearbeiter gibt, die den Menschen offenbar wirklich sehen. Finde ich schön.
0: Genau, das ist wichtig. Und da muss man es einfach auch, das gebe ich auch immer mit, man muss auch immer ein bisschen als Bürgerinnen und Bürger Verständnis geben für die Sachbearbeitung. Schlussendlich haben wir einfach in Deutschland eine enorme Bürokratie. Das verschweigt ja auch keiner und viele wollen die abbauen, aber wir können die Bürokratie nicht von heute auf morgen abbauen. Das funktioniert einfach nicht. Und da muss man halt sehen, dass das halt auch manchmal das Hindernis ist. Und uns ist, also da wo ich arbeite, ist mir halt auch immer wichtig, diesen Servicegedanken zu haben, aber auch den Respekt zu haben. Also da muss auch die Bürgerin oder Bürger auch diesen Respekt haben, dass es halt auch mal dauern kann, dass es halt nicht sofort gelöst werden kann, weil manchmal sind es ja auch Abstimmungsprozesse im Hintergrund, da muss man sich mit anderen Kollegen abstimmen etc. Und dass man das, finde ich, immer noch mal im Gedanken hat, dass wenn eine Antwort nicht innerhalb von 24 Stunden kommt, und ich versuche das ja in der Regel, wenn es mir gelingt, innerhalb von 24 Stunden eine E-Mail zu bearbeiten, dass das Gründe hat dafür. Und ich glaube eher, das Problem ist, weil halt manche das halt nicht so machen. Also ich merke halt immer wieder, wenn ich irgendwo anrufe, auch ich bin ja auch Bürger schlussendlich in der Behörde, und wenn ich dann 30 Sekunden das Telefon durchklingeln lassen muss, damit jemand rangeht, verstehe ich es nicht. Also warum?
1: Wie meinst du, verstehst du nicht?
0: Dass jemand das Telefon 30 Sekunden durchklingeln lässt und erst nach 30 Sekunden frühestens rangeht unter dem Motto, so nehme ich es zumindest, war unter dem Motto, ah ja, wenn in 30 Sekunden dann aufgelegt worden ist, dann war es nicht so wichtig.
1: Also du gehst gleich ran.
0: Genau, also ich versuche immer
1: du
0: sofort.
1: Du hast richtig Bürgerkontakt.
0: Genau, am Telefon, und da ist mir einfach wichtig, dass ich direkt rangehe und dann für die Person da bin. Wenn ich nicht dran bin, gibt es zwei Möglichkeiten. Entweder befinde ich mich auf der Toilette oder ich bin in einem Vorortkontakt. Da gehe ich auch nicht ran.
1: Also man kann dich auch treffen bei dieser Behörde.
0: Genau, man kann dann auch vorbeikommen.
1: Du möchtest aber nicht sagen, schließlich aus, ne, was für ein Thema das jetzt ist.
0: Nee, ja. Das würde ich nicht sagen.
1: Okay.
0: Genau, weil ich ja jetzt auch als Person spreche und jetzt nicht als Vertreter der Behörde.
1: Ah,
0: das ist, glaube ich, nochmal wichtig. Nicht, dass das irgendwie falsch eingeordnet wird. Das wäre mir auch nochmal wichtig, an dieser Stelle zu sagen. Nee, und dann können die Leute auch vor Ort vorbeikommen und können auch persönlich in Kontakt kommen. Und sind auch gerne für die Leute da. Und ich würde auch sagen, dass ich dann auch immer versuche, flexibel zu sein, wenn jetzt jemand anruft und vorbeikommen möchte. Nach den Öffnungszeiten ist das immer kein Problem. Nur ist mir halt wichtig immer, dass wenn jemand vorbeikommt, dass die Person dann, wenn sie außerhalb dieser Zeiten kommt, das bitte vorher ankündigt und nicht einfach dasteht. Weil wir müssen auch Hintergrundarbeiten machen. Wir haben auch andere Aufgaben, die zu erledigen sind schlussendlich. Aber es ist schon wichtig, dass man einfach für die Menschen da ist und denen auch das Gefühl gibt. Was aber auch immer schwierig ist, wenn dann halt Leute auch zuspammen. Es gibt halt auch Leute, die spammen dann halt auch zu die Sachbearbeitung und schicken dann alle Stunde nochmal eine E-Mail, so im extremsten Fall. Und das hält halt auf, weil wir müssen ja jede E-Mail lesen, jede E-Mail gegebenenfalls rechtlich bearbeiten. Und das kostet halt auch nochmal Zeit. Und da finde ich einfach nochmal wichtig zu sensibilisieren, dass die Leute halt einfach denken müssen, umso mehr sie schicken, umso länger dauert der Gesamtprozess für alle Leute. Und wenn man jetzt beispielsweise, ich hätte jetzt 100 Bürger, die ich begleiten muss, wenn dann jetzt von 100 Bürger 90 Bürger alle zuspammen, das würde gar nicht gehen. Da müsste man ja 5 neue Mitarbeiter einstellen, wenn jeder so spammen müsste. Also bisschen Geduld finde ich immer wichtig zu haben und auch nicht immer direkt vorwurfsvoll reinzugehen, weil manche Leute gehen halt total vorwurfsvoll rein und sagen dann, ne, das habt ihr, das kann nicht sein und so, und merken dann aber gar nicht, gucken nicht erstmal, ob sie einen Fehler gemacht haben, sondern gleich wird der Fehler an der Behörde gesucht, und die Behörde macht ja auch Fehler, natürlich, das ist ja menschlich, aber ich würde immer in einer gewissen Maße neutral reingehen und sagen, das ist mir aufgefallen und so, und dann sieht man das und dann vielleicht reflektieren, um zu sehen, hey, nee, das ist mein Fehler, da können die gar nichts dafür. Und ja, und dann halt auch, was halt auch immer wichtig ist, halt wer halt die Unterlagen direkt vollständig einreicht, da kann auch schneller der Vorgang bearbeitet werden. Also das muss man sich halt auch immer bewusst machen, wenn man was möchte und die Unterlagen gleich vollständig einreicht, kann es direkt bearbeitet werden, weil es ist immer ein weiterer Arbeitsvorgang, nochmal zu sagen, hey, da fehlt das und das und das noch. Und mir ist halt aber auch wichtig, dass ich gleich von Anfang an das schreibe, was ich möchte. Das ist auch, merke ich jetzt nicht bei Behörden, aber an anderen Stellen, wo dann halt immer geschrieben wird, was man braucht, dann schickt man das und dann heißt es, und dann brauchen wir das noch und das noch und das noch. Und das ist halt das, was halt auch die Menschen frustriert, wenn sie was einreichen und dann die Rückmeldung kriegt, ah, und dann fällt uns das noch ein und jenes noch, was man bringen muss. Ja.
1: Das klingt ja jetzt erstmal für mich nach einem starken Kontrast, weißt du, dieses ehrenamtliche Engagement, wo du so ganz frei für Menschen so da bist, ja, und wo du deine Interviewpartnerinnen so im Blick hast oder die Leute von den französischen Filmtagen oder eben von den Zirkustagen im Sommer, wo du relativ frei bist, nehme ich an, in deinem Engagement. Das klingt jetzt nach einem großen Kontrast zu einem Job bei einer Behörde, wo du ja auch sagst, es ist einfach sehr bürokratisch. Ist es für dich so ein Kontrast? Und wie löst du sozusagen dein Bedürfnis ja offenbar auch nach so einer Menschenfreundlichkeit, wo es vielleicht nicht immer geht, auch weil dir vielleicht die Zeit da ein bisschen fehlt? Ja.
0: Also da muss man halt immer den richtigen Weg finden. Also so ganz bürokratisch ist nicht, weil man ja hat ja die Gesetze, ne? Aber man hat ja auch einen gewissen Freiraum, man hat ja einen Spielraum schlussendlich, wie ich eine Entscheidung treffe, gibt es ja immer gewisse Spielräume, die man dann auch nutzen kann. Da hatte ich jetzt mal einen Bürger beispielsweise, der öfters mit uns Kontakt hatte, und da wusste man, wo man schon dran ist, weil man ihn schon besser kennengelernt hat. Und wenn man dann das weiß, kann man auch dieses Vertrauen den Menschen schenken, ne, schlussendlich. Wenn man weiß, der erzählt keine Lügen. Es schwierig wird es halt, wenn man Erstkontakt hat, dann ist es noch schwierig einzuschätzen, stimmt es jetzt, was der Mensch mir am Telefon sagt, oder ist es alles gelogen? Das weiß man halt nicht. Und es gibt halt leider Leute, die auch lügen. Und das ist einfach total schade, weil ich eigentlich jedem Menschen erstmal glauben möchte, weil ich eigentlich so durchs Leben gehe, du sollst die Wahrheit sagen, ne? Und, und nicht einfach irgendwas erfinden, weil die Wahrheit kommt früher oder später immer ans Licht. Also das müsst ihr eigentlich jeder wissen, was wenn ich jetzt, keine Ahnung, mir fällt jetzt kein Beispiel an, aber wenn ich dir jetzt eine Lüge erzähle, würdest du es mir vielleicht jetzt glauben, aber irgendwann kommt es dann raus, ne, schlussendlich. Also man kann, glaube ich, nicht eine Lüge dauerhaft aufrechterhalten. Das ist schwierig.
1: Leute versuchen echt, dich anzulügen am Telefon schon teilweise, oder was?
0: Ja, das kommt dann im Nachgang raus.
1: Echt?
0: Also leere Versprechungen und also das war sogar einer mal vor Ort, ich glaube, da war mal einer vor Ort. Und der hat dann was erzählt, jetzt muss ich nur gucken, dass ich es nicht zu inhaltlich aufschlüssel. Der hat dann erzählt und so und hat gesagt, nee, das machen nur andere Menschen. Er ist nicht so ein Mensch und dies, das. Hat es überzeugend gesagt, ne? Ich war da eh schon skeptisch. Also manchmal merkt man das halt, Menschenkenntnis und so, aber kann da ja nicht drüber entscheiden, nur wegen Menschenkenntnis, sondern es muss ja von der Sachlage. Und dann ist im Endeffekt es genauso gewesen, wie er gesagt hat, wie er nicht wäre, ist es dann eingetreten.
1: Und
0: das ist halt das mit der Überzeugung. Und ich glaube, mit den Jahren der Berufserfahrung hat man ein bisschen ein Gespür dafür und muss halt gucken, wie geht man damit und muss damit lernen, muss halt damit umgehen können, dass es Menschen gibt, die halt lügen. Und die mit ihrer Lüge überzeugt sind und aber auch mein, er hat jetzt einen Vorgang, das ist noch gar nicht so lange, ich glaube 2 Wochen ist das jetzt her, da war dann einer, der, mit dem hatte ich telefoniert und habe dann auch das dokumentiert, ne? Bei belanglosen Dingen muss man es ja nicht zwingend dokumentieren, aber da war gut, dass ich das intensiv im Nachgang dokumentiert hatte. Und der hatte dann im Nachgang eine E-Mail geschrieben, dass es entgegen meinen Aussagen so und so jetzt gemacht worden ist, obwohl ich das nicht so gesagt habe, wie er es jetzt in der E-Mail geschrieben hat. Und das hat mich dann echt schockiert, also wie dann die Sachen halt verdreht werden, wo am Telefon total anders besprochen werden. Aber das sind dann wirklich, also ich möchte jetzt nicht hier übertrieben das sagen, aber es sind wirklich wenige Einzelfälle, wo halt so extrem sind. Und damit muss man halt lernen, umzugehen und zu wissen, es gibt die Leute, die halt so sind, aber die Mehrzahl der Leute, die ist dann wichtig, dass das geklärt wird, was mit der Behörde zu klären ist und sind dann auch freundlich und das ist ja Geben und Nehmen voneinander schlussendlich im Kundenkontakt.
1: Und du bleibst aber schon erstmal in deiner Haltung so menschenfreundlich und auch, ja, dass du denen erstmal Vertrauen schenkst, obwohl es Einzelne doch recht schlechte Erfahrungen gibt.
0: Genau, also das, wenn man jetzt jedem Misstrauen hat, also dann kann man da auch nicht, kann man es eigentlich lassen, so einem Job nachzugehen, weil dann wird es einfach auch unglücklich, weil dann geht man in den Feierabend, 16, 17 Uhr und denkt danach, und heute, am Donnerstag, da habe ich 10 Anrufe gehabt, 10 Leute haben mich veräppelt, vielleicht der 11. war doch keine Veräpplung. Das könnte ich gar nicht, die ganze Zeit das zu denken, aber es frustriert dann schon in gewissen Maßen, wenn halt die Leute dann solche E-Mails schreiben, wo halt alles gelogen ist, was anders besprochen war schlussendlich und nicht, weil ein Missverständnis ist. Man kann ja auch sich falsch ausdrücken, einer von beiden Parteien, das kann ja schon sein. Aber wenn da wirklich solche Aussagen getroffen sind, wo man weiß, dass die getroffen sind, um mit dem Finger drauf zu zeigen und dann gibt es ja auch immer hier Kandidatinnen und Kandidaten, die dann immer sich über alles und jeden beschweren wollen. Und es ist nicht immer alles zur Beschwerde wert. Und es ist auch nicht immer so, dass man gemein ist, ne? Also man hat ja das gute Recht. Dann sollen die Leute sich beschweren. Ist ja auch ihr Recht, wenn wirklich was Ungerechtes ist. Das ist auch wichtig in einem Rechtsstaat, dass der Bürger sich beschweren kann. Aber es gibt da Leute, die immer denken, alles ist böse. Und dann versucht man den Leuten auch noch positiv entgegenzutreten. Und ja, es ist dann schwierig halt, ja.
1: Wie kam es denn für dich zu diesem Weg? Also gab es einen Punkt, wo du gesagt hast, ich würde tatsächlich gerne mal für diese Behörde arbeiten oder wie war dein Weg dahin?
0: Würde ich sagen, ich hatte mich ja politisch interessiert hier über die Wüste Welle und insgesamt war.
1: Also die Wüste Welle hat wirklich zu deinem Interesse an Politik beigetragen und letzten Endes auch zu deinem Job? Kann man
0: also
1: das
0: ich
1: so sagen?
0: Ich habe ja 2013 Bundestagswahl hatte ich ja damals das erste Mal Diskussionsrunde mit dem Bundestagskandidaten, mit der Unterstützung von Jürgen Eichenbrenner, der ja hier auch jahrelang Sendungsmacher da gewesen ist. Und da haben wir dann die Kandidaten interviewt. Das war auch total aufregend. Das erste Mal so viele Studiogäste, die halt auch so erfahren sind mit Interviews. Und ich als kleiner Steppke da, der dann die Fragen formuliert hat, natürlich mit Unterstützung einer erwachsenen Person. Und ich hatte mich schon immer für Politik interessiert und dachte dann, der logische Schlussfolgerung ist dann nach der mittleren Reife 2014 und dem freiwilligen sozialen Jahr bis 2015 in der Volkshochschule Esslingen. Ich mache eine Ausbildung zum Verwaltungsfachangestellten, habe dann eine 3-jährige Ausbildung gemacht, um dann Behörden kennenzulernen. Natürlich gibt es auch Bereiche, wo mich jetzt weniger interessiert haben, aber der Vorteil an diesem Berufsweg, und deswegen empfehle ich den auch vielen Jugendlichen und jungen Erwachsenen einzuschlagen, man kann halt schon viel draus machen, verschiedene Bereiche. Also man kann in Stadtverwaltung arbeiten, in Landratsämtern arbeiten, aber man kann auch bei Ministerien arbeiten, man kann Sekretär sein, man kann Sachbearbeiter sein. Und als Sachbearbeiter hat man ja eine totale Vielfalt vom Prüfungsamt über eine Zulassungsbehörde. Also es sind ja auch total unterschiedliche Bereiche, wo man dann danach tätig sein kann. Und das ist schon was, was, glaube ich, in anderen Branchen nicht diese Vielfalt hat, sondern man ist dann in eine Richtung. Und wenn ich die jetzt mit 18 cool finde, kann ja sein, ich finde mit 25 das nicht mehr so cool und habe dann Schwierigkeiten, was anderes zu finden, weil ich eine Ausbildung habe, die nur in die Richtung geht.
1: Also das war richtig für dich eine spannende Berufswahl, so Verwaltungsfachangestellter.
0: Ja.
1: Und dann eben diese Vielfalt zu haben und jetzt eben auch diesen vielfältigen Menschenkontakt. Das war für dich auch im Nachhinein, klingt, dass es richtig war.
0: Genau. Also was mich halt auch noch interessiert hat, war immer so Geschäftsstellen vom Gemeinderat oder sowas. Das dachte ich, ist auch total spannend. Aber muss ja da sein, da geht es ja eher um Tagesordnung versenden, Protokolle verfassen. Ne, da hat man ja weniger Gestaltungsmöglichkeiten. Natürlich im Sachbearbeiterbereich habe ich auch wenig Gestaltungsmöglichkeiten im Vergleich zu einem Bürgermeister, ne, der dann halt auch einfach was gestalten kann, was bewegen kann für die Menschen vor Ort beispielsweise. Aber es ist trotzdem, ich glaube, man hat trotzdem was daraus gewonnen für die Menschen.
1: Total. Also ich hatte schon wesentlich mehr Kontakt mit SachbearbeiterInnen als mit Bürgermeistern persönlich, weißt du?
0: Genau.
1: Also die haben ja oft schon den Tag gerettet. Ich muss ja auch mal kurz sagen, ich hatte in Tübingen, warte, lass mich nachdenken, noch keinen einzigen irgendwie unangenehmen oder irgendwie blöden SachbearbeiterInnen. Ich hatte eigentlich immer Glück, muss ich sagen, weil es ja oft heißt, ja, die machen ja nichts. Weißt du, ist ja so ein Vorurteil. Das waren eigentlich immer nette Leute. Erstaunlicherweise bin ich auch oft auch wirklich junge Menschen, also aus meiner Perspektive. Jetzt sind ja schon alle jung gestoßen. Also irgendwie dieses, was man sich vorstellt, manchmal so eine trockene Behörde, wo irgendwie frustrierte Menschen sitzen. Ich habe die Hoffnung und das Gefühl, das ist gar nicht mehr so. Oder es ist hier so, was ich kennengelernt habe, eigentlich in großen Bereichen nicht so. Und das hat mich total gefreut.
0: Das hört sich ja sehr positiv an. Ich glaube, das ist meistens, also so nehme ich es wahr, meistens bei Großstädten das Problem, weil da halt massive Überforderung, also umso größer es wird. Also wir kennen das ja auch alles schlussendlich von, hat man jetzt hier vor Ort mit einer kleinen Firma zu tun oder hat man mit einer Aktiengesellschaft zu tun? Großer Konzern, große Probleme, große Verwaltung, große Probleme. Also ich hatte viele, viele Artikel auch gelesen, mal in der Stuttgarter Zeitung über die Zulassungsbehörde der Landeshauptstadt, wo halt auch vieles in Verzögerung war. Ich glaube, und die Ausländer...
1: Ja, okay, das nehme ich zurück. Ja, ich hatte mit einer Behörde hatte ich eine sehr große Verzögerung. Da war ich dann leicht angepisst. Aber ich glaube, ich sage jetzt auch den Namen nicht. Ich habe nichts gegen die persönlich. Ja. Als ich dann da war, ich musste dann persönlich bei denen auf die Matte irgendwann, weißt du? Ich habe dieses Dokument gebraucht und dachte, was ist bei denen? Sind die alle da verstorben? Ja, also weißt du? Und dann war ich dann bei denen, habe da mal angeklopft. Erstens mal waren alle super freundlich zu mir, obwohl ich verzweifelt und spontan da aufgetreten bin, weißt du? Und dann haben die mir einfach mal so erklärt, was für eine Masse an Anträgen die haben, weißt du? Ich dachte nur, Mann, ihr braucht mehr Leute, ihr braucht mehr Unterstützung. Ich war dann auch gar nicht mehr sauer auf die, aber die haben sich auch dann sofort Mühe gegeben mit meinem Dokument, ja. Aber da habe ich gemerkt, Entschuldigung, ich habe dich unterbrochen, aber dass es wirklich krass überforderte Behörden gibt oder auch Zulassungsstellen zum Beispiel, weil die Masse an Anträgen so hoch ist. Und dann werden halt die Leute sauer. Aber die Leute, die da arbeiten, können oft gar nichts dafür, weil es einfach zu wenig Stellen sind offenbar.
0: Ja, und da finde ich halt im Endeffekt wichtig, dass man so eine Mischung macht aus Terminmanagement, was halt auch entlastet, aber trotzdem auch so offene Sprechstunden anbietet, damit der Bürger halt auch die Möglichkeit hat, spontan wo vorbeizugehen und nicht Schwierigkeiten. Ich sage nochmal zum ehrenamtlichen Punkt. Wenn ich jetzt ein Führungszeugnis vorlegen muss im Ehrenamtsbereich, das ich ja nur wegen dem Ehrenamt brauche, sehe ich das nicht ein, dass ich dann einen Termin im Herbst mir vorbuchen muss. Und da ist mir dann auch wichtig, dass ich einfach vorbeikommen kann und sagen kann, so sieht's aus, bitte macht es dahin, stellt es mir aus und schickt es dann der Organisation direkt zu am besten. Also so wenig Aufwand wie möglich, wenn jemand sich ehrenamtlich engagiert. Das finde ich, da kann man noch viel dran arbeiten. Und das kann man auch in dem Sinne wertschätzen, dass man da vielleicht auch Sondertermine denen ermöglicht.
1: Ja. Timo, jetzt habe ich gesehen, wir haben gar nicht mehr so wahnsinnig viele Minuten, aber ich habe echt eine Frage, die mir schon von Beginn an auf der Zunge brennt. Das ist nicht die, du jetzt meinst, weil die habe ich auch noch. Aber es ist eine schwierige Frage. Würdest du einen Politiker oder Politikerin von der AfD hier einladen?
0: Das ist ja ein brandaktuelles Thema, jetzt wenn man die Umfragewerte in Sachsen-Anhalt anguckt, wo möglicherweise eine Alleinregierung von der AfD möglich ist. Das werden wir in ein paar Wochen erfahren, wie das dann ausgeht, das Wahlergebnis. Die AfD hat sich ja von einer rechtskonservativen Partei in den vergangenen Jahren ja wirklich extrem entwickelt, ne, schlussendlich. Ich frage mich aber trotzdem, ob diese Ignoriererei, die man jetzt halt als Strategie viele, viele Jahre gemacht hat, ob die noch der richtige Weg ist oder ob die das jetzt halt so nutzen können, ihre Strategie, dass sie sagen, ha, wir sind die AfD, wir machen alles anders. Auf der anderen Seite sind die etablierten Parteien, CDU, SPD, FDP, Grüne und so weiter. Und wenn ihr was anderes wollt, als das, was die CDU oder die SPD gemacht haben oder die Grünen machen, dann gibt es ja nur uns. Die sind ja alle relativ ähnlich, da gibt es nur kleine. Und diese Taktik, wo die haben, und der Kandidat in Sachsen-Anhalt, Ulrich Siegmund, der hat ja auch positive Auftritte. Man merkt es ihm ja gar nicht an, was er so wirklich vorhat, sondern er ist freundlich, respektvoll unterwegs. Und vielleicht hat man aber dann auch die Chance, wenn es der AfD beispielsweise gelingt, diese Alleinregierung zu sehen, dass da alles schiefgehen wird. Aber es ist halt ein Risiko hoch 10, muss man einfach auch mal sagen, offen und ehrlich, weil die Landtagswahl ist nicht jährlich wie eine Mitgliederversammlung im Verein, sondern die sitzen da dann halt am längeren Hebel. Ich glaube, dort ist auch die Amtsperiode 5 Jahre. Und 5 Jahre ist halt eine lange, lange Zeit, je nachdem, was die da veranstalten und so. Also die stellen halt Probleme, wo es halt einfach gibt, da, als dass sie die Heilsbringer sind, aber haben ja gar keine ausgearbeiteten Konzepte, die das schlussendlich belegen, dass es halt besser wird. Es wird halt nur so hingestellt, das stört euch, wir setzen das sofort um. Aber wie man das umsetzt, man muss ja da ganz tief ins Wahlprogramm, so tief kann ich nicht, das wäre jetzt gelogen, wenn ich da sagen würde, ich hätte das Wahlprogramm von Sachsen-Anhalt durchgelesen. Aber es ist halt auch ein bürokratischer Aufwand, weil es steckt halt ein vieles System dahinter.
1: Aber würdest du denn jemanden aus der AfD hier einladen in deine persönliche Sendung für ein Interview?
0: Also für die Sendung Gesichter und Geschichten würde ich es ausschließen, einfach aus dem Grund, dass die AfD, würde ich sagen, hier in der Region gar keine Relevanz hat. Schlussendlich, das wäre einmal der Gedanke, warum ich sagen würde, hey, ich möchte hier keinen einladen.

0: sondern jetzt die Institution, die dahinter steckt.
1: Mhm. Ja. Vielen Dank, dass du darauf geantwortet hast.
0: Gerne.
1: Und ich hätte noch eine letzte Frage. Du hattest mal, haben wir gerade im Vorgespräch erfahren, Jürgen Klopp im Interview. Ernsthaft?
0: Genau, richtig. Jürgen Klopp hatte ich im Interview. Es ist, boah, die Jahreszahl kann ich dir nicht mehr so aus dem Kopf schnell sagen. Aber auf jeden Fall war er da noch Trainer vom FC Liverpool und war zur Eröffnung des Wildparks in Karlsruhe.
1: Ach echt?
0: Mit seinem Team da.
1: Zur Eröffnung
0: genau.
1: des Wildparks?
0: Und ich war auch da zur Eröffnung des Wildparks als Reporter.
1: Ach, wirklich?
0: Und habe dann Interviews gemacht und ihn dann interviewt. Und eigentlich hätte das gar nicht geklappt, weil er war schon auf dem Sprung und so. Und er kannte da ja auch ein paar Leute, mit denen gesprochen. Und dann habe ich ihn bekommen für ein Interview, weil ich gesagt habe, unsere Wüste Welle ist das Sendegebiet, wo auch der Sitz vom Verein TuS Ergenzingen ist. Und TuS Ergenzingen war ja sein Jugendverein damals.
1: Ach so.
0: Und er war hier Jugendspieler in der Region, in Rottenburger Teilort. Und
1: echt?
0: Dementsprechend ist er deswegen stehen geblieben. Und es war wohl für mich eins meiner emotionalsten Interviews, wie auch 2011, damals das Interview mit der damaligen Bundeskanzlerin Angela Merkel. Das waren so die zwei, weil ich die ja nur aus diesen Rollen kenne, wo ich danach wirklich gezittert habe, weil es total besonders war, diese zwei Personen, einmal die Bundeskanzlerin und einmal Jürgen Klopp, ja mittlerweile Bundestrainer, zu interviewen. Und ich hatte da in Reutlingen einen SWR-Journalisten getroffen, mit dem darüber gesprochen, vor das stattgefunden hat. Er hat gesagt, ja, der Klopp ist mal so und mal so von der Laune. Und wenn man einen guten Tag hat, dann ist es gut. Wenn es ein schlechter Tag ist, ist es ein schlechter Tag. Und er wollte ja, wie gesagt, erstmal kein Interview, aber dann hat er so witzige Sprüche gemacht, so wie man ihn halt auch aus Pressekonferenzen kennt oder aus Interviews.
1: So witzig.
0: Und das hat dann total Spaß gemacht. Das waren nur 3 Minuten und so. Und dann hat
1: das
0: er,
1: könntest du ja mal wieder abspielen.
0: Das hatte ich auch neulich abgespielt, so. Wo ich die TuS Ergenzingen hier in der Lokalrunde zu Gast hatte.
1: So.
0: Im Rahmen ihres 53. Bitzer Cups hatte ich diesen Ausschnitt da auch nochmal eingestellt, weil das ja da noch das Thema war, wechselt der von seinem Fußballverein zum DFB und da wird es dann auch ein bisschen aufgegriffen, 5 bis 10 Minuten in der Radiosendung und das war dann auch nochmal schön, sich daran zurückzuerinnern, ne? Und jetzt ist er halt Bundestrainer und das ist halt schon eine Entwicklung, die er da halt, die man dann halt miterlebt hat schlussendlich.
1: Ja.
0: Hier aus unserem Sendegebiet hinaus.
1: Und wann hast du denn Angela Merkel interviewt?
0: Das war 2011, da war sie in der Paul-Horn-Arena in Tübingen zu Gast, um die damalige CDU-Landtagskandidatin Dr. Lisa Federle zu unterstützen.
1: So.
0: Da hatte die dann eine Rede gehalten und ich hatte sie dann abgepasst. Also,
1: du hast wirklich Angela, oh ja, und wie lange habt ihr gesprochen?
0: 1 Minute, währenddessen hat die Kapelle unten gespielt und gleichzeitig hatten dann auch ihre Bodyguards und die Parteifreunde gewartet und der ganze Saal musste warten, während ich kurz mit ihr gesprochen habe. Das war dann auch total emotional und dann hat sie erstmal kennenlernen wollen, wer bin ich. Also die hatte dann wirklich mehr Respekt, als mir manche andere Leute gegeben haben, obwohl ich da ein kleines Kind war.
1: Wie alt warst du da?
0: 2011. Jetzt haben wir 2026, das ist ja dann schon 15 Jahre her.
1: Da warst du 13, 14.
0: Da war ich dann 19, 18, 17, 16, 15, 14 schon, 14. 14 Jahre alt, ja.
1: Aber sie hat dir wirklich so Respekt gezollt und dir ein Interview gegeben,
0: ja.
1: Obwohl andere warten mussten.
0: Ja,
1: das
0: der ganze Saal
1: groß.
0: Stande, damit ich mit Angela Merkel sprechen konnte. Ich war jetzt auch bei ihrer Lesung in Stuttgart, wo sie ihr Buch vorgestellt hat im letzten Jahr. Und muss sagen, das war auch total, ich finde sie eine rhetorisch extrem starke Persönlichkeit und auch die letzte große, große erfolgreiche Politikerin Deutschlands, weil es ihr ja gelungen ist, 16 Jahre lang die Mehrheit hinter sich zu versammeln. Es ist unglaublich krass, weil, wenn man jetzt guckt, Olaf Scholz oder Friedrich Merz, ist ja total das Gegenteil. Also, dass man so weit fallen kann, also einmal die SPD als erstes und jetzt auch die CDU und CSU, dass die so weit fallen können, das ist schon krass.
1: Was denkst du, woran das lag? Wir haben noch 30 Sekunden.
0: An was das lag, dass die Parteien gefallen sind?
1: Nee, dass Angela Merkel 16 Jahre so erfolgreich war. Und
0: ich glaube,
1: so
0: weil
1: stabil.
0: Sie halt anders gearbeitet hat als die anderen und weil die Lage nochmal eine andere war, schlussendlich. Die Lage war ja eine andere. Jetzt gibt es halt viel mehr Krisen und Sachen, die halt damals in der Form nicht waren. Beziehungsweise sie ist auch, muss man sagen.
1: Oh, jetzt kommt die nächste Reaktion. Entschuldigung.
0: Die Krisenmanagerin war. Sie war ja Krisenmanagerin. Und hat jede Krise, die Finanzkrise und andere Krisen gelöst. Und ich glaube, das war das, was sie halt in ihrer Amtszeit bewegt hat. Und jetzt gehe ich kurz rein. Es geht weiter von 17 Uhr bis 18 Uhr mit Church for Trends hier auf der Wüstenwelle. Hört ihr die Wiederholung? Das habe ich jetzt leider
1: Timo
0: nicht.
1: Timo Piontek, vielen Dank an dich. Das war die Sendung Gesichter und Geschichten. Und jetzt kommt, wie heißt deine Sendung?
0: Search for Trends.
1: Okay.
0: Ciao, ciao.
1: Möchtest du dich direkt ankündigen?
0: So.

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Das sind Benny Hill mit Cleveland Watkins. Auf Metalheads erschienen mit Taffers heißt der Track. Und jetzt gleich noch was von Goldie. Old School von Goldie. Neu rausgekommen. Wir sind Antrin Ultraweit mit dem Thema noch 10 Minuten bis 20 Uhr live hier aus der Wüstenwelle 96.

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Die Ultrawide Show Kit neigt sich dem Ende zu. Mit der neue für euch jetzt in 2 Stunden im Studio Andreas Oertler am Mikrofon an den Plattentellern. Das ist DJ Concept mit Dreams. Und der Wilmar von Estason Reggae, hier auf Wüstenwelle, der legt schon die erste Platte auf. Ich hoffe, ihr seid in 5 Minuten in den Startlöchern, wenn es Reggae und Dub und Roots hier auf der Wüstenwelle gibt. Ja, Mann. Und ich sag tschüss, ciao, bye, bye.

Hallo und einen schönen guten Tag. Ihr hört das freie Radio Wüstewelle auf den Frequenzen UKW 96,6 und im Kabel auf 97,45. Heute bin ich, Katharina, am Mikro und habe für euch einen bunten Multikulti-Musikmix mit verschiedenen aktuellen Popliedern aus vier verschiedenen Ländern, beziehungsweise eigentlich fünf, aber auf vier Sprachen. Zum einen haben wir heute Frankreich dabei, Italien, Israel und die arabische Welt, hauptsächlich Ägypten, aber auch eine palästinensische Gruppe. Sinn ist dabei einfach, über den eigenen Horizont hinauszublicken und ein paar neue Lieder kennenzulernen, die im Moment aktuell in den letzten Jahren entstanden sind. Es sind meine persönlichen Favorites aus aller Welt und wir starten gleich mal mit Frankreich und zwar einem Lied von 2014, das heißt Sur ma route. Einige kennen es bestimmt schon. Es ist von dem Rapper Black M. Black M ist 36 Jahre alt und seine Eltern kommen aus Guinea. Er ist aber in Frankreich aufgewachsen und ist Mitglied bei der Vereinigung Section d'Assaut, sowie Maître Jem, zu dem wir später auch noch kommen werden und den sicher auch einige von euch kennen werden. Black M mit seinem Hit Sur ma route war 2014 der Nummer 1 Hit in Frankreich und Sur ma route bedeutet auf meinem Weg und es handelt von verschiedenen Hürden und Stationen, die Black M selbst wahrscheinlich in seinem Leben erlebt hat und genau, wie er dahin kam, wo er jetzt steht. Viel Spaß mit Sur ma route.

So, das war Black M mit Sur Ma Route, der Nummer 1-Hit von 2014. Und als nächstes hören wir den Newcomer Vianney. Er ist 30 Jahre alt und hat mit seinem Hit Beau Papa seine Beziehung zu seiner Stieftochter thematisiert und verarbeitet. Genau. Und zwar heißt Beau Papa Stiefvater und in seinem Song geht es um die Beziehung zu seiner Stieftochter, die er adoptiert hat und dass es einfach nicht drauf ankommt, blutsverwandt zu sein und die Beziehung ja nicht auf der Blutsverwandtschaft basiert. 2015 wurde Vianney als bester New Singer-Songwriter ausgezeichnet. Er hat noch nicht allzu viel Bekanntheit in Deutschland erlangt und ich hoffe, euch gefällt sein Lied Beau Papa von 2020.

So, das war Beaupapa von Vianney und weiter geht's mit Luan. Viele kennen sie. Luan hat mit ihrem Hit Avenir 2015 den Durchbruch erlangt. Daher werden die meisten von euch sie wahrscheinlich kennen. Wir können kurz reinhören. Genau, diese Töne müssten den meisten von euch doch bekannt vorkommen. Luan ist eine 24-jährige französische Sängerin und Schauspielerin und ein sehr bekanntes Nachwuchstalent. Nicht nur in Frankreich, sondern auch in Deutschland war sie 2015 in den Charts auf Platz 1 mit ihrer Single Avenir. Sie hat mit 8 Jahren bereits den 5. Platz bei einem Musikwettbewerb gewonnen und sich schon früh für Musik interessiert. Mit 12 Jahren hat Luan das Halbfinale in der Castingshow L'École des Stars erreicht. Und 2012 gab sie sich dann erst den Künstlernamen Luan Emera und nahm sogar mit 16 Jahren an der französischen Version von The Voice of Germany teil, nämlich The Voice La Plus Belle Voix, und kam auch da ins Halbfinale. Ja, jetzt hat sie Ende 2020 ihr neues und drittes Album veröffentlicht, nämlich Joie de Vivre, also Lebensfreude. Und den Song daraus, Aimer à mort, zu Tode lieben, wollen wir uns jetzt näher anhören. Viel Spaß damit!

Ja, Luan mit Aimé Amor, ein sehr schönes romantisches Lied. Genau, wir sind immer noch bei Frankreich und weiter geht's mit einem Lied von Maître Jam, den kennen auch viele vielleicht von seinem bekanntesten Song Est-ce que tu m'aimes. Generell gilt Maître Jam als einer der bekanntesten französischen Rapper. Genau, das Lied heißt Ya Habibi, wie man schon erkennt. Nicht direkt französisch. Jam hat dieses Lied nämlich 2020 mit dem ägyptischen Rapper Mohammed Ramadan aufgenommen. Und das führt uns auch gleich schon zu unserer nächsten Kultur, nächsten Sprache, nächsten Region, nämlich nach Ägypten und in die arabische Sprache. Genau, Mohammed Ramadan ist der einer der berühmtesten ägyptischen Rapper. Er ist aber auch Sänger, Tänzer und Schauspieler und ist sehr bekannt für seine sehr aufwendigen Musikvideos teilweise. Das Video zu Ya Habibi mit Maître Jam haben die beiden in Marokko aufgenommen und es verbindet französische Texte mit arabischen und ist ja ein bisschen schnelleres Lied mit eben dem Rap-Part auf Arabisch. Und ich wünsche euch viel Spaß damit.

ja, Habibi. Ja, Habibi von Maître Jam und Mohammed Ramadan. Und da kommen wir jetzt auch schon zu unserem nächsten Thema, nämlich die arabische Musik aus hauptsächlich im Moment Ägypten. Bei unserem Multikulti-Mix heute. Ich hoffe, für euch ist Neues und Interessantes dabei. Hören wir doch noch ein weiteres Lied von Mohammed Ramadan an, der ägyptische Rapper, und zwar Aladdin Lamp. Und zwar geht es dabei um einen jungen Mann, vermutlich ihn selbst, der vieles erlebt und durchgemacht hat, aber ohne Hilfe und ohne irgendwie Glück zu haben. Er sagt es ohne eine magische Lampe, also ohne die Aladdin Lamp, die sogenannte. Er hat alles alleine erreicht. In einer Zeile heißt es zum Beispiel auf Deutsch übersetzt: Die Gebete meiner Mutter sind meine eigene Wunderlampe. Viel Spaß mit Aladdin Lamp von Mohammed Ramadan.

0: So, das war Aladdin Lamb von Mohammed Ramadan. Weiter geht's jetzt mit einer palästinensischen Gruppe, nämlich Dam, DAM, mit ihrem Song Emtan Jawzak Yamma, was so viel bedeutet wie: Wann werden wir dich zur Heirat bringen, mein Kind, oder wann werden wir dich in die Ehe geben? Zuerst zur Gruppe. Dam ist eine palästinensische dreiköpfige Hip-Hop-Band aus Israel. Also die Mitglieder sind palästinensischer Herkunft, leben in Israel, aber die Band wurde Ende der 90er Jahre gegründet und sie sind hauptsächlich auch bekannt für ihre teils politischen Statements in ihren Texten. Unter anderem thematisieren sie den Palästina-Israel-Konflikt und äußern sich auch sehr kritisch in ihren Liedern gegenüber der Politik. Sie rappen unter anderem aber auch auf Hebräisch, Englisch und Französisch, um internationale Bekanntheit zu erlangen. Ja, das Lied, was wir gleich hören werden, Emtan Jawzak Yamma, handelt davon, also von einem jungen Paar. Die Familie fragt immer, wann sie heiraten werden und wann sie das Kind denn, ja, in die Ehe geben werden. Und in dem Video sieht man eher, ja, abstrakte, verrückte Tanzbewegungen. Die Frau, die Sängerin der Gruppe, trägt ein schwarzes Kleid, während die zwei Männer um sie herum weiße Anzüge tragen. Also man könnte das auch als Paradox verstehen oder als genau das Gegenteil wie von einer typischen Hochzeitskleidung. Und offenbar wollen diese zwei jungen Menschen gar nicht heiraten, aber die Eltern fragen wohl immer danach. Genau. Und dabei sind verschiedene orientalische Klänge unter anderem zu hören, aber auch westliche Einflüsse. Und es ist halt ein typisches Hip-Hop-Lied. Viel Spaß damit.
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Das war Emten Jawsak Yama von der palästinensischen Hip-Hop-Band Dam. Das Lied wurde sogar in der jordanischen Netflix-Serie Al-Rawabi School for Girls abgespielt und hat damit nochmal weitere Bekanntheit erlangt. So, wir sind immer noch bei der arabischen Musik. Als nächstes ein Lied von einer ägyptischen Gruppe, nämlich die Gruppe heißt Kairoki und das Lied heißt Samurai. Es ist von 2021, somit ziemlich neu und mein persönlicher Favorite. Ein sehr, sehr cooles Lied meiner Meinung nach und ein totaler Ohrwurm und total super zum Anhören. Kairoki ist eine ägyptische Rockband ursprünglich und sie haben sich 2003 zusammengetan, aber erst 2011 richtige Bekanntheit erlangt, wegen ihrer revolutionären Musik und vielen politischen Texten in Bezug auf die ägyptische Revolution 2011 nämlich. Samurai ist jetzt ihr neuester Hit und in ein bisschen anderen, ja, geht ein bisschen in eine andere Richtung wie ihre bisherige Musik, ist jetzt eher an dem westlichen Pop orientiert und hat auch ausnahmsweise keinen politischen Text. Es geht, ja, wer hätte es gedacht, um eine Frau. Und der Text lautet im Refrain immer wieder, ich habe keine Angst, ich bin ein Samurai. Und er möchte somit diese Frau begehren und denkt, es kann gar nichts mehr schieflaufen, denn wer könnte einem Samurai denn widerstehen?

Es war Samurai von Kairo Key. Und als nächsten und letzten arabischen Hit habe ich ein Lied vorbereitet, das man nicht außen vor lassen darf, wenn man von neuer arabischer Popmusik spricht. Und zwar handelt es sich um das Lied Dalat Da'at, was so viel wie drei Herzschläge bedeutet. Es ist auch von einem ägyptischen Sänger Abu und der ägyptischen Sängerin und auch sehr bekannten Schauspielerin Yusra. Talat Da'at wurde 2017 veröffentlicht und hat bis heute mehr als 600 Millionen Klicks auf YouTube. Das Lied war lange Zeit Nummer 1 Hit in vielen Ländern, also hauptsächlich in arabischen Ländern, und wurde ebenfalls in der Netflix-Serie Al-Rawawi School aufgegriffen und gecovert. Es gibt außerdem auf YouTube zahlreiche Coverversionen, auch auf anderen Sprachen. Ja, schon wieder geht es um eine Frau dabei. Der junge Mann steht am Strand und sieht die Frau seines Lebens und sein Herz schlägt dreimal, wie er sagt. Talat Da'at von Abu und Yusra.

Talat Da'at von dem ägyptischen Duo Abu und Yusra. Jetzt hatten wir einige moderne, aktuelle Poplieder aus der arabischen Welt. Ich hoffe, es war einiges Interessantes für euch dabei. Ja, wie wir gemerkt haben, sind immer noch viele orientalische Motive und Klänge enthalten, aber es ist doch auch an der westlichen internationalen Musik orientiert. Ja, jetzt gehen wir in eine ganz andere Richtung und zwar reisen wir nach Italien gedanklich und hören uns da drei Lieder an von drei verschiedenen neuen italienischen Künstler und Künstlerinnen. Los geht's mit Amore Capoeira von Takagi und Ketra. Die beiden sind ein italienisches Songwriter-Duo. Außerdem mit Giusy Ferreri, die italienische Popsängerin. Sie ist 42 und die Hauptstimme des Liedes Amore Capoeira, was 2018 ein auch in Deutschland bekannter Sommerhit war. Außerdem ist Sean Kingston an dem Song beteiligt, den man unter anderem von Beautiful Girls kennt. Also ein sehr bekannter US-amerikanischer Sänger, der hier zusammen mit zwei italienischen oder drei italienischen Interpreten und Interpretinnen hier dieses Lied fabriziert hat. Es ist ein lockerer Sommerhit, der einfach gute Laune verbreitet. Ja, es geht um Party, Liebe und eine Sommernacht. Und dann will ich gar nicht weiter drum rumreden. Hier kommt Amore Capoeira von Takagi und Ketra und Giusy Ferreri und Sean Kingston.

0: Capoeira.
1: Amore Capoeira, der italienische Sommerhit von 2018. Und als nächstes hören wir Inonora von Shade. Shade ist ein italienischer Rapper aus Turin und hat dieses Jahr 2021 Inonora seinen neuesten Sommerhit rausgebracht. Das bedeutet so viel wie in einer Stunde. Und in den Lyrics geht es weiter mit in einer Stunde verliebst du dich. Also es geht mal wieder um eine Frau. Die Hauptperson, der Protagonist des Liedes, verbringt einen heißen Sommertag in der Wohnung und auf dem Balkon und es ist einfach warm und man möchte das Haus am liebsten gar nicht verlassen. Und da beobachtet er seine Nachbarin, die er sehr anziehend findet und meint, dass sie sich in einer Stunde in ihn verlieben wird. Schauen wir mal, was sich daraus entwickelt. Inonora von Shade.

In Onora von dem italienischen Rapper Shade. Ja, als letzten Song aus Italien von der neueren Pop-Generation haben wir Karaoke von Boom Da Bash. Das ist eine italienische Reggae-Gruppe aus 4 Mitgliedern und der Sängerin Alessandra Amoroso. Sie ist eine 35-jährige Popsängerin aus Italien und gewann 2009 die italienische Castingshow Amici di Maria De Filippi. Es ist mal wieder ein super gute Laune Sommerhit. Es geht um Party, Tanzen, Liebe. Ein ganz persönlicher Favorite von mir. Ich finde es total ein super Lied, macht einfach gute Laune und man kann sich oft genug anhören. Karaoke von Boom Da Bash und Alessandra Amoroso.

Das war Karaoke, der italienische Sommerhit von 2020. Und nun reisen wir von Italien in das weit entfernte Israel und haben drei spannende, interessante Lieder von drei verschiedenen israelischen Interpreten und Interpretinnen. Und als erstes möchte ich euch gerne ein Lied von Omer Adam zeigen. Er gilt als der berühmteste israelische Sänger, ist in den USA geboren und verbindet orientalische, klassische jüdische Musik mit der westlichen Popmusik. Genau, es geht jetzt los mit Ketzi da Fak. Es ist ein bisschen schwierig zu übersetzen. Ja, da Fak steht für Fak und Ketzi für halb. Man kann sich irgendwas zusammenreimen, aber das soll einen nicht beirren. Genau, viel Spaß mit Omer Adam und Ketzi da Fak.

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1: So, das war Kitzi, der Fug von Omer Adam. Als nächstes und leider auch schon letztes Lied von Israel und generell unserer Musikshow heute aus den vier verschiedenen Ländern habe ich noch für euch ein Lied von Static und Ben El. Sie sind ein israelisches Duo aus, also Static ist aus Haifa und Ben El aus Tel Aviv. Und sie sind sehr bekannt für ihre teils ausgefallene Musik. Und das Lied heißt Shiva Yerachim, das heißt sieben Monde. Und sie singen es zusammen mit der israelischen Sängerin Netta. Netta Barzilai ist 29 Jahre alt und hat 2018 den Eurovision Song Contest gewonnen. Viel Spaß mit Shiva Yerachim, sieben Monde.

0: Sheva Yerachim von Static und Ben El, dem israelischen Musikerduo, und Netta, der Siegerin des Eurovision Song Contest 2018. So, das war's mit Israel. Und davor hatten wir heute viele verschiedene Lieder aus Italien, Frankreich, Israel und der arabischen Welt gehört. Ich hoffe, es hat euch gefallen und ihr habt einige neue Eindrücke bekommen von den neuen Musik aus verschiedenen Ländern und der neuen Pop-Generation. Bis zum nächsten Mal. Es hat mich sehr gefreut. Wiedersehen. Macht's gut.
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Und jetzt weiter mit Musik.

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Das Subsound Mixtape Nummer 3 ist fast schon wieder zu Ende. Hoffe, es hat euch ein bisschen Spaß gemacht hier auf dem Freien Radio Wüstewelle, dem Freien Radio für Tübingen, Reutlingen und Umgebung. Die Playlist gibt's wie immer für eine E-Mail an Büro mit UE at wueste-oder-welle.de. Musikzusammenstellungen am Mikrofon hat Gernot Rotha besorgt und ich wünsche euch noch viel Spaß mit dem weiteren Programm der Wüstewelle und sag ciao und bis bald.

0: Herzlich willkommen beim Subs Sound hier auf der Wüstenwelle 96,6 MHz, eurem freien Radio für Tübingen, Reutlingen, Rottenburg und den Zollern Albkreis. Der Hauptmoderator dieser Sendung, Gernot Rothaar, befindet sich gerade im Urlaub. Pat Rauschüler begrüßt euch hier am Mikrofon. Ich vertrete heute ausnahmsweise mal den Gerry. Und in der heutigen Ausgabe des Subsound gibt es eine ganz alte Ausgabe der Sendung. Und zwar von Donnerstag, dem 28. Mai 1998. Diese wurde auf Audiokassette mitgeschnitten und die Kassette befindet sich immer noch in einem super Zustand, wie ich selber feststellen durfte. Hier handelt es sich, wie gerade erwähnt, um eine Kassettenaufnahme mit einem Inhalt von ca. 120 Minuten, also 60 Minuten pro Seite. Die Kassette habe ich digitalisiert. Dabei ist noch zu sagen, dass es in ca. einer Stunde einen kurzen Cut gibt, bedeutet, dass die A-Seite der Kassette zu Ende ist. Dort melde ich mich nochmal schnell zu Wort, bevor die B-Seite der Kassette laufen wird. Hier nun die alte Aufnahme der Sendung Subsound aus dem Jahr 1998 und mit einer noch jungen Stimme von Gerry, dem Sendungsmachenden dieser Sendung, und seinem damaligen Co-Moderator Hubert Marquardt. Leider ist Hubert Marquardt vor circa 10 Jahren verstorben. Dafür hört man seine Stimme für immer und ewig auf dieser Aufnahme. Euch nun ganz viel Spaß mit dem Subsound vom 28. Mai 1998.
1: Herzlich willkommen, liebe Freunde der Kopfstereophonie. Auf dieser zweiten Dokumentationsschallplatte hören Sie ausnahmslos Tonaufnahmen, die mit dem neuen Kopfstereo-Mikrofon MKE 2002 von Sennheiser angefertigt wurden. Während ich Ihnen dies erkläre, habe ich mich Ihnen schon bis auf einen Meter genähert. Ich stehe halb links hinter Ihnen. Jetzt wollen wir den kleinen Versuch wiederholen, der allen Hörern der ersten Dokumentationsschallplatte noch gut in Erinnerung sein wird, denn ich bin jetzt nur noch ungefähr 10 cm von ihrer Kopfhaut entfernt und nun komme ich noch näher an ihr linkes Ohr heran und anschließend ebenso nah an ihr rechtes Ohr heran.
2: Ja, und nun

0: durchlaufen wir im raschen Tempo einige typische Stationen Ihres Tagesablaufs.
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0: Schönen guten Abend, ihr hört den Subsound auf der Wüstenwelle. Es ist 20 Uhr und 15 Minuten und neben mir sitzt da
1: Hubert.
0: Ja, und ihr habt uns ja bestimmt schon von Kill Your Parents Vertretung gehört, die wir auch nächsten Samstag wieder gemeinsam bestreiten werden. Heute Subsound mit ihm und mir. Und ja, wir bringen euch ein paar nette Sächelchen wieder, so wie das immer unser Anliegen ist, euch in fröhliche Stimmung zu versetzen am frühen Abend oder späten Abend. Und ja, wir hatten da ein paar Schmankerl gerade zu Anfang. Das letzte, was wir hatten, war von
1: einer ziemlich unbekannten Band aus Minneapolis von 78. Die Band hieß NNB und der Song heißt Listen. Und der Song ist von einer Compilation, von einer Doppel-LP, die damals viele Bands aus Minneapolis zusammen gemacht haben, halt Ende 78.
0: Big Hits of Mid-America, Volume 3. Tja, wo sind die ersten beiden?
1: Die sind schon in den 60ern erschienen.
0: Ja? Echt? Oh, ich glaube, das werden wohl Sammlerstücke sein, ne?
1: Ich schätze mal, ja. Also hier steht sowas, ja. Dass sie in Mitte der 60er erschienen sind, die ersten zwei.
0: Vom Teldec Import Service vertrieben. Sehr, sehr guter Vertrieb. Ich weiß nicht, ob es den noch gibt. TIS, abgekürzt. Davor hatten wir die Tubes. Das waren die mit sehr spektakulärer Bühnenshow. Und vor allen Dingen die Original... Interpreten von TV Glotzer. Das Stück heißt nämlich im Original White Punks on Dope und ist von
1: 75.
0: Eben den Tubes. Ja, das hast du, glaube ich, auch auf Platte, ne?
1: Ja, ja. Ah. Aber nicht hier.
0: Ich habe die leider nicht. Also das Stück hieß TV is King und ist von einer Single aus dem Jahre 79 gewesen.
1: Mhm. Und davor war ein Lied von Sonny Vincent, beziehungsweise von seiner Band Shotgun Rational, von der Rollercoaster LP. Und das Lied heißt Hey You. Und ja, es sind einige berühmte Gastmusiker auf dieser Platte vertreten, die hier aber nicht genannt werden sollen.
0: Und meine Wenigkeit spielt heute Abend nur Singles und Kompaktkassetten, weil ich das zwei unheimlich schnucklige Tonträger finde, die sind so richtig schön, einfach unprofessionell. Und deshalb möchte ich diesen Tonträgern heute Abend diese Sendung widmen, was ich schon ein paar Mal gemacht habe, aber es kommt ja immer wieder was dazu. Man nimmt sich Sachen auf, man klaut hier und da und kriegt was geschenkt oder auf dem Flohmarkt ergattert man irgendwas oder in einem Plattenladen in Nordhessen, der sehr gut ist. Falls ihr da mal hinkommen solltet, Marburg, da gibt es einen super Plattenladen. Kann man eigentlich schon sagen. Scheibenbeißer heißt der. Mhm. Ja, da gibt es lauter Singles so für eine Mark und zwei Mark. Und davon spiele ich heute Abend auch ein paar. Und das nächste, was wir haben, das... Hoppala. Kaltgetränk. Das nächste, was wir haben, ist von Essential Logic. Eine New Wave-Kapelle, die im Jahre 79 diese Single veröffentlicht hat auf Rough Trade. Und wir hören, wenn ich die Seite richtig auflegen habe, Flora Force. Wenn nicht, hören wir Popcorn Boy. Das ist jetzt einfach nicht so gut zu sehen auf der Platte, weil da irgendwie nicht erkenntlich ist, welche Seite welche ist, weil A- und B-Angaben fehlen. Auf jeden Fall, diese Laura Logic, nach der diese Band benannt ist, war die erste Saxophonistin von X-Ray Specs. Ja, und hier müsste jetzt entweder Flora Force oder Popcorn Boy kommen.

Wir befinden uns in New York des Jahres 1763. Nach der Zeitrechnung von Atari dem Zweiten. In blutigen Kämpfen zwischen König Kodak und seinem Gegner Prinz Sony entstand ein neues Reich von intergalaktischer Vielfalt und Gleichmut. Wir konzentrieren uns auf eine Straßenecke. Autos fliegen herum. Ein junges Mädchen, Marion, sitzt und nippt an ihrem Gläschen. Eine von 4 Millionen Frauen.

hier und dann nochmal was anderes an. 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

0: Da klingt es aus. Das Stück von Syph. Syph. Von 1993, von einer 500 Stück limitierten Single. Ganz weiß ist dieses Single. Und wir hörten das Stück Die nette Marion. Sehr vielseitige Band, ich mag die sehr gern. Eine Platte besser und experimentierfreudiger als die andere. Also check it out, wie man so schön auf Neudeutsch heute sagt. Ja, check das mal an, ne? Jungs und Mädels.
1: Ja, und davor war eine auch sehr vielseitige Band, allerdings aus den USA, die Meat Puppets, mit ihrer ersten LP. Und also ja, der Einfachheit halber habe ich einfach mal den ersten Song aufgelegt. Wer die Platte kennt, weiß, was ich meine mit der Einfachheit halber. Ja.
0: Hallo Manne. Ja, war ein Internwitz, brauchen wir jetzt nicht zu erklären. Das Stück vor
1: Meat Puppets
0: waren die göttlichen einmaligen Suicide. Elektro-Billy würde man das wohl nennen heute. Oder hat man es damals, glaube ich, irgendjemand hat das mal geprägt, dieses Wort Elektro-Billy bei irgendeiner Alan Vega Solo-Platte. Und Aufnahme war von 1976 und ist die Single-Version von Rocket USA, und das haben ja auch schon einige Bands gecovert und unter anderem auch Loop oder Head of David, Godflesh. Godflesh dürften davon wohl die bekanntesten sein. Auf jeden Fall war das mal in den 80er Jahren, Anfang der 90er, ein recht beliebtes Coverstück, wobei es ans Original wirklich nicht rankommt, meiner Meinung nach, an seine angenehm klaustrophobische Atmosphäre. Ja.
1: Ja, und noch ein Lied davor war eine englische Band, und zwar die erste Band von Billy Childish, The Pop Rivets, aus dem Jahre 79. Damals war Billy Childish so 17 oder 18, glaube ich.
0: Wer ist Billy Childish auf diesem Foto?
1: Ja, naja, die sehen es ja eh nicht, der hier in der Mitte.
0: Der in der Mitte. Also ihr wisst jetzt, dass ja, auf diesem Cover der in der Mitte Billy Childish ist. So. Danach hat er die Milkshakes gegründet.
1: Und danach noch diverse andere Bands.
0: Die Headcoats und die Mighty Caesars und...
1: Und er hat einige Solo-Platten gemacht. Ja, er hat insgesamt etwa 60 LPs gemacht in 25 Jahren. Ja.
0: Auf jeden Fall ein Meister der Schrammelgitarre, im wahrsten Sinne des Wortes. Irgendwann spielen wir doch mal wieder die Coverversion von Anarchy in the UK, die so dermaßen klasse ist. Oh, das ist so eine richtige WG-Küchen-Schepper-Krach-Wumms-Version. Es klingt wie Mono-Kassettenrekorder in Mülleimer gesteckt und Deckel zu. Oh, herrlich. Oh. Lo-Fi-Schauer jagen mir über den Rücken.
1: Ja, also, und der Song war, wie gesagt, von der ersten Band und auch von der ersten LP dieser Band. Aufgenommen am 7. Januar 1979 steht hier, also in ein paar Stunden aufgenommen, die ganze LP, wie es sich gehört.
0: Das nächste Stück, was wir haben, ist, das habe ich noch gar nicht aufgelegt. Fliehende Stürme hast du noch gar nicht gesagt, ne?
1: Ja, ja. Achso, ja, gut. Als nächstes...
0: Das ist das, was da als nächstes kommt, ja.
1: Ja, Fliehende Stürme von der LP Priest Hill.
0: Sag noch ein bisschen mehr, was...
1: Fliehende Stürme... Ja. Naja, du hast ja noch Zeit. Fliehende Stürme sind... Wo kommt der Jochen nochmal aus welchem Kaff? Also diese Band aus... Gary, helf mir mal.
0: Filderstadt?
1: Filderstadt, ja. Und die hießen früher Chaos Z und waren ganz, ganz schlecht.
0: Die berühmteste... Was? Ich glaube, der geht's zu gut.
1: Die schlechteste schlechteste Deutschpunk-Klassiker, den ich kenne. Obwohl viele Leute sie sehr genial finden. Aber
0: ja, ich zum Beispiel. Dazu. Vorsicht. Aha.
1: Und dann muss ich, gut, dann
0: hat... Auf jeden Fall die berühmteste Filderstädter Band.
1: Ja, genau.
0: Was wolltest du noch sagen?
1: Ja, dann hat vorhin noch jemand angerufen und hatte einen Musikwunsch.
0: Der zwar überhaupt nicht reinpasst, aber...
1: Ja, aber wenn schon mal jemand anruft, also wir haben schon die Leute ins Archiv geschickt, um zu suchen nach diesem Lied.
0: Ja, weil das ist eine, so selten, dass wir das nicht gefunden haben auf Anhieb.
1: Und zwar handelt es sich um eine Hitsingle von Kiss. Anfang der 80er, I Was Made For Loving You.
0: Ende der 70er, glaube ich. 79, um genau zu sein. Ja,
1: irgendwas um
0: die. Ja, auf jeden Fall war es ein sehr großes Problem, dieses Stück zu finden, weil das sehr selten ist. Und, vor allem
1: sehr unbekannt.
0: Ja, es ist ein Underground-Klassiker, kann man sagen, dieses Stück. Und deshalb spielen wir es auch. Wir spielen es für einen sehr netten Menschen.
1: Irgendwann nachher, also nicht jetzt, jetzt kommen erstmal ein paar andere. Ja. Aber die Anruferin war leider zu schüchtern, um ihre Grüße selber mitzuteilen.
0: Über
1: und
0: den
1: sie,
0: zu
1: sie widmet dieses Lied also einer rothaarigen Verräterin in Bologna, der Rita.
0: Wenn die das da denn hören sollte.
1: Ja, gut. Also für Silvia, für Rita, je nachdem, kommt dann irgendwann nachher Kiss.
0: Ja, und jetzt kommt... Was kommt jetzt? Die fliehenden Stürme. Und danach kommt eine Single von Kante. Jetzt können wir mal wieder einen schönen Block machen. Dann haben wir wieder 3-4 Stücke zum Spielen. Also insgesamt hört ihr jetzt so 5-6 Stücke. Danach kommt ein Stück von Kante von einer Split 33 Rounds per Minute laufenden Single, die da heißt Kante. Ja, auf jeden Fall haben die da drauf unterschrieben. Weil ich die mal getroffen habe, so ganz nebenbei. Und sehr gute Single, und da hören wir das Stück Stahlfisch, aber zuerst mal die fliehenden Stürme.

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0: Das waren AG Geige von ihrer, ich glaube, zweiten LP mit dem Lied Beklagenswertes Los eines Roboterwaisenkindes.
1: Wow, welch ein Titel.
0: Und ja, AG Geige sind aus der DDR, kommen aus der DDR. Ja, jetzt sagt ihr wahrscheinlich
1: Gute
0: aus der
1: Alte.
0: ehemaligen DDR, aber nee, die kommen schon richtig aus der DDR. Die Platte ist von 91.
1: Ja, damals gab es die DDR zwar nicht mehr, aber eigentlich gibt es sie ja eigentlich immer
0: Aber die
1: noch, weil
0: Band gab es schon vorher.
1: ja, eigentlich gibt es die DDR ja noch, zumindest also was die Unterschiede zwischen West und Ost angeht. Und das ist eigentlich auch ganz gut so, ne? Eigentlich, finde ich, ja.
0: Tja, kommt drauf an.
1: Nee, ich meine, dass die Leute dann einfach auch einen eigenen Kopf haben irgendwie und sich nicht so vereinnahmen lassen.
0: Naja,
1: Zumindest ein Teil davon
0: lassen wir
1: irgendwie.
0: dieses Thema am
1: Zumindest ein
0: besten
1: Teil
0: jetzt
1: davon,
0: besser.
1: ja, wenn sie nicht gerade beim Bananenessen sind oder so. Ja.
0: Oder beim Kohl wählen.
1: Oder beim Kohl wählen.
0: Naja,
1: Oder
0: wie auch
1: so.
0: immer. Zurück
1: Naja,
0: zur Musik.
1: Politik gehört eigentlich nur indirekt in unsere Sendung rein. Gut. Das, was wir vor AG Geige hatten, war was von Trio. Habt ihr bestimmt alle gemerkt.
2: Ihr hört nach wie vor den Subsound auf der Wüstenwelle 96,6 MHz mit einer alten Ausgabe der Sendung aus dem Jahr 1998 von einer Audiokassette. Jetzt folgt Seite B der Kassette.
1: So, falls es dann wiederholt werden sollte. Naja, auf jeden Fall, das Ganze war auf einer Live-Kassette, ist auf einer Live-Kassette auch zu finden. Ein typisches und mitreißendes Trio-Konzert in hervorragender Aufnahmequalität. Alle, die diese Seite der Gruppe noch nicht kennen, können jetzt tautnah dabei sein, denn auf dieser Kassette ist nicht nur Musik. Eine Stunde Rockmusik und allerhand Sprüche auf Chromiumdioxid. Trio live, anders als normale Konzertmitschnitte. So steht das hinten drauf. Ja. Ja, und von 82, habe ich schon gesagt. Gut.
0: Ja, und davor war noch Kiss und dann noch eine Live-Aufnahme von dir, gell, Gary?
1: Ja,
0: Hast du schon?
1: und zwar Surrogat mit Steiger live im Apple House. Entweder Anfang diesen Jahres oder Ende letzten Jahres. Genau, weiß ich es nicht mehr. Live im Apple House mitgeschnitten. Ganz exklusive Aufnahme.
0: Und dann war noch eins davor von ER80, von der 95er LP, Grüner Apfel. Das Lied Guru Mosch. Die zweitletzte, zweitaktuellste LP, beziehungsweise es ist eine doppelt 10-Inch eigentlich.
1: Und die vorigen 1,345 Lieder, die haben wir angesagt. Deswegen 1,345, weil er gedacht hat, dass das Stück irgendwie länger sei. Und obwohl ich gesagt habe, es sei.

0: kurz. Und
1: ja, ich wusste nicht, dass er mit kurz eine Minute meint.
0: Ja, gut. Also wenn ich kurz sage, dann meine ich auch kurz. Auf jeden Fall war das dann noch ein Teil von dem nächsten Stück von Kante. Das Stück, was davor lief, also Stahlfisch. Ja. Und nun haben wir auch eine Band, die ich sehr toll finde, aus Augsburg. Das Demo ist von 96, auch eine Kassette, ja. Und die Band heißt Schräglage. Und das ist ein sehr schönes Cover. Wunderschön. Also eine Knochenhand, eine lila Knochenhand, die ist da so aufgebeppt.
1: Mit aufgeklebt. 7 Fingern? Nee, 8 Fingern.
0: Mit 1, 2, 3, 4, 5, 6, 7, 8 Fingern.
1: 2 Daumen.
0: 2 Daumen und insgesamt 6 normalen Fingern. Also Zeigefingern und Ringfingern und so. Fast alles doppelt. Sehr schöne Mutation. Und die Musik ist auch leicht mutiert. Und wir hören das Stück. Blablabla. Löcher im Käse.

0: Balsam für die Ohren, wunderschöner Krach auf der Wüstenwelle, Hardcore, Nostalgie. Der letzte Block endete mit einem Stück namens?
1: Namens Plastic Bullets von Dirt aus England. Es ist eine Coverversion von Toxic Waste, glaube ich, oder sowas steht hier. Aber die Version war jetzt von Dirt.
0: Kenne ich nicht.
1: Und zwar ist es eine relativ neue Single von 93. 94, ja. Und es gibt auch viele früheren Aufnahmen noch von denen, aber naja, gut.
0: Davor eine Band namens Baser Apes. Extreme Hairiness called Hypertrichosis runs in families. This hairy family from Burma toured the United States. Das Cover, ja, wie soll man das Cover beschreiben? Also die Platte heißt Rupture, nehme ich mal an. Oder die Band heißt Rupture? Ne, ich nehme an, die Band heißt Baser Apes. Und es passt einfach besser. Ich nenne die jetzt einfach Baser Apes, obwohl sie Rupture heißen vielleicht. Also das Cover zeigt also drei Menschen mit einem krankhaften Körperbehaarungsbewuchs. Auch im Gesicht. Also Nase, Mund, Ohren, alles. Es ist, boah, das sieht echt heftig aus, das Cover. Die Platte ist von, weiß ich jetzt nicht, steht hier nicht drauf. Irgendwann aus den 80ern oder 90ern. Davor?
1: Davor ein wirklicher Klassiker von Doom.
0: Ja.
1: Police Bastard. Die, Police Bastard Single mit dem Titelsong. Die ist auch schon knapp 10 Jahre alt jetzt, die Platte, und ist ziemlich oft wieder aufgelegt worden.
0: Was auch gut so ist.
1: Also es sind hier, ich habe hier auch nur eine spätere Auflage, und es sind viele andere Nachdrucke abgebildet mit verschiedenen Covers jeweils. Mhm. Ganz interessant.
0: Ja, und davor hatten wir was von Attitude. Was von Attitude Adjustment, also so hießen die früher, später nur noch Attitude, glaube ich zumindest, war das? Ja, ich glaube, das war es, ja. Mit dem Titel Drive-By Shooting von der 3-Track 7-Inch To Whom It May Concern. Ja.
1: Davor war noch ein Klassiker des, Crustcore oder Peace Punks. Und zwar Ausrotten aus Pittsburgh, so viel ich weiß.
0: Sehr gut.
1: Die Platte ist auch so ein, ja, 2, 3 oder 4 Jahre alt und heißt, wie heißt sie? And the System Works for Them, ja. Und ich hab, ja, wir haben da irgendeinen Song gespielt von der Platte.
0: Ja, das kann man bei den Dingern nicht so sehen. Deshalb sind die Übergänge auch etwas holprig im Moment, weil da sind teilweise so viele Stücke drauf und die Übergänge, die Stücke gehen so ineinander über, dass das überhaupt nicht möglich ist, da exakt Übergänge zu schaffen. Da möchte ich mal ganz gerne einen Techno-DJ ranlassen, ob der das schaffen würde in so kurzer Zeit. Da könnte er sich mal dran versuchen, an so alten Crustcore-Scheiben mit 54, 55 Liedern drauf oder so. Napalm Death.
1: Davor
0: hatten wir
1: ja
0: angesagt.
1: Nee, ne? Noch eine. Echt? Also wir hatten vorhin diese Single, dieses Cover mit 8 Fingern. Und jetzt
0: ich habe Feng vergessen. Feng habe ich vergessen. Ja. Irgendwo dazwischen drin, das war das etwas schleppendere, mit etwas schlechterer Qualität, weil das von Kassette war, waren Feng. Feng von einer 12-Inch EP, von der ich aber das Stück vergessen habe. Und die 12-Inch EP war von 85. Einer der genialsten Hardcore-Scheiben aller Zeiten. Where the Wild Things Are heißt die und kam auf We Byte Records raus. Also in Deutschland lizenziert auf We Byte Records. Im Original weiß ich nicht. Und super Ding. Hab's leider nur auf Kassette.
1: Ja, und dann noch die erste, wie gesagt, es waren nicht 8 Finger auf diesem Cover, sondern nur 4 Finger. Und zwar ist es die Hand von Mickey Mouse, oder?
0: Ja.
1: Und
0: nur
1: die
0: der
1: Band
0: hat so
1: heißt,
0: Handschuhe an.
1: oder dieses Projekt, genauer gesagt, heißt Die böse Hand. Und der Song hieß Falsche Kreuze von 1990. Es ist ein Gemeinschaftsprojekt von einigen bekannteren.
0: Ja, 80 und fliehenden Sturm, ne?
1: Nee,
0: ja,
1: eher 80 und Boxhamsters.
0: Und Boxhamsters, ja.
1: Und noch irgendjemand.
0: Die haben ja angeblich jetzt eine neue Platte veröffentlicht, eher 80. Hast du gesagt?
1: Ja, Schweinegott. Aber ich habe sie nicht gehört bisher.
0: Sollte man eigentlich mal.
1: Nächstes
0: anhören,
1: Mal?
0: Reinhören. Ja, für, vielleicht haben wir sie da schon. Wenn er das nächste Mal mit auflegt. Wir machen noch ein, zwei, drei Stücke im gleichen Stil, so wie gerade eben, und dann wechseln wir recht abrupt. Irgendwas. Das werden wir dann höchstwahrscheinlich schon sehen. Hören, werdet ihr schon hören. Das nächste Stück ist von einer Band, die auch mal im Apple House gespielt hat, namens Low Cust. Hör mal auf mit diesem Industrial-Gekreische da draußen. Da bohrt irgendeiner oder flext oder sägt irgendeiner an irgendwas rum. Das nervt. Also klingen tut's gut, aber es nervt halt, wenn man sprechen muss. Das ist ein Stück von der Band namens Low Cust und das ist auch eine 7-Inch. Ich spiele heute Abend nur 7-Inches und Kassetten. Ja, zwei richtig schöne Trash-Tonträger-Systeme. Und von dieser Locust-Platte hören wir ein Stück, das da heißt Halfway to a Worthless Ideal Arrangement, in Klammer an Interlude to a Decontinued Sarcastic Harmony. Yeah, whatever. Ja, so heißt das Stück. Whatever.

0: die Cocteau Twins von 1982 mit dem Stück Blind Dump Death auf der Platte, auf ihrer ersten Platte, die da hieß Garlands. Und die gute Liz Fraser, die hier auch singt auf dieser Platte, hat dann 16 Jahre später, also in diesem Jahr, eine Platte zusammen mit Massive Attack aufgenommen und die kann ich euch nur allen wärmstens ans Herz legen, die neue Massive Attack, die ist sehr gut. Wenn ihr wollt, dann könnt ihr auch zu dem Konzert gehen, dass ich nicht weiß, wann das stattfindet. Vielleicht hat es auch schon stattgefunden, ich weiß es nicht. auf jeden Fall könnt ihr ja da hingehen, es ist zwar ein bisschen teuer, es kostet glaube ich 45 Mark oder sowas, aber wenn ihr unbedingt wollt, sind einige Gastsänger dabei. Tricky vielleicht auch. Wird sich vielleicht lohnen. Oder lohnt sich bestimmt, aber ich leiste es mir nicht. Nein. Der Subsound neigt sich so ganz langsam dem Ende zu. Wir machen noch ein paar Stückchen so etwas ruhiger werden zum Ausklang, wie ihr schon gemerkt habt. Etwas waviger vielleicht, auch etwas ruhiger insgesamt. Das, was wir vor Cocteau Twins hatten, war...
1: war von der ersten Platte von Adam and the Ants. Und die Platte heißt Dirk Wears White Socks und der Song heißt Day I Met God.
0: Der Tag, als ich Gott traf, kennenlernte. Vor Adam and the Ants lief Lydia Lunch, beziehungsweise Teenage Jesus and the Jerks, so hieß ihre erste No-Wave-Band aus New York. Und wir hatten das Stück Red Alert. Das war von 77.
1: Und dann waren noch, bei diesen etwas härteren Liedern, diesem Hardcore-Block, waren noch einige Lieder. Ihr habt es sicher, die Wire-Fans unter euch haben es sicher erkannt, eine Coverversion von 12XU von Minor Threat, eine Live-Aufnahme, ein Bootleg.
0: Das ist eigenartig, ich habe es nicht bemerkt und ich bin Wire-Fan. Tja, okay, dann bin ich wohl doch kein richtiger Wire-Fan.
1: Naja, die Tonqualität war auch nicht so, es war ein Bootleg. Dann war noch, ich weiß nicht,
0: vor dem gab es eine Band namens Rye Coalition, also die Rockenkoalition. New Sheriff in Town heißt dieses 7-Inch und die haben auch im Apple mal gespielt und wir hatten das Stück Great Communicator von 95.
1: Und dann war noch eine Single davor, eine EP von den Yamos, die glaube ich nur zwei EPs gemacht haben, soviel ich weiß.
0: Die sehen gar nicht aus wie so Hardcore-Punks.
1: Wieso? Die sind ja hier gar nicht abgebildet.
0: Sind das nicht die da vorne drauf? Das
1: sind irgendwelche Kinder auf der Straße.
0: Ja, das wäre richtig gut, wenn die so aussehen würden. So richtig schöner Kontrast.
1: Und der Song hieß, ich weiß nicht.
0: Woher kommen die?
1: USA und zwar irgendwo aus den USA, Sacramento. Ja,
0: ja, weil das sich so lateinamerikanisch sieht das so aus, ne?
1: Ja.
0: Also die Straßenkinder, so São Paulo oder Buenos Aires oder was weiß ich. Mexico City.
1: Nee.
0: Soll ich noch ein paar Städte aufzählen?
1: Nee, es ist irgendwo.
0: In Latein- und Südamerika.
1: USA. Egal.
0: Okay. Davor hatten wir angesagt, ja. Das nächste Stück, was wir hören werden, ist von?
1: Von dem allseits beliebten und geschätzten Captain Beefheart, und das Magic Band.
0: Die Platte habe ich auch bald.
1: Von der offiziell zweiten LP, die Strictly Personal heißt.
0: Streng persönlich, ja.
1: Ja.
0: Streng persönlich.
1: Und es kommt ein Song, der... So eine Art Verarschung von den Beatles und den Stones ist und deshalb heißt der Song auch Beatle Bones and Smoking Stones.

Tja, das, was wir gerade hörten, stammt aus dem Jahr 1998. In den letzten 2 Stunden habt ihr einen Archivmitschnitt von der Sendung Subsound vom 28. Mai 1998 mit Gernot Rothaar, genannt Gerry, und seinem damaligen Co-Moderator Hubert Marquardt gehört. Für alle, die den Subsound hier zum ersten Mal hören, die Sendung ist seit dem Herbst 1995 hier bei der Wüstenwelle auf Sendung. Das war der Subsound auf der Wüstenwelle 96,6 MHz.

Es ist Mittwoch, 19 Uhr und das heißt, ihr hört auf dem freien Radio Wüste Welle die Sendung Äpplehaus Radioaktiv. Für euch ist heute Stefan alleine am Mikrofon. Immer liebe Grüße an Lukas im Urlaub. Und ja, auch im Äpplehaus gibt es gerade nicht viele Veranstaltungen, die ich ansagen könnte, aber heute ist natürlich ein besonderer Tag. Wenn ihr die Live-Sendung hört, dann ist das jetzt gerade der Countdown zur Sonnenfinsternis, die heute am 12. August 2026 stattfinden wird. Gibt auch ein paar Tipps gleich noch dazu. Gerade die Musik hat schon drauf eingestimmt. Eclipse von Pink Floyd. Und jetzt kommt hier gleich der allererste Tipp. Bitte nicht mit bloßem Auge in die Sonne gucken. Don't look back into the sun, the libertines. Thank you.

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Shadow on the Sun von Audioslave und davor Staring at the Sun von TV on the Radio. Und das passt natürlich hervorragend zu unserer heute sehr typisch passenden Playlist, der Countdown auf die Sonnenfinsternis. Jetzt ist es noch eigentlich ziemlich genau eine Stunde, bis dann der höchste Verdeckungsgrad hier erreicht sein wird. Es ist nur eine partielle Sonnenfinsternis, aber trotzdem glaube ich so um die 86% habe ich gelesen. Also werden wir sehen, auf keinen Fall mit bloßem Auge reinschauen. Und ja, wir lassen uns überraschen. Ich habe gerade schon mal einen Blick von hier auf die Sonne geworfen. Noch ist nichts wirklich zu erkennen, aber ich halte euch auf dem Laufenden. Und ja, am Ende der Sendung, da könnt ihr dann auch nach draußen gehen. Jetzt bleibt da dran. Es gibt jetzt Mond und Sonnen und sonst Sonnenfinsternis inspirierte Musik. Und zwar gibt es jetzt auch gleich mal zwei von jeweils verschiedenen Himmelskörpern. Erstmal CCR mit Bad Moon Rising und danach die Beatles mit Here Comes the Sun. Also wir sind ein paar Jahrzehnte in die Vergangenheit musikalisch gereist, aber zum heutigen Ereignis da.

Bill Withers mit Ain't No Sunshine. Und übrigens ist es so, dass dieses ganze I know, I know, I know, ich habe nicht mitgezählt, wie oft er das sagt, ist in Wirklichkeit ein Platzhalter gewesen. Eigentlich wollte er da noch weitere Lyrics schreiben, ist nicht mehr dazu gekommen. Sie haben einfach die Aufnahme verwendet und es wurde ein Welthit. Wir bleiben bei Songs für die Sonnenfinsternis. Jetzt gibt's gleich passend Black Hole Sun von Soundgarden. Hier eine Solo-Akustik-Live-Version von Chris Cornell und danach nochmal ein Cover, nämlich Johnny Cash mit I See a Darkness im Original von Bonnie Prince Billy.

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1: Ein wunderschöner, trauriger Song über die Dunkelheit und natürlich nicht die am Himmel, sondern die im Herzen. I See a Darkness von Bonnie Prince Billy hier in der Version von Johnny Cash. Wir werden aber ein bisschen fröhlicher oder ja, ein bisschen poppiger auch, würde ich sagen, mit den nächsten zwei Songs. Denn jetzt gibt's zu der Anomalität im Himmel Space Oddity von David Bowie und danach ein One-Hit-Wonder Len mit Steal My Sunshine.

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Natürlich seid ihr immer noch dabei beim Countdown zur Sonnenfinsternis. Also nur Songs, die dazu passen. Und weiter geht's jetzt mit Kashmir von Led Zeppelin. Die erste Textzeile, oh let the sun beat down upon my face. Ich hoffe, das passiert euch nicht, also schützt eure Augen. Und danach gibt's dann nochmal den perfekten Rausschmeißer für die heutige Sendung, nämlich Blinded by the Light in der Version von Manfred Mann's Earth Band. Bitte lasst eure Augen nicht irgendwie erblinden. Eure Ohren sind mir natürlich jetzt auch noch wichtiger. Wir hören uns dann nämlich in 2 Wochen wieder, dann mit Lukas am Start. Und ja, ihr bleibt am besten jetzt auch gleich dran, denn es geht weiter mit Themenwechsel und Nightlife. Aber jetzt nochmal Led Zeppelin und danach Manfred Mann's Earth Band.

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0: Und mal wieder Ulrike Helmholtz und ich mache einen kleinen Nachtrag zu meinem Jingle und zwar die Wiederholungszeiten von Something Noise immer am Montags, möglichst live, außer Pete Schmidt, der schickt immer aus Wien sein Wiener Tagebuch. Die erklingen dienstags von 5 bis 6 Uhr in der Früh und mittwochs von 23 bis 0 Uhr zur Geisterstunde sozusagen, oder knapp davor. Heute habe ich mitgebracht, was habe ich mitgebracht? Ja, heute habe ich mich so ein bisschen gewunden, gequält und gedacht, also es war klar, heute, nur heute, erst heute kann ich die Sendung vorbereiten. Habe dann mitbekommen, ja, heute ist Tag des Glücks. Ups, was ist das denn? Okay, was ist Glück? Also ich habe mich an Sendungen erinnert mit Thomas Mauch vor vielen, vielen, vielen, vielen, vielen Jahren. Man kann schon sagen, 2 Jahrzehnte sind auf jeden Fall vergangen. Das war mein erster Partner, den ich mir gesucht hatte, hier fürs Radio machen, Journalist bei der Südwestpresse. Und was ich nicht wusste, er hat ja eigentlich gedacht, ich habe ihn deswegen ausgesucht. Aber das war gar nicht so. Ich wollte ein bisschen journalistisches Know-how lernen über ihn, durch ihn, dank ihm. Aber der hatte eine gigantische Plattensammlung und da konnten wir dann so Sachen machen. Internet gab es ja noch nicht in dieser Form. Also für Professionelle stand es zur Verfügung, aber wir konnten hier im Radio nicht einfach YouTube abspielen oder dergleichen. Auf jeden Fall hatte er eine Plattensammlung. Da konnte man dann so Spielchen treiben wie, wir suchen lauter Musiktitel, die das Wort Glück im Titel haben. Habe ich heute sehr an ihn gedacht. Hallo, falls du zuhörst nach Berlin. Jetzt arbeitet er bei der Taz. Aber ich habe dann entschieden, nee, ohne diese Plattensammlung im Rücken und auch ohne dieses Know-how, also das ist eine Riesensucherei. Ich habe dann eher überlegt, ja okay, Bob Ostertag habe ich mich erinnert, der hat ja so Themenplatten versucht aufzunehmen, also über Schmerz, Kummer. Und dann wollte er auch eine Platte über das Glück oder dass die Menschen Glück hören, empfinden durch die Musik machen. Und da haben wir gegrübelt, weil er sagt, das gelingt ihm einfach nicht. Also er hat hier den Auftritt gemacht, wo es um Schmerz ging. Das war recht heftig. Gegen diese Aufführung war ich erst, weil da so Dinge vorkamen. Der ist ja auch Journalist gewesen, war in Lateinamerika und hat auch so Field Recordings gemacht, die er dann eingearbeitet hat in seine Musik. Und da kam ein Junge vor, der total am Weinen war, während er seinen getöteten Vater verscharrte. Ich fand das damals, habe ich mich gefragt, ob das okay ist. Und ja, vor allem hat man diesen Kummer wirklich gehört. Das war herzzerreißend. Und er meinte so, jetzt wäre er dabei, das wäre ihm gelungen, den Schmerz, den Kummer, den tiefen, zerreißenden Kummer darzustellen. Aber das Glück mit dem Glück, das klappt irgendwie nicht. Und dann hatte ich mir überlegt, was könnte da der Grund, die Ursache dafür sein. Und für mich kam heraus, ja, Glück empfinden. Also wenn man jetzt eine Platte machen möchte, die 45 Minuten lang spielt, 45 Minuten lang Glück empfinden ist für uns Menschen eine Herausforderung. Das wird ihm nicht gelingen. Also da müssten die Leute schon Gurus sein, die das zuhören und das dann auch empfinden können und auch für das Herstellen. Ich weiß nicht, in welchem Zustand man sich versetzen sollte, müsste, könnte, in denen man dann schafft, eben diesen Glückszustand für 45 Minuten lang andauern lassen zu können. Also ich fand es sehr logisch, dass ihm das nicht gelungen ist. Und habe aber auch nicht weiter geforscht, ob es diese Platte oder dieses Projekt dann doch gibt. Ist mir auch heute nicht geglückt, sondern ich habe mir überlegt, okay, was könnte mich denn glücklich machen, wenn ich Musik höre? Oh, und das ist so verschieden, das hängt so dermaßen ab von meinem Zustand, vom Tag, von den Erlebnissen, die mir begegnet sind an dem Tag oder davor oder auf was ich mich freue in Zukunft. Und es ist so persönlich, also allgemein nachfühlend Glück per Musik zu übertragen, wow, da habe ich mich nicht zuständig dafür gefühlt, nach vielerlei Überlegungen. Eben auch mit dem Hintergedanken, eine Stunde lang Glück zu empfinden, ist das für uns möglich. Also ich kenne das, wenn ein DJ gut auflegt und man wirklich Lust hat zu tanzen. Das heißt, Musik in die Ohren, in den Körper und sich bewegen, da fängt das dann schon eher an, zum Beispiel. Also wenn so mehrere Dinge zusammenkommen. Also ich habe da schon geniale Nächte erlebt, wo zumindest eine Stunde lang, wenn die Beine und der Körper mitgemacht haben und man nicht gleich zusammengekracht ist, also auch die Fitness da war und die Energie. Tanzen und Musik im Zusammenhang, dann womöglich noch mit tollen Leuten, da nähert man sich so einem Zustand schon eher an. Gut, natürlich gibt es noch andere Tätigkeiten mit dem Körper. Wenn da auch noch tolle Musik dabei ist, dann könnte man auch vielleicht schaffen, über längeren Zeitraum Glück zu empfinden. Aber eine Stunde lang, Also habe ich weitergegrübelt und bin dann zu dem Schluss gekommen, was macht mir Spaß? Überraschung liebe ich. Also in meinem Leben so nicht unbedingt, wenn dann der Vermieter kommt und meint, ja, Eigenbedarf und wir müssen raus, solche Überraschungen gehören jetzt nicht zu meinen Glücksmomenten, aber kurzer Inhalt. Ich habe hier mal wieder seit langem einen silbernen Koffer, wirklich voll mit Platten. Und ich werde heute ganz wild reingreifen und mich selber, das gehört zum Spiel, und euch überraschen. Gut, ihr seid's gewohnt. Ihr wisst ja oft gar nicht, was ich hier treibe und wie ich zu meiner Auswahl komme. In letzter Zeit war ich sehr, irgendwie, mein Computer funktioniert gut. Dann nochmal Olli, vielen Dank, der mir da unter die Arme greift oder vielmehr in den Computer und da alles richtig stellt. Ich kann mittlerweile super wieder mit meinem Computer arbeiten. Deswegen hat es mir dann auch in letzter Zeit Spaß gemacht, die Sendungen wirklich vorzukonzipieren, weil das so zacki-zacki ging und nichts hat rumgezickt am Computer. Ich konnte überall schnell reinhören. Wow! Das heißt, es hat dazu geführt, ganz andere Sendungen, also die Sendung anders anzugehen. Aber heute möchte ich mich selber überraschen, damit ich mit euch zusammen vielleicht ein bisschen glückliche Momente erleben darf, weil sie die Musik mich überrascht, die ich dann so rausziehe. Und ja, ich habe nicht so viele Platten wie mein Kollege damals, aber doch, mittlerweile hat sich einiges angesammelt und ich bin nicht immer ganz up to date zu wissen, was da jetzt genau drauf ist. Ich erinnere mich dann wieder. Ich muss auch mal gucken, also es gibt so eine Art Don't Stop the Flow Sendung heute und ich werde vermutlich die Stücke auch nicht ausspielen, sondern um die Überraschung noch größer zu machen, werde ich die Stücke ineinander fahren, mischen, habe ich zumindest vor, mal gucken. Mir kommt es manchmal dann selbst brutal vor und ich schrecke dann davor zurück, vor allem wenn ich einzelne Titel sehr mag, dann lasse ich sie doch ausspielen, schauen wir mal. Also jetzt klaue ich mal ein bisschen was und zwar vom, wo klaue ich denn das jetzt her, vom ZDF. Ich habe es selber gar nicht angehört, erste Überraschung, juhu, und das tut man eigentlich auch nicht, aber ich spiele euch mal vor, was die zum Tag des Glücks sagen. Ich bin selber gespannt.
1: Die Menschen in Finnland sind die glücklichsten der Welt zum 6. Mal in Folge. So steht es im aktuellen Weltglücksbericht. Nirgendwo sonst sind Menschen so zufrieden wie im Land der Polarlichter. Entscheidend sind laut Wissenschaftlern Faktoren wie Einkommen, Gesundheit und Freiheit. Deutschland liegt auf Platz 16 von 137.
0: Das war der Heute-Express. Also Finnland. Hätte ich nicht gedacht, weil die ein halbes Jahr zum Teil Dunkelheit ertragen müssen. Früher wusste ich, dass die sehr, sehr, sehr gerne sehr, sehr viel getrunken haben. Aber nun gut, anderes Thema. Okay, dann steigen wir ein. Alec Empire durfte heute eröffnen, weil ich war gestern auf einem Konzert. Wir haben ja immer so Medienkooperationen, vor allem mit auch Franz K. Und da spielte Alec Empire gestern im Konzert. Ich war einigermaßen überrascht, aber gut, das ist ein anderes Thema. Vielleicht machen wir mal eine Stunde über Alec Empire. Wird sich lohnen, dann kann ich da nämlich auch in Ruhe mal reinhören, was der alles so treibt mittlerweile. Okay, starten wir und zwar mit Populista. Das ist so eine Plattenreihe über, nicht viel reden, Musik heute. Und zwar geht es um die, wo steht's denn? Franz Schubert, die Winterreise. Zumindest ein kleines Weilchen lang.
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Ups, dass das so kurz ist, jetzt haben sie mich wirklich überrascht. Ich wollte überrascht werden, aber das ist nun wirklich geglückt. Ich hatte jetzt auch nicht drauf geschaut, wie lange dieses Stück geht. Was machen die denn aus dem Schubert? Das ist ja interessant. Aber da mache ich gleich nochmal ein Stück, weil das interessiert mich. Gehen wir mal einen Titel weiter und legen nochmal los.

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Hallo, liebe Leute. Ihr seid im freien Radio Wüste Welle und da in der Sendereihe Something Neues. Meistens live am Montag von 21 bis 22 Uhr in der Wiederholung. Dienstags von 5 bis 6, mittwochs von 23 bis 0 Uhr. Dann haben wir noch eine Mediathek auf unserer Website wüste-welle.de. 7 Tage lang kann man die Sendung nachhören. Ich wünsche euch viel Spaß mit den folgenden Sendungen. Wenn ich richtig sehe, ist Bongo Live da. Ja, am Montag. Eine gute Woche wünsche ich euch. Ich hoffe, es hat euch Spaß gemacht. In Hinblick auf Glück. Bis dann.